0: Sonntag im Jahreskreis erläutert uns heute Pater Marek Kroll. Herzlich willkommen, lieber Pater Marek. Ich darf Ihnen nun gleich das Wort übergeben.
1: Ja, herzlich willkommen auch meinerseits zur Betrachtung der Lesungen vom 24. Sonntag im Jahreskreis. Sie führen uns heute in einen Bereich unseres Lebens, in dem wir alle verwundbar sind, in die Erfahrung von Schuld und Verletzung, von Zorn und Vergebung. Bevor wir beginnen, wollen wir miteinander beten. Herr Jesus Christus, du kennst unsere Herzen. Du siehst die Schuld, die wir auf uns geladen haben, und die Wunde, die andere uns zugefügt haben. Öffne uns in dieser Stunde für dein Wort. Nimm uns die Angst hinzusehen und schenke uns die Hoffnung, dass unsere Geschichte noch nicht zu Ende erzählt ist. Herr, du lebst und herrschest in Ewigkeit. Amen.
0: Amen.
1: Es geht heute nicht um eine fromme Theorie. Jeder Mensch kennt Worte, die lange nachklingen. Enttäuschungen, die sich im Herzen festsetzen, Beziehungen, in denen etwas zerbrochen ist. Manchmal sind es keine kleine Kränkungen, manchmal geht es um schwere Schuld, die sich nicht einfach aus der Erinnerung lösen lässt. Vielleicht sitzt jemand heute am Radio und denkt, über Vergebung reden ist leicht. Ihr wisst nicht, was mir geschehen ist. Darum sagen wir gleich am Beginn dieser Sendung, das Wort Gottes verlangt heute nichts Unmenschliches von uns. Es sagt nicht, die Verletzung sei nicht schlimm gewesen. Es sagt auch nicht, geht sofort wieder in dieselbe Nähe zu einem Menschen, der dir geschadet hat. Vergebung heißt nicht, die Wahrheit zu verschweigen. Vergebung heißt, dass erlittene Unrecht soll nicht über mir, über mein Herz, meine Gegenwart und meine Zukunft bestimmen. Und noch etwas. Vergebung ist selten die Entscheidung eines einzigen Augenblicks. Manches ist ein Weg, ein Prozess, auf dem Gottes Gnade langsam in unsere verwundete Erinnerung hineinwirkt. Heilige Geist in uns hineinwirkt. Unsere Sendung hatte drei Teile. Zuerst werden wir die Lesungen hören aus dem Buch Jesus Sirach, aus dem Römerbrief und aus dem Evangelium. Dann werden wir uns auch fragen, wie die Vergebung möglich ist. Die Schritte der Vergebung werden wir kurz ansprechen. Ich bitte Sie, lieber Franz Müller, dass Sie uns die erste Lesung vortragen.
0: Lesung aus dem Buch Jesus Sirach. Groll und Zorn, auch diese sind Gräuel, und ein sündiger Mann hält an ihnen fest. Wer sich rächt, erfährt Rache vom Herrn. Seine Sünden behält er gewiss im Gedächtnis. Vergib deinem Nächsten das Unrecht, dann werden dir, wenn du bittest, deine Sünden vergeben. Ein Mensch verharrt gegen einen Menschen im Zorn, beim Herrn aber sucht er Heilung. Mit einem Menschen gleich ihm hat er kein Erbarmen, aber wegen seiner Sünden bittet er um Verzeihung. Er selbst, ein Wesen aus Fleisch, verharrt im Groll. Wer wird seine Sünden vergeben? Denk an das Ende, lass ab von der Feindschaft. Denk an den Untergang und Tod und bleib dem Geboten treu. Denk an die Gebote und grolle dem Nächsten nicht. Denk an den Bund des Höchstens und über sie die Fehler. Wort des lebendigen Gottes.
1: Dank sei Gott. Die erste Lesung stammt aus dem Buch Jesus Sirach und sie beginnt ohne jede Einleitung. Groll und Zorn sind abscheulich, doch der Sünde hält an ihnen fest. Der Weisheitslehrer spricht über den Zorn wie ein Arzt, der eine Diagnose stellt. Und die Diagnose ist genau: festgehaltener Zorn wird zur Verbitterung. Verbitterung sucht Vergeltung. Und Vergeltung setzt ein Rad in Gang, das am Ende auch den Rächenden selbst vermalmt. Wer sich recht, schreibt Jesus Sirach, an dem Recht sich der Herr. Niemand hat mich verletzt. Jemand hat mich verletzt. Ich zähle es ihm heim. Er empfindet meine Antwort wiederum als Unrecht und antwortet härter. Jesus Sirach legt einen Mechanismus offen, den jede Kultur nur alle Zeit gut kennt. Rache erzeugt neue Rache. Und aus sich selbst heraus findet sie niemals ein Ende. So wachsen Konflikte in der Ehe, in der Familie, in den Gemeinschaften, am Arbeitsplatz, in der Pfarre und genauso zwischen den Völkern. Verstehen wir uns richtig, der Zorn selbst ist zunächst ein Signal. Er sagt hier ist eine Grenze verletzt worden. Hier ist etwas geschehen, das nicht richtig war. Wir müssen also nicht so tun, als dürfe ein Christ keinen Zorn empfinden. Entscheidend ist, was wir mit dem Zorn tun. Erfahre ich ihn auf einen Satz oder bringe ich sie vor Gott, benenne die Wahrheit und bitte darum, dass aus berechtigtem Schmerz ein zerstörerischer Fass wächst. Jesus Sirach spricht nicht gegen die Gerechtigkeit. Er warnt davor, dass die Sehnsucht nach Vergeltung unser Herz besetzt, vereinnahmt. Das Heilmittel, das er vorschlägt, klingt wie das Vaterunser aufgeschrieben 2 Jahrhunderte, bevor Jesus es gesprochen hat. Vergib deinem Nächsten das Unrecht, dann werden dir, wenn du bittest, deine Sünden vergeben. Ein Mensch, der selbst auf Barmherzigkeit angewiesen ist, kann nicht gleichzeitig den Zorn gegen den anderen wehren. Für sich selbst gerade zu verlangen, für den Nächsten aber nur das strenge Recht. Das ist in den Augen des Weisheitslehrers nicht unlogisch. 2 Mittel schlägt er uns vor, um das Gedächtnis zu heilen. Das erste, denk an das Ende. Das bedeutet nicht, düster zu werden. Es bedeutet, die Dinge in die richtige Größenordnung zu bringen. Was möchte ich am Ende meines Lebens in den Händen halten? Den Beweis, dass ich Recht hatte? Oder ein Herz, das Lieben gelernt hat? Und 2. Mittel, denkt an den Bund des Höchsten. Nicht nur an das Ende soll ich denken, sondern auch an den Anfang. Gott hat mich zuerst geliebt, er hat mit uns einen Bund geschlossen. Vergebung beginnt deshalb nicht bei meiner moralischen Kraft, sie beginnt bei der Erfahrung, mir ist vergeben worden. Ich bin nicht die Summe meiner Fehler. Wer sich selbst nur als Ankläger begegnet, wird auch anderen schwer vergeben können. Wer dagegen Gottes Barmherzigkeit empfängt, bekommt einen neuen inneren Raum, bekommt die innere. Und hören wir die Worte aus der 2. Lesung aus dem Römerbrief.
0: Lesung aus dem Brief des Apostels Paulus an die Gemeinde in Rom. Schwestern und Brüder, keiner von uns lebt sich selber und keiner stirbt sich selber. Leben wir, so leben wir dem Herrn, sterben wir, so sterben wir dem Herrn. Ob wir leben oder ob wir sterben, wir gehören dem Herrn. Denn Christus ist gestorben und lebendig geworden, um Herr zu sein über Tote und Lebende. Wort des lebendigen Gottes.
1: Dank sei Gott. Die zweite Lesung ist ganz kurz, nur 3 Verse. Und in ihnen liegt die ganze christliche Antwort auf die Frage, wem gehört der Mensch? Die Antwort ist, keiner von uns lebt sich selbst und keiner stirbt sich selbst. Leben wir dem Herrn, sterben wir, so sterben wir dem Herrn. Ein altkirchlicher Ausleger der Paulusbriefe, den wir heute Ambrosianer nennen, betont, wenn die Herrschaft Christi beide Ufer umfasst, das Leben und den Tod, dann gibt es keinen Ort mehr, an dem der Glaubende außerhalb seiner Hand wäre. Nicht zufällig liest die Kirche diesen Text am Sarg ihrer Verstorbenen. Sehr oft wird diese Lesung bei den Beerdigungen verkündet. Der Tod führt den Menschen nur auf das andere Ufer desselben Zugehörigkeit. Und für unser Thema heute ist das entscheidend aus 2 Gründen. Erstens, ich muss den anderen nicht endgültig richten, weil Gott der Richter ist. Ich darf Verantwortung einfordern, Grenzen setzen und mich schützen, aber ich muss nicht Gott spielen. Und zweitens, ich gehöre nicht meiner Verletzung, ich gehöre dem Herrn. Meine Geschichte ist nicht das Eigentum dessen, der mir wehgetan hat. Ich kann ihn loslassen. Nun werden wir das Evangelium.
0: Aus dem Evangelium, aus dem heiligen Evangelium nach Matthäus. In jener Zeit trat Petrus zu Jesus und fragte: Herr, wie oft muss ich meinem Bruder vergeben, wenn er gegen mich sündigt? Bis zu 7-mal? Jesus sagte zu ihm, ich sage dir nicht bis zu 7-mal, sondern bis zu 70-mal 7-mal. Mit dem Himmelreich ist es deshalb wie mit einem König, der beschloss, von seinen Knechten Rechenschaft zu verlangen. Als er nun mit der Abrechnung begann, brachte man einen zu ihm, dem 10.000 Talente schuldig war. Weil er aber das Geld nicht zurückzahlen konnte, befahl der Herr, ihn mit Frau und Kindern und allem, was er besaß, zu verkaufen und so die Schuld zu begleichen. Da fiel der Knecht vor ihm auf die Knie und bat, hab Geduld mit mir, ich werde dir alles zurückzahlen. Der Herr des Knechtes hatte Mitleid, ließ ihn gehen und schenkte ihm die Schuld. Als nun der Knecht hinausging, traf er einen Mitknecht, der ihm 100 Denare schuldig war. Er packte ihn, würgte ihn und sagte, bezahl, was du schuldig bist. Da fiel der Mitknecht vor ihm nieder und flehte, habt Geduld mit mir, ich werde es dir zurückzahlen. Er aber wollte nicht, sondern ging weg und ließ ihn ins Gefängnis werfen, bis er die Schuld bezahlt habe. Als die Mitknechte das sahen, waren sie sehr betrübt. Sie gingen zu ihrem Herrn und berichteten ihm alles, was gesehen und geschehen war. Da ließ ihn sein Herr rufen und sagte zu ihm, du elender Knecht, deine ganze Schuld habe ich dir erlassen, weil du mich angefleht hast. Hättest nicht auch du mit deinem Mitknecht Erbarmen haben müssen, so wie ich mit dir Erbarmen hatte? Und in seinem Zorn übergab ihm der Herr den Peinigern, bis er die ganze Schuld bezahlt habe. Ebenso wird mein himmlischer Vater euch behandeln, wenn nicht jeder seinem Bruder vom Herzen vergibt. Evangelium unseres Herrn Jesus Christus.
1: Lob sei dir, Christus.

0: Urteil spricht.
1: Ja, lieber Pater Marek, ich darf Sie nun bitten, das Evangelium des 24. Sonntages im Jahreskreis für uns auszulegen.
2: Ja, wir haben jetzt zweimal das Wort des Evangeliums gehört, in gelesener Form und in gesungener Form. Herr, wie oft muss ich meinen Bruder vergeben, fragte Petrus, wenn er gegen mich gesündigt bis zum siebenmal. Petrus meint es ernst und er meint es großzügig. Sieben ist die Zahl der Fühler. Er bittet Jesus keine kleinliche Rechnung. Und doch steckt in seiner Frage noch immer eine Grenze. Wann habe ich genug getan? Ab wann darf ich das Buch schließen und sagen, jetzt schuldest du mir endgültig etwas? Jesus nimmt Petrus das Talentwerk aus der Hand. Er verharmlost die Schuld nicht, er sprengt die Buchhaltung. Liebe lebt nicht davon, dass sie jede Verfehlung registriert. Das bedeutet nicht, dass wir keine Erinnerung und keine Grenzen haben dürfen. Der Christ lebt nicht aus einer Bilanz, sondern aus der empfangenen Beziehung. Und das, um das zu erklären, erzählt Jesus ein Gleichnis. Ein König will seinen Dienern abrechnen. Einer schuldet dem Herrn 10.000 Talente. Wenn Sie das gerade ruhig zur Kenntnis genommen haben, dann sollen Sie wissen, was ein Talent war. Ein Talent entsprach je nach Berechnung ungefähr 24 bis 34 Kilogramm Gold oder Silber. 10.000 Talente sind also mehrere hundert Tonnen von Gold oder Silber. Ein Talent entsprach außerdem ungefähr 600.000 Denar. Und Denar war der Tageslohn eines Arbeiters. Diese Schuld ist von vornherein unbezahlbar. Jesus wählt bewusst eine grotesk große Summe. Seine Zuhörer konnten an dieser Stelle beinahe lachen. Einen solchen Schatz besaß wahrscheinlich nicht einmal der König, geschweige denn ein Diener. Und dieser Mann fällt vor seinem Herrn nieder und sagt, hab Geduld mit mir, ich werde dir alles zurückzahlen. Er weiß genau, dass er das niemals schaffen wird. Der Herr weiß das auch. Der König tut daraufhin viel mehr, als der Diener zu bitten wagt. Der Diener bittet um Aufschub, um Raten. Der König erlässt ihm die ganze Schuld. Sie war da und plötzlich war sie nicht mehr da. Das ist der erste Punkt, an dem wir innehalten müssen. Uns kommt es oft so vor, als wäre die Sünde eine belanglose Angelegenheit. Nun ja, ich habe irgendein Gebot übertreten, irgendeine Norm verletzt. Aber eigentlich ist doch nichts Besonderes passiert. Dieses Gleichnis sagt uns etwas anderes. Und wer den Maßstab wissen will, welchen Wert würden wir für das Leben Jesu bezahlen? Er ist der Preis für unsere Sünden. Dann geht dieser Diener hinaus und trifft einen Knecht, der ihm 100 Denare schuldig war. Aber treffen ist keine genaue Übersetzung. Wörtlich heißt es, als jener Knecht hinausging, fand er seinen Mitknecht. Er fand ihn. Es ist nicht so, dass er zufällig auf ihn gestoßen wäre, wenn er gerade vorbeikam. Er ging mit einem Entschluss hinaus, ich werde den finden, der mir etwas schuldig ist. Und beachten wir, die zweite Schuld ist real. 100 Denare sind 100 Tageslöhne, 3-4 Monatsgehälter. Das Gleichnis sagt nicht, was uns Menschen antun, nicht fällt. 100 Tageslöhne sind nicht. Aber das Verhältnis zwischen dem ersten und dem zweiten Schuld beträgt, man muss es sich auf der Zunge zergehen lassen, ungefähr 600.000 zu 1. Und dieser Mensch fragt den anderen an der Kelle, bezahl, was du mir schuldig bist. Hätte er ihn gesucht, um ihm zu sagen, ich erlasse dir die Schuld, dann hätte uns nichts über. Wir hätten gedacht, er hat verstanden, was zwischen ihm und dem Herrn geschehe. So aber zeigt sich, er hat gar nichts verstanden. Die Gnade des Herrn ist an ihm heruntergeronnen wie Wasser an einer Gang. Nichts davon ist in sein Herz gedrungen. Hier liegt die Tragik dieses Menschen. Die Vergebung des Königs ist auf seinem Konto angekommen, aber nicht in seinem Herzen. Er wurde aus dem Gefängnis entlassen und er trägt das Gefängnis weiter in sich. Er hat Barmherzigkeit erlebt, aber nicht angenommen. Er ist genau der, von dem der Prophet Ezechiel schreibt, er hat Ohren, aber er hört, weil sein Herz widerspenstig ist. Und jetzt achten wir darauf, wie Jesus am Schluss dieser Perikope sagt, so wird auch mein himmlischer Vater an euch handeln, wenn nicht jeder seinen Bruder vom Herzen vergibt. Die Kategorie ändert sich. Es gibt nicht mehr einen Herrn und zwei Sklaven. Es gibt einen Vater und zwei Brüder. Sie spüren den Unterschied. Es ist etwas anderes, eine Vorschrift zu übertreten, die ein Herr erlassen hat, oder der Vater zu verletzen. Das sind nicht vergleichbare Dinge. Wir sind keine Gemeinschaft wie eine Stadt, eine Partei oder ein Betrieb. Wir sind eine Familie, eine Gemeinschaft von Schwestern und Brüdern. Und wir haben einen Vater, der uns zusammenführt. Genau das hat der Mann im Gleichnis nicht begriffen. Und der Schulz sagt, Jesu, er lässt deine Hintertür offen. Vom Herzen. Nicht nur äußerlich, nicht nur mit Worten und Gästen, sondern an jenem innersten Ort, den Gott allein beurteilt. Das ist übrigens die Frage, an der wir unsere eigene Beichte prüfen können. Seit Jahren gehen wir zur Beichte, ich mindestens. Erkennen unsere Sünden und hören, deine Sünden sind dir vergeben. Wirkt das in uns? Dringt es bis ins Herz vor? Woran können wir das erkennen? Nur daran, dass sie ihren Schwestern und Brüdern vergeben wollen. Aber was bedeutet vergeben konkret? Es geht sicher nicht um eine religiöse Abkürzung. Vergebung und Versöhnung lassen sich nicht erzwingen. Vergebung ist nicht dasselbe wie Versöhnen. Vergebung ist ein innerer Weg, den ich mit Hilfe Gottes gehen kann. Versöhnung brauche ich den anderen für den Weg. Eine Versöhnung kann mir geschenkt werden, muss aber nicht geschehen. Für Vergebung bin ich zuständig. Vergebung bedeutet nicht vergessen. Unser Gedächtnis ist ein Schalter. Besonders nach Gewalt oder schwerem Verrat kann die Erinnerung noch lange schmerzen. Niemand darf einem Opfer sagen, wenn du noch weinst oder auch Angst hast, dann hast du nicht richtig vergeben. Solche Schätze fügen eine zweite Verletzung hinzu. Und Vergebung bedeutet nicht, in eine gefährliche Beziehung zurückzugehen. Grenzen, Abstand, therapeutische Hilfe oder ein rechtliches Verfahren können notwendig sein. Die christliche Rede von der Vergebung darf niemals zum Schutzmantel für einen Täter werden. Gerechtigkeit und Barmherzigkeit sind keine Feinde. Ich kann eine Tat klar benennen, Konsequenzen verlangen und dennoch darauf verzichten, mein Leben vom Wunsch nach Vergeltung bestimmen zu lassen. Wir vergeben nicht, weil die Tat unbedeutend wird. Wir vergeben, damit der Täter nicht auch noch den Rest unseres Lebens beherrscht. Ich sage nicht, es war gut. Ich sage, das Böse soll nicht auch noch meine Zukunft bestimmen. Und jetzt möchte ich 5 Schritte der Vergebung noch erwähnen. Der erste Schritt, die Verletzung ehrlich benennen. Nichts verschönigen, nicht vergeistlichen. Was ist geschehen? Was hat es in mir ausgelöst? Was habe ich verloren? Vertrauen, Sicherheit, Ansehen, eine Beziehung, vielleicht ein Stück Lebensfreude. Vor Gott dürfen wir die Wahrheit aussprechen. Die Psalmen zeigen uns, dass Klage kein Mangel am Glauben ist. Klage bringt den Schmerz in die Beziehung zu Gott hinein. Der zweite Schritt, die eigenen Gefühle zulassen, ohne ihnen das Steuer zu übergeben. Zorn, Trauer, Enttäuschung und Ohnmacht dürfen da sein. Vergebung beginnt nicht mit einem angenehmen Gefühl. Manchmal lautet der erste ehrliche Satz nur, Herr, ich möchte irgendwann vergeben können. Aber heute kann ich es noch nicht. Auch dieses Gebet öffnet schon die Tür. Schenke mir, Herr, deinen Heiligen Geist, damit ich irgendwann vergeben kann. Der dritte Schritt ist die Entscheidung. Auf persönliche Vergeltung möchte ich verzichten. Die Gefühle dürfen später nachkommen, aber ich entscheide mich. Ich will vergeben. Ich werde die Verletzung nicht weitertragen, indem ich andere verletze. Ich werde nicht jede Gelegenheit benutzen, den anderen zu demütigen. Diese Entscheidung muss oft erneuert werden. 77 Mal sicken. Kann nämlich auch bedeuten, dieselbe Wunde 70 mal 7 in meiner Erinnerung zurück. Und jedes Mal lege ich sie neu in Gottes Hände. Vater, ich will begeben. Der vierte Schritt, den anderen wieder als Menschen vor Gott sehen. Nicht als unschuldig und nicht als harmlos, sondern als jemandem, der mehr ist als seine schlimmste Tat. Das kann lange dauern. Vielleicht beginnt es mit einem sehr kleinen Gebet. Herr, ich kann für diesen Menschen noch nichts Gutes erbitten. Aber begegne du ihm in der Wahrheit. Führe ihn zur Einsicht. Hindere ihn daran, weiteres Unrecht zu tun. Ein solches Gebet ist schon frei von Rache und zugleich nicht blind gegenüber der Wahrheit. Und fünfter Schritt, dort, wo es möglich und verantwortbar ist, einen Weg der Wiedergutmachung oder der Versöhnung zu finden. Aber Nähe ist nicht der Maßstab echter Vergebung. Man kann jemandem vergeben und dennoch sagen, diese Aufgabe vertraue ich dir nicht mehr an. Ich vergebe dir, aber ich brauche Abstand. Ich vergebe dir, aber das Unrecht muss benannt und aufgearbeitet werden. Liebe ohne Wahrheit wird sentimental. Wahrheit ohne Liebe wird hart. Jesus verbindet beide. Und abschließend möchte ich noch zwei Beispiele nennen. Beispiele der Vergebung. Die erste führt uns nach Italien in das Jahr 1902. Die elfjährige Maria Goretti wird von einem jungen Nachbarn Alessandro Terenelli angegriffen und für sich verletzt, weil sie sich seiner Zudringlichkeit widersetzte. Sterben, sagte sie, dass sie ihm verzeiht. Alessandro wird verurteilt und bleibt jahrelang verhaftet. Erst im Gefängnis beginnt seine Umkehr. Nach seiner Entlassung geht er zu Assunta, der Mutter des Mädchens, und bittet sie um Vergebung. Sie gewährt sie ihm mit der Begründung, sie könne ihm nicht verweigern, die Vergebung nicht verweigern, weil Maria ihm schon gewährt habe. In der Christmette gehen die Mutter des Opfers und der Mörder gemeinsam zur Kommunion. Alessandro hat den Rest seines langen Lebens als Laienbruder bei den Kapuzinern verbracht, als Gärtner und Pförtner. Und die zweite Geschichte kennen wir ganz gut, besonders die Älteren von uns. Nach dem Attentat vom 13. Mai 1981 besuchte der heilige Johannes Paul II. Seinen Attentäter Mehmet Ali Agca im Gefängnis. Das Bild dieser Begegnung ging um die Welt. Der Papst hatte vergeben und zugleich blieb die Tat einer Strafe und der Täter im Gefängnis. Dieses Bild hilft uns, Gnade und Gerechtigkeit nicht gegeneinander auszuspielen. So viel meinerseits. Jetzt werden Sie eingeladen, Ergänzungen dazu vorzubringen, anzurufen, Ihre Erfahrungen, Zeugnisse mit den anderen miteinander zu teilen. Danke für Ihre Aufmerksamkeit.
1: Ja, liebe Hörerinnen und Hörer, Sie haben eingeschaltet zur Sendung Sprich nur ein Wort mit den Schriftlesungen zum 24. Sonntag im Jahreskreis. Heute mit den Auslegungen von Pater Marek Groll. Sie haben nun die Möglichkeit, wie Pater Marek schon angesprochen haben, anzurufen, Zeugnis zu geben, Fragen zu stellen, sich einzubringen, Resonanz zu geben über diese Schriftlesungen. Die Nummer in Studio lautet 0720 578 578. Außerhalb von Österreich erreichen Sie uns unter der Vorwahl 0043 720 578 578. Rufen Sie uns an, wir freuen uns auf Ihr Gespräch.

0: Ja, bereits eine erste Anruferin ist in der Leitung und zwar die Hertha Maria aus Wien. Bitte, liebe Hertha Maria, Sie können schon sprechen.
1: Ja, grüß euch Gott. Ja, ich bin geboren in Oberösterreich und aufgewachsen. Und ein Kaplan und der andere Kaplan haben mich sexuell wollen vergewaltigen. Und ich war eingesperrt. Und dieser junge Priester hat sich also fürchterlich benommen. Und ich habe, das ist mehr als eine Stunde hat das gedauert. Und es war im ersten Stock und ich konnte auch nicht beim Fenster runterspringen, das wäre zu hoch. Und ich habe nur immer halblaut gebetet, Jesus, bitte hilf mir. Und das hat er wirklich gemacht in Form eines Engels, der Engel war als Klosterschwester weiß gekleidet, verkleidet als weiße Klosterschwester, mit einem Riesenstrauch Lilien. Und in dem Moment die Tür geläutet hat von dem Engel, hat der junge Priester die Tür aufgemacht und ich habe eine Sekunde diese weiß gekleidete Klostersprechschwester in Klammer Engel betrachtet und war frei. Aber mir ist es nach diesem Vorfall sehr, sehr schlecht gegangen. Und der ist ausgetreten und hat Suizidversuche gemacht. Und 30 Jahre später, wirklich 30 Jahre später, habe ich ihn mehr oder weniger zufällig in Salzburg am Hauptbahnhof getroffen, wie ich wieder nach Wien fahren wollte. Ich hatte 3 Minuten Zeit bis zum Abfahrt des Zuges und habe ihn nur an den Augen erkannt, so schlecht war der besonnen, seelisch und geistig. Und ich habe ihm gesagt, ich verzeihe Ihnen. Innerhalb von einer Woche hat er sich bekehrt und Priester durfte nicht mehr machen, aber er hat seinen Seelenfrieden gefunden und ich war dann bis zu seinem Tod in Kontakt mit ihm am Telefon oder brieflich. Und so habe ich begriffen, wie nötig es ist, wenn man verzeiht, dass das Wunder wirkt.
2: Ja, unglaublich, liebe Hertha Maria, vielen herzlichen Dank für Ihr Anruf. Diese Erfahrung, Ihre Erfahrung ist unglaublich stark und dass Sie sowas Intimes jetzt erzählen. Das ist keine Selbstverständlichkeit und diese große Wunder und dass sie die Gnade bekommen haben, vergeben zu wollen, vergeben zu können, ist wirklich ein großes Geschenk des Himmels, dass sie sich für diese Gnade geöffnet haben. Vielen herzlichen Dank für Ihre...
1: Ein Wort noch bitte. Ein Wort. Ich konnte aber ein Jahr nach diesem Vorfall nicht mehr beten.
2: Ja, mein Gott. Ja.
1: Das hat mir am meisten gefehlt, weil ich nur mehr geweint habe.
2: Ja, es ist alles verständlich. Es ist alles verständlich.
1: Und das ist nicht ein Märchen, das ist mir wirklich passiert.
2: Genau.
1: Ich war noch minderjährig.
2: Mein Gott.
1: Aber mein Taufpriester hat zu Hertha, was vorgesehen war, mein Name ein, was vorgesehen war von dem Taufpaten. Der war aber im Krieg. Und der Taufpriester hat Maria dazu getauft. Maria ja. Namen.
2: Ja, dann haben Sie morgen Namenstag.
1: Ja, ja. Und also am Montag hatte ich Geburtstag, den 84er. Und Maria Namen habe ich jetzt. Und ich danke einerseits der Mutter Gottes für diesen Namen und andererseits dem Taufpriester, der die heilige Maria als Namensgeberin genommen hat.
2: So, vielen herzlichen Dank. Danke Ihnen.
1: Und ich bin schon seit 38 Jahre Krankenhausseelsorgerin.
2: Das ist etwas Besonderes. Na, da haben Sie viele Geschichten auch. Sie kennen viele Geschichten und mit Ihrer Erfahrung, wie Sie mit dieser schlimmen Verletzung umgegangen sind, da können Sie vielen Menschen,
1: danke,
2: vielen Menschen beistehen. Vielen Dank.
0: Ja, herzlichen Dank, liebe Frau Hertha Maria, für Ihr aufrichtiges Zeugnis und für diese starken Glauben und für diese Vergebung, die Sie auch diesem Täter gewährt haben. Herzlichen Dank und einen schönen und gesegneten Abend. Ja, lieber Pater Marek Kroll, wir kommen schon fast zum Ende. Das war jetzt ein sehr großes und gnadenvolles Gespräch, das Sie da führen haben dürfen. Ich möchte da vielleicht noch ergänzen, dass es sehr schwierig ist und trotzdem hat diese Frau uns gezeigt, dass Vergebung sehr wesentlich und wichtig ist, dass auch in mich hinein wieder die Ruhe führt, die Liebe und die Barmherzigkeit Gottes, das nicht immer leicht ist. Man merkt es ja in unserer Gesellschaft, dass viele Menschen auch über Generationen hinweg noch immer wieder mit dem Schicksal hadern und auf andere Leute böse sind, wo sie wahrscheinlich gar nicht mehr wissen, warum das so ist, weil es halt über Generationen so gelebt wurde. Wie sehen Sie das? Wie kann man aus dieser Situation in eine Vergebung, in eine Barmherzigkeit kommen?
2: Ja, das ist eine gute Frage. Genau, wenn sich das auch wiederholt und manches in den Generationen weitergegeben wird, das sind harte Geschichten. Ich bin überzeugt, dass die Vergebung ein Geschenk des Himmels ist. Schön ist es, wenn ein Mensch diese Perspektive auf Gott verkündet bekommt, dass einem diese Perspektive gezeigt wird durch eine Erfahrung, ein Zeugnis, durch das Wort Gottes, dass einer von dieser Perspektive überhaupt eine Ahnung bekommt, dass es eine Möglichkeit gibt, vergeben zu können, vergeben zu wollen. Die große Frage der Verkündigung, finde ich, und des Zeugnisses. Deshalb ist es so wertvoll, wenn wir das thematisieren, unseren Gesprächen mit Menschen. Natürlich braucht es viel Sensibilität und viel Achtsamkeit. Aber wissen, der Glaube kommt vom Hören. Man hört es Gottes Wort. Und noch einmal, ich denke, dass es ohne die Gnade Gottes, ohne den wenn ich den Glauben nicht habe an Jesus Christus und den Heiligen Geist und den Vater, wird die Vergebung sehr schwierig sein. wenn überhaupt, ob es überhaupt möglich ist, dann Gnade Gottes. Die große Frage.

0: Keiner von uns lebt sich selbst und keiner stirbt sich selbst, hat uns heute Paulus gesagt. Wir gehören dem Herrn. Darum gehört auch unsere verwundete Geschichte nicht dem Hass, sondern Gott. Christus ist in unserer Schuld und in unseren Tod hinabgestiegen und ist lebendig geworden. In ihm gibt es einen neuen Anfang. Vergebung macht das Geschehene nicht macht die Geschichte nicht ungeschehen, aber sie kann verhindern, dass das Geschehen unser Morgen herrscht. Deshalb möchte ich mit einem Gebet abschließen. Herr Jesus Christus, du kennst unsere Herzen. Wir danken dir, dass deine Barmherzigkeit größer ist als unsere Schuld. Befreie uns von dem Wunsch nach Vergeltung und Rache. Schenke uns Mut, Bewahrheit, Kraft zu den notwendigen Grenzen und Geduld auf dem Weg der Vergebung. Wo Versöhnung möglich ist, öffne die Türen. Wo Abstand notwendig bleibt, bewahre uns vor dem Hass. Und wenn wir heute noch nicht vergeben können, dann schenke uns wenigstens den Wunsch, diesen Weg mit dir zu beginnen. Denn ob wir leben oder ob wir sterben, wir gehören dir. So segne, behüte und begleite sie der barmherzige Gott, der Vater und der Sohn und der Heilige Geist.
1: Amen.
0: Ich danke Ihnen fürs Zuhören und wünsche Ihnen einen gesegneten Abend.
1: Ja, herzlichen Dank, lieber Pater Marek, für die Auslegungen der Schriftlesungen vom kommenden Sonntag, dem 24. Sonntag im Jahreskreis. Herzliches Vergeltsgut und auch Ihnen einen wunderschönen und gesegneten Abend und ein gesegnetes Wochenende.

0: Wir beten nun gemeinsam den lichtreichen Rosenkranz. Im Namen des Vaters und des Sohnes und des Heiligen Geistes.
1: Amen.
0: Ich glaube an Gott, den Vater, den Allmächtigen, den Schöpfer des Himmels und der Erde und an Jesus Christus, seinen eingeborenen Sohn, unseren Herrn, empfangen durch den Heiligen Geist, geboren von der Jungfrau Maria, gelitten unter Pontius Pilatus, gekreuzigt, gestorben und begraben, hinabgestiegen in das Reich des Todes, am dritten Tage auferstanden von den Toten, aufgefahren in den Himmel. Er sitzt zur Rechten Gottes, des allmächtigen Vaters, von dort wird er kommen, zu richten die Lebenden und die Toten.
1: Ich glaube an den Heiligen Geist, die heilige katholische Kirche, Gemeinschaft der Heiligen, Vergebung der Sünden, Auferstehung der Toten und das ewige Leben. Amen.
0: Vater unser im Himmel, geheiligt werde dein Name, dein Reich komme, dein Wille geschehe, wie im Himmel, so auf Erden.
1: Unser tägliches Brot gib uns heute und vergib uns unsere Schuld, wie auch wir vergeben unseren Schuldigern. Und führe uns nicht in Versuchung, sondern erlöse uns von dem Bösen. Amen.
0: Gegrüßet seist du, Maria, voll der Gnade, der Herr ist mit dir. Du bist gebenedeit unter den Frauen, und gebenedeit ist die Frucht deines Leibes, Jesus, der in uns den Glauben vermehre.
1: Heilige Maria, Mutter Gottes, bitte für uns Sünder, jetzt und in der Stunde unseres Todes. Amen.
0: Gegrüßet seist du, Maria, voll der Gnade, der Herr ist mit dir. Du bist gebenedeit unter den Frauen, und gebenedeit ist die Frucht deines Leibes, Jesus, der in uns die Hoffnung stärke.
1: Heilige Maria, Mutter Gottes, bitte für uns Sünder, jetzt und in der Stunde unseres Todes. Amen.
0: Gegrüßet seist du, Maria, voll der Gnade, der Herr ist mit dir. Du bist gebenedeit unter den Frauen, und gebenedeit ist die Frucht deines Leibes, Jesus, der in uns die Liebe entzünde.
1: Heilige Maria, Mutter Gottes, bitte für uns Sünder, jetzt und in der Stunde unseres Todes. Amen.
0: Ehre sei dem Vater und dem Sohn und dem Heiligen Geist.
1: Wie im Anfang, so auch jetzt und alle Zeit und in Ewigkeit. Amen.
0: O mein Jesus, verzeih uns unsere Sünden, bewahre uns vor dem Feuer der Hölle, führe alle Seelen in den Himmel, besonders jene, die deiner Barmherzigkeit am meisten bedürfen. Erstes lichtreiches Geheimnis: Jesus, der von Johannes getauft worden ist.
2: Vater unser im Himmel, geheiligt werde dein Name, dein Reich komme, dein Wille geschehe, wie im Himmel so auf Erden.
3: Unser tägliches Brot gib uns heute und vergib uns unsere Schuld, wie auch wir vergeben unseren Schuldigern. Und führe uns nicht in Versuchung, sondern erlöse uns von dem Bösen. Amen.
2: Gegrüßet seist du, Maria, voll der Gnade, der Herr ist mit dir. Du bist gebenedeit unter den Frauen, und gebenedeit ist die Frucht deines Leibes, Jesus, der von Johannes getauft worden ist.
3: Heilige Maria, Mutter Gottes, bitte für uns Sünder, jetzt und in der Stunde unseres Todes. Amen.
2: Gegrüßet seist du, Maria, voll der Gnade, der Herr ist mit dir. Du bist gebenedeit unter den Frauen, und gebenedeit ist die Frucht deines Leibes, Jesus, der von Johannes getauft worden ist.
3: Heilige Maria, Mutter Gottes, bitte für uns Sünder, jetzt und in der Stunde unseres Todes. Amen.
2: Gegrüßet seist du, Maria, voll der Gnade, der Herr ist mit dir. Du bist gebenedeit unter den Frauen, und gebenedeit ist die Frucht deines Leibes, Jesus, der von Johannes getauft worden ist.
3: Heilige Maria, Mutter Gottes, bitte für uns Sünder, jetzt und in der Stunde unseres Todes. Amen.
2: Gegrüßet seist du, Maria, voll der Gnade, der Herr ist mit dir. Du bist gebenedeit unter den Frauen, und gebenedeit ist die Frucht deines Leibes, Jesus, der von Johannes getauft worden ist.
3: Heilige Maria, Mutter Gottes, bitte für uns Sünder, jetzt und in der Stunde unseres Todes. Amen.
2: Gegrüßet seist du, Maria, voll der Gnade, der Herr ist mit dir. Du bist gebenedeit unter den Frauen, und gebenedeit ist die Frucht deines Leibes, Jesus, der von Johannes getauft worden ist.
0: Heilige Maria, Mutter Gottes, bitte für uns Sünder, jetzt und in der Stunde unseres Todes. Amen.
2: Gegrüßet seist du, Maria, voll der Gnade, der Herr ist mit dir. Du bist gebenedeit unter den Frauen, und gebenedeit ist die Frucht deines Leibes, Jesus, der von Johannes getauft worden ist.
0: Heilige Maria, Mutter Gottes, bitte für uns Sünder, jetzt und in der Stunde unseres Todes. Amen.
2: Gegrüßet seist du, Maria, voll der Gnade, der Herr ist mit dir. Du bist gebenedeit unter den Frauen, und gebenedeit ist die Frucht deines Leibes, Jesus, der von Johannes getauft worden ist.
0: Heilige Maria, Mutter Gottes, bitte für uns Sünder, jetzt und in der Stunde unseres Todes. Amen.
2: Gegrüßet seist du, Maria, voll der Gnade, der Herr ist mit dir. Du bist gebenedeit unter den Frauen, und gebenedeit ist die Frucht deines Leibes, Jesus, der von Johannes getauft worden ist.
0: Heilige Maria, Mutter Gottes, bitte für uns Sünder, jetzt und in der Stunde unseres Todes. Amen.
2: Gegrüßet seist du, Maria, voll der Gnade, der Herr ist mit dir. Du bist gebenedeit unter den Frauen, und gebenedeit ist die Frucht deines Leibes, Jesus, der von Johannes getauft worden ist.
0: Heilige Maria, Mutter Gottes, bitte für uns Sünder, jetzt und in der Stunde unseres Todes. Amen.
2: Gegrüßet seist du, Maria, voll der Gnade, der Herr ist mit dir. Du bist gebenedeit unter den Frauen, und gebenedeit ist die Frucht deines Leibes, Jesus, der von Johannes getauft worden ist.
0: Heilige Maria, Mutter Gottes, bitte für uns Sünder, jetzt und in der Stunde unseres Todes. Amen.
2: Ehre sei dem Vater und dem Sohn und dem Heiligen Geist.
0: Wie im Anfang, so auch jetzt und alle Zeit und in Ewigkeit. Amen.
2: O mein Jesus,
0: verzeih uns unsere Sünden, bewahre uns vor dem Feuer der Hölle, führe alle Seelen in den Himmel, besonders jene, die deiner Barmherzigkeit am meisten bedürfen.

0: Zweites lichtreiches Geheimnis. Jesus, der sich bei der Hochzeit zu Kana offenbart hat.
1: Vater unser im Himmel, geheiligt werde dein Name. Dein Reich komme, dein Wille geschehe, wie im Himmel, so auf Erden.
2: Unser tägliches Brot gib uns heute und vergib uns unsere Schuld, wie auch wir vergeben unseren Schuldigern. Und führe uns nicht in Versuchung, sondern erlöse uns von dem Bösen. Amen.
1: Gegrüßet seist du, Maria, voll der Gnade, der Herr ist mit dir. Du bist gebenedeit unter den Frauen, und gebenedeit ist die Frucht deines Leibes, Jesus, der sich bei der Hochzeit zu Kana offenbart hat.
2: Heilige Maria, Mutter Gottes, bitte für uns Sünder, jetzt und in der Stunde unseres Todes. Amen.
1: Gegrüßet seist du, Maria, voll der Gnade, der Herr ist mit dir. Du bist gebenedeit unter den Frauen, und gebenedeit ist die Frucht deines Leibes, Jesus, der sich bei der Hochzeit zu Kana offenbart hat.
2: Heilige Maria, Mutter Gottes, bitte für uns Sünder, jetzt und in der Stunde unseres Todes. Amen.
1: Gegrüßet seist du, Maria, voll der Gnade, der Herr ist mit dir. Du bist gebenedeit unter den Frauen, und gebenedeit ist die Frucht deines Leibes, Jesus, der sich bei der Hochzeit zu Kana offenbart hat.
2: Heilige Maria, Mutter Gottes, bitte für uns Sünder, jetzt und in der Stunde unseres Todes. Amen.
1: Gegrüßet seist du, Maria, voll der Gnade, der Herr ist mit dir. Du bist gebenedeit unter den Frauen, und gebenedeit ist die Frucht deines Leibes, Jesus, der sich bei der Hochzeit zu Kana offenbart hat.
2: Heilige Maria, Mutter Gottes, bitte für uns Sünder, jetzt und in der Stunde unseres Todes. Amen.
1: Gegrüßet seist du, Maria, voll der Gnade, der Herr ist mit dir. Du bist gebenedeit unter den Frauen, und gebenedeit ist die Frucht deines Leibes, Jesus, der sich bei der Hochzeit zu Kana offenbart hat.
2: Heilige Maria, Mutter Gottes, bitte für uns Sünder, jetzt und in der Stunde unseres Todes. Amen.
1: Gegrüßet seist du, Maria, voll der Gnade, der Herr ist mit dir. Du bist gebenedeit unter den Frauen, und gebenedeit ist die Frucht deines Leibes, Jesus, der sich bei der Hochzeit zu Kana offenbart hat.
2: Heilige Maria, Mutter Gottes, bitte für uns Sünder, jetzt und in der Stunde unseres Todes. Amen.
1: Gegrüßet seist du, Maria, voll der Gnade, der Herr ist mit dir. Du bist gebenedeit unter den Frauen, und gebenedeit ist die Frucht deines Leibes, Jesus, der sich bei der Hochzeit in Kana offenbart hat.
2: Heilige Maria, Mutter Gottes, bitte für uns Sünder, jetzt und in der Stunde unseres Todes. Amen.
1: Gegrüßet seist du, Maria, voll der Gnade, der Herr ist mit dir. Du bist gebenedeit unter den Frauen, und gebenedeit ist die Frucht deines Leibes, Jesus, der sich bei der Hochzeit zu Kana offenbart hat.
2: Heilige Maria, Mutter Gottes, bitte für uns Sünder, jetzt und in der Stunde unseres Todes. Amen.
1: Gegrüßet seist du, Maria, voll der Gnade, der Herr ist mit dir. Du bist gebenedeit unter den Frauen, und gebenedeit ist die Frucht deines Leibes, Jesus, der sich bei der Hochzeit zu Kana offenbart hat.
2: Heilige Maria, Mutter Gottes, bitte für uns Sünder, jetzt und in der Stunde unseres Todes. Amen.
1: Gegrüßet seist du, Maria, voll der Gnade, der Herr ist mit dir. Du bist gebenedeit unter den Frauen, und gebenedeit ist die Frucht deines Leibes, Jesus, der sich bei der Hochzeit zu Kana offenbart hat.
2: Heilige Maria, Mutter Gottes, bitte für uns Sünder, jetzt und in der Stunde unseres Todes. Amen.
1: Ehre sei dem Vater und dem Sohn und dem Heiligen Geist.
2: Wie im Anfang, so auch jetzt und alle Zeit und in Ewigkeit. Amen.
1: O mein Jesus,
2: verzeih uns unsere Sünden, bewahre uns vor dem Feuer der Hölle, führe alle Seelen in den Himmel, besonders jene, die deiner Barmherzigkeit am meisten bedürfen.

0: Drittes lichtreiches Geheimnis. Jesus, der uns das Reich Gottes verkündet hat. Vater unser im Himmel, geheiligt werde dein Name, dein Reich komme, dein Wille geschehe, wie im Himmel, so auf Erden.
1: Unser tägliches Brot gib uns heute und vergib uns unsere Schuld, wie auch wir vergeben unseren Schuldigern. Und führe uns nicht in Versuchung, sondern erlöse uns von dem Bösen. Amen.
0: Gegrüßet seist du, Maria, voll der Gnade, der Herr ist mit dir. Du bist gebenedeit unter den Frauen, und gebenedeit ist die Frucht deines Leibes, Jesus, der uns das Reich Gottes verkündet hat.
1: Heilige Maria, Mutter Gottes, bitte für uns Sünder, jetzt und in der Stunde unseres Todes. Amen.
0: Gegrüßet seist du, Maria, voll der Gnade, der Herr ist mit dir. Du bist gebenedeit unter den Frauen, und gebenedeit ist die Frucht deines Leibes, Jesus, der uns das Reich Gottes verkündet hat.
1: Heilige Maria, Mutter Gottes, bitte für uns Sünder, jetzt und in der Stunde unseres Todes. Amen.
0: Gegrüßet seist du, Maria, voll der Gnade, der Herr ist mit dir. Du bist gebenedeit unter den Frauen, und gebenedeit ist die Frucht deines Leibes, Jesus, der uns das Reich Gottes verkündet hat.
1: Heilige Maria, Mutter Gottes, bitte für uns Sünder, jetzt und in der Stunde unseres Todes. Amen.
0: Gegrüßet seist du, Maria, voll der Gnade, der Herr ist mit dir. Du bist gebenedeit unter den Frauen, und gebenedeit ist die Frucht deines Leibes, Jesus, der uns das Reich Gottes verkündet hat.
1: Heilige Maria, Mutter Gottes, bitte für uns Sünder, jetzt und in der Stunde unseres Todes. Amen.
0: Gegrüßet seist du, Maria, voll der Gnade, der Herr ist mit dir. Du bist gebenedeit unter den Frauen, und gebenedeit ist die Frucht deines Leibes, Jesus, der uns das Reich Gottes verkündet hat.
1: Heilige Maria, Mutter Gottes, bitte für uns Sünder, jetzt und in der Stunde unseres Todes. Amen.
0: Gegrüßet seist du, Maria, voll der Gnade, der Herr ist mit dir. Du bist gebenedeit unter den Frauen, und gebenedeit ist die Frucht deines Leibes, Jesus, der uns das Reich Gottes verkündet hat.
1: Heilige Maria, Mutter Gottes, bitte für uns Sünder, jetzt und in der Stunde unseres Todes. Amen.
0: Gegrüßet seist du, Maria, voll der Gnade, der Herr ist mit dir. Du bist gebenedeit unter den Frauen, und gebenedeit ist die Frucht deines Leibes, Jesus, der uns das Reich Gottes verkündet hat.
1: Heilige Maria, Mutter Gottes, bitte für uns Sünder, jetzt und in der Stunde unseres Todes. Amen.
0: Gegrüßet seist du, Maria, voll der Gnade, der Herr ist mit dir. Du bist gebenedeit unter den Frauen, und gebenedeit ist die Frucht deines Leibes, Jesus, der uns das Reich Gottes verkündet hat.
1: Heilige Maria, Mutter Gottes, bitte für uns Sünder, jetzt und in der Stunde unseres Todes. Amen.
0: Gegrüßet seist du, Maria, voll der Gnade, der Herr ist mit dir. Du bist gebenedeit unter den Frauen, und gebenedeit ist die Frucht deines Leibes, Jesus, der uns das Reich Gottes verkündet hat.
1: Heilige Maria, Mutter Gottes, bitte für uns Sünder, jetzt und in der Stunde unseres Todes. Amen.
0: Gegrüßet seist du, Maria, voll der Gnade, der Herr ist mit dir. Du bist gebenedeit unter den Frauen, und gebenedeit ist die Frucht deines Leibes, Jesus, der uns das Reich Gottes verkündet hat.
1: Heilige Maria, Mutter Gottes, bitte für uns Sünder, jetzt und in der Stunde unseres Todes. Amen.
0: Ehre sei dem Vater und dem Sohn und dem Heiligen Geist.
1: Wie im Anfang, so auch jetzt und alle Zeit und in Ewigkeit. Amen.
0: O mein Jesus,
1: verzeih uns unsere Sünden, bewahre uns vor dem Feuer der Hölle, führe alle Seelen in den Himmel, besonders jene, die deiner Barmherzigkeit am meisten bedürfen.

0: Viertes lichtreiches Geheimnis. Jesus, der auf dem Berg verklärt worden ist.
1: Vater unser im Himmel, geheiligt werde dein Name, dein Reich komme, dein Wille geschehe, wie im Himmel, so auf Erden.
2: Unser tägliches Brot gib uns heute und vergib uns unsere Schuld, wie auch wir vergeben unseren Schuldigern. Und führe uns nicht in Versuchung, sondern erlöse uns von dem Bösen. Amen.
1: Gegrüßet seist du, Maria, voll der Gnade, der Herr ist mit dir. Du bist gebenedeit unter den Frauen, und gebenedeit ist die Frucht deines Leibes, Jesus, der auf dem Berg verklärt worden ist.
2: Heilige Maria, Mutter Gottes, bitte für uns Sünder, jetzt und in der Stunde unseres Todes. Amen.
1: Gegrüßet seist du, Maria, voll der Gnade, der Herr ist mit dir. Du bist gebenedeit unter den Frauen, und gebenedeit ist die Frucht deines Leibes, Jesus, der auf dem Berg verklärt worden ist.
2: Heilige Maria, Mutter Gottes, bitte für uns Sünder, jetzt und in der Stunde unseres Todes. Amen.
1: Gegrüßet seist du, Maria, voll der Gnade, der Herr ist mit dir. Du bist gebenedeit unter den Frauen, und gebenedeit ist die Frucht deines Leibes, Jesus, der auf dem Berg verklärt worden ist.
2: Heilige Maria, Mutter Gottes, bitte für uns Sünder, jetzt und in der Stunde unseres Todes. Amen.
1: Gegrüßet seist du, Maria, voll der Gnade, der Herr ist mit dir. Du bist gebenedeit unter den Frauen, und gebenedeit ist die Frucht deines Leibes, Jesus, der auf dem Berg verklärt worden ist.
2: Heilige Maria, Mutter Gottes, bitte für uns Sünder, jetzt und in der Stunde unseres Todes. Amen.
1: Gegrüßet seist du, Maria, voll der Gnade, der Herr ist mit dir. Du bist gebenedeit unter den Frauen, und gebenedeit ist die Frucht deines Leibes, Jesus, der auf dem Berg verklärt worden ist.
2: Heilige Maria, Mutter Gottes, bitte für uns Sünder, jetzt und in der Stunde unseres Todes. Amen.
1: Gegrüßet seist du, Maria, voll der Gnade, der Herr ist mit dir. Du bist gebenedeit unter den Frauen, und gebenedeit ist die Frucht deines Leibes, Jesus, der auf dem Berg verklärt worden ist.
2: Heilige Maria, Mutter Gottes, bitte für uns Sünder, jetzt und in der Stunde unseres Todes. Amen.
1: Gegrüßet seist du, Maria, voll der Gnade, der Herr ist mit dir. Du bist gebenedeit unter den Frauen, und gebenedeit ist die Frucht deines Leibes, Jesus, der auf dem Berg verklärt worden ist.
2: Heilige Maria, Mutter Gottes, bitte für uns Sünder, jetzt und in der Stunde unseres Todes. Amen.
1: Gegrüßet seist du, Maria, voll der Gnade, der Herr ist mit dir. Du bist gebenedeit unter den Frauen, und gebenedeit ist die Frucht deines Leibes, Jesus, der auf dem Berg verklärt worden ist.
2: Heilige Maria, Mutter Gottes, bitte für uns Sünder, jetzt und in der Stunde unseres Todes. Amen.
1: Gegrüßet seist du, Maria, voll der Gnade, der Herr ist mit dir. Du bist gebenedeit unter den Frauen, und gebenedeit ist die Frucht deines Leibes, Jesus, der auf dem Berg verklärt worden ist.
2: Heilige Maria, Mutter Gottes, bitte für uns Sünder, jetzt und in der Stunde unseres Todes. Amen.
1: Gegrüßet seist du, Maria, voll der Gnade, der Herr ist mit dir. Du bist gebenedeit unter den Frauen, und gebenedeit ist die Frucht deines Leibes, Jesus, der auf dem Berg verklärt worden ist.
2: Heilige Maria, Mutter Gottes, bitte für uns Sünder, jetzt und in der Stunde unseres Todes. Amen.
1: Ehre sei dem Vater und dem Sohn und dem Heiligen Geist.
2: Wie im Anfang, so auch jetzt und alle Zeit und in Ewigkeit. Amen.
1: O mein Jesus, verzeih
2: uns unsere Sünden, bewahre uns vor dem Feuer der Hölle, führe alle Seelen in den Himmel, besonders jene, die deiner Barmherzigkeit am meisten bedürfen.

0: Fünftes lichtreiches Geheimnis. Jesus, der uns die Eucharistie geschenkt hat.
1: Vater unser im Himmel, geheiligt werde dein Name. Dein Reich komme, dein Wille geschehe, wie im Himmel so auf Erden.
2: Unser tägliches Brot gib uns heute und vergib uns unsere Schuld, wie auch wir vergeben unseren Schuldigern. Und führe uns nicht in Versuchung, sondern erlöse uns von dem Bösen. Amen.
1: Gegrüßet seist du, Maria, voll der Gnade, der Herr ist mit dir. Du bist gebenedeit unter den Frauen, und gebenedeit ist die Frucht deines Leibes, Jesus, der uns die Eucharistie geschenkt hat.
2: Heilige Maria, Mutter Gottes, bitte für uns Sünder, jetzt und in der Stunde unseres Todes. Amen.
1: Gegrüßet seist du, Maria, voll der Gnade, der Herr ist mit dir. Du bist gebenedeit unter den Frauen, und gebenedeit ist die Frucht deines Leibes, Jesus, der uns die Eucharistie geschenkt hat.
2: Heilige Maria, Mutter Gottes, bitte für uns Sünder, jetzt und in der Stunde unseres Todes. Amen.
1: Gegrüßet seist du, Maria, voll der Gnade. Der Herr ist mit dir. Du bist gebenedeit unter den Frauen, und gebenedeit ist die Frucht deines Leibes, Jesus, der uns die Eucharistie geschenkt hat.
2: Heilige Maria, Mutter Gottes, bitte für uns Sünder, jetzt und in der Stunde unseres Todes. Amen.
1: Gegrüßet seist du, Maria, voll der Gnade, der Herr ist mit dir. Du bist gebenedeit unter den Frauen, und gebenedeit ist die Frucht deines Leibes, Jesus, der uns die Eucharistie geschenkt hat.
2: Heilige Maria, Mutter Gottes, bitte für uns Sünder, jetzt und in der Stunde unseres Todes. Amen.
1: Gegrüßet seist du, Maria, voll der Gnade, der Herr ist mit dir. Du bist gebenedeit unter den Frauen, und gebenedeit ist die Frucht deines Leibes, Jesus, der uns die Eucharistie geschenkt hat.
2: Heilige Maria, Mutter Gottes, bitte für uns Sünder, jetzt und in der Stunde unseres Todes. Amen.
1: Gegrüßet seist du, Maria, voll der Gnade, der Herr ist mit dir. Du bist gebenedeit unter den Frauen, und gebenedeit ist die Frucht deines Leibes, Jesus, der uns die Eucharistie geschenkt hat.
2: Heilige Maria, Mutter Gottes, bitte für uns Sünder, jetzt und in der Stunde unseres Todes. Amen.
1: Gegrüßet seist du, Maria, voll der Gnade, der Herr ist mit dir. Du bist gebenedeit unter den Frauen, und gebenedeit ist die Frucht deines Leibes, Jesus, der uns die Eucharistie geschenkt hat.
2: Heilige Maria, Mutter Gottes, bitte für uns Sünder, jetzt und in der Stunde unseres Todes. Amen.
1: Gegrüßet seist du, Maria, voll der Gnade, der Herr ist mit dir. Du bist gebenedeit unter den Frauen, und gebenedeit ist die Frucht deines Leibes, Jesus, der uns die Eucharistie geschenkt hat.
2: Heilige Maria, Mutter Gottes, bitte für uns Sünder, jetzt und in der Stunde unseres Todes. Amen.
1: Gegrüßet seist du, Maria, voll der Gnade, der Herr ist mit dir. Du bist gebenedeit unter den Frauen, und gebenedeit ist die Frucht deines Leibes, Jesus, der uns die Eucharistie geschenkt hat.
2: Heilige Maria, Mutter Gottes, bitte für uns Sünder, jetzt und in der Stunde unseres Todes. Amen.
1: Gegrüßet seist du, Maria, voll der Gnade, der Herr ist mit dir. Du bist gebenedeit unter den Frauen, und gebenedeit ist die Frucht deines Leibes, Jesus, der uns die Eucharistie geschenkt hat.
2: Heilige Maria, Mutter Gottes, bitte für uns Sünder, jetzt und in der Stunde unseres Todes. Amen.
1: Ehre sei dem Vater und dem Sohn und dem Heiligen Geist.
2: Wie im Anfang, so auch jetzt und alle Zeit und in Ewigkeit. Amen.
1: O mein Jesus,
2: verzeih uns unsere Sünden, bewahre uns vor dem Feuer der Hölle, führe alle Seelen in den Himmel, besonders jene, die deiner Barmherzigkeit am meisten bedürfen.

0: Wir beten noch in der Meinung des Heiligen Vaters. Vater unser im Himmel, geheiligt werde dein Name, dein Reich komme, dein Wille geschehe, wie im Himmel, so auf Erden.
1: Unser tägliches Brot gib uns heute und vergib uns unsere Schuld, wie auch wir vergeben unseren Schuldigern. Und führe uns nicht in Versuchung, sondern erlöse uns von dem Bösen. Amen.
0: Gegrüßet seist du, Maria, voll der Gnade, der Herr ist mit dir. Du bist gebenedeit unter den Frauen, und gebenedeit ist die Frucht deines Leibes, Jesus.
1: Heilige Maria, Mutter Gottes, bitte für uns Sünder, jetzt und in der Stunde unseres Todes. Amen.
0: Ehre sei dem Vater und dem Sohn und dem Heiligen Geist.
1: Wie im Anfang, so auch jetzt und alle Zeit und in Ewigkeit. Amen.
2: Der Herr sei mit euch
3: und mit deinem Geiste.
2: Auf die Fürsprache der jungfräulichen Gottesmutter Maria, der Rosenkranzkönigin, segne und beschütze euch der allmächtige Gott, der Vater und der Sohn und der Heilige Geist.
3: Amen.

0: Wortsamen.
1: Wahre Heiligkeit besteht darin, den Willen Gottes lächelnd zu tun. Ein Wort für die Woche von Mutter Teresa.

Lass deine Kirche mit Jesus wachen und Menschen wirken, dass Friede sei. Lass deine Kirche mit Jesus wachen und Menschen wirken, dass Friede sei.

Liebe Zuhörerinnen und Zuhörer in dieser heutigen Nacht, ich grüße Sie herzlich an den Lautsprechern oder Kopfhörern. Am Mikrofon ist Simon Dach. Diese Sendereihe, in der Sie mich hören, haben wir bei Radio Gloria geschaffen, speziell für jene, die uns in den Nachtstunden hören und unserem Angebot folgen wollen. Diese Sendungen sollen Ihnen Gelegenheit geben, gute Gedanken und hilfreiche geistliche Anregungen aufzunehmen. Und während der musikalischen Vertiefung des Inhalts haben Sie Zeit zum Nachdenken und Nachklingen, ohne die Verpflichtungen oder Ablenkungen eines normalen Tagesablaufs. Ob Sie nun wegen Alter oder Krankheit schlaflos im Bett liegen oder wegen der Verpflichtung zur Wachsamkeit mühsam gegen ein Schlafbedürfnis ankämpfen müssen –

Nach dieser Stunde des Anhörens und Nachdenkens können Sie mit dem Psalmisten sprechen. Bei Tag entbietet der Herr seine Huld, und in der Nacht ist sein Lied bei mir. Ein Gebet zum Gott meines Lebens.

Im zeitlichen Zusammenhang mit den Marienfesten der Kirche, welche im September begangen werden, ist diese Sendung der allerseligsten Jungfrau und Gottesmutter Maria gewidmet, die wir anrufen mit vielerlei Titeln und in verschiedenen Rollen. Sie sollen uns heute beschäftigen. Ausgangspunkt für diese Betrachtung ist das Namensfest Mariens, das am 12. September begangen wird. Diesem geht am 8. September voraus das Fest Mariä Geburt und ihm folgt am 15. September das Gedächtnis der Schmerzen Mariens, der Mater Dolorosa. Man könnte somit das Namensfest Mariens als Zentrum der marianischen Festtage ansehen, das am 1. Januar mit dem Hochfest der Gottesmutter Maria beginnt und am 8. Dezember mit dem Hochfest der Erwählung Mariens, der ohne Erbsünde empfangenen Jungfrau und Gottesgebärerin seinen Höhepunkt findet. Das Fest Mariennamen, das erfreulicherweise in den Bistümern Österreichs noch als Fest, ansonsten als Gedenktag gefeiert wird, auf die historischen Gründe dafür werden wir gleich noch eingehen, ist heute in der Oktav vom Fest Mariä Geburt angesiedelt. Ursprünglich hatte es seinen Platz am 22. September. Da ein jüdisches Mädchen erst am 15. Tage nach der Geburt seinen Namen erhielt, lag der Namenstag Mariens folgerichtig 2 Wochen nach ihrem Geburtsfest. Im 5. Jahrhundert wurde in Jerusalem die Annakirche über dem überlieferten Ort der Wohnhöhle von Joachim und Anna, den Eltern Mariens, erbaut und geweiht. Das Fest Mariä Namen steht mit diesem Geschehen in Verbindung.

Seit dem 7. Jahrhundert ist dieser Festtag in Rom bekannt, wurde aber erst zu Beginn des 16. Jahrhunderts durch die Kirche bestätigt. Die dieser Feier zugrunde liegende Ehrfurcht gegen den Namen der Gottesmutter reicht also ins graue Altertum der Kirche zurück. Dass der heilige Antonius der Große, ein christlicher ägyptischer Mönch im 4. Jahrhundert, berichtet, den Großeltern Jesu sei durch eine himmlische Offenbarung der Name Maria kundgegeben worden, kann natürlich historisch nicht verifiziert werden. Unbestreitbar ist aber, dass sich schon ältere Kirchenlehrer mit der Bedeutung dieses Namens befassten. Nach Hieronymus heißt Maria Leuchte, Erleuchtung. Andere leiten das Wort von Mirjam, Bitterkeit des Meeres, ab. So sei Mirjam die Schwester des Mose genannt worden, weil sie eben geboren wurde, als Pharao anfing, die neugeborenen israelitischen Knaben ersäufen zu lassen. Als aber die Israeliten trockenen Fußes durch das Rote Meer gegangen waren, sei der Name der Schwester des Mose von Mirjam in Maria verändert worden, was so viel bedeutet wie Stern des Meeres. Sprachlich gesehen ist der Name eine griechisch-latinisierte Form der ursprünglich hebräischen Mirjam. Möglich ist es auch, Maria von Vehemens Fortis abzuleiten, wonach es bedeuten würde, mächtige, starke oder erhabene, Frau und Herrin.

Die Bedeutung des Namens als Stern des Meeres hat in der Kirche eine lange Tradition. Sie findet sich bereits in dem ältesten uns erhaltenen lateinischen Marienhymnus aus dem 8. Jahrhundert, dem Ave Maris Stella. Das Bild von dem Stella Maris kennen wir auch aus dem vom 11. Jahrhundert von der Reichenau stammenden Gesang Alma Redemptoris Mater. In dieser Officiumsantiphon heißt es: Quae pervia caeli porta manes et stella maris. Du allzeit offene Pforte des Himmels und Stern des Meeres. Auch aus der lauretanischen Litanei und einem beliebten deutschen Marienlied »Meerstern, ich dich grüße« ist uns der Titel bekannt. Der Ehrentitel des seligen Himmelstors für Maria steht im sprachlichen Zusammenhang mit dem Stern des Meeres. Darüber kann man einmal nachdenken.

Das Namensfest Mariens hat weiterhin eine inhaltliche Verbindung mit manchen weiteren Titeln für die himmlische Mutter, die wir ja auch gerne als himmlische Patronin verehren oder Schutzmantel Madonna nennen. In dem Gedenktag drückt sich also das Vertrauen in die Schutzmacht Marias aus, die auch als immerwährende Hilfe angerufen und als Schutzmantel Madonna in der bildenden Kunst dargestellt wird.

Kehren wir an dieser Stelle noch einmal zur Geschichte des Festes Mariennamen zurück. Es wurde nämlich 1683 von Papst Innozenz XI. Anlässlich der Befreiung Wiens von den Türken am 12.09.1683 für die gesamte Kirche festgeschrieben. Veranlassung dazu gab die Gefahr, welche damals dem Abendlande durch die Türken drohte. Sie hatten bereits unter Kara Mustafas Anführung Wien zu belagern begonnen. Alles zitterte. Da wollte man durch Mariens Fürbitte zum Himmel um Hilfe flehen. Am 15. August hatte sich Polenkönig Jan III. Sobieski zusammen mit Karl V., Leopold von Lothringen, Maximilian Emanuel von Bayern, dem Markgrafen von Baden und dem Prinzen von Savoyen mit einem Heer von 65.000 Mann den dreimal so starken Türken, die seit 2 Monaten Wien belagerten, entgegengestellt und dabei das Banner der Gottesmutter vorangetragen. Am 12. September fand die entscheidende Schlacht statt. Sobieski, Befehlshaber des christlichen Heeres, begeisterte die Seinen zum Angriffe mit den Worten: Lasset uns mit vollem Vertrauen auf den Schutz des Himmels und unter dem Beistande der seligsten Jungfrau gegen den Feind rücken. Und dieses Gebet nahmen sie mit in den Kampf. Jesus und Maria, hilf! Das Vertrauen auf die machtvolle Fürsprache Marias hat die bedrohten Völker in diesen Monaten der Angst beseelt. Und so sehr hat man den glücklichen Sieg über die mehr als vierfach stärkere Heeresmasse des Halbmondes ihrer mütterlichen Vermittlung zugeschrieben, dass der 12. September jeden Jahres seitdem als Fest Mariennamen ihr gehört. Papst Innozenz XI. Bestimmte noch im gleichen Jahr die Feier des Festes Mariennamen am Sonntag nach Mariengeburt für die ganze katholische Kirche. Das Fest sollte ein Dankfest für diese wunderbare Errettung sein.

0: Angesichts der Herausforderungen und Prüfungen der Gegenwart ist es erneut immer notwendiger, die Gebetsschnur unserer lieben Frau zu ergreifen, um unter ihrer Führung Christus tiefer kennen und lieben zu lernen. Mit dem Rosenkranz geht das christliche Volk in die Schule Mariens, um sich in die Betrachtung der Schönheit des Antlitzes Christi und in die Erfahrung der Tiefe seiner Liebe einführen zu lassen, sagt das genannte päpstliche Schreiben. Auch unser heiliger Vater Papst Benedikt hat bei seiner Wallfahrt nach Mariazell die Gläubigen darin bestärkt, in Maria die Schutzfrau Europas zu sehen, die sich mit Hilfe des Rosenkranzgebets auch in diesem neuen Jahrtausend als Hilfe der Christen erweisen wird. Dabei ist die Hinwendung zu Maria nicht einfach nur eine Frömmigkeitsübung für ihn. Es vergeht kaum eine öffentliche Ansprache, in der er nicht zu dieser Hinwendung anleiten und auffordern würde. Selbst seine großartige Enzyklika über die christliche Hoffnung, Spe Salvi, endet mit einem wunderbaren, ausführlichen Gebet an Maria, die Mutter des Trostes und der Hoffnung für uns. Sie soll als Stern des Meeres uns leuchten und führen auf unserem Weg. Dieses Gebet möchte ich Ihnen, verehrte Hörerinnen und Hörer, im kommenden letzten Teil der Sendung vorstellen. Sie werden zu Anfang die Stimme von Programmdirektor Pfarrer Richard Kocher, Radio Horeb, hören, der sich in seinen Mittagsansprachen ebenfalls mit der Enzyklika und ihrem Schluss befasst hat. Die einzelnen Gedankenschritte dieses Gebets sind ähnlich wie die Rosenkranzgesetze dem Leben der heiligen Jungfrau gewidmet. In einem gesprochenen Gebet kommen sie allerdings so dicht hintereinander, dass man die inhaltsreichen Formulierungen dabei kaum aufnehmen, geschweige denn vertiefen kann. Ich will sie deshalb durch ausgewählte Musik gliedern, die jeweils den Gedanken des Heilsgeschehens an und durch Maria meditieren helfen kann. Soweit auch lateinische Texte Verwendung finden, können sie sicherlich durch den Zusammenhang entsprechend eingeordnet werden, wobei auch bekannte Vokabeln aus unserer Liturgiesprache Anhaltspunkte bieten. Wenden wir uns also mit diesem musikalisch gestalteten Gebet zusammen mit dem Heiligen Vater an Maria, den Stern unserer Hoffnung.
1: Mit einem Hymnus aus dem 8., 9. Jahrhundert grüßt die Kirche seit mehr als 1000 Jahren Maria, die Mutter des Herrn, als Meeresstern, Ave Maris Stella.

Der Papst erwähnt das hier nicht. Das Wort Maria kommt wahrscheinlich aus dem Ägyptischen, von Gott erwählte. Eine Übersetzungsmöglichkeit, und es gibt, glaube ich, einige Dutzend davon, wie man den Namen Maria deuten kann, ist auch Stern des Meeres. Das ist natürlich ein wunderbarer Ausdruck. Welcher Mensch könnte uns mehr als Maria Stern der Hoffnung sein? Sie, die mit ihrem Ja Gott selbst die Tür geöffnet hat in unsere Welt. Sie, die zur lebendigen Bundeslade wurde, in der Gott Fleisch annahm, einer von uns geworden ist, unter uns zeitete.

Darum rufen wir zu ihr: Heilige Maria, du gehörtest zu jenen demütigen und großen Seelen in Israel, die wie Simeon auf den Trost Israels warteten, wie Anna auf die Erlösung Jerusalems hofften.

Du lebtest in den heiligen Schriften Israels, die von der Hoffnung sprachen, von der Verheißung, die Abraham und seinen Nachkommen geschenkt war.

So verstehen wir das heilige Erschrecken, das dich überfiel, als der Engel Gottes in deine Stube trat und dir sagte, du sollest den gebären, auf den Israel hoffte, auf den die Welt wartete. Durch dich, durch dein Ja hindurch, sollte die Hoffnung der Jahrtausende Wirklichkeit werden, hineintreten in diese Welt und ihre Geschichte.

Du hast dich der Größe dieses Auftrags gebeugt und Ja gesagt. Siehe, ich bin die Magd des Herrn, mir geschehe nach deinem Wort.«

Als du in der heiligen Freude über die Berge Judäas zu deiner Base Elisabeth eiltest, wurdest du zum Bild der kommenden Kirche, die die Hoffnung der Welt in ihrem Schoß über die Gebirge der Geschichte trägt.

Über der Geburt im Stall zu Bethlehem leuchtete der Glanz der Engel, die den Hirten die frohe Kunde brachten, aber war doch zugleich auch die Armut Gottes in dieser Welt nur allzu spürbar.

Der greise Simeon sprach dir von dem Schwert, das dein Herz durchdringen werde, vom Zeichen des Widerspruchs, das dein Sohn sein werde in dieser Welt.

Als dann das öffentliche Wirken Jesu begann, musstest du zurücktreten, damit die neue Familie wachsen konnte, die zu Gründen er gekommen war und die aus denen wachsen sollte, die sein Wort hörten und es befolgten.

Bei all der Größe und Freude des ersten Aufbruchs von Jesu Wirken hast du doch schon in der Synagoge von Nazareth die Wahrheit des Wortes vom Zeichen des Widerspruchs erfahren müssen.

so hast du die wachsende Macht der Feindseligkeit und der Ablehnung erlebt, die sich immer mehr um Jesus zusammenbraute, bis zur Stunde des Kreuzes hin, in der du den Retter der Welt, den Erben Davids, den Sohn Gottes, als gescheiterten, zum Spott ausgestellten, zwischen Verbrechern sterben sehen musstest.

Du empfingst das Wort, Frau, siehe da dein Sohn. Vom Kreuz her empfingst du eine neue Sendung. Vom Kreuz her wurdest du auf neue Weise Mutter. Mutter für alle, die deinem Sohn Jesus glauben und ihm folgen wollen. Das Schwert des Schmerzes durchbohrte dein Herz.

Ave Maria, Mutter Gottes, mit Johannes stehst du unter dem Kreuz deines Sohnes. Er hängt daran und erweist die größte Liebe, als er sagt: Siehe da deine Mutter, siehe da dein Sohn.

War die Hoffnung gestorben? War die Welt endgültig ohne Licht, das Leben ohne Ziel? In jener Stunde hast du gewiss neu in deinem Inneren auf das Wort des Engels gehört, mit dem er auf dein Erschrecken beim Augenblick der Verheißung geantwortet hatte: Fürchte dich nicht, Maria. Wie oft hatte der Herr, dein Sohn, dasselbe zu seinen Jüngern gesagt: Fürchtet euch nicht. In der Nacht von Golgotha hörtest du in deinem Herzen neu das Wort. Zu seinen Jüngern hatte er vor der Stunde des Verrats gesagt: Habt Mut, ich habe die Welt überwunden. Euer Herz lasse sich nicht verwirren und sage nicht: Fürchte dich nicht, Maria.

der Stunde zu Nazareth hatte der Engel zu dir auch gesagt, seines Reiches wird kein Ende sein. War es zu Ende, bevor es begonnen hatte? Nein, beim Kreuz warst du von Jesu eigenem Wort her zur Mutter der Glaubenden geworden. In diesem Glauben, der auch im Dunkel des Karsamstags Gewissheit der Hoffnung war, bist du auf den Ostermorgen zugegangen.

Die Freude der Auferstehung hat dein Herz berührt und dich nun neu mit den Jüngern zusammengeführt, die Familie Jesu werden sollten durch den Glauben.

So warst du inmitten der Gemeinschaft der Glaubenden, die in den Tagen nach der Himmelfahrt Jesu einmütig um die Gabe des Heiligen Geistes beteten und sie dann am Pfingsttag empfingen. Das Reich Jesu war anders, als die Menschen es hatten erdenken können. Es begann in jener Stunde, und dieses Reiches wird kein Ende sein.

So bleibst du inmitten der Jünger als ihre Mutter, als Mutter der Hoffnung. Heilige Maria, Mutter Gottes, unsere Mutter, lehre uns mit dir glauben und hoffen und lieben.

Meerstern, sei gegrüßet, Gottes hohe Mutter, allzeit reine Jungfrau, selig Tor zum Himmel. Du nahmst an das Ave aus des Engels Munde, wend den Namen Eva, bring uns Gottes Frieden.

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0: Ja, liebe Hörerinnen und Hörer von Radio Maria, zur Sendung Freundschaft mit Gott darf ich Sie wieder recht herzlich begrüßen. Heute haben wir das Thema Maria, Stern des Meeres. Und unser Referent ist Pater Frank Köpikus Röttger aus dem Oratorium Kufstein, den ich sehr herzlich bei uns begrüße und ihm das Wort gleich übergebe. Guten Abend, lieber Pater Frank.
1: Einen herzlichen Gruß aus Kufstein. Wir sind noch kein Oratorium, sondern ein Projekt, das ein Oratorium gründen möchte. Das ist mir wichtig zu sagen. Und wir sind heute Abend sehr gerne miteinander verbunden am Vorabend des Festes Mariennamen. Mariennamen ist ja in Österreich ein ganz, ganz wichtiges Fest. Man denke an die Mariennamenfeier, die alljährlich auch in Wien stattfindet, in der Stadthalle, glaube ich, oder so ähnlich. Und dieses Fest ist ja auch ein sehr österreichisches Fest und erinnert an den Sieg über die Türken bei Wien am Sonntag in der Oktav von Maria Geburt im Jahre 1683. Und im ganzen deutschen Sprachraum wird dieses Fest gefeiert als Gedenktag, in Österreich jedoch als Fest. Wenn wir dieses Fest Mariennamen feiern, vielleicht können Sie den Regler runternehmen, denn ich höre immer Geräusche im Hintergrund. Herr Moderator, wären Sie so gut? Danke. Wenn wir dieses Fest begehen, dann dürfen wir zunächst einmal nachdenken über den Namen der Gottesmutter, denn sie ist ja eine Frau, die einen Namen hat in dieser Welt. Und dieser Name ist Miriam. Das ist ihr Name. Diesen Namen hat sie gehört, so wurde sie gerufen. Das ist die hebräische Form des Namens Maria und natürlich die Urform. Unsere Form, unsere lateinische Form, ja, Maria ist eigentlich Latein, die ist eine Latinisierung dieses Namens. Und wir sind Maria gewohnt, aber eigentlich heißt es Miriam. Und Miriam heißt übersetzt Stern des Meeres. Deswegen auch der Titel dieser Sendung, Maria, Stern des Meeres. Und was bedeutet das? Wir sind wahrscheinlich die meisten von uns, die jetzt zuhören, keine Seeleute. Und wenn wir heute Seeleute sind, dann fahren wir auch nicht mit Hilfe der Sterne in erster Linie, sondern mit einem Echolot oder mit einem Kompass und mit modernen Ausrüstungen, die ein Schiff heute hat. Aber wir müssen uns vorstellen, in der Antike, wie ein Schiff unterwegs war, natürlich auch mit einem Kompass, aber den gibt es auch erst seit einigen Jahrhunderten. Und in der frühen Zeit fuhren die Schiffsleute nach den Sternen. Stern des Meeres, Morgenstern, Abendstern, Sternbilder. Und somit hat man auf der Weite des Meeres sich orientieren können, wo ist Norden, wo ist Westen, wo ist Osten, wo ist Süden. Und der Meeresstern oder der Morgenstern oder der Abendstern war der Orientierungspunkt für die Seeleute in der Nacht. Und da sind wir beim nächsten Stichwort, Nacht. Die Nacht des Glaubens, die Nacht der Traurigkeit, die Nacht der Angst, die Nacht, sich nicht auszukennen, die Nacht der Unsicherheit, die Nacht der Trostlosigkeit, die Nacht der Krankheit, die Nacht der Verzweiflung und letztendlich die Nacht des Todes, nicht zu verschweigen auch die Nacht der Sünde. Und da brauchen wir einen Orientierungspunkt. Vielleicht glauben wir manchmal, dass Gott uns ja gar nicht lieben kann, weil wir so fern von ihm sind. Weil wir vielleicht so schlecht sind oder uns so schlecht vorkommen. Weil wir uns das nicht vorstellen können, dass Gott uns lieben kann, so als gäbe es jeden Einzelnen nur ganz allein auf der Welt. Stellen Sie sich das einmal vor, es gäbe nur Sie auf der Welt. Gott wäre auch für Sie Mensch geworden und wäre auch für Sie ans Kreuz gegangen, um den Himmel für Sie aufzuschließen. Und Gott kann alles so machen, als gäbe es nur Sie auf der Welt. Gott steht nicht vor einer Masse, sondern er steht vor jedem Einzelnen von uns, als gäbe es nur ihn. Und er liebt jeden von uns, als gäbe es nur ihn. Mit einer ganz vollkommenen und sehr individuell vollkommenen Liebe. Individuell meine ich, Gott liebt nicht alle gleich, aber er liebt alle speziell. Denn jeder braucht es anders. Jeder ist eine andere Persönlichkeit. Die eine braucht mehr diese Art und die andere braucht mehr jene Art. Ich kann es nur so mit meinen menschlichen Worten ausdrücken. Und der Widersacher Gottes möchte uns diese Liebe nehmen, möchte uns das Vertrauen nehmen, möchte uns den Glauben nehmen und möchte uns erzählen, dass

diese sogenannte Präexistenz Jesu als der Logos, das Wort, das letztendlich in der Zeit in Maria Fleisch angenommen hat und dadurch ein Mensch geworden ist. Aber er als Wesen, als Gott, existiert seit Ewigkeit und kommt aus dem Vater hervor in einer ewigen Zeugung. Deswegen heißt es auch im großen Glaubensbekenntnis, er wurde gezeugt, er ist gezeugt und nicht geschaffen. Sehr interessant, diese Formulierung. Maria aber ist Geschöpf, Maria ist geschaffen und sie ist damit unseren Kriterien und unseren menschlichen Gegebenheiten total unterworfen. Dass Maria vom ersten Augenblick ihres Daseins vor der Sünde bewahrt wurde, nicht aus eigenem Verdienst, sondern im Hinblick auf den Kreuzestod Christi, besagt und bedeutet, dass Maria in einer vollkommenen Weise Gott lieben und ihm folgen konnte. Ich möchte das einmal sagen, Maria hatte nie in ihrem ganzen Leben im geringsten einen Vorbehalt gegenüber Gott. Keinen Moment und keine Sekunde und keine Struktur, die auch irgendwie nur in ihrem Dasein da war, hatte in irgendeiner Weise einen Vorbehalt, einen Schatten, eine Angst, eine Negativität Gott gegenüber. Das ist ganz sicher und ganz klar. Maria ist diejenige, die die Worte des Engels angenommen hat. Und das einzige Problem war in ihrem Lebensentwurf und ihrer Berufung, dass sie ja als Jungfrau leben wollte. Und dieses Leben als Jungfrau, das war ihr Lebensentwurf, was auch Gott ihr wohl in einer Art Berufung eingegeben hatte, ja. Und deswegen fragt sie den Engel, das ist ganz klar, wie soll das geschehen, da ich keinen Mann erkenne? Als der Engel ihr sagt, du wirst ein Kind empfangen, einen Sohn wirst du gebären, dem sollst du den Namen Jesus geben. Er wird Sohn des Höchsten genannt werden. Gott, der Herr, wird ihm den Thron seines Vaters David geben. Er wird über das Haus Jakob in Ewigkeit herrschen und seine Herrschaft wird kein Ende haben. Das ist übrigens auch das Evangelium des morgigen Festtages. Ja? Und die einzige Problematik ist für Maria, wie soll das geschehen, da ich keinen Mann erkenne? Und dieses Erkennen beschreibt die eheliche, leibliche Begegnung in der Sexualität, die Mann und Frau zusammen leben. Ja? Und das macht sie nicht, sagt sie. Also sie sagt ganz einfach, wie soll das gehen, wenn ich das nicht mache? Ja? Ist eine sehr interessante Frage, denn das ist der biblische Sprachgebrauch. Ich gebe Ihnen ein anderes Beispiel. In der Genesis heißt es, Adam erkannte Eva und sie gebar den Kain. Okay? Also das bedeutet, Maria sagt im Grunde, wie soll das geschehen, wenn ich jungfräulich lebe? Jetzt fragen Sie sich vielleicht, okay, wie war das da mit Josef? Warum war sie dann verlobt? Die haben sich doch auf die Ehe vorbereitet. Das ist ja alles nicht schlüssig, was da jetzt gesagt wird. Tatsächlich ist es so, dass der heilige Josef höchstwahrscheinlich mit Maria das Einverständnis hatte, das Einverständnis gegeben hat, Maria zwar zu heiraten, aber nicht in einer ehelichen Verbindung mit ihr tatsächlich zu leben. Es gab in der damaligen Zeit, und Maria war wohl das einzige Kind ihrer Eltern. Und dieses einzige

0: Kind ihrer Eltern in der damaligen Zeit als Mädchen war nicht erbberechtigt. Also das bedeutet, sie hätte nicht erben können, sondern nur ihr Mann hätte erben können. Und deswegen brauchte sie einen Mann. Und dieser Mann sollte oder war aus dem gleichen Stamm wie sie, nämlich aus dem Stamm Davids. Und es ist durchaus in der damaligen Zeit üblich gewesen, dass jemandem ein Mann zur Seite gestellt wurde, einerseits um diese Frau zu beschützen und um ihr eben eine rechtliche Legalität zu geben, auch zu erben, sozusagen, dass diese Frau Rechtspersönlichkeit hat. Also, damit ist der heilige Josef ihr Beschützer, ihr keuscher Bräutigam, wie wir ihn immer anrufen. Das ist dadurch eigentlich in der Historie, die es zumindest gegeben hat, grundgelegt. Und eine Hypothese, ich möchte betonen, eine Hypothese ist das, was ich eben beschrieben habe. Aber aus dem Evangelium geht hervor, dass Maria gesagt hat, ich erkenne keinen Mann. Und deshalb jungfräulich lebt. Und aus diesem Grunde ganz einfach sie diese Frage stellt. Und der Engel beruhigt sie sofort. Heiliger Geist wird über dich kommen und die Kraft des Höchsten wird dich überschatten. Deshalb wird auch das Kind, das du empfangen hast, heilig und Sohn Gottes genannt werden. Auch Elisabeth, deine Verwandte, hat noch in ihrem Alter einen Sohn empfangen. Obwohl sie als unfruchtbar galt, ist sie jetzt schon im 6. Monat. Also, liebe Brüder und Schwestern, Maria hatte nur die Frage, aufgrund ihrer Berufung, die sie gespürt hat, jungfräulich zu leben. Vielleicht war sie sogar, und das ist durchaus eine Tradition, eine gottgeweihte Tempeljungfrau. Das hat es nämlich damals gegeben. Und in dieser Weise können wir uns dieses ganze Feld vorstellen. Wir sind ja nicht, wir kommen mit den Vorstellungen nicht nach, die wir in unserer Gesellschaft und unserer Zeit haben. Stern des Meeres. Orientierungspunkt, Hilfe in der Nacht, das Vertrauen, das Maria auf Gott hatte, ist sozusagen der Schlüssel dieses Daseins als Meeresstern. Maria, Stern des Meeres. Wenn unser Vertrauen uns verlässt, dürfen wir zu Maria aufblicken und bei ihr Hilfe und Trost finden. Bei ihr können wir sehen, wo der Weg lang geht. Maria ist jener Faktor, jener Punkt am Horizont, der uns Christus zeigt. Maria ist immer diejenige, die auf den Erlöser hinweist. Wenn Maria der Meeresstern ist, dann ist sie die Sonne des Heils. Dann ist Christus die Sonne des Heils. Schauen wir uns das an. Der Morgenstern bzw. der Abendstern ist gewöhnlich die Venus. Die Venus ist ein Planet unseres Sonnensystems und leuchtet eigentlich nur, weil sie von der Sonne angestrahlt wird. Daher hat sie ihren Glanz. Und wenn wir das jetzt sehen, dann sehen wir, dass auch Maria nur ihren Glanz durch Christus hat. Und dass Maria sozusagen in ihrem Glanz auf Christus hinweist. Und so, wie sie ihren Glanz von Christus hat, dürfen auch wir diesen Glanz, den uns die Sonne des Heils schenkt, aufnehmen und in seinem Licht für andere zum Licht werden. Maria als Orientierungspunkt, als Stern des Meeres, ist der große Trost, denn ihr Leib ist nicht verwest, sondern ist aus dem Grab genommen worden, und sie ist mit Leib und Seele in die Herrlichkeit des Himmels gegangen. Und das zeigt uns wiederum auch in der Nacht des Todes, dass auch wir zu dieser Vollendung berufen sind als ganze Menschen, nicht nur als diejenigen, die sozusagen dann als ein Geist irgendwie weiterleben. Tatsächlich bekennt die Kirche, dass sie die einzige ist, die ihren Leib schon in der Ewigkeit hat. Bei uns ist es so, dass wir glauben, den Leib am jüngsten Tag, wenn Jesus wiederkommen wird zum jüngsten Gericht, zurückbekommen werden. Maria, Stella Maris, Stern des Meeres, Miriam. Sie will uns Mutter sein und sie will uns diejenige sein, die uns Orientierung gibt, wie wir unser christliches Leben leben dürfen, nämlich im Vertrauen auf den Herrn. Sie lehrt uns auch den Herrn preisen, sie lehrt uns auch beten, denn sie selber lebt ja und betet das Magnificat, das im ersten Kapitel von Lukas zu finden ist und das die Kirche jeden Abend in der Vesper betet. Dieses Magnificat ist das Kampflied der Mutter Gottes, hat einmal jemand treffend gesagt. Und damit ist gemeint, dass Maria ausspricht, was eigentlich in unserer Welt nicht der Fall ist. Dort haben es nämlich die Mächtigen zu sagen, und die Hungernden haben immer noch mehr Hunger und die Reichen sind reich und unterdrücken die Armen. In diesem Lied Mariens im Magnificat wird alles auf den Kopf gestellt. Er stürzt die Mächtigen vom Thron und erhöht die Niedrigen. Die Hungernden beschenkt er mit seinen Gaben und lässt die Reichen leer ausgehen. Er nimmt sich seines Knechtes Israel an und denkt an sein Erbarmen, das er unseren Vätern verheißen hat. Dieses geknechtete Israel, das in der Knechtschaft Ägyptens war, das in der babylonischen Gefangenschaft war, das immer wieder unterdrückt wurde, ihm geschieht jetzt Recht und es wird angenommen in der Menschwerdung des Erlösers aus Maria. Maria ist diejenige, die proklamiert und ausspricht, dass das Unrecht dieser Welt nicht das letzte Wort hat, sondern dass Gott alles ordnen wird. Sie ist nicht diejenige, die selber ordnet, aber die proklamiert, dass Gott es tun wird. Wenn wir verzweifeln an der Welt, wenn wir Angst haben in dieser Welt, wenn wir Angst haben vor der Zukunft, dann ist es Maria, die uns sagt, Gott wird alles ordnen. Er wird alles neu machen. Der Tag, der in der Woche Maria ganz besonders zugeordnet ist, ist der Samstag. Das ist nicht von ungefähr, denn der Samstag erinnert an den Karsamstag. Es gibt keinen tristeren Tag im Kirchenjahr als wie den Karsamstag. Am Karfreitag geschieht die Erlösung, am Kreuz. Es ist ein Tag der Dramatik, der Trauer, der Bestürzung über den Tod Jesu, aber auch der Erlösung. Und der Karsamstag ist der Tag, wo alles still und tot ist. Natürlich wissen wir, als Christen, die die Liturgie feiern am Karsamstag, dass wir morgen Ostern feiern. Aber die Spiritualität des Karsamstags ist, dass sogar in Hymnen und Gesängen ausgedrückt wird, Gott ist tot. Und so ist es auch den Aposteln gegangen. So ist es auch denen gegangen, die Jünger waren und Jesus nachgefolgt sind. Jünger heißt ja Schüler. Die seine Schüler waren, sie haben sozusagen das Vertrauen und die Hoffnung in ihren Lehrer verloren. Wir sehen es an den beiden Jüngern, die nach Emmaus gehen, dass sie sagen, er war ein Prophet. Er war also für sie nur noch lediglich ein Prophet, nicht der Messias, nicht der Sohn Gottes. Am Karsamstag sind diejenigen, die Jesus nachgefolgt waren, wohl alle in der Lethargie erstarrt. Maria nicht. Maria ist zwar die Martha Dolorosa, weil sie mitfühlte und mitlitt beim Leiden ihres Sohnes. Martha Dolorosa heißt Mutter der Schmerzen. Aber sie hat geglaubt. Die Worte des Engels in der Verkündigungsstunde sind in ihrem Herzen sicher nachgehallt. Er wird groß sein, er wird herrschen. Seine Herrschaft wird kein Ende haben. Und Maria wird gewusst haben, dass er auferstehen wird. Das hat er zwar den Aposteln auch immer wieder gesagt, aber sie haben es gar nicht wahrgenommen. Nach der Verklärung sind sie den Berg runtergegangen und haben einander gefragt, was das denn sei, von den Toten auferstehen. Wenn wir das jetzt alles betrachten, dann ist Maria diejenige, die stützt und hält, durch ihren Glauben. Als der Herr in den Himmel aufgefahren war, betet sie mit den Aposteln zusammen um den verheißenen Beistand, den Tröster, den Heiligen Geist. Sie ist mit ihnen sozusagen, sie lebt mit ihnen in diesen Tagen im Abendmahlsaal, in jenem Obergemach, wo Jesus das letzte Abendmahl mit ihnen gefeiert hat. Dort ist sie zusammen mit ihnen, um da zu sein und mit ihnen um diesen Beistand zu beten. Sie ist ja schließlich und endlich auch der von der Kirche der Titel zugedacht wurde, Braut des Heiligen Geistes. Diese Braut des Geistes kennt den Heiligen Geist nur allzu gut. Sie ist aber nicht diejenige, die die Apostel maßregelt, sondern sie betet mit ihnen und macht ihnen Mut. Maria ist aber auch den Aposteln und der ganzen Kirche vom Kreuz aus als Mutter gegeben worden. Sie ist diejenige, die mütterlich in ihren Schutz nimmt und mütterlich umarmt, die Jesus nachfolgen und die Trost brauchen. Maria ist diejenige, die mit ihrem reinen Herzen und ihrem vollen Glauben die ganze Kirche stützt. Von daher ist der Name Mariens eine große Hoffnung, Orientierungspunkt, Hoffnung der Seeleute in der Seenot des Lebens, Stern des Meeres, Trost, Vorbild und sichere Hoffnung, dass auch wir die Sonne der Gerechtigkeit, von der sie erleuchtet ist, schauen werden. Maria verweist auf den Himmel, in dem sie schon ist, mit Leib und Seele vollendet, und lässt uns voller Freude ausschauen nach unserer Vollendung, auf die wir alle zugehen, die wir durch das Blut Christi erlöst sind. Liebe Schwestern und Brüder, mit diesen betrachtenden Worten über das morgige Festgeheimnis und den Namen Mariens möchte ich jetzt einmal einen Punkt setzen und Sie sehr gerne in die Musikpause sozusagen entlassen, Ihnen aber auch die Einladung geben, dass Sie dann nach der Musikpause anrufen können und ich mich freue, mit Ihnen ins Gespräch zu kommen, wenn Sie Fragen haben. wenn Sie einen Beitrag geben wollen zu diesem Geheimnis des Namens Mariens und wenn Sie ganz einfach auch in dieser Freude leben, was Maria angeht, sie besonders zu kennen und zu verehren und in ihrem geistlichen Leben sie eine besondere Bedeutung hat. Genau. Dann darf ich dann bitten, dass unser Moderator die Telefonnummer bekannt gibt.
1: Ja, liebe Hörerinnen und Hörer, Sie haben es gehört, die Einladung von Pater Frank Köpikus-Röttger, dass Sie uns anrufen, Sie Fragen stellen zum Thema Maria, der Stern des Meeres. Die Telefonnummer ins Studio lautet 0720 578 578. Außerhalb von Österreich erreichen Sie uns unter der Nummer 0043 720 578 578. Wir freuen uns auf Ihren Anruf. Nützen Sie die Gelegenheit, mit Pater Frank Köpikus-Röttger ins Gespräch zu kommen.

0: Wir haben bereits einen ersten Anrufer auf Sendung, und zwar keinen geringeren als Pater Gotthard aus dem Kloster Schwarz. Und ich darf Pater Gotthard das Wort übergeben. Bitte, Pater Gotthard.
1: Ja,
2: lieber Pater Gotthard, guten Abend.
1: Guten Abend. Ja, ich möchte nur heute an diesem Tag und vor allem dann auch morgen hinweisen, dass ich genau vor 56 Jahren morgen zum Priester geweiht wurde. Also mein Datum ist ja außergewöhnlich, dass ich selber den 12. September, also den Muttergottesfesttag, auswählen durfte zu meiner Priesterweihe. Mein Bischof war Pater Bonifaz Madersbacher, der ein paar Tage vorher zum Bischof geweiht wurde. Und warum habe ich gerade diesen Tag auserwählt? Weil ich mein ganzes Leben im Blick auf Maria sehe. Und wie du das jetzt erklärt hast, diese Stern des Meeres, so habe ich einfach gesehen, dass ich sozusagen von dem Empfängnis an schon auf Maria hingewiesen wurde. Denn vor meiner Geburt, bevor ich empfangen wurde, sind schon zwei Kinder vor mir unmittelbar nach der Geburt gestorben. Und darum war meine Mutter und die ganze Familie sehr, sehr bedrückt. Als sie geschwanger war, haben sie gedacht, ob nicht auch ich dann nach der Geburt sterbe. Und sie haben der Gottesmutter in Maria Kirchendorf versprochen, zwei Tage lang dorthin zu pilgern, wenn ich am Leben bleibe. Und es war so, ich bin tatsächlich bei der Geburt dann so schwer, die Geburt war so schwer, dass ich sozusagen von der Hebamme notgetauft wurde. Also sie hat nicht erwartet, dass ich am Leben geboren werde. Ich bin nur halb geboren gewesen und nicht mehr weitergegangen. So war ich mit meiner Mama zusammen im Sterben. Und dann hat diese Hebamme mich notgetauft, der Kopf war schon da. Und nach der Taufe bin ich dann tatsächlich zum Leben gekommen. Bin tatsächlich dann am Leben geblieben und möchte nur sagen, die Gottesmutter hat mich begleitet auf dem ganzen Weg meines Lebens, dass ich dann nach langem Suchen dann auch die Priester- und die Ordensberufung geschenkt bekommen habe. Und so, darum habe ich dann auch Maria ausgewählt, ihren Festtag ausgewählt, als Weihetag, und das wollte ich einfach heute sagen, als Dank für das, was Gott mir durch Maria immer bis heute geschenkt hat.
2: Ja, lieber Mitbruder, danke dir sehr für deine bewegende Geschichte, die du uns erzählt hast. Ganz viele, auch Heilige, auch Ordensgründer sagen ja, alles in ihrem Werk hat die Mutter Gottes getan oder hat sie ermöglicht oder die Wege bereitet oder mütterlich begleitet, wie man das auch immer ausdrücken möchte. Verzeihung, etwas Ähnliches hast du uns heute gesagt, lieber Pater Gotthard. Wir beide wohnen ja gar nicht so weit auseinander. Das sind ja nur ein paar zig Kilometer. Und somit sind wir verbunden auch am morgigen Tag. Einen herzlichen Gruß nach Schwarz.
1: Ja, danke, danke. Also ich bin jetzt schon 93 Jahre alt und darum tue mir jetzt natürlich schon sehr schwer mit dem Umgang. Aber ich denke immer wieder, von früher her schon, als ich früher schon einmal eine Predigt gehabt habe, war ich schon sehr begeistert und habe dir sogar damals schon einen Brief geschrieben nach Radstadt, als ich dort Pfarrer war. Also danke dafür, für dieses Zeugnis jetzt auch heute über die Gottesmutter.
2: Ja, danke sehr. Kann mich an den Brief gut erinnern.
0: Ja, lieber Pater Gotthard, auch von unserer Seite ein herzliches Vergelt's Gott für das wunderbare Zeugnis. Ich wünsche Ihnen noch einen schönen und gesegneten Abend. Auf Wiederhören. Ja, die nächste Anruferin, die uns erreicht hat, kommt aus Wien, und zwar die Frau Doris. Bitte, Frau Doris.
3: Guten Abend, Doris. Herr Frank, ich habe Ihren Vortrag sehr begeistert gehört, weil mein Verhältnis oder mein Zugang zu Maria ist bis jetzt immer sehr schwierig gewesen, weil ich eher ein pragmatischer Typ bin. Und sie haben die Situation von Maria mir so großartig geöffnet, dass ich das jetzt ganz anders sehen kann. Und im Übrigen möchte ich Ihnen sagen, Sie haben mir schon vor 8 Jahren einen guten Tipp gegeben. Sie haben gesagt, ich kann mein Leben wie an einer Bank einfach dem Herrn übergeben, ohne da lang nachzufragen, wohin es geht. Und so bin ich nach 50 Jahren Innsbruck, bin ich jetzt 8 Jahre in Wien und entwickle mich einfach weiter, weil ich muslimischen Kindern Deutschunterricht gebe. Und das sind eigentlich sehr gläubige Muslime. Und das Mädchen fragt mich immer aus, und wie ist es bei euch? Und jetzt muss ich mich natürlich auch auseinandersetzen, wie ist es denn wirklich bei uns? Weil manches habe ich nie gelernt, weil ich aus einem Elternhaus komme, wo eben dieser Glaube, mein Vater war wohl gläubig, aber er wurde nie so richtig ausgedrückt. Und deshalb bin ich Ihnen heute für diesen Vortrag sehr dankbar.
2: Ja, wunderbar. Vielen Dank, Doris. Freue mich, Ihr Zeugnis oder auch das, was Sie jetzt gesagt haben, zu hören. Und auch wirklich zu hören, dass Gott in Ihrem Leben eine ganze Menge getan hat und vor allen Dingen, dass Sie eine ganze Menge Vertrauen bekommen haben. Das ist doch ein wunderbares Geschenk. Ich wünsche Ihnen weiterhin Gottes Segen.
3: Danke vielmals.
0: Ja, liebe Frau Doris, auch von uns ein herzliches Vergelt's Gott für Ihren Anruf und eine gesegnete Zeit. Die nächste Anruferin, die uns erreicht hat, kommt aus Tirol, und zwar die Frau Anna. Bitte, Frau Anna.
4: Aus einem schönen Alltag.
2: Grüß Gott, Anna.
4: Nein, das Zeugnis vorhin, das war schon gewaltig, das Wunder. Das gewaltig. Wir haben auch gläubige Eltern gehabt, über 400 Jahre gläubige, und das ist Unterrat, hätte ich gesagt. Na, was ich sagen will, sei gegrüßt, der Meeresstern, der Hymnus, der zweite von der zweiten Vesper, da der Hymnus, denn das Gebet hat man Meierndacht immer gebetet, sei, und ein Reim. Weil das so, wie es da steht, kann man es ja nicht auswendig lernen. Sei gegrüßt, du Meeresstern, süße Mutter unseres Herrn, Jungfrau, Nonne und immer, Himmelsdorf, Schimmer und so weiter. Das kann ich auswendig noch, ist noch lang. Ist auf jeden Fall. Ganz herzlichen Dank für diese Sendung.
2: Sehr schön. Ja, in den Hymnen wird Maria ganz oft Meeresstern genannt. Nicht nur im Lied Meerstern, ich dich grüße, tatsächlich auch in den Hymnen aus dem Stundengebet. Von daher sehen wir, dass es eine theologische Dimension hat, die wirklich die ganze Kirche auch wahrnehmen darf.
4: Darf ich noch was sagen?
2: Natürlich.
4: Darf ich noch was sagen?
2: Sicher.
4: Ja, in dem Buch von der Waldorta, gell? Wenn Maria geboren worden ist, da ist der Stern aufgegangen und ein Regenbogen. Vorher war ein gewaltiges Gewitter und dann ist der, mit Mutter Gottes geboren worden ist ein Regenbogen aufgegangen. Und am helllichten Tag der Stern, vielleicht kommt es eh von den her, mehrere Sternen. Von diesem Bild, wenn Maria geboren worden ist. Nein, das Buch ist sehr gewaltig.
2: Das wollte ich nur sagen. Marke, gut, das Buch mag gewaltig sein. Ja, das weiß ich, aber ich weiß es, da, was Sie meinen, nur ist es eine nicht anerkannte Privatoffenbarung, die man mit Vorsicht genießen muss. Der Name Meeresstern kommt von Ihrem Vornamen Miriam, aber nicht von dieser Begebenheit, denke ich mir.
4: Gut, auf jeden Fall, es kann schon. Alles Gute, für Gott, gut.
2: Danke, danke.
0: Ja, liebe Frau Anna, danke für Ihren Anruf. Ich wünsche auch Ihnen noch eine wunderschöne und gesegnete Zeit. Wir machen jetzt ein bisschen Musik, und liebe Hörerinnen und Hörer, Sie haben noch die Möglichkeit anzurufen und mit Pater Frank Köpikus Röttger ins Gespräch zu kommen. Die Nummer im Studio lautet 0720 578 0035578. Wenn Sie uns außerhalb von Österreich erreichen möchten, dann brauchen Sie die Vorwahl 0043 720 578 578.

0: Ja, wir haben wieder zwei Anruferinnen in der Leitung. Die erste Anruferin ist die Frau Traudi aus Niederösterreich. Bitte, Frau Traudi.
1: Ja, ein herzliches Grüß Gott, Pater Frank. Danke für Ihren
2: Grüß
1: wunderbaren
2: Gott, Traudi.
1: Vortrag.
2: Ja.
1: Ja, für mich ist die Mutter Gottes ja auch. Oder ob jetzt Maria Schutz oder Maria Hilf oder Maria Trost. Also wir kommen doch immer zu ihr in jeder Not praktisch. Und da ist auch ihr Name. Und wir hatten... Also als Kind hatten wir einen Priester bei uns, der auch die Mutter Gottes so verehrt hat. Und das war wunderschön, diese Meierntaft und diese ganzen Ansprüche. Das ist immer so durch und durch gegangen. Und man hat sich dadurch wirklich so immer zur Mutter Gottes hingezogen gefühlt. Und auch heute natürlich alles bringen wir, wir bitten und danken. Also es ist, Mutter Gottes ist wirklich unerschöpflich. Und diese Maria-Namenfeier, die gibt es nicht mehr in der Stadthalle, sondern die ist jetzt im Stephansdom. Das wollte ich mir berichten auch.
2: Das ist gut, dass Sie das sagen.
1: Ja.
2: Damit werden sich auch die Leute dann morgen nicht verlaufen, sondern den richtigen Weg finden.
1: Genau,
2: da, wann diese Feier ist. Wahrscheinlich
1: ja,
2: erst am Sonntag.
1: Herzlichen Dank. Und die Mutter Gottes ist eben wirklich in jeder Hinsicht für uns die Mutter, die uns am richtigen Weg bringt. Und auch viele Menschen hoffen wir auch noch, dass sie diesen Weg erkennen auch noch. Ja, danke herzlich. Und
2: danke
1: Gottes
2: sehr.
1: Segen. Danke vielmals.
2: Danke.
0: Ja, herzlichen Dank, liebe Frau Traudi, für Ihren Anruf. Und wir kommen gleich zur nächsten Hörerin, die ist auch aus Niederösterreich, und zwar die Frau Anneliese. Bitte, Frau Anneliese.
3: Ja.
2: Grüß Gott.
3: Grüß Anneliese. Gott, Vater von Küppikus-Ricker. Ich bin hier unten im Sonderberg daheim und war bei Ihnen bei den Exerzitien immer oben, wenn sie am Sonderberg waren. Und jetzt habe ich mir gedacht, den muss ich kurz anrufen. Ich freue mich wieder, wenn ich. Sonntag, wenn es wieder mal Sonntagberg kommen, vielleicht kann ich wieder fahren, aber das ist ja länger nicht gegangen bei mir. Aber jetzt bin ich, mein Mann ist gestorben und jetzt bin ich alleine. Und jetzt geht es wieder, dass wir vielleicht wieder aufschieben am Sonntagberg, wenn es wieder mal am Sonntagberg sind. Da freue ich mich schon voll drauf. Kommen Sie wieder mal am Sonntagberg, Herr Pfarrer?
2: Ist bis jetzt nicht geplant, liebe Anneliese, Sie sind die Anneliese Otto, oder?
3: Ja, genau.
2: Ja, wunderbar. Erinnere mich natürlich sehr gut an Sie. Freue mich, Sie zu hören. Gottesreichen Segen. Und wenn ich in der Gegend bin, melde ich mich bei Ihnen. Gell?
3: Ja, danke, Herr Pfarrer, danke. Viel Gesundheit und Gottes Segen. Danke.
2: Danke.
0: Ja, liebe Frau Anneliese, auch von unserer Seite ein herzliches Vergelt's Gott für Ihren Anruf und alles Gute und Gottes Segen. Ja, wir machen wieder ein bisschen Musik und hoffen noch auf einige Anruferinnen und Anrufer.

0: Ja, eine weitere Anruferin hat es uns erreicht, und zwar Schwester Maria aus Graz. Bitte, liebe Schwester, Sie können sprechen.
1: Ja, grüß Gott,
2: Guten
1: Pater
2: Abend,
1: Frank.
2: Schwester Maria.
1: Ich wollte auch mein Zeugnis geben zu Ehren der Mutter Gottes und als Dank für ihre Liebe und ihre Gnade, die sie mir vermittelt hat. Ich habe als Kind Hermine geheißen, und sobald ich zum Denken begonnen habe, war ich nicht zufrieden mit meinem Namen und habe immer zu meiner Mama gesagt, warum hast du mich denn nicht so wie du heißt getauft? Und dann habe ich ihre Schwester ist dann ins Kloster gegangen, hat einen neuen Namen bekommen, und ich habe dann gesagt, mit 5 Jahren ganz begeistert, Mama, wenn ich ins Kloster gehe, dann nehme ich deinen Namen. Und das hat sie sich gemerkt. Und dann, also Gott, ich durfte Gott so schon als Kind erfahren. Und seine Liebe hat mich ganz durchströmt. Und ich habe gespürt, dass er es seine Sehnsucht, dass ich an seinem Herzen bleibe. Und so und auch zur Mutter Gottes, meine Eltern haben uns mit dem Sprechen auch beten gelehrt. Und so habe ich eine tiefe Beziehung auch zur Mutter Gottes bekommen und ihre Hilfe erfahren. Ja, und dann kam es so weit, dass ich immer mehr gespürt habe als junges Mädchen, dass ich ins Kloster gehe. Und aber dann kurz vorher haben mich die Firmpaten meines Vaters also auf ihren Hof genommen, dass sie keine Kinder hatten, an Kindesstatt angenommen, damit ich den Hof übernehme und dass sie Hilfe bei der Arbeit haben. Und dann bin ich nie bei einer Kirche vorbeigegangen oder bei einem Kreuz oder bei der Mutter Gottes, weil die Mutter hat uns so gelehrt, dass diese Person wirklich gegenwärtig ist und wir dürfen nicht achtlos vorbeigehen. Ja, und dann habe ich zur Mutter Gottes dann, als eben ich dort gelandet bin bei den Firmpaten, gesagt, ja, sie müssen jetzt schauen, wie ich ins Kloster komme, weil ich weiß jetzt keinen Weg, wie könnte ich da jetzt diese alten Leute im Stich lassen. Also ich müsste jetzt bei ihnen sein und sie müsste dafür sorgen, dass es eben eine Lösung gäbe. Und ich habe immer gesagt, wenn es hier Gottes Wille ist, dann musst du meinen Weg ebnen. So habe ich immer gebeten, mit diesem Satz, wenn ich bei ihr vorbeigekommen bin. Und dann, ich hatte kurz davor, bevor mich diese Leute als Kind angenommen haben, zu Mama gesagt, ich gehe ins Kloster. Und sie hat gesagt, du bist zu jung, da war ich 17. Du kannst dir nicht vorstellen, ob du das ein ganzes Leben lang treu durchhalten wirst. Mit diesem Alter, du bist zu jung, du musst bis 20 warten. Und dann an meinem 20. Geburtstag hat mich meine Mutter nach Hause geholt, zum Geburtstag feiern. Und dann fragt sie mich, und ich habe überhaupt nicht daran gedacht, und ich war, also kein Gedanke ans Kloster war in meinem Kopf. Und sie fragt, ja, was wirst du jetzt machen? Und aus meinem Mund kamen Worte, obwohl sie nicht in meinen Gedanken waren, obwohl ich sie nicht sagen wollte, weil ich gar nicht daran gedacht habe. Mama, ich gehe ins Kloster. Und dann sagt sie, ist das denn ernst? Und ich stottere, weil ich war mehr erschrocken als sie. Sie hat gedacht, sie verliert eine Arbeitskraft. Aber ich war erschüttert über das, was ich jetzt gesagt habe. Und habe gedacht, das kam nicht von mir. Das habe ich gespürt. Ja, und die Mutter Gottes, das ist wirklich so traumhaft schön, dass man es kaum glauben kann. Aber in dieser Nacht war die Mutter Gottes zu mir gekommen. Ich bin wach geworden, weil es so hell, also schon um 3:30 in der Früh, weil ich musste so früh aufstehen, um die Tiere zu versorgen, weil ich alleine war zur Arbeit. Aber man musste mich immer wecken, weil ich wurde nicht wach. Und dann war es aber so hell, dass ich wach geworden bin. Und dann habe ich geschaut, woher kommt das Licht, und auf den Wecker. Ich habe gesehen, es ist 2:30, der Morgen dämmert erst, und woher kommt dann das Licht? Und dann habe ich geschaut, dann stand die Mutter Gottes vor mir, und ich bin so erschrocken. Also, weil das ist so heilig und schön und voll Liebe, das kann man sich nicht vorstellen. Und sie sagt zu mir, die gleichen Worte, wie ich sie immer gebeten habe, sie sollte meinen Weg ebnen. Dein Weg ist geebnet. Und ich war so, also ich war so erschüttert. Und dann hat meine Mutter eben ihre Schwester, die damals, als ich kleines Kind war, ins Kloster gegangen war, geschrieben. Ich hätte gesagt zu ihr, ich gehe auch ins Kloster. Und meine Tante ist gekommen und hat gesagt, was hast du gesagt? Du gehst ins Kloster? Ist das wohl dein Ernst? Und warum ist das so? Und dann habe ich gesagt, ja, Gott will es so. Es ist mein Weg. Dann hat sie gesagt, gut, ich sage es der Oberin. Und dann wirst du den Termin bekommen. Und dann war ich, ja, habe ich den Termin bekommen, ohne dass ich irgendwo etwas gemacht habe. Die Mutter Gottes hat meinen Weg geebnet und ich war im Kloster. Ja, und meine Schwester hat meine Stelle bekommen bei den alten Leuten. Danke, Mutter Gottes, danke, Jesus, danke, Heiliger Geist, dass ich seine Braut sein darf. Und dass er mich bewahrt hat über alle Klippen und Stürme hinweg. Danke. Und die Mutter Gottes natürlich mit dir. Ja, vergelt's Gott und viel Segen allen, die zugehört haben und viel Vertrauen, dass Jesus und die Mutter Gottes an unserer Seite sind. Und möchten,
2: danke,
1: dass wir in seine Liebe kommen.
2: Danke, Schwester.
1: Danke auch danke. Von Herzen.
2: Danke,
0: Herr Schwester,
2: für Ihr Zeugnis. Danke, dass Sie das mit uns geteilt haben. Und ich denke, dass ganz viele gestärkt sind durch Ihre Worte.
1: Danke. Gott segne alle und Sie. Und ja, bewahre uns in seiner Liebe.
0: Ja, ein herzliches Vergelt's Gott, liebe Schwester Maria, für Ihr Zeugnis und für Ihren Anruf. Und alles Gute und Gottes Segen. Ja, lieber Pater Frank Köpikus, wir sind schon in der Zielgerade dieser Sendung und ich darf Sie noch um ein paar abschließende Worte und um den Segen für unsere, um den priesterlichen Segen für unsere Hörerfamilie bitten.
2: Sehr gerne, liebe Hörer und Hörerinnen. Morgen dürfen wir dieses Fest feiern, Maria Namen, und auch mit diesem Gedanken über den Namen Mariens, über Ihr Stern des Meeres sein als ein Symbolwort für eine ganze Wirklichkeit, die ich versucht habe heute anzudeuten, in dieses Fest starten und auch in dem Wissen, sie beschützt uns vor allen Gefahren, so wie sie in höchster Not damals Europa bewahrt hat vor dem kriegerischen Einfall der Türken. Möge sie auch heute uns vor allen Gefahren schützen. Und ich darf das jetzt auch im Segen erbitten für jeden Einzelnen, der diesen Segen empfängt und auch für jeden, für den sie beten. Der Herr sei mit euch.
0: Und mit deinem Geiste.
2: Auf die Fürbitte der allerseligsten Jungfrau Maria, aller Engel und Heiligen, segne und beschütze euch der allmächtige Gott. Er bewahre euch vor allem Bösen und er nehme alle Bedrängnis von euch, der Vater und der Sohn und der Heilige Geist.
0: Amen. Lieber Pater Frank Köpikus, herzlichen Dank und herzliches Vergelt's Gott für diese wunderbare Sendung, für diese wunderbaren Anschauungen Marias, Stern des Meeres. Ich wünsche Ihnen noch einen schönen und gesegneten Abend.
2: Danke.

Ja, liebe Hörerinnen und Hörer, das war die Sendung Freundschaft mit Gott, Maria, Stern des Meeres. 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

0: Namen des Vaters und des Sohnes und des Heiligen Geistes.
1: Amen.
0: Der Engel des Herrn brachte Maria die Botschaft.
1: Und sie empfing vom Heiligen Geist.
0: Gegrüßet seist du, Maria, voll der Gnade, der Herr ist mit dir. Du bist gebenedeit unter den Frauen, und gebenedeit ist die Frucht deines Leibes, Jesus.
1: Heilige Maria, Mutter Gottes, bitte für uns Sünder, jetzt und in der Stunde unseres Todes. Amen.
0: Maria sprach, siehe, ich bin die Magd des Herrn.
1: Mir geschehe nach deinem Wort.
0: Gegrüßet seist du, Maria, voll der Gnade, der Herr ist mit dir. Du bist gebenedeit unter den Frauen, und gebenedeit ist die Frucht deines Leibes, Jesus.
1: Heilige Maria, Mutter Gottes,

0: Es bitte für uns Sünder, jetzt und in der Stunde unseres Todes. Amen.
1: Und das Wort ist Fleisch geworden
0: und hat unter uns gewohnt.
1: Gegrüßet seist du, Maria, voll der Gnade, der Herr ist mit dir. Du bist gebenedeit unter den Frauen und gebenedeit ist die Frucht deines Leibes, Jesus.
0: Heilige Maria, Mutter Gottes, bitte für uns Sünder, jetzt und in der Stunde unseres Todes. Amen.
1: Bitte für uns, heilige Gottesmutter,
0: auf dass wir würdig werden der Verheißungen Christi.
1: Lasset uns beten. Allmächtiger Gott, gieße deine Gnade in unsere Herzen ein. Durch die Botschaft des Engels haben wir die Menschwerdung Christi, deines Sohnes, erkannt. Lass uns durch sein Leiden und Kreuz zur Herrlichkeit der Auferstehung gelangen. Darum bitten wir durch Christus, unseren Herrn.
0: Amen.
1: Ehre sei dem Vater und dem Sohn und dem Heiligen Geist.
0: Wie im Anfang, so auch jetzt und alle Zeit und in Ewigkeit. Amen.
1: O Herr, gib den Verstorbenen die ewige Ruhe.
0: Und das ewige Licht leuchte ihnen.
1: Herr, lass sie ruhen in Frieden.
0: Amen.
1: Der Herr sei mit euch.
0: Und mit deinem Geiste.
1: Auf die Fürsprache der jungfräulichen Gottesmutter Maria, seligen Josef, seligen Charles de Foucault, segne euch und begleite euch durch diesen Tag der dreifaltige Gott, der Vater, der Sohn und der Heilige Geist.
0: Amen.
1: Den gesegneten Tag wünscht euch Bruder Peter.

Guten Morgen, liebe Hörerinnen und Hörer von Radio Maria Österreich und Radio Maria Südtirol oder wo immer Sie uns jetzt zugeschaltet sind und uns hören können. Beginnen wir diesen neuen Tag wieder mit dem Gebet. Im Studio am Stetten ist für Sie Edeltraud Korner. Heute ist Samstag, der 12. September 2026, das Fest Maria Namen und der 28. Geburtstag von Radio Maria Österreich. Ich möchte Sie nun einladen, mit mir ein Gesetz vom freudenreichen Rosenkranz zu beten. Die Nummer ins Studio 0720 578 578. Von außerhalb Österreichs 0043 720 578 578. Beten wir wieder den Rosenkranz, ganz besonders im Anliegen um Bekehrung und Frieden in den Herzen der Menschen.

0: Und so beginnen wir mit dem Glaubensbekenntnis. Ich glaube an Gott, den Vater, den Allmächtigen, den Schöpfer des Himmels und der Erde und an Jesus Christus, seinen eingeborenen Sohn, unseren Herrn, empfangen durch den Heiligen Geist, geboren von der Jungfrau Maria, gelitten unter Pontius Pilatus, gekreuzigt, gestorben und begraben, hinabgestiegen in das Reich des Todes, am dritten Tage auferstanden von den Toten, aufgefahren in den Himmel. Er sitzt zur Rechten Gottes, des allmächtigen Vaters. Von dort wird er kommen, zu richten die Lebenden und die Toten.
1: Ich glaube an den Heiligen Geist, die heilige katholische Kirche, Gemeinschaft der Heiligen, Vergebung der Sünden, Auferstehen der Toten und das ewige Leben. Amen.
0: Vater unser im Himmel, geheiligt werde dein Name, dein Reich komme, dein Wille geschehe, wie im Himmel, so auf Erden.
1: Unser tägliches Brot gib uns heute und vergib uns unsere Schuld, wie auch wir vergeben unseren Schuldigern, und führe uns nicht in Versuchung, sondern erlöse uns von dem Bösen. Amen.
0: Gegrüßet seist du, Maria, voller Gnade, der Herr ist mit dir. Du bist gebenedeit unter den Frauen, und gebenedeit ist die Frucht deines Leibes, Jesus, der in uns den Glauben vermehre.
1: Heilige Maria, Mutter Gottes, bitte für uns Sünder, jetzt und in der Stunde unseres Todes. Amen.
0: Gegrüßet seist du, Maria, voller Gnade, der Herr ist mit dir. Du bist gebenedeit unter den Frauen, und gebenedeit ist die Frucht deines Leibes, Jesus, der in uns die Hoffnung stärke.
1: Heilige Maria, Mutter Gottes, bitte für uns arme Sünder, jetzt und in der Stunde unseres Todes. Amen.
0: Gegrüßet seist du, Maria, voller Gnade, der Herr ist mit dir. Du bist gebenedeit unter den Frauen, und gebenedeit ist die Frucht deines Leibes, Jesus, der in uns die Liebe entzünde.
1: Heilige Maria, Mutter Gottes, bitte für uns Sünder, jetzt und in der Stunde unseres Todes. Amen.
0: Ehre sei dem Vater und dem Sohn und dem Heiligen Geist.
1: Wie es war am Anfang, so auch jetzt und alle Zeit und in Ewigkeit. Amen. O mein Jesus, verzeih uns unsere Sünden, bewahre uns vor dem Feuer der Hölle, führe alle Seelen in den Himmel, besonders jene, die am meisten deiner Barmherzigkeit bedürfen.

0: Erstes freudenreiches Geheimnis. Jesus, den du, Jungfrau, vom Heiligen Geist empfangen hast, Vater unser im Himmel, geheiligt werde dein Name, dein Reich komme, dein Wille geschehe, wie im Himmel so auf Erden.
1: Unser tägliches Brot gib uns heute, vergib uns unsere Schuld, wie auch wir vergeben unseren Schuldigern. Führe uns nicht in Versuchung, sondern erlöse uns von dem bösen Amen.
0: Gegrüßet seist du, Maria, voller Gnade, der Herr ist mit dir. Du bist gebenedeit unter den Frauen, und gebenedeit ist die Frucht deines Leibes, Jesus, den du, Jungfrau, vom Heiligen Geist empfangen hast.
1: Heilige Maria, Mutter Gottes, bitte für uns Sünder, jetzt und in der Stunde unseres Todes. Amen.
0: Gegrüßet seist du, Maria, voller Gnade, der Herr ist mit dir. Du bist gebenedeit unter den Frauen, und gebenedeit ist die Frucht deines Leibes, Jesus, den du, Jungfrau, vom Heiligen Geist empfangen hast.
1: Heilige Maria, Mutter Gottes, bitte für uns Sünder, jetzt und in der Stunde unseres Todes. Amen.
0: Gegrüßet seist du, Maria, voller Gnade, der Herr ist mit dir. Du bist gebenedeit unter den Frauen, und gebenedeit ist die Frucht deines Leibes, Jesus, den du, Jungfrau, vom Heiligen Geist empfangen hast.
1: Heilige Maria, Mutter Gottes, bitte für uns Sünder, jetzt und in der Stunde unseres Todes. Amen.
0: Gegrüßet seist du, Maria, voller Gnade, der Herr ist mit dir. Du bist gebenedeit unter den Frauen, und gebenedeit ist die Frucht deines Leibes, Jesus, den du, Jungfrau, vom Heiligen Geist empfangen hast.
1: Heilige Maria, Mutter Gottes, bitte für uns Sünder, jetzt und in der Stunde unseres Todes. Amen.
0: Gegrüßet seist du, Maria, voller Gnade, der Herr ist mit dir. Du bist gebenedeit unter den Frauen, und gebenedeit ist die Frucht deines Leibes, Jesus, den du, Jungfrau, vom Heiligen Geist empfangen hast.
1: Heilige Maria, Mutter Gottes, bitte für uns Sünder, jetzt und in der Stunde unseres Todes. Amen.
0: Gegrüßet seist du, Maria, voller Gnade, der Herr ist mit dir. Du bist gebenedeit unter den Frauen, und gebenedeit ist die Frucht deines Leibes, Jesus, den du, Jungfrau, vom Heiligen Geist empfangen hast.
1: Heilige Maria, Mutter Gottes, bitte für uns Sünder, jetzt und in der Stunde unseres Todes. Amen.
0: Gegrüßet seist du, Maria, voller Gnade, der Herr ist mit dir. Du bist gebenedeit unter den Frauen, und gebenedeit ist die Frucht deines Leibes, Jesus, den du, Jungfrau, vom Heiligen Geist empfangen hast.
1: Heilige Maria, Mutter Gottes, bitte für uns Sünder, jetzt und in der Stunde unseres Todes. Amen.
0: Gegrüßet seist du, Maria, voller Gnade, der Herr ist mit dir. Du bist gebenedeit unter den Frauen, und gebenedeit ist die Frucht deines Leibes, Jesus, den du, Jungfrau, vom Heiligen Geist empfangen hast.
1: Heilige Maria, Mutter Gottes, bitte für uns Sünder, jetzt und in der Stunde unseres Todes. Amen.
0: Gegrüßet seist du, Maria, voller Gnade, der Herr ist mit dir. Du bist gebenedeit unter den Frauen, und gebenedeit ist die Frucht deines Leibes, Jesus, den du, Jungfrau, vom Heiligen Geist empfangen hast.
1: Heilige Maria, Mutter Gottes, bitte für uns Sünder, jetzt und in der Stunde unseres Todes. Amen.
0: Gegrüßet seist du, Maria, voller Gnade, der Herr ist mit dir. Du bist gebenedeit unter den Frauen, und gebenedeit ist die Frucht deines Leibes, Jesus, den du, Jungfrau, vom Heiligen Geist empfangen hast.
1: Heilige Maria, Mutter Gottes, bitte für uns Sünder, jetzt und in der Stunde unseres Todes. Amen.
0: Ehre sei dem Vater und dem Sohn und dem Heiligen Geist.
1: Wie im Anfang, so auch jetzt und alle Zeit und in alle Ewigkeit. Amen. O mein Jesus, verzeih uns unsere Sünden, bewahre uns vor dem Feuer der Hölle, führe alle Seelen in den Himmel, besonders jene, die am meisten deiner Barmherzigkeit bedürfen. Amen.

0: zweites freudenreiches Geheimnis, Jesus, den du, Jungfrau, zu Elisabeth getragen hast.
1: Vater unser im Himmel, geheiligt werde dein Name, dein Reich komme, dein Wille geschehe, wie im Himmel, so auf Erden.
0: Unser tägliches Brot gib uns heute und vergib uns unsere Schuld, wie auch wir vergeben unseren Schuldigern. Und führe uns nicht in Versuchung, sondern erlöse uns von dem Bösen. Amen.
1: Gegrüßet seist du, Maria, voller Gnade, der Herr ist mit dir. Du bist gebenedeit unter den Frauen, und gebenedeit ist die Frucht deines Leibes, Jesus, den du, o Jungfrau, zu Elisabeth getragen hast.
0: Heilige Maria, Mutter Gottes, bitte für uns Sünder, jetzt und in der Stunde unseres Todes. Amen.
1: Gegrüßet seist du, Maria, voller Gnade, der Herr ist mit dir. Du bist gebenedeit unter den Frauen, und gebenedeit ist die Frucht deines Leibes, Jesus, den du, o Jungfrau, zu Elisabeth getragen hast.
0: Heilige Maria, Mutter Gottes, bitte für uns Sünder, jetzt und in der Stunde unseres Todes. Amen.
1: Gegrüßet seist du, Maria, voller Gnade, der Herr ist mit dir. Du bist gebenedeit unter den Frauen, und gebenedeit ist die Frucht deines Leibes, Jesus, den du, o Jungfrau, zu Elisabeth getragen hast.
0: Heilige Maria, Mutter Gottes, bitte für uns Sünder, jetzt und in der Stunde unseres Todes. Amen.
1: Gegrüßet seist du, Maria, voller Gnade, der Herr ist mit dir. Du bist gebenedeit unter den Frauen, und gebenedeit ist die Frucht deines Leibes, Jesus, den du, o Jungfrau, zu Elisabeth getragen hast.
0: Heilige Maria, Mutter Gottes, bitte für uns Sünder, jetzt und in der Stunde unseres Todes. Amen.
1: Gegrüßet seist du, Maria, voller Gnade, der Herr ist mit dir. Du bist gebenedeit unter den Frauen, und gebenedeit ist die Frucht deines Leibes, Jesus, den du, o Jungfrau, zu Elisabeth getragen hast.
0: Heilige Maria, Mutter Gottes, bitte für uns Sünder, jetzt und in der Stunde unseres Todes. Amen.
1: Gegrüßet seist du, Maria, voller Gnade, der Herr ist mit dir. Du bist gebenedeit unter den Frauen, und gebenedeit ist die Frucht deines Leibes, Jesus, den du, o Jungfrau, zu Elisabeth getragen hast.
0: Heilige Maria, Mutter Gottes, bitte für uns Sünder, jetzt und in der Stunde unseres Todes. Amen.
1: Gegrüßet seist du, Maria, voller Gnade, der Herr ist mit dir. Du bist gebenedeit unter den Frauen, und gebenedeit ist die Frucht deines Leibes, Jesus, den du, o Jungfrau, zu Elisabeth getragen hast.
0: Heilige Maria, Mutter Gottes, bitte für uns Sünder, jetzt und in der Stunde unseres Todes. Amen.
1: Gegrüßet seist du, Maria, voller Gnade, der Herr ist mit dir. Du bist gebenedeit unter den Frauen, und gebenedeit ist die Frucht deines Leibes, Jesus, den du, o Jungfrau, zu Elisabeth getragen hast.
0: Heilige Maria, Mutter Gottes, bitte für uns Sünder, jetzt und in der Stunde unseres Todes. Amen.
1: Gegrüßet seist du, Maria, voller Gnade, der Herr ist mit dir. Du bist gebenedeit unter den Frauen, und gebenedeit ist die Frucht deines Leibes, Jesus, den du, o Jungfrau, zu Elisabeth getragen hast.
0: Heilige Maria, Mutter Gottes, bitte für uns Sünder, jetzt und in der Stunde unseres Todes. Amen.
1: Gegrüßet seist du, Maria, voller Gnade, der Herr ist mit dir. Du bist gebenedeit unter den Frauen, und gebenedeit ist die Frucht deines Leibes, Jesus, den du, o Jungfrau, zu Elisabeth getragen hast.
0: Heilige Maria, Mutter Gottes, bitte für uns Sünder, jetzt und in der Stunde unseres Todes. Amen.
1: Ehre sei dem Vater und dem Sohn und dem Heiligen Geist.
0: Wie im Anfang, so auch jetzt und alle Zeit und in Ewigkeit. Amen.
1: O mein Jesus, verzeih uns unsere Sünden, bewahre uns vor dem Feuer der Hölle, führe alle Seelen in den Himmel, besonders jene, die deiner Barmherzigkeit am meisten bedürfen. Amen.

0: drittes freudenreiches Geheimnis, Jesus, den du, Jungfrau, zu Bethlehem geboren hast. Vater unser im Himmel, geheiligt werde dein Name, dein Reich komme, dein Wille geschehe, wie im Himmel so auf Erden.
1: Unser tägliches Brot gib uns heute und vergib uns unsere Schuld, wie auch wir vergeben unseren Schuldigern. Und führe uns nicht in Versuchung, sondern erlöse uns von dem Bösen. Amen.
0: Gegrüßet seist du, Maria, voller Gnade, der Herr ist mit dir. Du bist gebenedeit unter den Frauen, und gebenedeit ist die Frucht deines Leibes, Jesus, den du, Jungfrau, zu Bethlehem geboren hast.
1: Heilige Maria, Mutter Gottes, bitte für uns Sünder, jetzt und in der Stunde unseres Todes. Amen.
0: Gegrüßet seist du, Maria, voller Gnade, der Herr ist mit dir. Du bist gebenedeit unter den Frauen, und gebenedeit ist die Frucht deines Leibes, Jesus, den du, Jungfrau, zu Bethlehem geboren hast.
1: Heilige Maria, Mutter Gottes, bitte für uns Sünder, jetzt und in der Stunde unseres Todes. Amen.
0: Gegrüßet seist du, Maria, voller Gnade, der Herr ist mit dir. Du bist gebenedeit unter den Frauen, und gebenedeit ist die Frucht deines Leibes, Jesus, den du, Jungfrau, zu Bethlehem geboren hast.
1: Heilige Maria, Mutter Gottes, bitte für uns Sünder, jetzt und in der Stunde unseres Todes. Amen.
0: Gegrüßet seist du, Maria, voller Gnade, der Herr ist mit dir. Du bist gebenedeit unter den Frauen, und gebenedeit ist die Frucht deines Leibes, Jesus, den du, Jungfrau, zu Bethlehem geboren hast.
1: Heilige Maria, Mutter Gottes, bitte für uns Sünder, jetzt und in der Stunde unseres Todes. Amen.
0: Gegrüßet seist du, Maria, voller Gnade, der Herr ist mit dir. Du bist gebenedeit unter den Frauen, und gebenedeit ist die Frucht deines Leibes, Jesus, den du, Jungfrau, zu Bethlehem geboren hast.
1: Heilige Maria, Mutter Gottes, bitte für uns Sünder, jetzt und in der Stunde unseres Todes. Amen.
0: Gegrüßet seist du, Maria, voller Gnade, der Herr ist mit dir. Du bist gebenedeit unter den Frauen, und gebenedeit ist die Frucht deines Leibes, Jesus, den du, Jungfrau, zu Bethlehem geboren hast.
1: Heilige Maria, Mutter Gottes, bitte für uns Sünder, jetzt und in der Stunde unseres Todes. Amen.
0: Gegrüßet seist du, Maria, voller Gnade, der Herr ist mit dir. Du bist gebenedeit unter den Frauen, und gebenedeit ist die Frucht deines Leibes, Jesus, den du, Jungfrau, zu Bethlehem geboren hast.
1: Heilige Maria, Mutter Gottes, bitte für uns Sünder, jetzt und in der Stunde unseres Todes. Amen.
0: Gegrüßet seist du, Maria, voller Gnade, der Herr ist mit dir. Du bist gebenedeit unter den Frauen, und gebenedeit ist die Frucht deines Leibes, Jesus, den du, Jungfrau, zu Bethlehem geboren hast.
1: Heilige Maria, Mutter Gottes, bitte für uns Sünder, jetzt und in der Stunde unseres Todes. Amen.
0: Gegrüßet seist du, Maria, voller Gnade, der Herr ist mit dir. Du bist gebenedeit unter den Frauen, und gebenedeit ist die Frucht deines Leibes, Jesus, den du, Jungfrau, zu Bethlehem geboren hast.
1: Heilige Maria, Mutter Gottes, bitte für uns Sünder, jetzt und in der Stunde unseres Todes. Amen.
0: Gegrüßet seist du, Maria, voller Gnade, der Herr ist mit dir. Du bist gebenedeit unter den Frauen, und gebenedeit ist die Frucht deines Leibes, Jesus, den du, Jungfrau, zu Bethlehem geboren hast.
1: Heilige Maria, Mutter Gottes, bitte für uns Sünder, jetzt und in der Stunde unseres Todes. Amen.
0: Ehre sei dem Vater und dem Sohn und dem Heiligen Geist.
1: Wie im Anfang, so auch jetzt und alle Zeit und in Ewigkeit. Amen. O mein Jesus, verzeih uns unsere Sünden, bewahre uns vor dem Feuer der Hölle, führe alle Seelen in den Himmel, besonders jene, die deiner Barmherzigkeit am meisten bedürfen. Amen.

0: Viertes freudenreiches Geheimnis. Jesus, den du, Jungfrau, im Tempel aufgeopfert hast.
1: Vater unser im Himmel, geheiligt werde dein Name, dein Reich komme, dein Wille geschehe, wie im Himmel so auf Erden.
0: Unser tägliches Brot gib uns heute und vergib uns unsere Schuld, wie auch wir vergeben unseren Schuldigern. Und führe uns nicht in Versuchung, sondern erlöse uns von dem Bösen. Amen.
1: Gegrüßet seist du, Maria, voll der Gnade, der Herr ist mit dir. Du bist gebenedeit unter den Frauen und gebenedeit ist die Frucht deines Leibes, Jesus, den du Jungfrau im Tempel aufgeopfert hast.
0: Heilige Maria, Mutter Gottes, bitte für uns Sünder, jetzt und in der Stunde unseres Todes. Amen.
1: Gegrüßet seist du, Maria, voll der Gnade, der Herr ist mit dir. Du bist gebenedeit unter den Frauen und gebenedeit ist die Frucht deines Leibes, Jesus, den du, Jungfrau, im Tempel aufgeopfert hast.
0: Heilige Maria, Mutter Gottes, bitte für uns Sünder, jetzt und in der Stunde unseres Todes. Amen.
1: Gegrüßet seist du, Maria, voll der Gnade, der Herr ist mit dir. Du bist gebenedeit unter den Frauen und gebenedeit ist die Frucht deines Leibes, Jesus, den du, Jungfrau, im Tempel aufgeopfert hast.
0: Heilige Maria, Mutter Gottes, bitte für uns Sünder, jetzt und in der Stunde unseres Todes. Amen.
1: Gegrüßet seist du, Maria, voll der Gnade, der Herr ist mit dir. Du bist gebenedeit unter den Frauen und gebenedeit ist die Frucht deines Leibes, Jesus, den du, Jungfrau, im Tempel aufgeopfert hast.
0: Heilige Maria, Mutter Gottes, bitte für uns Sünder, jetzt und in der Stunde unseres Todes. Amen.
1: Gegrüßet seist du, Maria, voll der Gnade, der Herr ist mit dir. Du bist gebenedeit unter den Frauen und gebenedeit ist die Frucht deines Leibes, Jesus, den du, Jungfrau, im Tempel aufgeopfert hast.
0: Heilige Maria, Mutter Gottes, bitte für uns Sünder, jetzt und in der Stunde unseres Todes. Amen.
1: Gegrüßet seist du, Maria, voll der Gnade, der Herr ist mit dir. Du bist gebenedeit unter den Frauen und gebenedeit ist die Frucht deines Leibes, Jesus, den du, Jungfrau, im Tempel aufgeopfert hast.
0: Heilige Maria, Mutter Gottes, bitte für uns Sünder, jetzt und in der Stunde unseres Todes. Amen.
1: Gegrüßet seist du, Maria, voll der Gnade, der Herr ist mit dir. Du bist gebenedeit unter den Frauen und gebenedeit ist die Frucht deines Leibes, Jesus, den du, Jungfrau, im Tempel aufgeopfert hast.
0: Heilige Maria, Mutter Gottes, bitte für uns Sünder, jetzt und in der Stunde unseres Todes. Amen.
1: Gegrüßet seist du, Maria, voll der Gnade, der Herr ist mit dir. Du bist gebenedeit unter den Frauen und gebenedeit ist die Frucht deines Leibes, Jesus, den du, Jungfrau, im Tempel aufgeopfert hast.
0: Heilige Maria, Mutter Gottes, bitte für uns Sünder, jetzt und in der Stunde unseres Todes. Amen.
1: Gegrüßet seist du, Maria, voll der Gnade, der Herr ist mit dir. Du bist gebenedeit unter den Frauen und gebenedeit ist die Frucht deines Leibes, Jesus, den du, Jungfrau, im Tempel aufgeopfert hast.
0: Heilige Maria, Mutter Gottes, bitte für uns Sünder, jetzt und in der Stunde unseres Todes. Amen.
1: Gegrüßet seist du, Maria, voll der Gnade, der Herr ist mit dir. Du bist gebenedeit unter den Frauen und gebenedeit ist die Frucht deines Leibes, Jesus, den du, Jungfrau, im Tempel aufgeopfert hast.
0: Heilige Maria, Mutter Gottes, bitte für uns Sünder, jetzt und in der Stunde unseres Todes. Amen.
1: Ehre sei dem Vater und dem Sohn und dem Heiligen Geist.
0: Wie im Anfang, so auch jetzt und alle Zeit und in Ewigkeit. Amen.
1: O mein Jesus, verzeih uns unsere Sünden, bewahre uns vor dem Feuer der Hölle, führe alle Seelen in den Himmel, besonders jene, die am meisten deiner Barmherzigkeit bedürfen. Amen.

0: Fünftes freudenreiches Geheimnis, Jesus, den du, Jungfrau, im Tempel wieder gefunden hast. Vater unser im Himmel, geheiligt werde dein Name, dein Reich komme, dein Wille geschehe, wie im Himmel so auf Erden.
1: Unser tägliches Brot gib uns heute und vergib uns unsere Schuld, wie auch wir vergeben unseren Schuldigern. Und führe uns nicht in Versuchung, sondern erlöse uns von dem Bösen. Amen.
0: Gegrüßet seist du, Maria, voller Gnade, der Herr ist mit dir. Du bist gebenedeit unter den Frauen, und gebenedeit ist die Frucht deines Leibes, Jesus, den du, Jungfrau, im Tempel wieder gefunden hast.
1: Heilige Maria, Mutter Gottes, bitte für uns Sünder, jetzt und in der Stunde unseres Todes. Amen.
0: Gegrüßet seist du, Maria, voller Gnade, der Herr ist mit dir. Du bist gebenedeit unter den Frauen, und gebenedeit ist die Frucht deines Leibes, Jesus, den du, Jungfrau, im Tempel wieder gefunden hast.
1: Heilige Maria, Mutter Gottes, bitte für uns Sünder, jetzt und in der Stunde unseres Todes. Amen.
0: Gegrüßet seist du, Maria, voller Gnade, der Herr ist mit dir. Du bist gebenedeit unter den Frauen, und gebenedeit ist die Frucht deines Leibes, Jesus, den du, Jungfrau, im Tempel wieder gefunden hast.
1: Heilige Maria, Mutter Gottes, bitte für uns Sünder, jetzt und in der Stunde unseres Todes. Amen.
0: Gegrüßet seist du, Maria, voller Gnade, der Herr ist mit dir. Du bist gebenedeit unter den Frauen, und gebenedeit ist die Frucht deines Leibes, Jesus, den du, Jungfrau, im Tempel wieder gefunden hast.
1: Heilige Maria, Mutter Gottes, bitte für uns Sünder, jetzt und in der Stunde unseres Todes. Amen.
0: Gegrüßet seist du, Maria, voller Gnade, der Herr ist mit dir. Du bist gebenedeit unter den Frauen, und gebenedeit ist die Frucht deines Leibes, Jesus, den du, Jungfrau, im Tempel wieder gefunden hast.
1: Heilige Maria, Mutter Gottes, bitte für uns Sünder, jetzt und in der Stunde unseres Todes. Amen.
0: Gegrüßet seist du, Maria, voller Gnade, der Herr ist mit dir. Du bist gebenedeit unter den Frauen, und gebenedeit ist die Frucht deines Leibes, Jesus, den du, Jungfrau, im Tempel wieder gefunden hast.
1: Heilige Maria, Mutter Gottes, bitte für uns Sünder, jetzt und in der Stunde unseres Todes. Amen.
0: Gegrüßet seist du, Maria, voller Gnade, der Herr ist mit dir. Du bist gebenedeit unter den Frauen, und gebenedeit ist die Frucht deines Leibes, Jesus, den du, Jungfrau, im Tempel wieder gefunden hast.
1: Heilige Maria, Mutter Gottes, bitte für uns Sünder, jetzt und in der Stunde unseres Todes. Amen.
0: Gegrüßet seist du, Maria, voller Gnade, der Herr ist mit dir. Du bist gebenedeit unter den Frauen, und gebenedeit ist die Frucht deines Leibes, Jesus, den du, Jungfrau, im Tempel wieder gefunden hast.
1: Heilige Maria, Mutter Gottes, bitte für uns Sünder, jetzt und in der Stunde unseres Todes. Amen.
0: Gegrüßet seist du, Maria, voller Gnade, der Herr ist mit dir. Du bist gebenedeit unter den Frauen, und gebenedeit ist die Frucht deines Leibes, Jesus, den du, Jungfrau, im Tempel wieder gefunden hast.
1: Heilige Maria, Mutter Gottes, bitte für uns Sünder, jetzt und in der Stunde unseres Todes. Amen.
0: Gegrüßet seist du, Maria, voller Gnade, der Herr ist mit dir. Du bist gebenedeit unter den Frauen, und gebenedeit ist die Frucht deines Leibes, Jesus, den du, Jungfrau, im Tempel wieder gefunden hast.
1: Heilige Maria, Mutter Gottes, bitte für uns Sünder, jetzt und in der Stunde unseres Todes. Amen.
0: Ehre sei dem Vater und dem Sohn und dem Heiligen Geist.
1: Wie im Anfang, so auch jetzt und alle Zeit und in Ewigkeit. Amen. O mein Jesus, verzeih uns unsere Sünden, bewahre uns vor dem Feuer der Hölle und führe alle Seelen in den Himmel, besonders jene, die deine Barmherzigkeit am meisten bedürfen. Amen.

0: Am Ende des Rosenkranzes beten wir noch in den Anliegen des Heiligen Vaters und für alle Verstorbenen. Vater unser im Himmel, geheiligt werde dein Name, dein Reich komme, dein Wille geschehe, wie im Himmel so auf Erden.
1: Unser tägliches Brot gib uns heute und vergib uns unsere Schuld, wie auch wir vergeben unseren Schuldigern. Und führe uns nicht in Versuchung, sondern erlöse uns von dem bösen Amen.
0: Gegrüßet seist du, Maria, voller Gnade, der Herr ist mit dir. Du bist gebenedeit unter den Frauen, und gebenedeit ist die Frucht deines Leibes, Jesus.
1: Heilige Maria, Mutter Gottes, bitte für uns Sünder, jetzt und in der Stunde unseres Todes. Amen.
0: Ehre sei dem Vater und dem Sohn und dem Heiligen Geist.
1: Wie es war am Anfang, so auch jetzt und alle Zeit und in Ewigkeit. Amen.
0: Mit den Worten von Johannes Paul II. Vertrauen wir Maria unser Radio und den heutigen Tag an. Maria, lenke die Entscheidungen unseres Lebens, stärke uns in den Stunden der Prüfung, damit wir in Treue zu Gott und zu den Menschen vertrauensvoll und mutig die geheimnisvollen Wege des Himmels beschreiten. So können wir dem Verstand und dem Herzen jedes Menschen die frohe Botschaft von Christus, dem Erlöser der Welt, bringen. Maria, Stern der Evangelisation, sei mit uns, leite Radio Maria und sei sein Schutz. Im Namen des Vaters und des Sohnes und des Heiligen Geistes. Amen.

Vater im Himmel, Lob und Dank sei dir für die Ruhe der Nacht. Lob und Dank sei dir für den neuen Tag. Lob und Dank sei dir für all deine Liebe und Güte und Treue in meinem Leben. Du hast mir viel Gutes erwiesen. Lass mich auch das Schwere aus deiner Hand annehmen. Du wirst mir aber nicht mehr auferlegen, als ich tragen kann. Du lässt deinen Kindern alle Dinge zum Besten dienen. Ohne Vorbehalt und ohne Sorgen lege ich meinen Tag in deine Hand. Sei mein Heute, sei mein gläubig Morgen, sei mein Gestern, das ich überwand. Frag mich nicht nach meinen Sehnsuchtswegen, bin in deinem Mosaik ein Stein. Wirst mich an die rechte Stelle legen, deinen Händen bette ich mich ein. Atme in mir, du heiliger Geist, dass ich Heiliges denke. Treibe mich, du heiliger Geist, dass ich Heiliges tue. Locke mich, du heiliger Geist, dass ich Heiliges liebe. Stärke mich, du heiliger Geist, dass ich Heiliges hüte. Hüte mich, du heiliger Geist, dass ich das Heilige nimmer verliere. Amen. O meine Gebieterin, o meine Mutter, dir bringe ich mich ganz dar, und um dir meine Hingabe zu bezeigen, weihe dir heute meine Augen, meine Ohren, meinen Mund, mein Herz, mich selber, ganz und gar, weil ich also dir gehöre. O gute Mutter, bewahre mich, beschütze mich als dein Gut und Eigentum. Amen. Engel Gottes, mein Beschützer, des höchsten Vatergüte hat mich dir anvertraut. Erleuchte, beschütze, regiere und leite mich. Amen. Heiliger Josef, Nährvater Jesu Christi und wahrer Bräutigam der seligsten Jungfrau Maria, bitte für uns und für die Sterbenden dieses Tages. Heiliger Josef, du Hoffnung der Kranken und Patron unseres Radios, bitte für uns. Heiliger Charles de Foucault, unser Jahresheiliger, bitte für uns. Im Namen des Vaters und des Sohnes und des Heiligen Geistes.

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1: Heute am Fest Maria Namen hören Sie die Lesung aus Jesaja, Kapitel 61, die Verse 9 bis 11 und das Heilige Evangelium nach Lukas, Kapitel 1, die Verse 26 bis 38.

Lesung aus dem Buch Jesaja. So spricht der Herr: Die Nachkommen meines Volkes werden unter den Nationen bekannt sein und ihre Sprösslinge inmitten der Völker. Jeder, der sie sieht, wird sie erkennen. Das sind die Nachkommen, die der Herr gesegnet hat. Von Herzen freue ich mich am Herrn. Meine Seele jubelt über meinen Gott. Denn er kleidet mich in Gewänder des Heils. Er hüllt mich in den Mantel der Gerechtigkeit. Wie ein Bräutigam sich festlich schmückt und wie eine Braut ihr Geschmeide anlegt. Denn wie die Erde ihr Gewächs hervorbringt und der Garten seine Saat sprießen lässt, so lässt Gott der Herr Gerechtigkeit sprießen und Ruhm vor allen Völkern. Antwort Psalm: Mein Herz ist voll Freude über den Herrn. Mein Herz ist voll Freude über den Herrn. Erhöht ist meine Macht durch den Herrn. Weit öffnet sich mein Mund gegen meine Feinde, denn ich freue mich über deine Hilfe. Der Bogen der Helden wird zerbrochen, die Wankenden aber gürten sich mit Kraft. Die Satten verdingen sich um Brot, und die Hungrigen gibt es nicht mehr. Der Herr macht tot und lebendig. Er führt zum Totenreich hinab und führt auch herauf. Der Herr macht arm und macht reich. Er erniedrigt und er erhöht. Den Schwachen hebt er empor aus dem Staub und erhöht den Armen, der im Schmutz liegt. Er gibt ihm einen Sitz bei den Edlen, einen Ehrenplatz weist er ihm zu. Mein Herz ist voll Freude über den Herrn.

Aus dem Heiligen Evangelium nach Lukas. In jener Zeit wurde der Engel Gabriel von Gott in eine Stadt in Galiläa namens Nazareth zu einer Jungfrau gesandt. Sie war mit einem Mann namens Josef verlobt, der aus dem Haus David stammte. Der Name der Jungfrau war Maria. Der Engel trat bei ihr ein und sagte: Sei gegrüßt, du Begnadete, der Herr ist mit dir. Sie erschrak über die Anrede und überlegte, was dieser Gruß zu bedeuten habe. Da sagte der Engel zu ihr: Fürchte dich nicht, Maria, denn du hast bei Gott Gnade gefunden. Siehe, du wirst schwanger werden und einen Sohn wirst du gebären. Dem sollst du den Namen Jesus geben. Er wird groß sein und Sohn des Höchsten genannt werden. Gott, der Herr, wird ihm den Thron seines Vaters David geben. Er wird über das Haus Jakob in Ewigkeit herrschen, und seine Herrschaft wird kein Ende haben. Maria sagte zu dem Engel: Wie soll das geschehen, da ich keinen Mann erkenne? Der Engel antwortete ihr: Heiliger Geist wird über dich kommen und Kraft des Höchsten wird dich überschatten. Deshalb wird auch das Kind heilig und Sohn Gottes genannt werden. Siehe, auch Elisabeth, deine Verwandte, hat noch in ihrem Alter einen Sohn empfangen. Obwohl sie als unfruchtbar galt, ist sie schon im 6. Monat. Denn für Gott ist nichts unmöglich. Da sagte Maria: Siehe, ich bin die Magd des Herrn, mir geschehe, wie du es gesagt hast. Danach verließ sie der Engel.

Christus im Anderen. Einen schönen guten Morgen aus dem Kapuzinerkloster Salzburg. Mein Name ist Bruder Thomas Maria Schied. Wir haben in diesen Tagen schon gesehen, wie Franziskus Christus in der Stille entdeckt,

ein Mensch, der von Krankheit gezeichnet ist, der vom Tod gezeichnet ist, ein Mensch, der Ekel auslöste, man ging einem solchen Menschen aus dem Weg. Doch Franziskus bleibt stehen. Er steigt vom Pferd, er geht auf den Menschen zu und er begegnet ihm. Was damals genau geschehen ist, wissen wir nicht in allen Einzelheiten. Aber Franziskus erinnert sich am Ende seines Lebens daran. In seinem Testament schreibt er, was mir bitter vorkam, wurde mir in Süßigkeit verwandelt. Ein erstaunlicher Satz. Was ihm bitter war, wird süß. Franziskus erkennt etwas, das für sein ganzes weiteres Leben wichtig wird. Christus begegnet ihm nicht nur in der Stille, nicht nur im Evangelium, nicht nur auf dem Altar. Christus begegnet ihm auch im anderen Menschen, gerade dort, wo es schwer fällt. Im Evangelium sagt Jesus, was ihr dem geringsten meiner Brüder getan habt, das habt ihr mir getan. Vielleicht ist das eine der großen Herausforderungen unseres christlichen Lebens. Wir suchen Gott gerne dort, wo es schön und heilig ist, in einer Kirche, im Gebet, in der Eucharistie. Aber dann kommt uns ein Mensch entgegen, der uns Mühe macht. Ja, jemand, der uns nervt, jemand, der vielleicht krank ist, jemand, der anders ist als wir. Vielleicht könnten wir heute einmal versuchen, in diesem Menschen mehr zu sehen. Nicht nur seine Schwierigkeit, nicht nur das, was uns stört, sondern einen Menschen, in dem Christus gegenwärtig ist. Das verändert den Blick und vielleicht auch den eigenen Tag. Allen, die den Namen der Gottesmutter tragen, wünsche ich einen gesegneten Namenstag. Gott sei mit ihnen und segne sie. Im Namen des Vaters und des Sohnes und des Heiligen Geistes. Amen.

Liebe Hörer von Radio Maria, jetzt um 7 Uhr beten wir wie gewohnt die Laudes, das Morgenlob der Kirche. Die Texte finden Sie im großen grünen Stundenbuch vom Jahreskreis. Wir beten heute die Laudes vom Fest Mariennamen. Den Hymnus und die Eigentexte finden Sie ab Seite 1038. 1038 von den Marienfesten. Psalterium beten wir vom Sonntag der ersten Woche ab der Seite 201. Wenn Sie in der Bibel mitbeten möchten, das ist der Psalm 63 ab 2. Vers. Kantikum aus Daniel Kapitel 3 ab 57. Vers.

0: und der Psalm 149. Die Oration finden Sie dann auf Seite 890. Am Telefon begrüße ich nun Theresa aus Bayern. Schönen guten Morgen.
1: Guten Morgen.
0: O Gott, komm mir zu Hilfe.
1: Herr, eile mir zu helfen.
0: Ehre sei dem Vater und dem Sohn und dem Heiligen Geist.
1: Wie im Anfang, so auch jetzt und alle Zeit und in Ewigkeit. Amen. Halleluja.
0: Du große Herrin, schönste Frau, hoch über Sternen steht dein Thron. Du trugst den Schöpfer, der dich schuf, und nährtest ihn an deiner Brust.
1: Was Eva einst verloren sah, gibst du im Sohne reich zurück. Der Himmel öffnet sich in dir, zur Heimkehr steht der Weg uns frei.
0: Du Pforte für den Königssohn, des neuen Lichtes helles Tor. In dir grüßt jauchzend alle Welt das Leben, das du ihr geschenkt.
1: Herr Jesus, dir sei Ruhm und Preis, Gott, den die Jungfrau uns gebar. Lob auch den Vater und dem Geist durch alle Zeit und Ewigkeit. Amen.
0: Selig bist du, Maria, aus dir ging hervor das Heil der Welt. Nun bist du beim Herrn in der Freude des Himmels, glorreiche Jungfrau, bitte für uns bei deinem Sohn.
1: Selig bist du, Maria, aus dir ging hervor das Heil der Welt. Nun bist du beim Herrn in der Freude des Himmels, glorreiche Jungfrau, bitte für uns bei deinem Sohn.
0: Gott, du mein Gott, dich suche ich. Meine Seele dürstet nach dir.
1: Nach dir schmachtet mein Leib. Wie dürres, lechzendes Land ohne Wasser.
0: Darum halte ich Ausschau nach dir im Heiligtum, um deine Macht und Herrlichkeit zu sehen.
1: Denn deine Huld ist besser als das Leben. Darum preisen dich meine Lippen.
0: Ich will dich rühmen mein Leben lang, in deinem Namen die Hände erheben.
1: Wie an Fett und Mark zart meine Seele. Mit jubelnden Lippen soll mein Mund dich preisen.
0: Ich denke an dich auf nächtlichem Lager und sinne über dich nach, wenn ich wache.
1: Ja, du wurdest meine Hilfe. Jubeln kann ich im Schatten deiner Flügel.
0: Meine Seele hängt an dir. Deine rechte Hand hält mich fest.
1: Ehre sei dem Vater und dem Sohn und dem Heiligen Geist.
0: Wie im Anfang, so auch jetzt und alle Zeit und in Ewigkeit. Amen.
1: Selig bist du, Maria. Aus dir ging hervor das Heil der Welt. Nun bist du beim Herrn in der Freude des Himmels. Glorreiche Jungfrau, bitte für uns bei deinem Sohn.
0: Du bist der Ruhm Jerusalems, du die Freude Israels und der Stolz unseres Volkes.
1: Du bist der Ruhm Jerusalems, du die Freude Israels und der Stolz unseres Volkes.
0: Preist den Herrn, all ihr Werke des Herrn. Lobt und rühmt ihn in Ewigkeit.
1: Preist den Herrn, ihr Himmel. Preist den Herrn, ihr Engel des Herrn.
0: All ihr Wasser über dem Himmel, preiset den Herrn. All ihr Mächte des Herrn, preiset den Herrn.
1: Preist den Herrn, Sonne und Mond. Preist den Herrn, ihr Sterne am Himmel.
0: Preist den Herrn, aller Regen und Tau. Preist den Herrn, all ihr Winde.
1: Preist den Herrn, Feuer und Glut. Preist den Herrn, Frost und Hitze.
0: Preist den Herrn, Tau und Schnee. Preist den Herrn, Eis und Kälte.
1: Preist den Herrn, ihr Nächte und Tage. Preist den Herrn, Licht und Dunkel.
0: Preist den Herrn, Raureif und Schnee. Preist den Herrn, ihr Blitze und Wolken.
1: Die Erde preise den Herrn. Sie lobe und rühme ihn in Ewigkeit.
0: Preist den Herrn, ihr Berge und Hügel. Preist den Herrn, all ihr Gewächse auf Erden.
1: Preist den Herrn, ihr Meere und Flüsse. Preist den Herrn, ihr Quellen.
0: Preist den Herrn, ihr Tiere des Meeres und alles, was sich regt im Wasser. Preist den Herrn, all ihr Vögel am Himmel.
1: Preist den Herrn, all ihr Tiere, wilde und zahme. Preist den Herrn, ihr Menschen.
0: Preist den Herrn, ihr Israeliten. Lobt und rühmt ihn in Ewigkeit.
1: Preist den Herrn, ihr seine Priester. Preist den Herrn, ihr seine Knechte.
0: Ihr Geister und Seelen der Gerechten, preiset den Herrn. Ihr Demütigen und Frommen, preiset den Herrn.
1: Preist den Herrn, Hanania, Azaria und Michael. Lobt und rühmt ihn in Ewigkeit.
0: Lasst uns preisen den Vater und den Sohn mit dem Heiligen Geist. Ihn loben und rühmen in Ewigkeit.
1: Du bist der Ruhm Jerusalems, du die Freude Israels und der Stolz unseres Volkes.
0: Freue dich in Ewigkeit, Jungfrau Maria. Du warst würdig, Christus zu tragen, den Heiland der Welt.
1: Freue dich in Ewigkeit, Jungfrau Maria. Du warst würdig, Christus zu tragen, den Heiland der Welt.
0: Singet dem Herrn ein neues Lied. Sein Lob erschalle in der Gemeinde der Frommen.
1: Israel soll sich über seinen Schöpfer freuen. Die Kinder Zions über ihren König jauchzen.
0: Seinen Namen sollen sie loben beim Reigentanz, im Spielen auf Pauken und Harfen.
1: Der Herr hat an seinem Volk gefallen. Die Gebeugten krönt er mit Sieg.
0: In festlichem Glanz sollen die Frommen frohlocken, auf ihren Lagern jauchzen.
1: Loblieder auf Gott in ihrem Mund. Ein zweischneidiges Schwert in der Hand.
0: Um die Vergeltung zu vollziehen an den Völkern, an den Nationen das Strafgericht.
1: Um ihre Könige mit Fesseln zu binden. Ihre Fürsten mit eisernen Ketten.
0: Um Gericht über sie zu halten, so wie geschrieben steht. Herrlich ist das für all seine Frommen.
1: Ehre sei dem Vater und dem Sohn und dem Heiligen Geist.
0: Wie im Anfang, so auch jetzt und alle Zeit und in Ewigkeit. Amen.
1: Freue dich in Ewigkeit, Jungfrau Maria. Du warst würdig, Christus zu tragen, den Heiland der Welt. Lesung aus dem Buch Jesaja. Von Herzen will ich mich freuen über den Herrn. Meine Seele soll jubeln über meinen Gott, denn er kleidet mich in Gewänder des Heils. Er hüllt mich in den Mantel der Gerechtigkeit.

0: Von Anbeginn hat der Herr sie erwählt. Vor allen hat er sie erkoren.
1: Von Anbeginn hat der Herr sie erwählt. Vor allen hat er sie erkoren.
0: In seinem Zelt lässt er sie wohnen.
1: Vor allen hat er sie erkoren.
0: Ehre sei dem Vater und dem Sohn und dem Heiligen Geist.
1: Von Anbeginn hat der Herr sie erwählt. Vor allen hat er sie erkoren.
0: Des Paradieses Pforte war seit Eva verschlossen. Durch Maria, die Jungfrau, ist sie wieder aufgetan.
1: Des Paradieses Pforte war seit Eva verschlossen. Durch Maria, die Jungfrau, ist sie wieder aufgetan.
0: Gepriesen sei der Herr, der Gott Israels. Denn er hat sein Volk besucht und ihm Erlösung geschaffen.
1: Er hat uns einen starken Retter erweckt. Im Hause seines Knechtes David.
0: So hat er verheißen von alters her. Durch den Mund seiner heiligen Propheten.
1: Er hat uns errettet vor unseren Feinden und aus der Hand aller, die uns hassen.
0: Er hat das Erbarmen mit den Vätern an uns vollendet und an seinen heiligen Bund gedacht. An den Eid, den er unserem Vater Abraham geschworen hat.
1: Er hat uns geschenkt, dass wir aus Feindes Hand befreit ihm furchtlos dienen in Heiligkeit und Gerechtigkeit. Vor seinem Angesicht all unsere Tage.
0: Und du, Kind, wirst Prophet des Höchsten heißen, denn du wirst dem Herrn vorangehen und ihm den Weg bereiten.
1: Du wirst sein Volk mit der Erfahrung des Heils beschenken, in der Vergebung der Sünden.
0: Durch die barmherzige Liebe unseres Gottes wird uns besuchen das aufstrahlende Licht aus der Höhe.
1: Um allen zu leuchten, die in Finsternis sitzen und im Schatten des Todes. Und unsere Schritte zu lenken auf den Weg des Friedens.
0: Ehre sei dem Vater und dem Sohn und dem Heiligen Geist.
1: Wie im Anfang, so auch jetzt und alle Zeit und in Ewigkeit. Amen. Des Paradieses Pforte war seit Eva verschlossen. Durch Maria, die Jungfrau, ist sie wieder aufgetan.
0: Gepriesen sei Jesus Christus, unser Erlöser, der geboren wurde aus der Jungfrau Maria. Zu ihm lasst uns beten.
1: Höre auf die Fürsprache seiner Mutter.
0: Du Sonne der Gerechtigkeit, Maria war die Morgenröte, die dein Kommen angekündigt hat. Gib, dass wir alle Zeit in deinem Lichte leben.
1: Höre auf die Fürsprache deiner Mutter.
0: Ewiges Wort des Vaters, du hast dir in der unversehrten Jungfrau Maria eine Wohnung bereitet. Wohne auch in unseren Herzen.
1: Höre auf die Fürsprache deiner Mutter.
0: Erlöser der Welt, Maria stand unter deinem Kreuz. Auf ihre Fürsprache hilf uns, auch in schwerem Leid standzuhalten.
1: Höre auf die Fürsprache deiner Mutter.
0: Gütiger Jesus, vom Kreuz aus hast du deine Mutter den Menschen zur Mutter gegeben. Lass uns heute ihren Schutz erfahren.
1: Höre auf die Fürsprache deiner Mutter.
0: Kyrie eleison.
1: Christi eleison.
0: Kyrie eleison. Vater unser im Himmel, geheiligt werde dein Name, dein Reich komme, dein Wille geschehe, wie im Himmel, so auf Erden.
1: Unser tägliches Brot gib uns heute und vergib uns unsere Schuld, wie auch wir vergeben unseren Schuldigern. Und führe uns nicht in Versuchung, sondern erlöse uns von den Bösen.
0: Gott, unser Retter, der Name der seligen Jungfrau Maria ist für uns ein Zeichen der Hoffnung geworden. Befrei uns auf ihre Fürsprache aus allen Gefahren und vollende an uns das Werk der Erlösung. Darum bitten wir durch Jesus Christus, deinen Sohn, unseren Herrn und Gott, der in der Einheit des Heiligen Geistes mit dir lebt und herrscht in alle Ewigkeit.
1: Amen.
0: Der Herr segne uns, er bewahre uns vor Unheil und führe uns zum ewigen Leben.
1: Amen.

Aus einer Rede über Marie Namen von Bernhard von Clairvaux. Und der Name der Jungfrau war Maria, Stern des Meeres. Der Name der Jungfrau, sagt der Evangelist, war Maria. Wir wollen ein wenig über diesen Namen sprechen. Er heißt übersetzt Stern des Meeres und eignet sich sehr wohl für die Jungfrau Mutter. Sehr zutreffend nämlich ist sie einem Stern vergleichbar. Wie der Stern ohne Einbuße seiner selbst seinen Strahl aussendet, so hat sie als Jungfrau den Sohn geboren, ohne dass ihre Jungfräulichkeit gemindert wurde. Der Strahl mindert nicht des Sternes Helligkeit, so auch nicht der Sohn die Unversehrtheit der Jungfrau. Sie ist jener hehre Stern, aufgegangen aus Jakob, dessen Strahl die ganze Welt erleuchtet, dessen Glanz die Himmel überstrahlt, die Tiefen durchdringt und alle Lande erhellt. Er erwärmt mehr den Geist als den Körper, lässt die Tugenden reifen und verbrennt die Laster. Sie ist, sage ich, jener herrliche, auserlesene Stern, unendlich erhoben über das weite Meer, strahlend durch Verdienste, leuchtend als Vorbild. Wenn du erfährst, dass dieses Erdenleben mehr ein Dahintreiben in Wellen, Wind und Wetter ist, als ein Dahinschreiten auf festem Land, wende deine Augen nicht ab vom Licht dieses Sternes, damit du nicht untergehst in den Stürmen. Wenn die Sturmwinde der Versuchungen daherbrausen, wenn du zwischen die Klippen der Drangsale verschlagen wirst, blick auf zum Stern, ruf zu Maria. Wenn dich emporschleudern Wogen des Stolzes, des Ehrgeizes, der Verleumdung, der Eifersucht, blick auf zum Stern, ruf zu Maria. Wenn Zorn, Habsucht oder die Begierde des Fleisches deine Seele erschüttern, blick auf zu Maria. Wenn dich die Last der Sünden drückt und die Schmach des Gewissens beschämt, wenn dich die Strenge des Gerichtes schreckt, wenn du drohst, von abgrundtiefer Traurigkeit und Verzweiflung verschlungen zu werden, denk an Maria. In Gefahren, in Ängsten, in Zweifeln, denk an Maria, ruf zu Maria. Ihr Name weiche nicht aus deinem Munde, weiche nicht aus deinem Herzen. Damit du aber ihre Hilfe und Fürbitte erlangest, vergiss nicht das Vorbild ihres Wandels. Folge ihr, und du wirst nicht vom Wege weichen. Bitte sie, und niemals bist du hoffnungslos. Denke an sie, dann irrst du nicht. Hält sie dich fest, wirst du nicht fallen. Schützt sie dich, dann fürchte nichts. Führt sie dich, wirst du nicht müde. Ist sie dir gnädig, dann kommst du ans Ziel und wirst selbst erfahren, wie richtig es heißt, und der Name der Jungfrau war Maria, Stern des Meeres. Bernhard von Clairvaux aus einer Rede über Marie Namen. Wahrhaft gesegnet bist du unter den Frauen, denn Evas Fluch hast du in Segen verwandelt. Durch dich leuchtet die Huld des Vaters den Menschen auf. Die vor dir waren, haben durch dich das Heil gefunden. Durch dich leuchtet die Huld des Vaters den Menschen auf. Dich, Gott, loben wir, dich, Herr, preisen wir. Dir, dem ewigen Vater, huldigt das Erdenrund. Dir, Himmel und Mächte insgesamt, die Cherubim dir und die Seraphim mit niemals endender Stimme zu, heilig, heilig, heilig, der Herr, der Gott der Scharen. Voll sind Himmel und Erde von deiner hohen Herrlichkeit. Dich preist der glorreiche Chor der Apostel, dich der Propheten, lobwürdige Zahl. Dich der Märtyrer, leuchtendes Heer. Dich preist über das Erdenrund die heilige Kirche. Dich, den Vater unermessbarer Majestät, deinen wahren und einzigen Sohn und den heiligen Fürsprecher Geist.
du König der Herrlichkeit, Christus. Du bist des Vaters allewiger Sohn. Du hast der Jungfrau Schoß nicht verschmäht, bist Mensch geworden, den Menschen zu befreien. Du hast bezwungen des Todes Stachel und denen, die glauben, die Reiche der Himmel aufgetan. Du sitzest zur Rechten Gottes in deines Vaters Herrlichkeit. Als Richter, so glauben wir, kehrst du einst wieder. Dich bitten wir denn, komm deinen Dienern zu Hilfe, die du erlöst mit kostbarem Blut. In der ewigen Herrlichkeit zähle uns deinen Heiligen zu. Rette dein Volk, o Herr, und segne dein Erbe, und führe sie und erhebe sie bis in Ewigkeit. An jedem Tag benedeien wir dich und loben in Ewigkeit deinen Namen, ja in der ewigen Ewigkeit. In Gnaden wollest du, Herr, an diesem Tag uns ohne Schuld bewahren. Erbarme dich unser, o Herr, erbarme dich unser. Lass über uns dein Erbarmen geschehen, wie wir gehofft auf dich. Auf dich, o Herr, habe ich meine Hoffnung gesetzt. In Ewigkeit werde ich nicht zu Schanden. Gott, unser Retter, der Name der seligen Jungfrau Maria ist für uns ein Zeichen der Hoffnung geworden. Befreie uns auf ihre Fürsprache aus allen Gefahren und vollende an uns das Werk der Erlösung. Darum bitten wir durch Jesus Christus, deinen Sohn, unseren Herrn und Gott, der in der Einheit des Heiligen Geistes mit dir lebt und herrscht in alle Ewigkeit. Amen.

Jetzt um 7.30 Uhr möchte ich Ihnen einen Überblick über unser heutiges Tagesprogramm geben. 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Am Mikrofon Edeltraud Körner.

Bibelfitness kompakt. Herzlich willkommen bei Bibelfitness kompakt. Mein Name ist Magdalena Meierl und ich bin Physiotherapeutin. Und meine Freude ist es, Bewegung mit dem Wort Gottes zu verbinden. Wir werden uns nun einem Bibelvers widmen und dazu verschiedene Bewegungen machen. Somit können wir in unserer Gesamtheit aus Leib, Seele und Geist beten. Es geht um ein leichtes, freudvolles Mitmachen, so wie sie sind. Alle Übungen können Sie zu Hause, im Büro oder wo auch immer Sie sind, ganz leicht in Ihren Alltag einfließen lassen. Lassen Sie uns beginnen. Heute geht es um Atmung und Entspannung auf der Matte oder in Ihrem Bett, auf der Couch, wo Sie möchten. Begeben Sie sich am besten in eine liegende Position. Es geht auch im Stehen oder Sitzen, aber im Liegen ist es am entspannendsten. In einer liegenden Position auf dem Rücken. Und wer mag, kann sich ein kleines Handtuch oder eine Rolle unter die Knie legen für die Entspannung und die Augen geschlossen halten. Atmen Sie ganz ruhig, tief ein und aus, um sich zu entspannen und in die Ruhe von Gottes liebender Gegenwart einzutauchen. Du selbst hast mein Innerstes geschaffen, hast mich gewoben im Schoß meiner Mutter. Ich danke dir, dass ich so staunenswert und wunderbar gestaltet bin. Ich weiß es genau. Wunderbar sind deine Werke. Psalm 139, Verse 13 und 14. Ich lade Sie ein, jetzt Ihren ganzen Körper zu entspannen. Atmen Sie dabei ruhig weiter. Beginnen Sie beim Kopf und entspannen Sie Ihre Stirn. Dann Ihre Augen. Und dann weiter zum Kiefer und lassen Sie ihn los. Entspannen Sie Ihren Nacken. Lassen Sie Ihre Schultern los. Und lassen Sie jetzt Ihre Oberarme in die Matte sinken. Und dann Ihre Unterarme. Und Ihre Hände. Atmen Sie tief ein und aus, sodass sich Ihr Brustkorb langsam und entspannt hebt und senkt. Und entspannen Sie Ihren Bauch und lassen Sie ihn nach innen fallen. Lassen Sie Ihren oberen und unteren Rücken noch ein Stück entspannter in die Matte sinken und lassen Sie Ihr Becken los. Entspannen Sie Ihre Oberschenkel, Ihre Unterschenkel und lassen Sie Ihre Füße locker. Atmen Sie tief ein und aus, während sich Ihr ganzer Körper in der Ruhe badet. Ich lade Sie ein, die Verse noch einmal zu hören und in sich aufzunehmen. Du selbst hast mein Innerstes geschaffen, hast mich gewoben im Schoß meiner Mutter. Ich danke dir, dass ich so staunenswert und wunderbar gestaltet bin. Ich weiß es genau, wunderbar sind deine Werke. Wer mag, kann noch die Hände auf den Bauch legen und die Atmung noch einmal vertieft spüren. Also beim Einatmen wölbt sich der Bauch ein bisschen gegen die Hände und beim Ausatmen sinkt er wieder rein. Beim Einatmen wölbt er sich gegen die Hände, beim Ausatmen sinkt er wieder hinein. Atmen Sie noch ein paar Mal in Ihrem eigenen Tempo weiter, während ich Ihnen noch einmal die Verse sage. Du selbst hast mein Innerstes geschaffen, hast mich gewoben im Schoß meiner Mutter.
Ich danke dir, dass ich so staunenswert und wunderbar gestaltet bin. Ich weiß es genau. Wunderbar sind deine Werke. Jetzt noch einmal tief ein- und ausatmen. Und wenn sie dann soweit sind, ihre Arme und Beine lockern und aus ihrer Position herauskommen. Herzlichen Dank fürs Mitmachen. Seien Sie gesegnet und behütet.

Heute, am 12. September, begeht die katholische Kirche das Fest Maria Namen. Außerdem gedenken wir des seligen Degenhard. Er lebte im 14. Jahrhundert und war Laienbruder im Benediktinerkloster in der bayerischen Gemeinde Niederalteich. Degenhard entschied sich schließlich mit zwei Gefährten für das Leben als Einsiedler. Im Jahr 1344 errichtete er eine Kapelle in St. Hermann, einem Ortsteil der bayerischen Gemeinde Bischofsmais. Dort zog er sich dann bis zu seinem Tod am 12. September 1374 als Einsiedler zurück. Degenhard führte ein Leben strengster Buße und diente so vielen Menschen als Vorbild. Und wir gedenken heute auch des heiligen Guido von Anderlecht. Über ihn hören wir später noch mehr.

Fest Maria Namen sagt der Sommer Amen. So eine Bauernweisheit zu diesem Tag. Wie und warum entstand aber das Fest Maria Namen eigentlich? Dieses Fest wurde erstmals Anfang des 16. Jahrhunderts in Spanien gefeiert. Die Diözese Cuenca bat um Erlaubnis, einen Gedenktag zu Ehren des heiligen Namens Mariens einzuführen. Schon bald verbreitete sich der Feiertag in den benachbarten Bistümern Spaniens. Warum aber ist das Fest heute gerade für den deutschen Sprachraum so bedeutend? Man schrieb das Jahr 1683, als sich am 15. August der Polenkönig Jan Sobieski dem türkischen Heer entgegenstellte, das die Stadt Wien belagerte. Mit 65.000 Männern im Gefolge war er den Türken jedoch weitaus unterlegen. Dennoch schritt er voll Vertrauen mit einem Banner der Gottesmutter allen voran in den Kampf. Bei der Schlacht am 12. September 1683 trugen sie schließlich den Sieg davon. Das Türkenheer musste die Belagerung Wiens abbrechen. Noch im selben Jahr führte Papst Innozenz XI. Das Fest für die ganze katholische Kirche ein. Es wurde immer am Sonntag nach Maria Geburt gefeiert. Von Papst Pius X. wurde das Fest schließlich auf den Siegestag, den 12. September, gelegt. Der Festtag Maria Namen wurde bei der Kalenderreform ab 1970 gestrichen, weil es eine Doppelung zum Fest Maria Geburt am 8. September darstellte. Wegen der historischen Verbindung blieb es für den deutschen Sprachraum jedoch erhalten. Anfang der 2000er Jahre wurde das Fest allerdings wieder als nicht gebotener Gedenktag in den römischen Generalkalender aufgenommen. Nebenbei erwähnt, hatten die Armen am Gedenktag Maria Namen früher das Recht, das auf den Feldern liegen gebliebene Erntegut einzusammeln. In Wien findet seit 1958 jährlich die Marien-Namen-Feier statt. Nicht immer genau an diesem Tag, aber am Samstag bzw. Sonntag, der darauf folgt. Anfangs wurde das Fest in der Wiener Stadthalle gefeiert, 2011 in den Wiener Stephansdom verlegt. Organisiert wird die Marien-Namen-Feier in Wien von der Gebetsgemeinschaft Rosenkranz-Sühnekreuzzug. Franziskanerpater Petrus Pawliczek gründete diese Gemeinschaft kurz nach dem Zweiten Weltkrieg. Heute gehören der Gruppe etwa 300.000 Mitglieder aus über 130 Ländern der Welt an.

Hören wir nun über den heiligen Guido von Anderlecht. Guido wurde um das Jahr 950 geboren und wuchs als Sohn armer Bauern in Brabant in Belgien auf. Mit seiner Geschichte zeigt uns der heilige Guido, wie man erfolgreich werden und zugleich bescheiden bleiben kann. Guido verdiente sich zunächst als Knecht auf einem Bauernhof sein erstes Brot. Über diese Zeit in seinem Leben erzählt eine Legende. Einmal soll ein Engel Guidos Feld gepflügt haben, als dieser seinen Eltern etwas zu essen brachte. Wegen seiner Nächstenliebe wurde Guido schon im jungen Alter von 15 Jahren Engel des Dorfes genannt. Guido erklomm schließlich die nächste Sprosse der Karriereleiter. Er wurde Mesner in der Liebfrauenkirche von Laken, einem heutigen Stadtteil von Brüssel. Von einem Kaufmann ließ sich Guido letztendlich überzeugen, in seinen Dienst zu treten. Somit hatte er den Höhepunkt seines beruflichen Werdegangs erreicht. Doch auch der finanzielle Erfolg und der soziale Aufstieg konnten ihn nicht von seiner frommen Lebensweise abbringen. Ganz im Gegenteil. Guido verschenkte eines Tages all sein Hab und Gut an die Armen und Notleidenden. Er begab sich auf eine lange Pilgerreise, die ihn nach Rom und Jerusalem führte. Nach seiner Rückkehr wurde Guido vermutlich Opfer einer Pestepidemie. Er starb am 12. September 1012 in Anderlecht in Belgien und wurde auf dem dortigen Friedhof bestattet. An seinem Grab ereigneten sich bald zahlreiche Wunder. So wurde Guidos letzte Ruhestätte bald zum Wallfahrtsort für viele Pilger. Im Jahr 1112 wurden seine Gebeine erhoben und in einer Kirche in Brüssel beigesetzt. Heute ruhen Guidos Reliquien in der nach ihm benannten Stiftskirche in Anderlecht. Bis heute führt die belgische Gemeinde Guido als ihren Schutzpatron im Wappen. Auch Mesner, Pilger, Bauern, Kaufleute und viele mehr verehren den heiligen Guido als ihren Schutzheiligen. Dargestellt wird er meist als Pilger oder als Bauer bei der Feldarbeit, beziehungsweise betend, während ein Engel den Pflug führt.

Soweit die Heiligen des heutigen Tages. Im Namen von Radio Maria wünsche ich allen, die heute ihren Namenstag oder einen anderen Festtag feiern, alles Gute und gottesreichen Segen. Mögen Ihnen die Mutter Gottes, der selige Degenhard und der heilige Guido Fürsprecher sein.

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1: Ich lade Sie nun zur Mitfeier der Heiligen Messe ein, die wir jetzt aus Oberhofen in Tirol übertragen. Zelebrant der Heiligen Messe ist Pfarrer Christoph Haider. Ich wünsche Ihnen eine gesegnete Mitfeier. Im Studio am Stetten ist für Sie Edeltraud.

0: des Heiligen Geistes.
1: Amen.
0: Der Herr sei mit euch.
1: Und mit deinem Geiste.
0: Liebe Hörerinnen und Hörer von Radio Maria und liebe Mitfeierinnen,

Gotteshaus. Heute dürfen wir uns zweifach freuen. Ein kleiner Gruß zu allen Hörern von Radio Maria Österreich, unserem Programmdirektor und allen Mitarbeitern zum 28. Geburtstag des Radios in unserem Land. Wir werden alle Anliegen aufgreifen in dieser Messe und uns sehr verbunden wissen. Der große Tag heute, besonders für Österreich, ist Marienamen, während im allgemeinen kirchlichen Kalender nur ein kleiner Gedenktag zum Namenstag der Gottesmutter eingetragen ist, in unserem Land dieser Tag noch ein Festtag. Aus historischer Sicht hat uns dieses Fest die Freiheit geschenkt, nicht nur hier in Österreich, sondern vielleicht für Europa. Immer wieder gibt es Bedrohungen, Kriegsgefahr. Die Menschheit braucht den himmlischen Arm Gottes und Maria unterstützt Gott und ihren Sohn Jesus auf der Friedensmission. So lasst uns jetzt diese Messe in Dankbarkeit feiern. Ich bekenne Gott, den Mann, ich kenne. Wir sind Gott in der Liebe.

0: Lasset uns beten. Gott unser Herr, der Name der Seligen und Frommen ist für uns ein Zeichen der Hoffnung geworden. Befreie uns auf ihre Fürsprache aus allen Gefahren und vollende an uns das Werk der Erlösung. Danken wir Jesus Christus, deinen Sohn, unseren Herrn und Gott, der der Einheit des Heiligen Geistes mit dir liebt und herrscht in Ewigkeit.
1: Amen. Lesung aus dem Buch Jesaja. So spricht der Herr. Die Nachkommen meines Volkes werden bei allen Nationen bekannt sein und ihre Kinder in allen Völkern. Jeder, der sie sieht, wird erkennen. Das sind die Nachkommen, die der Herr gesegnet hat. Von Herzen will ich mich freuen über den Herrn. Meine Seele soll jubeln über meinen Gott. Denn er kleidet mich in die Rippe des Heils. Er hüllt mich in den Mantel der Gerechtigkeit, wie ein Bräutigam sich festlich schmückt und wie eine Braut ihr Geschmeide anlegt. Denn wie die Erde die Saat wachsen lässt und der Garten die Pflanzen hervorbringt, so bringt Gott, der Herr, Gerechtigkeit hervor und Ruhm vor allen Völkern. Wort des Herrn.
0: Danke.

spiritueller Herr, bald öffnet sich mein Mund gegen meine Feinde, denn ich freue mich über deine Liebe.

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indem sie einige Jahre sich überlegt haben und dann gesagt haben, er heißt Jesus, das ist Gottes Bestimmung. Denn der Name ist das Wesen des Retters ausgedrückt. Gott schenkt das Heil. Liebe Schwestern und Brüder, ich möchte es immer wieder betonen. Wir haben einen so schönen Glauben, in dem der Name jedes Einzelnen eine Rolle spielt. Vom Namen Gottes über Jesus, Maria, Josef und unser eigenen Namen. Und wir erfahren sogar, dass wir den Namen Gottes auf unserer Stirn tragen können, wenn wir in den Himmel Gottes schauen werden, der sich uns offenbart. Und wir sehen dann, was hinter seinem Namen ist. Es gibt keine Religion auf dieser Welt, wo so viele Namen sind. In einem einzigen Abschnitt der Heiligen Schrift, ein halbes Kapitel, sind schon so viele Namen eingeprägt. Gabriel, Maria, Josef, David, Jakob, Elisabeth. Ja, Gott ist ein Gott der Namen. Und deshalb hat heute der Name der Jungfrau Maria ganz große Bedeutung. Mit ihrem Namen verbindet sich der Segen Gottes, den sie einst geschenkt, den er einst geschenkt hat, als unser Land und Europa in großer Bedrängnis war. Und wir wollen wieder den Namen Maria anrufen, weil sie von Gott gesegnet ist und sagen, Maria, du stehst an der Seite Jesu, sprich ein gutes Wort für uns. Sprich ein gutes Wort heute auch für Radio Maria, dass dem Evangelium verpflichtet ist, dass es segensreich wirken kann. Und sprich ein gutes Wort für die ganze Welt, für alle Namen.

Jesus an der ganzen Menschheit, dass uns die Not

0: Betet, dass mein und euer Opfer Gott, dem allmächtigen Vater, gefalle. Herr, schau gnädig auf diese Gaben und erleuchte unsere Herzen mit dem Licht des Heiligen Geistes, damit wir nach dem Beispiel der seligen Jungfrau Maria, deinem Sohn, anhangen, für ihn allein leben und ihm allein in allem gefallen, durch Christus, unseren Herrn.
1: Amen.
0: Der Herr sei mit euch.

Ja, du bist heilig, großer Gott. Du bist der Quell aller Heiligkeit. Darum bitten wir dich, sende deinen Geist auf diese Gaben herab und heilige sie, damit sie uns werden, Leib und Blut deines Sohnes, unseres Herrn Jesus Christus. Denn am Abend, an dem er ausgeliefert wurde und sich aus freiem Willen dem Leiden unterwarf, nahm er das Brot und sagte Dank, brach es, reichte es seinen Jüngern und sprach, nehmet und esset alle davon, das ist mein Leib, der für euch hingegeben wird.

Ebenso nahm er nach dem Mahl den Kelch, dankte wiederum, reichte ihn seinen Jüngern und sprach: Nehmet und trinket alle daraus. Das ist der Kelch des neuen und ewigen Bundes. Mein Blut, das für euch und für alle vergossen wird, zur Vergebung der Sünden. Tut dies zu meinem Gedächtnis.

Geheimnis des Glaubens. Darum, gütiger Vater, feiern wir das Gedächtnis des Todes und der Auferstehung deines Sohnes und bringen dir so das Brot des Lebens und den Kelch des Heiles dar. Wir danken dir, dass du uns berufen hast, vor dir zu stehen und dir zu dienen. Wir bitten dich, schenke uns Anteil an Christi Leib und Blut und lass uns eins werden durch den Heiligen Geist. Gedenke deiner Kirche auf der ganzen Erde und vollende dein Volk in der Liebe, vereint mit unserem Papst Leo, unserem Bischof Hermann und allen Bischöfen, unseren Priestern und Diakonen und mit allen, die zum Dienst in der Kirche bestellt sind. Gedenke unserer Brüder und Schwestern, die entschlafen sind, in der Hoffnung, dass sie auferstehen. Wir bitten dich, führe sie und alle, die in deiner Gnade aus dieser Welt geschieden sind, in dein Reich, wo sie dich schauen, von Angesicht zu Angesicht. Vater, erbarme dich über uns alle, damit uns das ewige Leben zuteil wird, in der Gemeinschaft mit der seligen Jungfrau und Gottesmutter Maria, mit ihrem Bräutigam, dem heiligen Josef, mit deinen Aposteln und mit allen, die bei dir Gnade gefunden haben, von Anbeginn der Welt, dass wir dich loben und preisen durch deinen Sohn Jesus Christus.

0: Heiligen Geistes, alle Herrlichkeit und Ehre, jetzt und in Ewigkeit.
1: Amen.
0: Lasset uns bieten, wie der Herr uns zu beten gelehrt hat.

Erlöse uns, Herr allmächtiger Vater, von allem Bösen und gib Frieden in unseren Tagen. Komm uns zu Hilfe mit deinem Erbarmen und bewahre uns vor Verwirrung und Sünde, damit wir voll Zuversicht das Kommen unseres Erlösers, Jesus Christus, erwarten. Unser Herr Jesus Christus hat zu den Aposteln gesagt: Frieden hinterlasse ich euch, meinen Frieden gebe ich euch. Deshalb bitten wir: Schau nicht auf unsere Sünden, sondern auf den Glauben deiner Kirche und schenke ihr nach deinem Willen Einheit und Frieden. Der Friede des Herrn sei alle Zeit mit euch. Lamm Gottes, du nimmst hinweg die Sünde der Welt, erbarme dich unser. Lamm Gottes, du nimmst hinweg die Sünde der Welt, erbarme dich unser. Lamm Gottes, du nimmst hinweg die Sünde der Welt, gib uns deinen Frieden. Seht das Lamm Gottes, das hinwegnimmt die Sünde der Welt. Herr, ich bin nicht würdig, dass du eingehst unter mein Dach, aber sprich nur ein Wort, so wird meine Seele gesund. Meine Seele preist die Größe des Herrn.

liebe Mitfeiernde an den Radiogeräten, ich möchte Sie nun einladen zum Gebet um die geistige Kommunion. Mein Jesus, ich glaube, dass du im allerheiligsten Sakrament des Altares zugegen bist. Ich liebe dich über alles und meine Seele sehnt sich nach dir. Da ich dich aber jetzt im Sakrament nicht empfangen kann, so komme geistigerweise zu mir. Ich umfange dich und vereinige mich mit dir. Lass nicht zu, dass ich mich je von dir trenne.

0: Lasset uns gehen. Herr, du hast uns am Tisch des Wortes und des Sakramentes gestärkt. Hilf uns, dass wir unter der Führung und dem Schutz der Heiligen Maria meinen, was dem Christennamen widerspricht und tun, was er von uns fordert. Durch Christus, unser Herr.
1: Amen.
0: Heute dürfen wir den ganzen Tag daran denken, wie schön es ist, dass uns Gott bei unserem Namen gerufen hat. Und wir dürfen denken, mit welcher Liebe und Zuneigung Maria in ihrem lebenden Namen Jesus ausgesprochen hat. Wir wollen es hier nachmachen und heute Jesus viel Vertrauen und Zuneigung schenken. Und der Name der Jungfrau Maria soll in unserem Herzen teilen, damit wir heute mit ihr Gott verherrlichen. Der Mensch sei mit euch.
1: Und mit deinem Geist.
0: Gott, der mächtige Vater, segne euch und schenke euch die herrliches Wetter. Erhalte Blitz, Haarig und jedes Unheil von euch fern.
1: Amen.
0: Er segne die Felder, die Gärten, den Wald und schenke euch die Früchte der Erde.
1: Amen.
0: Er begleite eure Arbeit, damit ihr Dankbarkeit und Freude gebraucht, was durch die Kräfte der Natur, die wir des Menschen, gewachsen ist.
1: Amen.
0: Das gewähre euch der Heilige Gott, der Vater, der Sohn und der Heilige Geist.
1: Amen.
0: Geht hin, in Frieden.
1: Ah, das ist

Liebe Hörer, das war nun die Übertragung der Heiligen Messe aus Oberhofen in Tirol mit Pfarrer Christoph Haider. Leider hatten wir eine sehr schlechte Tonqualität, besonders zu Beginn der Heiligen Messe. Aber es gibt einen Trost. Um 16 Uhr übertragen wir heute noch einmal eine Messe, und zwar mit Weihbischof Hans-Jörg Hofer aus Salzburg von der Maria-Namen-Feier aus dem Wiener Stephansdom. Morgen Sonntag übertragen wir um 10 Uhr die Heilige Messe aus Heiligeneich in Niederösterreich. Nun noch eine Programmvorschau für den heutigen Festtag Maria Namen. 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Ich wünsche Ihnen viel Freude mit Radio Maria und einen gesegneten Festtag. Am Mikrofon verabschiedet sich Edeltraud Korner.

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0: Feuer, fall auf uns herab, so singt Andreas Schätzle und Manuel Sandisch in diesem schönen Lied zum Priesterkreis. Herzlich willkommen heute Morgen, Samstag, den 12. September am 28. Geburtstag von Radio Maria Österreich zum Priesterkreis. Hier begrüßt Sie von Herzen Bruder Peter und im Gästestudio darf ich ganz herzlich willkommen heißen den Pater Andreas Schöpfberger.
1: Schöpf, 2F. Und der Andreas Schätzle ist singend jetzt dabei gewesen.
0: Genau.
1: Er kann sonst nicht.
0: Er kann sonst nicht, genau. Er ist heute nicht dabei, aber wir sind hier für Sie da und wir haben ein tolles Thema wieder, denn es geht um die Enzyklika von Papst Leo, Magnifica Humanitas. Also das heißt über die Bewahrung des Menschen im Zeitalter der künstlichen Intelligenz. Damit wir auch dieses Thema gut verstehen können und gut aufnehmen können, was uns der Papst da sagt, wollen wir zu Beginn ein Ave Maria beten. Gegrüßet seist du, Maria, voll der Gnade, der Herr ist mit dir. Du bist gebenedeit unter den Frauen, und gebenedeit ist die Frucht deines Leibes, Jesus. Heilige Maria, Mutter Gottes, bitte für uns Sünder, jetzt und in der Stunde unseres Todes. Amen. Maria mit dem Kinde lieb, uns allen deinen Segen gib. Künstliche Intelligenz betrifft schon all unser Tun und Handeln, wo wir mit digitalen Medien zumindest mal in Kontakt kommen. Beim Handy möchte mal ein paar Punkte aufzeigen, wo überall künstliche Intelligenz verwendet wird. Zum Beispiel, wenn Sie Ihr Handy entsperren mit Gesichtserkennung, dann ist dort künstliche Intelligenz vorhanden. Oder wenn Sie den Sprachassistenten benutzen, dann ist das mit künstlicher Intelligenz. Oder erkennen auf Fotos Tiere oder Menschen, Personen erkennen.

0: künstliche Intelligenz, Navigation, dass zum Beispiel Routen vorgeschlagen oder Routen geplant werden, ist künstliche Intelligenz. Oder zum Beispiel, wenn Sie bei YouTube oder Netflix Filme oder Videos anschauen, dann wird Ihnen immer wieder etwas vorgeschlagen, was zu dem passt, was Sie gerade angeschaut haben, oder werden andere interessante Dinge vorgeschlagen, weil der Computer erkennt, was Sie immer wieder gesucht haben. Da wird auch künstliche Intelligenz oder beim Assistenzsystemen, Einparkhilfen, Abstandshaltung vom Auto, das sind alles Geräte der künstlichen Intelligenz. Es gibt natürlich dann noch ChatGPT, wo ein Texte geschrieben werden oder Informationen erklärt werden oder Ideen entwickelt werden oder Aufgaben gelöst werden. Das ist natürlich die Höchstform dann hier. Und so wollen wir heute mal über dieses Thema auch nachdenken, denn Papst Leo hat uns ja schon im letzten, zumindest in der Einleitung, schon zwei schöne Bilder vor Augen gestellt, nämlich den Turmbau zu Babel und den Aufbau der Mauern vom Nehemia, lieber Pater Andreas.
1: Ja, Bruder Peter hat jetzt diesen kurzen Rückblick gemacht. Ich möchte vielleicht zuerst so beginnen. Das Dokument selber ist ja ziemlich lang und der Bruder Peter hat da vor kurzem eine sehr leicht leserliche, kurze Zusammenfassung der Kernsätze entdeckt. Also wenn Sie selber diese Zusammenfassung lesen wollen,
0: das kann man, genau, bei Vatikan News finden Sie einfach diese Kurzfassung. Wenn Sie das bei Google eingeben, finden Sie diese Kurzfassung, die wirklich 12 A4 Seiten sind.
1: Ja, also die Kernsätze, das Wichtigste. Und wir haben uns jetzt also dazu entschieden, dass wir die heutige Sendung und dann die im Oktober verwenden, um diese Kurzfassung Ihnen vorzustellen. Das ganze Dokument hat ja 5 Kapitel, abgesehen von der Einleitung und vom Schluss. Und wir möchten gern die Kapitel 1, 2, 3 Ihnen heute näher bringen. Also wenn ich noch einmal auf das zu sprechen komme, was der Bruder Peter jetzt über die Einleitung gesagt hat. Der Papst verwendet ja für den Zykliker den Namen auf Latein Magnifica Humanitas, das heißt auf Deutsch großartige Menschheit. Also der Mensch als die großartige Idee vom lieben Gott. Wir sind nach seinem Abbild geschaffen. Und jetzt ist die Gefahr, dass diese großartige Menschheit von der Technik unterlaufen oder überrollt wird. Deswegen hat der Papst in der Einleitung diese beiden Bilder gewählt, zwischen denen wir zu entscheiden haben. Bauen wir mit? Übrigens, der Papst verwendet den Ausdruck Baustelle. Er sagt, an alle katholischen Gläubigen, an alle Christen, an alle Männer und Frauen guten Willens richte ich einen eindringlichen Appell, Doppelpunkt, scheuen wir uns nicht, uns auf der Baustelle unserer Zeit die Hände schmutzig zu machen. Das ist der Punkt 16, wer das lesen will. Mir ist dann eingefallen, Papst Franziskus hat einen anderen Begriff verwendet, Peter, weißt du noch, wie er Kirche gesehen hat, als Feldlazarett.
0: Als Feldlazarett, ja genau.
1: Also der Papst Franziskus hat besonders vor Augen gehabt, wie viele Verwundungen sind und dass die Kirche die Aufgabe hat, wie ein Feldlazarett den Menschen in den Verwundungen zu helfen. Das ist also eher ein Ansatz therapeutisch, heilend. Ja.
0: Passt auch der Samariter dazu.
1: Ja, der Papst Leo entscheidet sich jetzt eher auf ein architektonisches Bild aufbauen. Und mit diesem Bild vor Augen hat er zwei alttestamentliche Bibelstellen gewählt, die einen negativen und einen positiven Aufbauansatz hat. In Genesis 11 ist die Rede von einem Turmbau, der damals mit den damaligen Mitteln dem entspricht, was KI heute könnte. Ja? Lasst uns einen Turm bauen, von dem wir alles überblicken, wir sprechen nur eine Sprache, damit wir alles unter Kontrolle haben. Und KI ermöglicht natürlich eine Kontrollsituation, wie sie noch nie da war. Der Papst sagt, wollen wir eine Gesellschaft bauen, wo alles überwacht wird? mit KI und mit Algorithmen und mit Videokameras und was der, wo der Peter schon über das Handy gesagt hat. Oder zweites Bild aus dem Buch Nehemia, wo die zerstörte Stadt Jerusalem aufgebaut werden soll, wollen wir eine Stadt bauen, wo Gott in der Mitte ist. Übrigens, die Steller Missionare haben oder hatten eine Zeitschrift, die heißt Stadt Gottes. Mhm. Ich habe mir vorher gedacht, wieso heißt die so? Weil es darum geht, eine Zivilisation der Liebe, eine Stadt aufzubauen. Ja, das haben wir das letzte Mal in der Einleitung schon angeschaut, diese beiden Bilder. Und der Papst sagt jetzt, wie geht das, dass wir nicht einen Turm zu Babel bauen, mit Überwachung und so weiter, sondern eine lebendige Stadt. Und da verwendet er den Ausdruck Dialog. Ich lade ein, alle Männer und Frauen unserer Zeit, dass wir uns diesen Fragen stellen, damit das Gemeinwohl und ein würdiges Leben umgesetzt werden kann. Ich weiß nicht, ob Sie das wissen, liebe Hörer und Hörerinnen. Päpste schreiben manche Enzykliken an alle Bischöfe, Priester, Laien und an alle Menschen guten Willens, also nicht an die Katholiken. Und gerade die katholische Soziallehre ist ein Thema, das jeden betrifft, ja. Und deswegen sind Schlüsselworte, Schlüsselbegriffe der katholischen Soziallehre eben der Wert des Menschen und die Würde des Menschen. Dass jeder Mensch von der Zeugung an eine Würde und einen Wert hat, unabhängig von Leistung. So wichtig Leistung natürlich auch sein mag. Und bezugnehmend auf Technik und Technologie schreibt der Papst folgende Worte. Technologie kann entweder heilen, verbinden, bilden und unser gemeinsames Haus schützen oder, dick vor, Technologie kann auch spalten, ausgrenzen und neue Ungerechtigkeiten hervorbringen. Abstrakt betrachtet, sagt der Papst, ist Technologie weder eine Lösung für die Probleme der Menschheit noch ein Übel. Konkret aber betrachtet ist Technologie nicht neutral, weil sie die Züge derer annimmt, die sie konzipieren, finanzieren, regulieren und nutzen. Also diejenigen, die das Geld haben, die die Macht haben, die bestimmen, wie Technik genutzt wird. Und darum ist es Aufgabe der Politik, sagt er, das zu überwachen. Ja, leider.
0: Leider sind die Politiker auch oft gesteuert von denen, die ihnen Geld anbieten oder Ideen anbieten, die sie umsetzen sollten als Politiker. Und das ist halt hier diese Gefahr, auf die unser Papst Leo hier hinweist.
1: Ja, also sozusagen Zusammenfassung der Einleitung, die wir voriges Monat besprochen haben. Wie kann die großartige Menschheit in ihrer Würde und in ihrem Wert geschützt, bewahrt und weitergeführt werden? Angesichts der neuen Mittel. Papst Leo hat ja den Namen gewählt als Leo der 14., weil er anknüpfen wollte beim Leo dem 13. Das war der Papst, der die soziale Frage in der Kirche erstmals systematisch formuliert hat. Das war übrigens die Zeit, wo unser Ordensgründer, der Pater Schwarz, unseren Orden gegründet hat. Und unser Ordensgründer hat sich sehr auf die katholische Soziallehre eben bezogen. Damals war es eben die Arbeiterfrage. Deswegen hat er sich um die jungen Lehrlinge gekümmert. Papst Leo sagt, mittlerweile hat sich die gesellschaftliche Situation sehr verändert. Und eine Schlüsselstelle, eine Stellschraube, wenn man so sagen darf, ist die KI. Und deswegen hat er diese Enzyklika geschrieben, die sehr, wirklich sehr adäquat ist, sehr passt. Ja, und wir wollen jetzt die ersten drei Kapitel versuchen kurz vorzustellen, wo es darum geht, was ist eigentlich der Inhalt und was ist die Idee und die Details der katholischen Soziallehre. Bitte, liebe Hörer, das ist ein Schlüsselbegriff in der Kirche. Es gibt natürlich die Liturgie, es gibt die Bibel, es gibt die Sakramente. Aber ein wichtiger Teil, von dem der Papst sagt, der zur Umsetzung des Evangeliums heute notwendig ist, ist die katholische Soziallehre. Also die Lehre, die es strukturell ermöglichen soll, dass der Mensch nicht entwertet und entmenschlicht wird. weil der Papst Johannes Paul II. Hat ja damals einen Begriff geprägt, es gibt Strukturen der Sünde oder sündhafte Strukturen. Mhm. Also wir sind nicht nur Individuen, die sich frei bewegen können und entscheiden, sondern wir sind sehr beeinflusst und gehalten oder manipuliert von Strukturen. Und deswegen sind die Strukturen auch wichtig. Ja, und über das die wollen wir Ihnen kurz vorstellen.
0: Und da schreibt jetzt der Papst nämlich von der Würde des Menschen, dass nämlich der Mensch nicht von oder nach Leistung beurteilt wird, sondern seinem Wesen nach, also ich lese am besten mal vor, von seinem Wesen her auf Beziehung ist er ausgerichtet, ist jeder Mensch von Gott her daraufhin erdacht und gewollt, in Gemeinschaft mit ihm, mit den anderen und mit der Schöpfung zu treten. Seine Würde hängt nicht von seinen Fähigkeiten, seinem Reichtum oder Position ab, die er einnimmt, noch von den richtigen oder falschen Entscheidungen, die er trifft. Der Wert des Menschen hängt nicht davon ab, was er leistet oder produziert, und es gibt Recht, die allen allein aufgrund der Tatsache zustehen, dass die Menschen sind, dass sie Menschen sind. Kein menschliches Macht kann diese rechtmäßig verweigern oder willkürlich einschränken. Also das Recht eines Menschen besteht im Menschsein. Und diesen Wert, da kommt nichts hinzu, da wird nichts weggenommen, sondern die ist uns von Anfang an gegeben, diese Würde, Mensch zu sein und in Beziehung zu treten mit dem Schöpfer und mit den Mitmenschen. Und egal, also ob man arm ist oder reich ist, diese Würde ist bei allen gleich. Und da weist uns nochmal der Papst Leo wirklich darauf hin, auch wenn wir sündigen oder wenn wir versagt haben, das mindert nicht den Wert eines menschlichen Lebens. Er ist und bleibt von Gott gewollt und geschaffen, einzigartig. Und das müssen wir uns bewusst machen, dass der Mensch nicht ein Produkt ist, das man ausnutzen darf, sondern einen Unendlichkeitswert hat.
1: Ja, also bei allen Weiterentwicklungen, die jetzt zwischen Ende 19. Jahrhundert und Anfang 21. Jahrhundert gibt es ein paar grundlegende Dinge, die sich nie ändern. Und das ist, was der Bruder Peter jetzt herausgegriffen hat von den Formulierungen, dass der Mensch etwas wert ist aufgrund seines Wesens. Nicht aufgrund von Leistung, nicht aufgrund von stark schwach. Und wie man diese Würde von Anfang bis zum Ende des Lebens schützt, darum geht's jetzt. Und ein wichtiger Gedanke, wo der Papst eben versucht, das sehr einfach zu fassen, worauf kommt es an, sagt er. Wenn damals Leo der 13. in den 19. Jahrhundert und Leo der 14. jetzt sich beschäftigt mit diesem Schutz der menschlichen Würde, und dann sagt der Papst im Kapitel 1 im Grunde Folgendes, er sagt, wir sind unterwegs, wir sind Weggefährten, auf dem Weg der Wahrheit, der Schönheit und des Guten. Und wie muss man die Wahrheit verstehen? Und da kommt jetzt eine, glaube ich, sehr wichtige Formulierung. Er sagt, das Verständnis von Wahrheit muss man so sehen, die Wahrheit als Geschenk, das es miteinander zu teilen gilt und nicht als Besitz, den man für sich beansprucht. Also miteinander im Dialog oder synodal, das meint es eigentlich, miteinander unterwegs sein, miteinander das Geschenk der Wahrheit annehmen. Wie geht es? Er sagt, die Wahrheit entsteht oder der Weg entsteht durch eine Begegnung zwischen der ewigen Wahrheit des Evangeliums einerseits und den Fragen der Geschichte andererseits. Also die Geschichte, wir sind im 21. Jahrhundert, die Geschichte liefert uns verschiedene Beiträge, die Wissenschaft, die Kulturen, die menschlichen Erfahrungen. Und wie können wir diese beiden Dinge miteinander verknüpfen? Die Wahrheit des Evangeliums und die Erfahrungen der Menschheit heute. Darf ich das vergleichen mit der Kupplung in ein Auto? Es gibt ja Autos, die haben ja keine Kupplung mehr.
0: Die Automatik, aber die haben auch eine Kupplung, oder? Sonst würde der andere Gang nicht reingehen.
1: Also ich weiß noch, in der Fahrschule, ja, dieses Einschleifen der Kupplung so hinzukriegen, dass es nicht ruckelt oder gar abstirbt. Ich glaube, diese Kunst brauchen wir im Spirituellen. Ja? Wie kann ich die Wahrheit des Evangeliums, die immer gültig ist, die in der ganzen Bibel dargestellt ist, kuppeln, verkoppeln, ja, mit den Herausforderungen von heute, mit den Erkenntnissen der heutigen Wissenschaft, mit den Kulturen. Ja, und diese Kunst ist nicht ganz so leicht. Mhm. Oder Peter, das Radio hat ja unter anderem diesen Wunsch, den Menschen zu helfen, die ewige Wahrheit des Evangeliums zu verknüpfen auf einen guten Ort, dass man gut Auto fahren kann, dass man gut unterwegs sein kann.
0: Ja, also das. Naja, es braucht halt immer diese praktische Umsetzung. Es darf nicht theoretisch bleiben. Und natürlich, das, da fällt man auch mal oder es klappt mal nicht so ganz, ja. Aber trotzdem muss es konkret werden.
1: Oder Peter, was ist, wenn wir es so machen, dass wir eine kurze Musikeinspielung machen und dann das versuchen, kurz vorzustellen, was im Kapitel 2 steht, nämlich, wo der Papst versucht, das, was mit katholischer Soziallehre gemeint ist, kurz zu erklären, was sind die Grundlagen und was sind die Prinzipien der katholischen Soziallehre? Weil das sind sozusagen die Tools, die Werkzeuge, die Instrumente, mit denen die Realität angeschaut werden muss.
0: So machen wir es.

0: Sie haben heute Morgen eingeschaltet zum Priesterkreis hier bei Radio Maria zum 28. Geburtstag. Heute am Fest Maria Namen hier im Gästestudio Pater Andreas Schöffberger und mit mir Bruder Peter. Lieber Pater Andreas, wir bitten dich, dass du uns jetzt mal ein bisschen die Prinzipien nochmal nahe bringst, damit überhaupt so das Gemeinwohl eine gute Grundlage hat.
1: Genau. Ja, ich sage es vielleicht so. Bruder Peter hat ja begonnen die Sendung mit dem Hinweis, was allein an KI am Handy im Spiel ist, ohne dass einem das bewusst ist. Ja? Wir haben in der Einleitung das letzte Mal eben besprochen, dass der Papst sagt, es gibt eine Wahl, es gibt zwei Optionen, welche Art von Gesellschaft bauen wir? Entweder die Turm von Babel Gesellschaft oder eine Stadt der Liebe, mit der Zivilisation der Liebe. Im Kapitel 1 war die Rede davon, dass die Kirche versucht, unterwegs zu sein und dynamisch sich anzupassen an die Entwicklungen der Welt und entsprechende Antworten im Sinn des Evangeliums zu finden. Also diese Bemühung, die müssen wir uns antun, sagt der Papst. Er lädt ein, alle auf dieser Baustelle der Fairness mit dabei zu sein. Und jetzt im Kapitel 2 widmet sich der Papst der Erklärung dessen, was unser Werkzeugkasten ist. Also ich stamme aus einem Haus, wo wir eine Tischlerwerkstatt hatten, also kenne die ganzen Tischlerwerkzeuge. Nicht? Jemand anderes ist in der Küche zu Hause. Und so, was ist jetzt sozusagen die Küche mit ihren Werkzeugen oder die Werkstatt mit ihren Werkzeugen in Bezug auf Mensch und gerechte Gesellschaft? Dieser Werkzeugkasten, diese Werkstatt, diese Küche nennt die katholische Kirche katholische Soziallehre. Und da sagt der Papst im Grund zwei große Sachen. Er spricht von den Grundlagen der katholischen Soziallehre und von den Prinzipien. Was meint er damit? Als Grundlage der katholischen Soziallehre sagt er drei Punkte. Erstens, was ist der Mensch? Der Mensch ist ein Abbild Gottes, ein Abbild des dreifaltigen Gottes. Das heißt, wir müssen uns an diesem Gott orientieren. Wie ist der? Gesundes Menschsein leitet sich ab vom Verständnis, wie unser Gott ist. Punkt 2 von dieser Grundlage ist, weil der Mensch ein Abbild Gottes ist, hat er eine unglaubliche Würde. Der Bruder Peter hat es zuerst schon vorgelesen. Diese Würde ist nicht abhängig von der Leistung, nicht abhängig von der Gesundheit, nicht abhängig von der Intelligenz. Jeder Mensch ist ein Wesen der Würde. Und das wieder hat sich dann niedergeschlagen in dem, was nicht die Kirche formuliert hat, sondern die UNO oder was nicht, wer das genau war, Menschenrechte. Die Menschenrechte leiten sich von der Würde ab. Das, sagt der Papst, ist die Grundlage. Mensch, Abbild Gottes, deswegen ein Wesen der Würde, deswegen Menschenrechte, die jedem zustehen. So, der zweite Punkt, wovon er dann spricht, das nennt er die Prinzipien der katholischen Soziallehre. Und da ist es vielleicht nicht schlecht, liebe Hörer, wenn Sie einmal diese Begriffe gehört haben. Die muss man dann erklären. Was sind die Prinzipien der katholischen Soziallehre? Er nennt 5. Er sagt, Prinzip Nummer 1, das Gemeinwohl. Nicht nur das Wohl des Einzelnen, sondern Gemeinwohl. Zweitens, das zweite Prinzip der katholischen Soziallehre nennt er das Prinzip der allgemeinen Bestimmung der Güter. Das heißt, nicht nur die, die ganz reich sind und viel Geld und viel Macht haben, stehen Güter zu, sondern jedem. Dann kommt ein Ausdruck, den die wenigsten kennen. Drittens, das Subsidiaritätsprinzip. Viertens, das Solidaritätsprinzip. Und fünftens, das Prinzip der sozialen Gerechtigkeit. Das sind die 5 Werkzeuge, mit denen die katholische Soziale versucht, der Realität gerecht zu werden. Ja. Möchtest du mal starten
0: also,
1: damit?
0: Was ist Subsidiaritätsprinzip, das haben wir bei uns im Studium in- und auswendig lernen müssen.
1: Also dann kannst du das
0: besonders gut. Hilfe zur Selbsthilfe.
1: Ja?
0: Menschen helfen, also zum Beispiel in der dritten Welt, dass man ihnen hilft, wie gräbt man den Brunnen und dass sie das lernen damit sie das dann später auch selber machen können und sich selber helfen können. Und nicht einfach, wir graben euch einen Brunnen und so, hier ist das Wasser und dann geht man wieder weg, sondern Hilfe zur Selbsthilfe.
1: Also die Unteretage hat den Vorrang vor der Oberetage. Also nicht alles soll von oben verordnet werden, sondern die Oberen sollen schauen, was können die Unteren, was können die in Afrika, was können die in Wien, was können die im 12. Bezirk in Meidling, was kann der Einzelne, was kann die Familie, und erst das, was ein Einzelner oder eine Familie oder ein Betrieb nicht aus eigener Macht kann, ist ein Eingreifen, ein Mithelfen von oben erforderlich. Das nennt man das Subsidiaritätsprinzip. Ja? So, was gibt es noch?
0: Das Solidaritätsprinzip.
1: Was hast du da gelernt, Peter?
0: Das kann ich jetzt gar nicht mehr erinnern.
1: Ach so, das weißt du gar nicht mehr. Dann lese ich dir das vor, was der Papst da sagt. Er schreibt da in Punkt 76, Solidarität verlangt, dass Entscheidungen in Bezug auf Daten, Algorithmen, Plattformen, KI nicht nur einen Vorteil liefern für die paar wenigen, die die Macht haben, sondern Solidarität will, dass alle, und zwar alle Einzelnen, aber auch alle Völker und auch künftige Generationen nicht benachteiligt werden. Also der Einzelne, alle und auch die nächsten Generationen. Solidarität muss sich darauf beziehen, dass alle mit einbezogen sind.
0: Da hat mir jetzt erst neulich ein Priester gesagt, diese drei Worte, ich, du, wir.
1: Genau, so kann man es ganz einfach sagen.
0: Ich, du, wir. Diese Gemeinschaft, gemeinsam.
1: Also all diese Dinge, die von der KGI verwendet, von der KI verwendet werden. Also Algorithmen, Daten, ja, das ist ja die neue Macht. Nicht? Was wird mit dieser Macht gemacht? Ist das solidarisch oder dient das nur ein paar wenigen, die viel Geld und viel Macht haben? Also die Verantwortung, sagt der Papst, für das Leben und die Wunden des Bruders und der Schwester übernehmen, nicht gleichgültig denen gegenüber sein. Ja? Also Subsidiarität heißt, dass jeder aus seiner Position heraus was machen kann und nur dann eingegriffen werden soll, wenn man es nicht kann. Solidarität heißt, dass man sich um die anderen kümmert, um den einzelnen anderen, um andere Völker und um künftige Generationen. Und da verwendet der Papst ein interessantes Wort, das mich ein bisschen überrascht hat. Er spricht davon, dass die KI zu entwaffnen ist. Was meint er damit? Er sagt, die KI darf nicht der Logik des bewaffneten Wettbewerbs unterliegen. Er sagt, dieser bewaffnete Wettbewerb bezieht sich heutzutage nicht nur aufs Militär, sondern auf die Wirtschaft, auf die kognitive Seite und auf die Datenbanken und den leistungsfähigsten Algorithmus. Ja? Entwaffnen heißt, wenn ich diese Waffen, die militärisch, wirtschaftlich, aber auch denkerisch, wenn die in der Hand von wenigen ist, die bestimmen, nach welchem Algorithmus was gemacht wird, dann wird es gefährlich. Bruder Peter hat schon gesagt, am Handy allein ist so, nicht? Algorithmus.
0: Schlägt einem immer wieder was vor.
1: Ja, genau.
0: Zum Beispiel, man schaut sich etwas an, wie eine Suppe gekocht wird, und dann werden dir noch 10 andere Suppen vorgestellt.
1: Ja, wobei das ist noch die friedlichste Angelegenheit. Ne? Aber der Algorithmus schaut, was schaust du an, und liefert dauernd neue Vorschläge in der gleichen Richtung. Drum bleibt man so leicht in seiner Blase, heißt es, nicht? Politisch oder gesellschaftlich oder vom Einkauf her oder von der Ideologie her, ja?
0: Auch von den Ideen, weil das ist auch ganz gefährlich, dass man dann immer das geliefert bekommt, was man sich halt vorstellt. In seinen eigenen Vorstellungen und Denkweise wird dadurch bestätigt, indem du immer wieder das Gleiche oder Ähnliches vorgeschlagen bekommst und du kannst keine neue, andere Sichtweise erlernen und ja denken, weil du immer das gleiche Muster bestätigt bekommst.
1: Genau.
0: Und dadurch werden wir auch wieder einsam, weil wir uns mit den anderen gar nicht mehr richtig in kommunizieren können, weil die denken ja falsch.
1: Ja.
0: Weil ich bin ja schon wieder bestätigt worden in dem, was ich gesehen und gehört habe.
1: Also eine moderne Gefahr und Krankheit im Gegensatz zu dem, was damals der Thomas von Aquin so betont hat, ja, dass man diskutieren können muss. Das heißt, Peter, wenn du deine Sichtweise darstellst und ich bin der Zuhörer, ja, bevor ich meine Sichtweisen präsentieren darf, die vielleicht anders sind, soll ich das, was du gesagt hast, so wiederholen, dass du sagst, super, hast du es verstanden, ja? Und dann erst soll ich, und heute, was haben wir heute? Mit Hilfe von KI, aber auch anders, werden die Blasen unterstützt. Man kriegt die Informationen, die man eh schon hat, man wird bestätigt in der Sichtweise, die man eh schon hat. Und auf diese Art entsteht das, was die alten Römer schon verwendet haben, teile und herrsche. Die Gesellschaft wird gespalten, ja, in Leute, die pro und contra sind. Wurscht, ob das auf Corona oder auf grüne Politik oder auf, wisst ihr, was es für Fragen gibt, Gender-Fragen und Migrationsfragen. Die Menschheit wird gespalten, nicht? Die einen sehen das so und die anderen so und können immer weniger miteinander. Und deswegen hat damals der Papst Franziskus sicher zu Recht das Wort synodal so betont, nicht? Weil wörtlich heißt synodos, miteinander am Weg sein. Kann ich mit anderen, und zwar das fängt in der Familie schon an, oder im Orden, nicht? Kann ich mit anderen, die die Dinge anders sehen, am gleichen Tisch sitzen, mit denen diskutieren und mich nicht entfremden, wenn die anderen anderer Meinung sind? Und das ist die große Chance oder die große Gefahr, wenn so viele technische Mittel heute im Spiel sind. Nutzen wir die zum gemeinsam unterwegs sein? Darf ich das so anwenden, wenn Jesus vor seinem Tod im Johannesevangelium Kapitel 17 ein murzlanges Gebet spricht, Vater, lass sie bitte was sein?
0: Eins sein.
1: Ja.
0: Wie du in mir bist und ich in dir bin.
1: Also Einheit ist so was Schwieriges.
0: Deshalb hat auch Jesus vor seinem Sterben dafür gebetet, diese Einheit, weil er wusste, wie schwer das ist.
1: Das ist überall in Familien, im Orden, und bei der Fußballmannschaft, dass die wirklich zusammenspielen, ja, dass jeder unterordnet, dass man ja das abfängt, was ein anderer vielleicht jetzt falsch gemacht hat. Also Einheit, eine gesunde Einheit, nicht eine gemachte Einheit, sondern eine in Freiwilligkeit, sich gegenseitig den Ball zuspielen, zuhören, das ist Riesenkunst, das ist nicht jetzt Turm zu Babel, wo überwacht wird und verordnet wird, sondern das ist die Stadt Gottes, das ist die Zivilisation der Liebe, wo man austauscht, aufeinander hört, aufeinander eingeht, bereit ist, sich korrigieren zu lassen und zu korrigieren. Ja.
0: Jetzt haben wir schon zwei Worte, glaube ich, erklärt. Subsidiarität, und, Solidarität. Ja. Was haben wir noch?
1: Ja, also Gemeinwohl. Was heißt Gemeinwohl?
0: Also das Wohl der Gemeinschaft, das Wohl aller, dass man den Blick des Einzelnen nicht aus dem Augen verliert, oder?
1: Ja, genau. Also der Papst schreibt das so, das Gemeinwohl entspricht weder der Summe der Vorteile der Einzelnen noch der Schnittmenge ihrer Partikularinteressen. Boah, das ist urgescheit gesagt. Ja. Es ist ein größeres Gut, ja, das allen gehört und das nur gemeinsam aufgebaut, vermehrt und bewahrt werden kann. Also im Gegensatz zu der Vorstellung, wenn jeder sich um seins bemüht, dann wird es schon miteinander. Na, ich muss mich um meines bemühen, keine Frage, aber ich muss auch auf die anderen schauen und auf die anderen eingehen und manchmal meins zurückstellen. Also Gemeinwohl meint, dass die ganze Gesellschaft, ganz Österreich oder ganz Wien oder ist ja wurscht, welche Partie man hernimmt, dass alle genügend Anteil haben, modern gesagt, partizipieren, ja, und nicht ein paar total profitieren und die anderen untergehen.
0: Also man kann es vielleicht auch nochmal so sagen, eine Gemeinschaft oder eine Gesellschaft ist nicht automatisch gut, wenn jeder seinen eigenen Willen tun will und genau. sein eigenes ja. Wohl sucht ja. oder seinen eigenen Vorteil. Und deshalb, Menschen müssen auch auf die Bedürfnisse der anderen achten. Was ist für den anderen ja. gut und was ist für uns alle gut als Gemeinschaft?
1: Also wenn die beiden Worte der Papst noch verwendet, allgemeine Bestimmung der Güte und soziale Gerechtigkeit, dann geht es also genau um das. Wie kann der Einzelne aufblühen und sich entwickeln? Gut. Mhm. Und wie hängt das zusammen mit der Struktur, mit der Allgemeinheit, mit der Gemeinschaft? Ich meine, bevor die katholische Soziallehre entwickelt wurde, hat ja die Kirche intern ja auch dauernd schon schauen müssen, wie funktioniert Kirche, wie funktioniert Gemeinschaft. Nicht nur, dass der Einzelne irgendwelche moralischen Prinzipien einhalten soll, sondern ich glaube, jede Pfarre oder jede kirchliche Einheit ist ja dauernd auf der Suche, wie geht's fair zu, ja? Mhm. Wie können möglichst viele sich beteiligen? Wie können auch die Aufgaben erledigt werden, die nicht so sympathisch sind? Jetzt erzähle ich was Lustiges. Da gibt's einen deutschen Kirchenforscher, der hat sich mit den Gaben, mit den Charismen beschäftigt und hat so tolle Bücher drüber geschrieben. Und dann hat er einen Gabentest entwickelt. Da kommt halt raus, wer die Gabe der Leitung hat, wer die Gabe des Dienens hat, wer die Gabe der Evangelisation hat, wer die Gabe des Zuhörens hat und ja, also viele, viele Gaben. Und bei irgendeinem Seminar sagt dann der Leiter zu irgendeinem Teilnehmer, du, du kannst bitte den ersten Stock raufgehen, könntest bitte den Mistkübel ausleeren. Und der sagt, nein, Herr Pfarrer, ich habe nicht die Gabe des Mistkübel ausleerens. Daraufhin sagt er, nein, das ist keine Gabe, das ist eine allgemeine Aufgabe. Ja, also wie werden auch die Dinge gemacht, wo man keine besondere Gabe braucht, aber wo man sie überwinden soll, ne?
0: Ja, genau.
1: Dienen soll. Ja, also um das geht es bei der ganzen katholischen Soziallehre. Das sind die fünf Prinzipien, also Solidarität, Subsidiarität, Gemeinwohl, soziale Gerechtigkeit. Wie entsteht also eine Welt, wo eben die Würde, der Wert, die Balance, die Einheit entsteht und auf Dauer gewahrt bleiben kann? Weil es ist auch nicht selbstverständlich. Wir wissen aus der Bibel, da gab es eine Zeit, wo die Apostelgeschichte schreibt, sie waren alle ein Herz und eine Seele und um jeden wurde sich gekümmert und keiner litt Not. Ja, diese Phase hat es gegeben, aber die ist ja nicht fix geblieben.
0: Wir machen eine kurze Musikpause und sind dann gleich wieder für Sie da.

0: Liebe Zuhörer, Sie haben eingeschaltet Radio Maria zum Priesterkreis. Wir besprechen gerade Magnifica Humanitas von Papst Leo. Ich möchte mal aus dieser Enzyklika einen kleinen Text vorlesen, über den wir jetzt auch sprechen wollen, und zwar aus dem Vers 99 oder Abschnitt 99. Sogenannte künstliche Intelligenzen machen keine Erfahrungen, besitzen keinen Leib, empfinden weder Freude noch Schmerz, reifen nicht in Beziehungen, wissen nicht von ihrem Inneren her, was Liebe, Arbeit, Freundschaft und Verantwortung bedeutet. Sie haben auch kein moralisches Gewissen. Also hier sehen wir ganz klar, die KI ist und bleibt eine Maschine, die uns wie ein Werkzeug in unserem täglichen Leben helfen kann und hilft, aber die nicht ein Mensch ersetzen kann. Das muss man hier mal ganz klar auch sagen, wenn immer mehr Roboter oder man sogar Roboteranrufe schon bekommt, die irgendwas abfragen wollen, oder man erst in eine Warteschleife kommt. Manches wird wirklich entmenschlicht.
1: Also der Papst zitiert hier eine berühmte Formel, die von irgendeinem Psychologen stammt: haben oder sein. Er sagt, führt das, was wir an technischen Mitteln haben, zu einem mehr Haben oder zu einem mehr Sein? Wenn also durch die technologische Entwicklung die soziale und ethische Reifung nicht stattfindet, dann ist es kein Gewinn für die Menschen. Und deswegen diese vier Zeilen, die der Bruder Peter vorgelesen hat, sogenannte künstliche Intelligenzen, der Papst verwendet den Plural, weil es gibt ja verschiedene.
0: Ich habe die Liste vorgelesen heute. Ja. Das ist ja schon lang und vieles davon benutzen wir Tag für Tag.
1: Also, und das sind ja konkurrierende Leute. Der Elon Musk hat seine eigene Version und andere, ja. Und wenn die Rede davon ist, man soll das strenger kontrollieren, man soll die KI-Entwicklung verlangsamen, dann ist das nicht gegen einen Fortschritt, sondern dann ist es wie beim Autofahren: wie schnell fahre ich? Nicht? Wenn ich zu schnell in die Kurven fahre oder bei Glatteis fahre, oder, dann haut es mich aus. Und die KI und all diese technischen Möglichkeiten zu bremsen, das ist eine Sache von verantwortungsvoller Sorge um die Menschheitsfamilie. Weil was nutzt uns, wenn wir immer schneller fahren? Wie heißt das alte Lied? Ich fahre schnell, aber ich weiß nicht wohin, nicht? Aber dafür bin ich umso schneller dort. Das klingt so ein altes Widerlied. Nicht? Also der Papst sagt, was wir brauchen, ist eine Politik, die präsenter ist, die in der Lage ist, dort zu bremsen, wo alles immer schneller wird. Eine Politik, die fähig ist, die Räume zu schützen, in denen Gemeinschaften mitwirken und Fragen stellen können. Und wenn der Bruder Peter vorhin diese paar Zeilen vorgelesen hat, das ist vielleicht nicht jedem bewusst. Die künstlichen Intelligenzen machen keine Erfahrungen. Sie besitzen keinen Leib. Sie empfinden weder Freude noch Schmerz. Sie reifen nicht in Beziehungen. Sie wissen im Innersten nicht, was Liebe ist, was Arbeit ist, was Freundschaft ist und was Verantwortung bedeutet.
0: Und ich glaube, warum schreibt das der Papst? Weil natürlich der technische Fortschritt kann schneller wachsen als die menschliche Reife.
1: Ja.
0: Weil wir müssen ja mit der Technik wachsen. Also wir müssen auch damit lernen, umzugehen.
1: Genau.
0: Verantwortungsvoll. Es ist eine große Gefahr, wenn Eltern ihren Kindern heute ein Handy in die Hand geben. Eine Motorsäge würde ein Vater nicht dem Kind in die Hand geben, weil er weiß, das ist gefährlich, damit könnte sich das Kind schneiden. Mhm. Aber mit dem Handy, was kann das Kind alles damit machen? Und das ist ein großer seelischer Schaden. Und viele haben ja auch Entwicklungsprobleme. Und das wissen wir.
1: Ja, mein Handy schaut so harmlos aus. Früher hat man gesprochen von einem Messer. Messer, Gabel, Schere und Licht gehört für kleine Kinder nicht. Also, was mache ich mit einem Messer? Oder was mache ich mit einem Auto, was 200 PS hat, ja? Wenn ich einen Jungen, der noch nicht Auto fahren kann, so ein Auto gebe, ja? Oder was mache ich mit einem Handy, das nicht wie früher telefonieren und SMS schreiben kann, sondern das surfen kann, das ins Darknet gehen kann, das in der Lage ist, den Menschen alle möglichen gefährlichen Sachen zu liefern, vom Porno angefangen über Gewaltspiele und. Mittlerweile sagen Erwachsene immer wieder, ich schaue mir das nicht mehr an. Es macht mir fertig, wenn ich all diese Informationen, in Wien sagt man, mir reinziehe. Mhm. Ich muss ein Messer, ein schnelles Auto und eine Software nützen können. Das kann ich am Anfang nicht, ja. Und deswegen sagt der Papst, bitte nicht vergessen, künstliche Intelligenz, die gespürt nichts, die gespürt keinen Schmerz und die gespürt keine Freude und die macht keine Erfahrungen und die weiß nicht, was Liebe, Arbeit, Feindschaft und so weiter ist. Künstliche Intelligenz, wie alle technischen Mittel, sind Mittel, die sehr schnell recherchieren können, die Unmengen Daten in kürzester Zeit durchforsten und liefern können, aber die sind nie in der Lage, Verantwortung zu übernehmen. Die haben keine Moral. Beziehungsweise die haben nur die Moral, die einprogrammiert wird.
0: Also wir können im Prinzip, wir können immer schneller tolle Geräte entwickeln, aber wir können oft gar nicht mit diesen Geräten umgehen.
1: Ja, und
0: oder nicht diese Verantwortung.
1: Oder ich kann mich erinnern, meine Mutter hat gesagt, damals war es so, wie sie ihr Kind war, sie haben zu wenig Informationen oder zu langsam bekommen. Sie hat gesagt, was im Nachbardorf passiert ist, haben sie 14 Tage später erfahren. Mhm. Heutzutage ist das Gegenteil. Heute weiß man in Sekunden oder Minutenschnelle, was passiert in Amerika, was passiert im Iran, was passiert dort. Ja. Wir haben eine Unmenge an Informationen, die wir nicht verkraften.
0: Unser Gehirn ist dafür nicht ausgelegt, also ständig diese vielen Informationen zu bekommen. Deshalb sagt man ja sogar einen Tag in der Woche ohne Handy.
1: Schabbat.
0: Genau.
1: Mach mal Pause.
0: Damit mal das Gehirn sich wieder regenerieren kann, das ja im Dauerstress ist.
1: Ja. Also wenn wir jetzt Sie einladen, liebe Hörer, ganz knapp gesagt, es geht bei dieser Enzyklika und überhaupt darum, der Mensch einerseits und die Technik andererseits. Wie wird Technik, wie werden Werkzeuge, Mittel, Instrumente so eingesetzt, damit der Mensch Mensch sein kann und nicht überrollt wird? Wie schaffen wir diese Balance? Und das geht's und dafür haben wir jetzt versucht, die Gedankengänge, die Prinzipien von der katholischen Soziallehre ein bisschen zu beschreiben. Aber insgesamt geht es darum, wie kann das entstehen, was viele Päpste genannt haben, eine Zivilisation der Liebe und nicht eine Kultur des Todes und des Gefährlichen.
0: Jetzt wollen wir Sie, liebe Zuhörer, einladen, anzurufen mit Ihren Gedanken oder Fragen. Und wir freuen uns jetzt auf diesen Austausch mit Ihnen. Die Telefonnummer lautet 0720 578 578, außerhalb von Österreich mit der Vorwahl 0043 720 578 578.

0: beeindruckte KI selbst abschaffen. Wozu wir auf der Welt sind, um kreativ zu sein, um zu erschaffen, um Gedanken zu haben, um Fantasien zu haben, das wird annulliert durch die KI. Da bin ich absolut der Meinung und ich sehe das mit großer Sorge. Ich habe kürzlich mit einer Absolventin eines Studiums, ich möchte das jetzt nicht präzisieren, gesprochen und habe gesagt, sei mal ehrlich, ich bin jetzt relativ in einem Alter, aber sie ist jung. Wie viel von dem, was du geschafft hast, hat die KI gemacht? Dann habe ich so geschätzt, 40-50% und sie hat gesagt 80-90%. Und da frage ich mich, was sie selbst erschaffen hat und was ihr Zufriedenheit gibt. Hallo?
1: Ja, ja. Danke, wir sind ja, ganz Ohr.
0: Was ihr noch Zufriedenheit gibt, wenn ich bin auf der Welt, ich bin jetzt in einem gewissen Alter, ich bin auf der Welt, um etwas zu erschaffen, um am Abend, am Ende des Tages zu sagen, so, das habe ich gemacht, wenn ich sie jetzt zu meinem 100. Geburtstag einlade und sie sagen mir ein Gedicht auf und ich freue mich darüber, dann muss ich davon ausgehen, dass sie sich null mit mir beschäftigt haben.
1: Ja. Das hat die KI dann gemacht. Gell?
0: Also Sie sehen, dass ich zornig bin, weil das so sehr Einzug gehalten hat und in der Schule auch schon die KI regelrecht verwendet wird, um Informationen sich zu holen. Ganz, ganz bewusst wird das gefördert und ich sehe es an den Jugendlichen, also denken und sich noch irgendetwas kreieren oder ich wiederhole mich jetzt und ich könnte mich noch 10-mal wiederholen. Also das ist sehr bedenklich und für mich muss die Politik da einen Riegel vorschieben, was noch, weil wenn die künstliche Intelligenz, stellen wir mal vor, ein Bewusstsein entwickelt und auch in Systeme eingreift, was ja schon passiert ist im Krankenhaus, lebensbedrohliche Leben, Menschen, die an Apparaten hängen, sie verstehen mich, dass die KI hier einbricht oder ins Atomsystem oder keine Ahnung, wo ist ja alles möglich. Wenn das außer Kontrolle gerät, muss ja nicht bewusst sein. Also für mich ist da eine Grenze überschritten worden. Ich bin auch ein gläubiger Mensch, wo wir sagen können, geht's nicht mehr. Das war's.
1: Danke für Ihren Beitrag mal. Ganz wichtig und wertvoll.
2: Also ich glaube, dass der Papst Leo XIV. Eben genau diese Enzyklika geschrieben hat, weil er gespürt hat, wie gefährlich das Ganze ist. Er versucht es gut darzustellen, dass die KI Möglichkeiten liefert, die gesund sein können. Aber natürlich ist die Gefahr riesengroß. Also wenn man all das anschaut, was Sie jetzt gesagt haben, dass Menschen sich ihre Arbeit von der KI abnehmen lassen, dass man so viel künstlich herstellen kann und selber nicht mehr ein kreatives Wesen ist, wie Sie jetzt gerade gesagt haben, ja, dann ist es echt gefährlich. Ich lese mal die 4 Zeilen vor, die der Papst da schreibt unter Punkt 107. Eine moralischere KI nützt nichts, wenn diese Moral von ein paar wenigen bestimmt wird. Was wir brauchen, ist eine Politik, die in der Lage ist zu bremsen, wenn alles immer schneller wird. Und eine Politik, die in der Lage ist, die Räume zu schützen, in denen Gemeinschaften mitwirken und Fragen stellen können. Um das geht es genau. Nicht? Natürlich, die Frage ist immer, wie balanciert die katholische Kirche das aus, dass es so viel Negatives gibt? Natürlich gibt es unendlich viel Negatives, ja. In der KI, in der Technik überhaupt, wenn ich anschaue, was sich alles abspielt in der Welt, natürlich gibt es irrsinnig viel Negatives. Aber die Gefahr ist, wenn ich nur mal das anschaue, dann bin ich total gelähmt, ja. Der Papst versucht hier, was glaube ich im Sinn des Evangeliums ist, das Positive zu sehen, zu sagen, aber natürlich die Menschen dafür zu gewinnen, nicht den Weg der Bequemlichkeit zu gehen, sich von der KI alles machen zu lassen, sondern aktiv, kreativ, entscheidungsfreudig selber zu sein, wie sie sagen, auf die Nacht will ich ins Bett gehen können und sagen, ich habe etwas geschafft, ich habe etwas geschaffen, ich habe mich eigenen Situationen gewidmet, ich selber, ich bin meine Hauptsoftware, nicht irgendein KI. Ja, das also
1: ich glaube, er hat auch sehr schön nochmal darauf hingewiesen, gerade wenn in Schulen schon angefangen wird, die KI

0: so stark zu benutzen. Und bei Kindern dann auch mit Gedicht. Ne? Wo können die oder wo lernen sie überhaupt dieses kreative Sein ein,
1: ja,
0: wenn sie von Anfang an ihres Lebens das benutzen, die Maschine?
1: Mhm.
0: Sie lernen nur eine Maschine zu benutzen, aber nicht mehr zu denken.
1: Aber das war ja schon vor KI schon so, bevor die KI überhaupt aufgetaucht ist, dass man in den Schulen bei den ganz Jungen schon verordnet, überall Computer, überall Tablets, ja.
0: Also ich weiß selber als Priester, wie Familien, wie Eltern darunter leiden, wenn gerade die Kinder von der Schule den Computer verordnet bekommen. Für 100 Euro kriegen sie dann den Computer und müssen den dann zu Hause benutzen. Und sie haben sich angestrengt, dass die Kinder möglichst lange nicht damit in Berührung kommen, weil sie die Gefahren kennen von Abhängigkeiten. Und dann wird es durch die Schule in das Haus reingetragen.
1: Also ich kann mich erinnern, da war KI noch nicht so, aber es war, mit Corona war und so viele Maßnahmen, die gesagt haben, man darf nicht raus, man darf die anderen nicht treffen. Dann sagt ein 16-Jähriger zu mir, wie das schon langsam nachlassen hat, Herr Pfarrer, ich kann gar nicht mehr gescheit mit anderen Menschen umgehen. Ich bin dauernd nur am Handy, ja. Das Kommunizieren face to face, der Kardinal Schönborn hat es gern so gesagt, face to face statt Facebook oder also analog, normal mit Menschen umgehen. Oder unlängst war ich am Land und dann hat uns die Wirtin gesagt, das Wirtshaus ist nicht mehr gerannt, es ist zugesperrt worden, aber die Menschen brauchen das, dass sie da sitzen können bei einem Bier oder bei einem Kaffee und miteinander diskutieren. Dort werden Probleme gelöst. Ja, dann gingen Leute nach Hause und sind wieder ja, erfrischt. Nicht?
0: Ja.
1: Ja, also sie haben sehr recht, würde ich sagen.
0: Danke, vergelt's Gott und liebe Grüße nach Südtirol. Eine weitere Anruferin ist die Helga aus Wien. Grüß Gott.
2: Hallo,
1: grüß Hallo Gott. Helga.
2: Hallo, ich kann mich dem allen natürlich nur anschließen. Ich möchte noch dazu, also ich bin auch der Meinung des Herrn, der vorher den Beitrag gegeben hat, dass man das immer unterschätzt, ja, dass man immer noch ein bisschen halt relativiert und das kann man ja gut nützen und so weiter. Ja, aber es ist da auch eine Dynamik im Spiel, wo wir da nicht so frei sind dem Gegenüber, weil es auch eine Suchtentwicklung gibt dabei. Also das wissen wir ja. Und das ist schon ganz früh der Fall. Je früher natürlich wir den Kindern das geben, desto schlimmer wird. Also Neuropsychologen sagen, es werden dann die Gehirnareale, die für zwischenmenschliche Kommunikation, für Ich-Du-Beziehungen quasi Netzwerke sind, nicht ausreichend entfaltet. Es werden stattdessen dann Suchtmechanismen etabliert, im Gehirn schon. Ja? Und deswegen bräuchte es eigentlich, also ich bin auch so ein bisschen radikal, da wie der Herr vorhin, es bräuchte viel mehr sozusagen Gegenstimme. Ja? Also man sagt immer, ja, man kann das ja nützen und so, aber die Freiheit, das zu nützen, ist eine problematische. Darauf möchte ich hinweisen. Und darum bräuchte es sogar eine gewisse politische Äußerung. Ja? Also ich habe früher immer, als das Ganze noch etwas harmloser war und noch nicht so entfaltet, habe ich immer gehört, na ja, aber das wird kommen. Also das müssen wir uns darauf einstellen, das wird kommen. Und schon dieser Satz ist fatalistisch, das wird kommen. Ja, das kommt nur, weil es gewisse Interessen gibt. Ja, und deswegen kommt das. Und da ist eine ganz klare Ideologie auch dahinter, der Transhumanismus. Ja. Und das ist nicht eine Verschwörungstheorie, wenn das jemand sagt, sondern das ist tatsächlich eine Ideologie, die sagt, der Mensch ist nicht quasi, hat eben diese Würde nicht, dass er, sondern der ist defizient, der hat, dem fehlt was. Wir müssen das durch Technologie ergänzen. Und das ist unchristlich, würde ich mal sagen. So, jetzt habe ich.
0: Danke, Helga.
1: Jetzt haben Sie uns eine Lehrstunde gehalten. Übrigens, das Wort Transhumanismus und Posthumanismus verwendet der Papst auch in dieser Enzyklika.
2: Ja.
1: Und sagt dem, wie gefährlich das eben ist. Ich muss jetzt denken, der Apostel Paulus schreibt vor 2000 Jahren in einem seiner Briefe, wenn er zu reden kommt, darauf, dass man Fürbitte halten soll. Für wen soll man in erster Linie Fürbitte halten? Für die Regierenden. Weil
2: für die Fremden?
1: Für die Regierenden. Für die Politik. Weil wenn die ihre Verantwortung, die der Papst hier so beschreibt, bremsen können, Räume frei halten, wo der Mensch Mensch bleibt, wenn die das nicht schaffen, weil die bezahlt werden, weil da Interessen vertreten werden, ja, dann funktioniert es nicht. Also insofern hat der Mann aus Südtirol und Sie jetzt sicher recht. Die Gefahr ist größer und nicht genügend bewusst, welche scharfen Mittel da in die Hand geben werden. Und ich kenne mittlerweile etliche Gehirnforscher, einer davon ist der Jörg Spitz, die eben genau das sagen, was Sie auch gesagt haben, was im Gehirn passiert. Früher hat man geglaubt, das Gehirn ist ab einer bestimmten Altersstufe nicht mehr entwicklungsfähig. Nein, stimmt nicht. Man kann immer, also einer von denen verwendet den Ausdruck Autobahnen im Gehirn. Welche Autobahnen werden im Gehirn asphaltiert und geschaffen? Ja? Sind es die Autobahnen der Menschlichkeit, der Kommunikation, des Austausches oder sind es die technischen Autobahnen, die den Menschen manipulierbar machen? Also das ist neurologisch bestätigt mittlerweile, aber das wissen natürlich die wenigsten Leute.
2: Na, das ist sehr weithin schon beforscht, aber es hat so wenig Stimme, es hat so wenig Macht auf dem Markt der Stimmen sozusagen, weil das gegen gewisse Interessen ist. Ja. Aber ich glaube auch, dass man wirklich als sozusagen Person in der Familie und in seinen Beziehungen wirklich auch ganz bewusst sich da gegensteuern muss, bewusst quasi Vorhaben, Vorsätze nehmen muss. Wir treffen uns, wir schicken uns nicht nur WhatsApp-Nachrichten, wie geht's dir, sondern wir treffen uns, wir halten uns auch aus. Ne? Wir halten dieses Miteinander-Dasein auch aus, weil daraus werden unsere Beziehungen, entstehen unsere wirklichen Beziehungen. Also die Liebe, die uns geboten ist, die muss praktisch sein. Ja, diese Kultur der Liebe oder Zivilisation der Liebe braucht wirklich Übung und Umsetzung und Verwirklichung. Das ist nicht nur ein Gedanke, eine Absicht, die wir haben können, sondern braucht sehr viel Auseinandersetzung und wirkliches Tun.
1: Ja. Vielleicht kann man auch das uralte Gebot Nummer 3, Schabbat halten, so verstehen, ja? Gott sagt, 6 Tage kannst du arbeiten, ja, aber ein Tag muss frei sein für Beziehung, für Ruhe, für Austausch, für Familie, für Gottesbeziehung, ja?
2: Ja, also ich würde persönlich sagen, ich bin Psychotherapeutin und ich würde sagen, wir brauchen nicht nur den Schabbat, der wunderbar ist, aber wir brauchen auch immer wieder Zeit für uns anzuschauen, uns anzuhören, auch in der Arbeit, in den Arbeitsbeziehungen.
1: Man kann ja eigentlich das Schabbatgebot auch so deuten, wie Sie jetzt gesagt haben. Schabbat heißt Pause machen. Irgendjemand hat gesagt, Coca-Cola ist so erfolgreich, weil die haben sich dieses Motto unter den Nagel gerissen. Mach mal Pause, Coca-Cola. Aber eigentlich müsste man sagen, mach mal Pause, nicht nur einmal in der Woche einen Tag, sondern zwischendurch, in der Arbeit, in der Familie. Pausieren, runterkommen, schnaufen können, durchatmen.
2: Ja, und auch das Verarbeiten. Also
1: Verarbeiten.
2: Weil in der Pause ist ja nicht nichts, da ist dann halt etwas nach. Ne? Da wird mir oft erst bewusst, was hat der gesagt, was hat mich vielleicht ein bisschen verletzt oder wo ist eine Frage offen geblieben. Erst in der Pause, wenn ich nicht wieder einen Input habe und noch einen Input und noch einen, dann wird mir das bewusst und dann kann ich dann den anderen ansprechen. Ich kann meine Beziehungen pflegen. Also ich kann diese Liebe üben, genau.
1: Übrigens, im Kloster haben wir eine Übung, die kann ich natürlich anderen Leuten nicht verordnen, aber wir haben jeden Tag in der Früh eine Stunde Stille. Mhm. Einfach nur in Stille in der Kapelle sitzen, ja, beim Allerheiligsten, aber das kann man ja anders auch machen, nicht? Stille, wo man nichts hört, nichts liest, nur da ist. Und was da alles auftaucht, genau. Dass man sich dem stellt. Das sagen ja Psychologen ja. Auch und Therapeuten jede ja, Menge. Ne?
2: Genau. Aber auch vor dem Allerheiligsten Stille zu halten, hat nochmal eine ganz andere Qualität. Ne? Weil da andere Ebenen auch noch auftauchen, finde ich.
1: Ja, genau. Genau.
2: Ja. Mhm.
1: Ja, danke für...
0: Danke, liebe Herr Kaffer, ganz
2: klar. Danke Sichtweise. Für eure Sendung. Ja. Toll ist das, dass der Papst auch da so viel sagt dazu. Da bin ich so froh drum.
1: Also nächstes Mal werden wir den zweiten Teil noch anschauen, wo mhm. Also wir haben jetzt heute haben wir analysiert mit dem Papst, was ist da los in der Gesellschaft und mit den Mitteln. Und nächstes Mal werden wir dann die beiden Kapitel anschauen, wie eine positive Entwicklung gefördert werden kann.
2: Freue ich mich schon drauf.
1: Ja, okay. Okay.
0: Danke.
2: Danke. Wiederhören. Danke.
0: Wiederhören. Unsere nächste Anruferin ist die Margarita aus Wien. Schön, dass du anrufst.
3: Ja, grüß Gott. Jetzt ist ja schon sehr viel gesagt worden, was auch in meinem Sinn ist. Aber meine Überlegung war das, wer hat das erfunden? Also wem ist sowas eingefallen? Der kann ja kein Selbstbewusstsein gehabt haben und auch den anderen Menschen kein Selbstbewusstsein zugetraut haben. Sonst würden wir das überhaupt nicht brauchen. Oder wie sehen Sie das?
1: Also ich glaube so. Mir fällt manchmal ein, vor vielen Jahren bin ich in Wien mit dem Auto gefahren und sehe auf einer Tafel folgende Bemerkung. Im Jahr 1899, also im Geburtsjahr meines Opas, hat angeblich der amerikanische Patentamtschef gesagt, wir schließen das Patentamt, denn alles, was erfunden werden kann, ist bereits erfunden. 1899.
3: Ja.
1: Na, nix war alles erfunden. Unendlich viel. Und nachdem es immer neue Ideen gibt und auch jede Art Software inklusive KI ist natürlich eine neue Idee, um Dinge besser anpacken zu können. Drum ist es okay, dass man sich dem widmet, aber kritisch. Immer wieder neu muss man bewerten, was ist gut, was ist heikel, was ist gefährlich, wie gehen wir mit diesen heiklen Instrumenten um. Früher hat man gesagt, mit Messer und mit Feuer. Nicht? Wie geht man jetzt mit diesem geistigen Messer und Feuer um, das in Form von Software und KI da ist?
3: Hm. Also, ich denke halt einmal,
1: also die Erfindung,
3: ist halt auch ein bisschen schwierig, dann zu unterscheiden, was ist jetzt wirklich echt, was ist jetzt künstliche Intelligenz und so weiter.
1: Ja, die Unterscheidung ist schwierig geworden, ja, weil vieles so echt nachgemacht werden kann. Ja, es ist in einer Art viel schärfer, dieses geistige Messer als die früheren Messer. Ja. Und darum muss man sich umso intensiver damit dem widmen. Und wenn der Papst den Ausdruck verwendet, wir müssen uns dieser Baustelle des modernen Lebens stellen und nicht davor zurückweichen oder ausweichen oder sich dem stellen. Ja, ist eine Herausforderung.
0: Danke, liebe Margarita, für deinen Beitrag. Wir kommen zu unserem letzten Hörer heute in der Sendung Priesterkreis zum Kurt. Grüß dich.
4: Grüß Gott, Bruder Peter. Ich wollte nochmal einen Aspekt irgendwie anführen, weil Sie haben zuerst erwähnt, dass man zu stark in der Theorie verhaftet ist oder so. Und vielleicht haben Sie auch damit gemeint, dass man auch stärker in die Umsetzung gehen sollte mit der ganzen Thematik. Ich hatte einmal ein Schlüsselerlebnis im Baumarkt. Und ich habe irgendein Produkt gefragt, ob das noch erhältlich ist. Und der Mitarbeiter hat dann gesagt, sie können selber im Smartphone nachschauen. Und ich habe dann gesagt, dass ich kein Smartphone verwende. Und er hat dann gesagt, wie können Sie ohne Smartphone überleben? Und ich habe dann selber so in mir gedacht, zum Überleben brauche ich im Grunde Gottes Schöpfung. Also ich brauche frische Luft, Wasser, Natur, Essen, also alles, was aus der Schöpfung kommt. Und diese Abhängigkeiten, die werden leider immer stärker. Also in Österreich verwenden rund 1 Million Menschen verwenden überhaupt kein Smartphone. Und das wird auch nie so richtig thematisiert. Es wird immer so getan, als ob das gang und gäbe ist, als ob das wirklich eine Voraussetzung ist, um in die Zukunft gehen zu können. Und ich finde das eine Riesengefahr, wenn wir uns von technokratischen Entwicklungen abhängig machen und die Schöpfung zugunsten der Technokratie immer mehr aushöhlen und auch immer mehr dann in den Transhumanismus hineinwandern. Also ich habe auch den Eindruck, dass die LBTG-Bewegung so eine Art Vorläufer ist, also Familien auszuhöhlen oder mit also Kinder, Jugendliche schon mit Chemikalien zu behandeln, um sie von diesem Ursprung, von der Schöpfung wegzuführen. Und das finde ich halt eine Riesengefahr, das nicht zu erkennen. Darum glaube ich schon, dass auch die Umsetzung wichtig ist, dann Nein zu sagen und zu sagen, so wie es auch die Eliten machen, Bill Gates oder Steve Jobs, die geben ihren Kindern zum Beispiel keine Smartphones. Das britische Königshaus, die Kinder haben genauso dort keine Smartphones. Aber wir werden, ich weiß nicht, die normale Gesellschaft wird dort so hineinbewegt, ohne dass wir davor gewarnt werden. Und das habe ich damit gemeint, man kann sehr wohl in die Umsetzung gehen, ohne zu stark in der Theorie zu bleiben. Danke.
0: Danke für deinen Beitrag jetzt.
1: Also das habe ich auch mitbekommen, dass der Bill Gates und der Steve Jobs, der ist ja verstorben, ist, und viele von denen ihren Kindern kein Smartphone geben, erst ganz spät. Wir haben einen Versuch bei uns Jahr für Jahr, dass wir immer im Frühjahr ein Kinderwochenende machen. Da fahren wir nach Seitenstetten. Da gibt es außerhalb des Ortes einen Hof für 50 Leute oder mehr. Und dort haben wir das Reglement. Wir sagen zu den Kindern, wir geben die Smartphones ab. Einmal am Tag könnt ihr es zum Telefonieren benutzen mit den Eltern. Und sonst wird es abgegeben. Und dort erleben die Kinder analoges Dasein. Genauso, was sie jetzt gesagt haben. Aus in die Natur, Volleyball spielen, Fußball spielen, herumrennen, basteln, alles, ja. Und auf einmal stehen die Kinder fest, ich brauche gar kein Smartphone, ja. Es geht ihnen gar nicht ab. Und einmal ist mir so gegangen, bei einer ganzen Winterlagerwoche, haben wir gesagt, ich tue die Handys absammeln, haben es dann in meinem Zimmer in ein Bett gelegt. Und am Schluss der Woche bin ich draufgekommen, dass meine Kinder das Handy gar nicht mehr geholt haben. Habe ich gesagt, das sind vereinsamte Handys, bitte hol. Also, der Mensch ist ein analoges Wesen. Das Digitale ist, hat Dienstfunktion, aber wir sind geschaffen, dass wir ja, face-to-face kommunizieren, ja, austauschen, reden, Fußball spielen, basteln.
0: Oh. Ja, das Handy ist eine große Gefahr. Wir haben es alle bei uns und viele haben eines, ein Smartphone. Ich möchte mich auch ganz herzlich beim Kurt bedanken, dass er auch Zeugnis gibt, dass man noch ohne Smartphone leben kann und dass das das Leben vielleicht sogar mehr Qualität hat, weil man nicht in dieser großen Abhängigkeit lebt, sondern auch in dieser Vertrautheit. Ich habe auch erst sehr spät ein Handy mir zugelegt, da hatten schon alle anderen eins und ich habe immer gesagt, ich brauche das eigentlich nicht. Und natürlich, ich bin noch in einer Zeit groß geworden, wo die Handys erst gekommen sind. Und manchmal denke ich mir auch so zurück, war doch eigentlich, man hatte alles, man war auch zufrieden, man brauchte es eigentlich auch gar nicht. Oder wie mit Computer und mit allen möglichen Sachen, die man heute als Erleichterung hat. Aber man war zufrieden und man hat auch gut leben können.
1: Ich habe eine Zwischenlösung. Ein 18-Jähriger hat zu mir gesagt, er hat jetzt das Smartphone weggetan und hat sich ein altmodisches Handy zugelegt, wo man nur telefonieren und SMS schreiben kann. Er verzichtet nicht auf WhatsApp und Co., das hat er daheim am Tablet, aber damit er nicht dauernd unterwegs sich von dem vereinnahmen lässt, haben wir gedacht, interessante Zwischenlösung. Ja.
0: Ja. Da war auch jemand getroffen, der hat das Smartphone nur für seine Arbeit und das normale Telefon hat er dann für sich noch, wenn er zu Hause ist oder wenn er mal kurz telefonieren muss, aber damit er irgendwie auch frei davon ist. Und ich glaube, die Menschen finden wieder Lösungen und Wege, wie sie kreativ werden, auch in dieser Welt mit digitalen Herausforderungen zu leben, um sich nicht abhängig zu machen von diesen Dingen. Und deshalb, ich glaube, es ist auch schön, wenn wir darauf hinweisen hier in der Sendung, was unser Papst sagt. Die Kirche, die Stimme der Kirche ist auch für uns in Radio Maria sehr wichtig, das wirklich hervorzuheben und den Menschen auch zu helfen, die Gefahren zu erkennen, um selbst dann in diese Freiheit wieder eintreten zu können.
1: Darf ich das vielleicht so auch formulieren? Nützen Sie die Mittel, die technischen, aber gehen Sie mit Ihrem Körper in die Kirche. Gehen Sie mit Ihrem Körper ins Wirtshaus, weil Bier und Kaffee lässt sich nur mit dem Körper trinken und dann redet man dort mit den Leuten. Gehen Sie ins Fußballstadion, gehen Sie auf die Straße, gehen Sie in den Wald, machen Sie das, was der Herr Jesus mit seiner Inkarnation uns vorgemacht hat, mit dem Leib, der müde werden kann, ja? Unterwegs sein. Und der Leib sagt ihm dann, Pause machen. Sogar der Herr Jesus, der kann nicht durch Sünden gehemmt war, sondern durch die Realität, nicht? Hat gewusst, wann es Zeit abzuhauen, alles liegen und stehen zu lassen, in die Ruhe zu gehen.
0: Lieber Pater Andreas, wir bitten dich jetzt noch am Ende der Sendung um deinen priesterlichen Segen.
1: Ja, der Herr sei mit euch.
0: Und mit deinem Geiste.
1: Ja, so segne euch der Gott, der in Christus einen menschlichen Leib angenommen hat, sich ganz der Menschheit einverleibt hat. Ja, segne euch und helfe euch, eine volle, gute, gesunde, reife Menschlichkeit zu entwickeln. Das schenke euch er, der den Menschen als wunderbare Idee umgesetzt hat. Der Vater, der Sohn und der Heilige Geist.
0: Amen. Gelobt sei Jesus Christus
1: in Ewigkeit. Amen.

Liebe Zuhörer von Radio Maria, ich darf Sie heute ganz herzlich begrüßen. Hier spricht Bruder Peter und Sie haben Radio Maria am 28. Geburtstag eingeschaltet. Wir wollen nun den internationalen Rosenkranz beten. Wenn Sie eine andere Sprache sprechen, rufen Sie doch gerne an, um ein Gesetzchen vorzubeten. Die Telefonnummer lautet nun zu unserem internationalen Rosenkranz 0720 578 578. Außerhalb von Österreich mit der Vorwahl 0043 720 578 578.

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Wenn Sie ein Gesetzchen vorbeten möchten, dann wählen Sie doch bitte die Telefonnummer 0 720 578 578. Ich freue mich auf Ihren Anruf, auf Ihr gemeinsames Gebet mit uns hier in der Hörerfamilie. Wir wollen dem Herrn danken für dieses große Geschenk Radio Maria Österreich. Und jeder Hörer, der mit uns betet, ist auch so ein großes Geschenk jetzt. 0720 578 578. Die Leitungen sind alle frei. 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

0: Im Namen des Vaters und des Sohnes und des Heiligen Geistes.
1: Amen.
0: Ich glaube an Gott, den Vater, den Allmächtigen, den Schöpfer des Himmels und der Erde, und an Jesus Christus, seinen eingeborenen Sohn, unseren Herrn, empfangen durch den Heiligen Geist, geboren von der Jungfrau Maria, gelitten unter Pontius Pilatus, gekreuzigt, gestorben und begraben, hinabgestiegen in das Reich des Todes, am dritten Tage auferstanden von den Toten, aufgefahren in den Himmel. Er sitzt zur Rechten Gottes des allmächtigen Vaters. Von dort wird er kommen, zu richten die Lebenden und die Toten.
1: Ich glaube an den Heiligen Geist, die heilige katholische Kirche, Gemeinschaft der Heiligen, Vergebung der Sünden, Auferstehung der Toten und das ewige Leben. Amen.
0: Vater unser im Himmel, geheiligt werde dein Name. Dein Reich komme, dein Wille geschehe, wie im Himmel, so auf Erden.
1: Unser tägliches Brot gib uns heute und vergib uns unsere Schuld, wie auch wir vergeben unseren Schuldigern. Und führe uns nicht in Versuchung, sondern erlöse uns von dem Bösen.
0: Gegrüßet seist du, Maria, voll der Gnade, der Herr ist mit dir. Du bist gebenedeit unter den Frauen, und gebenedeit ist die Frucht deines Leibes, Jesus, der in uns den Glauben vermehre.
1: Heilige Maria, Mutter Gottes, bitte für uns Sünder, jetzt und in der Stunde unseres Todes. Amen.
0: Gegrüßet seist du, Maria, voll der Gnade. Der Herr ist mit dir, du bist gebenedeit unter den Frauen, und gebenedeit ist die Frucht deines Leibes, Jesus, der in uns die Hoffnung stärke.
1: Heilige Maria, Mutter Gottes, bitte für uns Sünder, jetzt und in der Stunde unseres Todes. Amen.
0: Gegrüßet seist du, Maria, voll der Gnade, der Herr ist mit dir. Du bist gebenedeit unter den Frauen, und gebenedeit ist die Frucht deines Leibes, Jesus, der in uns die Liebe entzünde.
1: Heilige Maria, Mutter Gottes, bitte für uns Sünder, jetzt und in der Stunde unseres Todes. Amen.
0: Ehre sei dem Vater und dem Sohn und dem Heiligen Geist.
1: Wie im Anfang, so auch jetzt und alle Zeit und in Ewigkeit. Amen. O mein Jesus, verzeih uns unsere Sünden, bewahre uns vor dem Feuer der Hölle, führe alle Seelen in den Himmel, besonders jene, die am meisten deiner Barmherzigkeit bedürfen.

0: Im ersten freudenreichen Rosenkranz betrachten wir Jesus, den du, Jungfrau, vom Heiligen Geist empfangen hast. Vater unser im Himmel, geheiligt werde dein Name, dein Reich komme, dein Wille geschehe, wie im Himmel, so auf Erden.
1: Unser tägliches Brot gib uns heute und vergib uns unsere Schuld, wie auch wir vergeben unseren Schuldigern. Und führe uns nicht in Versuchung, sondern erlöse uns von dem Bösen. Amen.
0: Gegrüßet seist du, Maria, voll der Gnade, der Herr ist mit dir. Du bist gebenedeit unter den Frauen und gebenedeit ist die Frucht deines Leibes, Jesus, den du, Jungfrau, vom Heiligen Geist empfangen hast.
1: Heilige Maria, Mutter Gottes, bitte für uns Sünder, jetzt und in der Stunde unseres Todes. Amen.
0: Gegrüßet seist du, Maria, voll der Gnade, der Herr ist mit dir. Du bist gebenedeit unter den Frauen und gebenedeit ist die Frucht deines Leibes, Jesus, den du, Jungfrau, vom Heiligen Geist empfangen hast.
1: Heilige Maria, Mutter Gottes, bitte für uns Sünder, jetzt und in der Stunde unseres Todes. Amen.
0: Gegrüßet seist du, Maria, voll der Gnade, der Herr ist mit dir. Du bist gebenedeit unter den Frauen, und gebenedeit ist die Frucht deines Leibes, Jesus, den du, Jungfrau, vom Heiligen Geist empfangen hast.
1: Heilige Maria, Mutter Gottes, bitte für uns Sünder, jetzt und in der Stunde unseres Todes. Amen.
0: Gegrüßet seist du, Maria, voll der Gnade, der Herr ist mit dir. Du bist gebenedeit unter den Frauen, und gebenedeit ist die Frucht deines Leibes, Jesus, den du, Jungfrau, vom Heiligen Geist empfangen hast.
1: Heilige Maria, Mutter Gottes, bitte für uns Sünder, jetzt und in der Stunde unseres Todes. Amen.
0: Gegrüßet seist du, Maria, voll der Gnade, der Herr ist mit dir. Du bist gebenedeit unter den Frauen und gebenedeit ist die Frucht deines Leibes, Jesus, den du, Jungfrau, vom Heiligen Geist empfangen hast.
1: Heilige Maria, Mutter Gottes, bitte für uns Sünder, jetzt und in der Stunde unseres Todes. Amen.
0: Gegrüßet seist du, Maria, voll der Gnade, der Herr ist mit dir. Du bist gebenedeit unter den Frauen und gebenedeit ist die Frucht deines Leibes, Jesus, den du, Jungfrau, vom Heiligen Geist empfangen hast.
1: Heilige Maria, Mutter Gottes, bitte für uns Sünder, jetzt und in der Stunde unseres Todes. Amen.
0: Gegrüßet seist du, Maria, voll der Gnade, der Herr ist mit dir. Du bist gebenedeit unter den Frauen und gebenedeit ist die Frucht deines Leibes, Jesus, den du, Jungfrau, vom Heiligen Geist empfangen hast.
1: Heilige Maria, Mutter Gottes, bitte für uns Sünder, jetzt und in der Stunde unseres Todes. Amen.
0: Gegrüßet seist du, Maria, voll der Gnade, der Herr ist mit dir. Du bist gebenedeit unter den Frauen und gebenedeit ist die Frucht deines Leibes, Jesus, den du, Jungfrau, vom Heiligen Geist empfangen hast.
1: Heilige Maria, Mutter Gottes, bitte für uns Sünder, jetzt und in der Stunde unseres Todes. Amen.
0: Gegrüßet seist du, Maria, voll der Gnade, der Herr ist mit dir. Du bist gebenedeit unter den Frauen, und gebenedeit ist die Frucht deines Leibes, Jesus, den du, Jungfrau, vom Heiligen Geist empfangen hast.
1: Heilige Maria, Mutter Gottes, bitte für uns Sünder, jetzt und in der Stunde unseres Todes. Amen.
0: Gegrüßet seist du, Maria, voll der Gnade, der Herr ist mit dir. Du bist gebenedeit unter den Frauen, und gebenedeit ist die Frucht deines Leibes, Jesus, den du, Jungfrau, vom Heiligen Geist empfangen hast.
1: Heilige Maria, Mutter Gottes, bitte für uns Sünder, jetzt und in der Stunde unseres Todes. Amen.
0: Ehre sei dem Vater und dem Sohn und dem Heiligen Geist.
1: Wie im Anfang, so auch jetzt und alle Zeit und in Ewigkeit. Amen. O mein Jesus, verzeih uns unsere Sünden, bewahre uns vor dem Feuer der Hölle, führe alle Seelen in den Himmel, besonders jene, die deiner Barmherzigkeit am meisten bedürfen. Amen.

0: zweiten freudenreichen Geheimnis betrachten wir Jesus, den du Jungfrau zu Elisabeth getragen hast. Danken wir ganz besonders für Radio Maria, für alle Menschen, die Radio Maria empfangen können. Und danken wir für alle, die mit uns verbunden sind.
1: Vater unser im Himmel, geheiligt werde dein Name, dein Reich komme, dein Wille geschehe, wie im Himmel so auf Erden.
0: Unser tägliches Brot gib uns heute und vergib uns unsere Schuld, wie auch wir vergeben unseren Schuldigern. Und führe uns nicht in Versuchung, sondern erlöse uns von dem Bösen. Amen.
1: Gegrüßet seist du, Maria, voll der Gnade. Der Herr ist mit dir. Du bist gebenedeit unter den Frauen. Und gebenedeit ist die Frucht deines Leibes, Jesus, den du, Jungfrau, zu Elisabeth getragen hast.
0: Heilige Maria, Mutter Gottes, bitte für uns Sünder, jetzt und in der Stunde unseres Todes. Amen.
1: Gegrüßet seist du, Maria, voll der Gnade. Der Herr ist mit dir. Du bist gebenedeit unter den Frauen. Und gebenedeit ist die Frucht deines Leibes, Jesus, den du, Jungfrau, zu Elisabeth getragen hast.
0: Heilige Maria, Mutter Gottes, bitte für uns Sünder, jetzt und in der Stunde unseres Todes. Amen.
1: Gegrüßet seist du, Maria, voll der Gnade. Der Herr ist mit dir. Du bist gebenedeit unter den Frauen und gebenedeit ist die Frucht deines Leibes, Jesus, den du, Jungfrau, zu Elisabeth getragen hast.
0: Heilige Maria, Mutter Gottes, bitte für uns Sünder, jetzt und in der Stunde unseres Todes. Amen.
1: Gegrüßet seist du, Maria, voll der Gnade. Der Herr ist mit dir. Du bist gebenedeit unter den Frauen. Und gebenedeit ist die Frucht deines Leibes, Jesus, den du, Jungfrau, zu Elisabeth getragen hast.
0: Heilige Maria, Mutter Gottes, bitte für uns Sünder, jetzt und in der Stunde unseres Todes. Amen.
1: Gegrüßet seist du, Maria, voll der Gnade. Der Herr ist mit dir. Du bist gebenedeit unter den Frauen. Und gebenedeit ist die Frucht deines Leibes, Jesus, den du, Jungfrau, zu Elisabeth getragen hast.
0: Heilige Maria, Mutter Gottes, bitte für uns Sünder, jetzt und in der Stunde unseres Todes. Amen.
1: Gegrüßet seist du, Maria, voll der Gnade. Der Herr ist mit dir. Du bist gebenedeit unter den Frauen. Und gebenedeit ist die Frucht deines Leibes, Jesus, den du, Jungfrau, zu Elisabeth getragen hast.
0: Heilige Maria, Mutter Gottes, bitte für uns Sünder, jetzt und in der Stunde unseres Todes. Amen.
1: Gegrüßet seist du, Maria, voll der Gnade. Der Herr ist mit dir. Du bist gebenedeit unter den Frauen. Und gebenedeit ist die Frucht deines Leibes, Jesus, den du, Jungfrau, zu Elisabeth getragen hast.
0: Heilige Maria, Mutter Gottes, bitte für uns Sünder, jetzt in der Stunde unseres Todes. Amen.
1: Gegrüßt seist du, Maria, voll der Gnade. Der Herr ist mit dir. Du bist gebenedeit unter den Frauen. Und gebenedeit ist die Frucht deines Leibes, Jesus, den du, Jungfrau, zu Elisabeth getragen hast.
0: Heilige Maria, Mutter Gottes, bitte für uns Sünder, jetzt in der Stunde unseres Todes. Amen.
1: Gegrüßt seist du, Maria, voll der Gnade. Der Herr ist mit dir. Du bist gebenedeit unter den Frauen und gebenedeit ist die Frucht deines Leibes, Jesus, den du, Jungfrau, zu Elisabeth getragen hast.
0: Heilige Maria, Mutter Gottes, bitte für uns Sünder, jetzt und in der Stunde unseres Todes. Amen.
1: Gegrüßt seist du, Maria, voll der Gnade. Der Herr ist mit dir. Du bist gebenedeit unter den Frauen und gebenedeit ist die Frucht deines Leibes, Jesus, den du, Jungfrau, zu Elisabeth getragen hast.
0: Heilige Maria, Mutter Gottes, bitte für uns Sünder, jetzt in der Stunde unseres Todes. Amen.
1: Gegrüßt seist du, Maria, voll der Gnade. Der Herr ist mit dir. Du bist gebenedeit unter den Frauen und gebenedeit ist die Frucht deines Leibes, Jesus, den du, Jungfrau, zu Elisabeth getragen hast.
0: Heilige Maria, Mutter Gottes, bitte für uns Sünder, jetzt und in der Stunde unseres Todes. Amen.
1: Ehre sei dem Vater und dem Sohn und dem Heiligen Geist.
0: Wie im Anfang, so auch jetzt und alle Zeit und in Ewigkeit. Amen.
1: O mein Jesus, verzeih uns unsere Sünden, bewahre uns vor dem Feuer der Hölle, führe alle armen Seelen in den Himmel, besonders jene, die deiner Barmherzigkeit am meisten bedürfen. Amen.

0: Im dritten freudenreichen Rosenkranzgeheimnis betrachten wir Jesus, den du, o Jungfrau, zu Bethlehem geboren hast. Wir wollen ganz besonders danken, dass Radio Maria 28 Jahre täglich die Heilige Messe überträgt, ihnen dieses Geheimnis in die Wohnungen, in die Häuser, in die Zimmer, in die Krankenzimmer bringt. Das Geheimnis der Menschwerdung, das Geheimnis der Eucharistie, das Geheimnis unseres Glaubens, wo wir Tag für Tag neue Kraft schöpfen können. Das nächste Gesetzchen beten wir auf Englisch.
1: Ja, und ich möchte gern ein Gebetsanliegen voranstellen. Beten wir darum, dass in möglichst vielen Pfarren der Herz-Maria-Sühne-Samstag gefeiert wird und dass die Wichtigkeit dieser Sühne-Andacht an das unbefleckte Herz Mariens erkannt wird. Our Father, who art in heaven, hallowed be thy name. Thy kingdom come, thy will be done, on earth as it is in heaven.
0: Unser tägliches Brot gib uns heute und vergib uns unsere Schuld, wie auch wir vergeben unseren Schuldigern. Und führe uns nicht in Versuchung, sondern erlöse uns von dem Bösen. Amen.
1: Hail Mary, full of grace, the Lord is with thee. Blessed art thou among women, and blessed is the fruit of thy womb, Jesus, den du, o Jungfrau, zu Bethlehem geboren hast.
0: Heilige Maria, Mutter Gottes, bitte für uns Sünder, jetzt und in der Stunde unseres Todes. Amen.
1: Hail Mary, full of grace, the Lord is with thee. Blessed art thou among women, and blessed is the fruit of thy womb, Jesus, den du, o Jungfrau, zu Bethlehem geboren hast.
0: Heilige Maria, Mutter Gottes, bitte für uns Sünder, jetzt und in der Stunde unseres Todes. Amen.
1: Hail Mary, full of grace, the Lord is with thee. Blessed art thou among women, and blessed is the fruit of thy womb, Jesus, den du, o Jungfrau, zu Bethlehem geboren hast.
0: Heilige Maria, Mutter Gottes, bitte für uns Sünder, jetzt und in der Stunde unseres Todes. Amen.
1: Hail Mary, full of grace, the Lord is with thee. Blessed art thou among women, and blessed is the fruit of thy womb, Jesus, den du, o Jungfrau, zu Bethlehem geboren hast.
0: Heilige Maria, Mutter Gottes, bitte für uns Sünder, jetzt und in der Stunde unseres Todes. Amen.
1: Hail Mary, full of grace, the Lord is with thee. Blessed art thou among women, and blessed is the fruit of thy womb, Jesus, den du, o Jungfrau, zu Bethlehem geboren hast.
0: Heilige Maria, Mutter Gottes, bitte für uns Sünder, jetzt und in der Stunde unseres Todes. Amen.
1: Hail Mary, full of grace, the Lord is with thee. Blessed art thou among women, and blessed is the fruit of thy womb, Jesus, den du, o Jungfrau, zu Bethlehem geboren hast.
0: Heilige Maria, Mutter Gottes, bitte für uns Sünder, jetzt und in der Stunde unseres Todes. Amen.
1: Hail Mary, full of grace, the Lord is with thee. Blessed art thou among women, and blessed is the fruit of thy womb, Jesus, den du, o Jungfrau, zu Bethlehem geboren hast.
0: Heilige Maria, Mutter Gottes, bitte für uns Sünder, jetzt und in der Stunde unseres Todes. Amen.
1: Hail Mary, full of grace, the Lord is with thee. Blessed art thou among women, and blessed is the fruit of thy womb, Jesus, den du, o Jungfrau, zu Bethlehem geboren hast.
0: Heilige Maria, Mutter Gottes, bitte für uns Sünder, jetzt und in der Stunde unseres Todes. Amen.
1: Hail Mary, full of grace, the Lord is with thee. Blessed art thou among women, and blessed is the fruit of thy womb, Jesus, den du, o Jungfrau, zu Bethlehem geboren hast.
0: Heilige Maria, Mutter Gottes, bitte für uns Sünder, jetzt und in der Stunde unseres Todes. Amen.
1: Hail Mary, full of grace, the Lord is with thee. Blessed art thou among women, and blessed is the fruit of thy womb, Jesus, den du, o Jungfrau, zu Bethlehem geboren hast.
0: Heilige Maria, Mutter Gottes, bitte für uns Sünder, jetzt und in der Stunde unseres Todes. Amen.
1: Glory be to the Father, and to the Son, and to the Holy Spirit.
0: Wie im Anfang, so auch jetzt und alle Zeit und in Ewigkeit. Amen.
1: O mein Jesus, verzeih uns unsere Sünden, bewahre uns vor dem Feuer der Hölle, führe alle Seelen in den Himmel, besonders jene, die deiner Barmherzigkeit am meisten bedürfen.

0: Im vierten freudenreichen Geheimnis betrachten wir Jesus, den du, o Jungfrau, im Tempel aufgeopfert hast. Wir wollen Jesus ganz besonders in diesem Geheimnis alle Leiden und alle leidenden Menschen bringen, wollen alles aufopfern, damit es reichen Frucht und reichen Segen bringt. Wir danken aber auch ganz besonders für diese große Opferbereitschaft in unserer ganzen Hörerfamilie. 28 Jahre, diese starke Unterstützung, diesen starken Rückenwind, den sie auch durch ihre Spenden dem Radio geben, damit es senden kann. Und dank ihnen können wir senden. Wir beten in indischer Sprache.
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0: Unser tägliches Brot gib uns heute und vergib uns unsere Schuld, wie auch wir vergeben unseren Schuldigern. Und führe uns nicht in Versuchung, sondern erlöse uns von dem Bösen. Amen. Heilige Maria, Mutter Gottes, bitte für uns Sünder, jetzt und in der Stunde unseres Todes. Amen.
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0: Im fünften freudenreichen Geheimnis betrachten wir Jesus, den du, Jungfrau, im Tempel wiedergefunden hast. Wir beten ganz besonders für alle Menschen, die Radio Maria noch nicht kennen, dass sie berührt werden, dass sie Jesus Christus kennenlernen durch Radio Maria. Wir beten auch für unsere Mission, allen Menschen an allen Orten und zu allen Zeiten das Evangelium zu verkünden, dass unsere Arbeit fruchtbar wird durch das Wirken unserer lieben Gottesmutter Maria, die unser Gebet und unsere Arbeit vor Jesus hinträgt.
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0: Unser tägliches Brot gib uns heute und vergib uns unsere Schuld, wie auch wir vergeben unseren Schuldigern. Und führe uns nicht in Versuchung, sondern erlöse uns von dem Bösen. Amen.
1: 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Blagoslovljena ti među ženama i blagoslovljen plod utrobe tvoje, Isus, den du, Jungfrau, im Tempel wiedergefunden hast.
0: Heilige Maria, Mutter Gottes, bitte für uns Sünder, jetzt und in der Stunde unseres Todes. Amen.
1: 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Blagoslovljena ti među ženama i blagoslovljen plod utrobe tvoje, Isus, den du, Jungfrau, im Tempel wiedergefunden hast.
0: Heilige Maria, Mutter Gottes, bitte für uns Sünder, jetzt und in der Stunde unseres Todes. Amen.
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0: Po slavena ti med ženama i blagosloven plod utrobe tvoje, Jesus, den du, Jungfrau, im Tempel wiedergefunden hast.
1: Heilige Maria, Mutter Gottes, bitte für uns Sünder, jetzt und in der Stunde unseres Todes. Amen.
0: Strava Mario, milosti puna, Gospodin s tobom. Blagoslovena ti med ženama i blagosloven plod utrobe tvoje, Jesus, den du, Jungfrau, im Tempel wiedergefunden hast.
1: Heilige Maria, Mutter Gottes, bitte für uns Sünder, jetzt und in der Stunde unseres Todes. Amen.
0: Strava Mario, milosti puna, Gospodin s tobom. Blagoslovena ti med ženama i blagosloven plod utrobe tvoje, Jesus, den du, Jungfrau, im Tempel wiedergefunden hast.
1: Heilige Maria, Mutter Gottes, bitte für uns Sünder, jetzt und in der Stunde unseres Todes. Amen.
0: Strava Mario, milosti puna, Gospodin s tobom. Blagoslovena ti med ženama i blagosloven plod utrobe tvoje, Jesus, den du, Jungfrau, im Tempel wiedergefunden hast.
1: Heilige Maria, Mutter Gottes, bitte für uns Sünder, jetzt und in der Stunde unseres Todes. Amen.
0: Strava Mario, milosti puna, Gospodin s tobom. Blagoslovena ti med ženama i blagosloven plod utrobe tvoje, Jesus, den du, Jungfrau, im Tempel wiedergefunden hast.
1: Heilige Maria, Mutter Gottes, bitte für uns Sünder, jetzt und in der Stunde unseres Todes. Amen.
0: Strava Mario, milosti puna, Gospodin s tobom. Blagoslovena ti med ženama i blagosloven plod utrobe tvoje, Jesus, den du, Jungfrau, im Tempel wiedergefunden hast.
1: Heilige Maria, Mutter Gottes, bitte für uns Sünder, jetzt und in der Stunde unseres Todes. Amen.
0: Strava Mario, milosti puna, Gospodin s tobom. Blagoslovena ti med ženama i blagosloven plod utrobe tvoje, Jesus, den du, Jungfrau, im Tempel wiedergefunden hast.
1: Heilige Maria, Mutter Gottes, bitte für uns Sünder, jetzt und in der Stunde unseres Todes. Amen.
0: Strava Mario, milosti puna, Gospodin s tobom. Blagoslovena ti med ženama i blagosloven plod utrobe tvoje, Jesus, den du, Jungfrau, im Tempel wiedergefunden hast.
1: Heilige Maria, Mutter Gottes, bitte für uns Sünder, jetzt und in der Stunde unseres Todes. Amen.
0: Slava Otzu, i Sinu, i Duhu Svetumu.
1: Wie im Anfang, so auch jetzt und alle Zeit und in Ewigkeit. Amen.
0: O mein Jesus, verzeih uns unsere Sünden. Bewahre uns vor dem Feuer der Hölle. Führe alle Seelen in den Himmel, besonders jene, die deiner Barmherzigkeit am meisten bedürfen.

Wir beten in der Meinung des Heiligen Vaters und für ihn. Vater unser im Himmel, geheiligt werde dein Name. Dein Reich komme, dein Wille geschehe, wie im Himmel, so auf Erden. Unser tägliches Brot gib uns heute und vergib uns unsere Schuld, wie auch wir vergeben unseren Schuldigern. Und führe uns nicht in Versuchung, sondern erlöse uns von dem Bösen. Amen. Gegrüßet seist du, Maria, voll der Gnade, der Herr ist mit dir. Du bist gebenedeit unter den Frauen, und gebenedeit ist die Frucht deines Leibes, Jesus. Heilige Maria, Mutter Gottes, bitte für uns Sünder, jetzt und in der Stunde unseres Todes. Amen. Ehre sei dem Vater und dem Sohn und dem Heiligen Geist, wie im Anfang, so auch jetzt und alle Zeit und in Ewigkeit. Amen. Der Herr sei mit euch und mit deinem Geiste. Auf die Fürsprache der jungfräulichen Gottesmutter Maria, der Rosenkranzkönigin, aller Engel und Heiligen, segne und beschütze dich und beschütze euch, alle, die mit uns in Radio Maria verbunden sind, und schenke euch auch tiefe Freude heute am Geburtstag unseres Radios, der dreifaltige Gott, der Vater und der Sohn und der Heilige Geist. Amen. Gelobt sei Jesus Christus in Ewigkeit. Amen.

0: Liebe Zuhörer, Sie hören schon dieses Lied wieder. Das sind die Hörergrüße, zu denen ich Sie ganz herzlich begrüßen darf. Heute am 28. Geburtstag von Radio Maria senden Sie gerne Ihre Grüße, Ihre Dankbarkeit über dieses große Geschenk Radio Maria hier über unser Radio durch das ganze Land. Und die Telefonnummer jetzt zum Anrufen, um sich ein Lied zu wünschen, ist die Nummer 0720 578 578. Herzliche Einladung zum Liedwunsch. Wir freuen uns auf deinen Anruf.
1: Wir haben erfahren, dass man heute vor ein paar Jahren

0: Und wir dürfen unsere erste Hörerin ganz herzlich willkommen heißen auf Sendung. Zum 28. Geburtstag begrüßen wir gerne die Veronika. Schön, dass du anrufst aus Tirol.
1: Ja, gute Bitte. Aus ganzem Herzen möchte ich euch gratulieren zum Geburtstag von dem Sender Radio Maria. Ich habe so viel Gutes, so viel Kraft, so viel Hoffnung erfahren dürfen. Ich bin lebenslang krank und lebe immer noch mit 83 Jahren. Und ich unterstütze euch gern und wünsche mir weiterhin viel Segen, Freude und Kraft.
0: Danke, liebe Veronika, und wir freuen uns, dass wir dich begleiten dürfen, dir Trost, Hoffnung, aber auch viel Kraft durch die Verkündigung hier in Radio Maria schenken dürfen. Danke auch für deine Verbundenheit und für die Glückwünsche, die du jetzt ausgedrückt hast.
1: Ja, für Geld, gut für die ganze Mannschaft.
0: Danke.

Wenn auch Sie Grüße loswerden wollen oder gratulieren, 0720 578 578. Hier können Sie sich auch ein Lied wünschen. Wir freuen uns auf deinen Anruf.

0: Ja, das ist genau unser Motto. Hoffe auf den Herrn und sei stark, die Hoffnung zu allen Menschen hier in Österreich zu bringen und diesen Erlöser ihnen bekannt zu machen, der sie liebt, der sein Leben gegeben hat. Ein weiterer Anrufer ist der Thomas. Schön, dass du anrufst. Hallo.
1: Hallo. Ich möchte ganz frisch für die Frau Martina beten, weil der hilft mir auch immer wieder. Und es helfen mir total viele Hörer und ich möchte für die Hörerinnen beten lassen. Und aber besonders auch für die Frau Martina. Und nochmal für den Bruder Peter, für den Dienst und für sein Team. Und für die Schwester Therese Zukritsch möchte ich gerne beten, bitte. Weil sie heute wieder eine Sendung hat auf Radio Maria.
0: Richtig, heute Abend ist es wieder soweit um 20.30 Uhr mit der Schwester Theresa.
1: Das ist ein wertvolles Geschenk und hoffentlich hört sie jetzt zu und ich möchte sie ganz fest mitnehmen ins Gebet.
0: Danke. Ja, so dürfen wir dir auch ein Lied spielen. Das wollen wir jetzt abspielen, das Lied. Alles Gute, lieber Thomas. Danke für deinen
1: Alles
0: Beitrag.
1: Alles Gute.

0: So, dürfen wir nun eine weitere Hörerin ganz herzlich willkommen heißen, die auch sehr bekannt ist und immer wieder anruft. Schön, dass du auch heute zum Geburtstag von Radio Maria anrufst. Liebe Martina, willkommen.
1: Ja, grüß Gott. Ja, wie gesagt, ich habe heute mehrere Gründe zum Anrufen. Und zwar mal, also Radio Maria, sowieso alles Gute zum Geburtstag. Dann hänge ich noch gleich am Geburtstagsgruß an. Eine ehemalige Arbeitskollegin, so eine ganz liebe, die Silvia, hat heute Geburtstag. Dann möchte ich allen, die Maria heißen, zu Maria Namen alles Gute zum Namenstag wünschen. Ich freue mich auch, dass ich selber den Namen Maria als zweiten Vornamen tragen darf. Und dann hat unser Sohn Roland hat heute seinen Hochzeitstag. Und dann möchte ich noch ganz liebe Grüße schicken. Ich hoffe, dass du jetzt zuhörst an meine Freundin Christa aus Hallein. Ich hoffe, Christa, du hörst mich jetzt. Liebe Grüße nach Hallein. Und natürlich danke dem Thomas für seinen Gruß. Und ich schicke liebe Grüße auch natürlich an den Thomas und wünsche ihm alles, alles Gute. Und dass ich nicht vergisst, besonders liebe Grüße noch auch an die Maria aus dem Mühlviertel aus Gäuneikirch. Maria, alles Gute auch dir zum heutigen Namenstag. Und ich wünsche jetzt alle, dass euch die Gottesmutter, einschließlich mich, meine Familie, ganz fest an der Hand nimmt und nie mehr loslässt, bis zum Ende. Also Mutter Maria, mit dir will ich gehen, das wünsche ich euch jetzt alle von ganzem Herzen.
0: Danke, liebe Martina, auch für diese schöne Liedwahl. Maria ist wirklich diejenige, die uns an die Hand nimmt und zu Jesus führt.
1: Genau so ist es. Dankeschön.

0: Eine weitere Hörerin, die sich bei uns meldet, ist die Christa. Schön, dass du anrufst.
1: Ja, hallo. Hallo, liebe Martina. Auch ich danke ich dir, dass du die mich eingeschlossen hast in deine Grüße für dieses wunderschöne Lied. Und ich wünsche dir von Herzen weit im gottesreichen Segen. Heilige Mutter Gottes, bitte für uns alle. Dankeschön, danke.
0: Und wir dürfen das Lied spielen, Ich will euch erzählen. Das hat der Pater Andreas Schätzle zu 25 Jahre Radio Maria gedichtet oder ja komponiert. Und dieses schöne Lied wollen wir heute auch am Geburtstag von Radio Maria Österreich, 28 Jahre, auch jetzt spielen.

0: Das ist das Lied zu 25 Jahre Radio Maria. Heute feiern wir wieder Geburtstag, 28 Jahre Radio Maria hier in Österreich. Eine weitere Anruferin ist die Uschi.
1: Hallo, hier spricht die Uschi Weismeier aus dem schönen Weinviertel. Ich habe heute auch eine große Freude, weil unsere Schwiegertochter, die Caroline, hat heute ihren 33. Geburtstag. Also sie ist etwas älter als Radio Maria. Sie ist die jüngere Schwester von der Johanna Hulatsch, die vielleicht auch manche kennen, die Radio Maria auch mit aufgebaut hat. Ja, und ich möchte mir für sie und für alle anderen Geburtstagskinder, wir haben auch noch zwei, die jetzt um den 12. herum Geburtstag haben, unser Sohn Samuel und unsere kleine Enkelin, die Valerie, die wird 5. Und für alle Geburtstagskinder möchte ich das Lied mir wünschen, der Herr segne dich, von Martin Pepper.
0: Ja. Danke, das wollen wir jetzt spielen für dich. Alles Gute und viel Segen.

0: Frieden, Segen, Geburtstag, das sind alles Themen, die heute kommen. Wir feiern gemeinsam und grüßen auch alle, die heute ihren Namenstag feiern. Denn heute ist ein besonderer Tag, nämlich das Fest Maria Namen und Geburtstag von Radio Maria. Vor 28 Jahren hat Radio Maria das erste Mal gesendet. Eine weitere Hörerin ist die Nina, die ich jetzt ganz herzlich begrüßen darf. Schön, dass du anrufst.
1: Ja, grüß Gott, lieber Bruder Peter Ackermann, liebe Hörer von Radio Maria. Ich wünsche zahlreiche Segenswünsche heute an dem schönen Festtag Maria Namen, somit auch der Geburtstag von Radio Maria. Und alles erdenklich Gute und mit den besten Grüßen an den gesamten Radioteam. Mit dem Lied Das Privileg zu sein von Samuel Haft, bitteschön.
0: Danke, das wollen wir spielen. Alles Gute dir.
1: Dankeschön.
0: Und viel Segen.
1: Ihnen auch. Danke sehr.

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1: Ja, Gott tut Wunder. Er ist heute und alle Tage gegenwärtig. Bevor wir jetzt unsere letzte Hörerin auf Sendung nehmen mit ihren Grüßen und ihrem Liedwunsch, darf ich ganz herzlich auch von Maria aus Kärnten. Sie wünscht dem Ferdinand alles Gute und lässt ihn ganz herzlich grüßen. Nun darf ich eine Maria ganz herzlich willkommen heißen in unseren Hörergrüßen.
2: Ja, grüß Gott, hier spricht die Maria. Ich möchte einen Liedwunsch an mein Enkelkind senden. Und zwar, lieber Jonas, deine Oma wünscht dir zu deinem heutigen 11. Monat Geburtstag gottesreichsten Segen. Ich schließe auch unser Sternenkind Benjamin mit ein und auch für die Eltern Verena und Matthias viel Segen und Schutz für die junge Familie. Mit dem Lied Ein Schutzengel wünsche ich dir, möchte ich die ganze junge Familie segnen und eben Jonas alles Gute zum 11. Monat Geburtstag gratulieren. Alles Liebe, deine Oma, und ganz liebe Grüße ans Radio Maria Team. Danke, dass es euch gibt.
1: Danke, vergelt's Gott. Alles Gute, liebe Maria.
2: Danke.

0: Liebe Hörerinnen und Hörer von Radio Maria, wir beten nun die Sext. Im großen grünen Stundenbuch auf der Seite 145 finden Sie den Hymnus, ab der Seite 564 die Psalmen und dann die Lesung aus den Kommunetexten 1042 und die Oration von Maria Namen 890. Wir dürfen heute am Geburtstag von Radio Maria mit Pfarrer Johann Grünberger gemeinsam die Sext beten. Schön, dass du mit uns betest. Grüß Gott.
1: Ja, grüß Gott. O Gott, komm mir zu Hilfe.
0: Herr, eile mir zu helfen.
1: Ehre sei dem Vater und dem Sohn und dem Heiligen Geist.
0: Wie im Anfang, so auch jetzt und alle Zeit und in Ewigkeit. Amen. Halleluja.
1: O Gott, du lenkst mit starker Hand den wechselvollen Lauf der Welt. Machst, dass den Morgen mildes Licht den Mittag voller Glanz erhält.
0: Lösch aus die Glut der Leidenschaft und tilge allen Hass und Streit. Erhalte Geist und Leib gesund, schenk Frieden uns und Einigkeit.
1: Du Gott des Lichts, auf dessen Reich der helle Schein der Sonne weist, ich lobe mir aus Herzensgrund, Gott Vater, Sohn, Heiliger Geist. Amen.
0: Amen.
1: Verbürge dich, Herr, für das Wohl deines Knechtes.
0: Verbürge dich, Herr, für das Wohl deines Knechtes.
1: Ich tue, was recht und gerecht ist. Gib mich meinen Bedrückern nicht preis.
0: Verbürg dich für das Wohl deines Knechtes, damit die Stolzen mich nicht unterdrücken.
1: Meine Augen sehnen sich nach deiner Hilfe, nach deiner gerechten Verheißung.
0: Handle an deinem Knecht nach deiner Huld und lehre mich deine Gesetze.
1: Ich bin dein Knecht, gib mir Einsicht, damit ich verstehe, was du gebietest.
0: Herr, es ist Zeit zu handeln. Man hat dein Gesetz gebrochen.
1: Darum liebe ich deine Gebote mehr als Rot, Gold und Weißgold.
0: Darum lebe ich genau nach deinen Befehlen. Ich hasse alle Pfade der Lüge.
1: Ehre sei dem Vater und dem Sohn und dem Heiligen Geist.
0: Wie im Anfang, so auch jetzt und alle Zeit und in Ewigkeit. Amen.
1: Verbürge dich, Herr, für das Wohl deines Knechtes. Blickt auf zum Herrn und euer Antlitz wird leuchten.
0: Blickt auf zum Herrn und euer Antlitz wird leuchten.
1: Ich will den Herrn allezeit preisen, immer sei sein Lob in meinem Mund.
0: Meine Seele rühme sich des Herrn. Die Armen sollen es hören und sich freuen.
1: Verherrlicht mit mir den Herrn. Lasst uns gemeinsam seinen Namen rühmen.
0: Ich suchte den Herrn und er hat mich erhört. Er hat mich all meinen Ängsten entrissen.
1: Blickt auf zu ihm, es wird euer Gesicht leuchten und ihr braucht nicht zu rütteln.
0: Da ist ein Armer, er rief und der Herr erhörte ihn. Er half ihm aus all seinen Nöten.
1: Der Ringel des Herrn umschirmt alle, die ihn fürchten und ehren. Und er befreit sie.
0: Kostet und seht, wie gütig der Herr ist. Wohl dem, der zu ihm sich flüchtet.
1: Fürchtet den Herrn, ihr seine Heiligen. Denn wer ihn fürchtet, leidet keinen Mangel.
0: Reiche müssen darben und hungern. Wer aber den Herrn sucht, braucht kein Gut zu entbehren.
1: Ehre sei dem Vater und dem Sohn und dem Heiligen Geist.
0: Wie im Anfang, so auch jetzt und alle Zeit. Und in Ewigkeit. Amen. Blickt auf zum Herrn und euer Antlitz wird leuchten.
1: Nahe ist der Herr den zerbrochenen Herzen.
0: Nahe ist der Herr den zerbrochenen Herzen.
1: Kommt, ihr Kinder, hört mir zu. Ich will euch in der Furcht des Herrn unterweisen.
0: Wer ist der Mensch, der das Leben liebt und gute Tage zu sehen wünscht?
1: Bewahre meine Zunge vor Bösen. Und dein Lieben vor falscher Rede.
0: Meide das Böse und tu das Gute. Suche Frieden und jage ihm nach.
1: Die Augen des Herrn blicken auf die Gerechten. Seine Ohren hören ihr Schreien.
0: Das Antlitz des Herrn richtet sich gegen die Bösen, um ihr Andenken von der Erde zu tilgen.
1: Schreien die Gerechten, so hört sie der Herr. Er entreißt all ihre Längsten.
0: Nahe ist der Herr den zerbrochenen Herzen. Er hilft denen auf, die zerknirscht sind.
1: Der Gerechte muss viel leiden, doch allem wird der Herr ihn entreißen.
0: Er behütet all seine Glieder. Nicht eines von ihnen wird zerbrochen.
1: Dem Frevel wird seine Bosheit töten. Wer den Gerechten hasst, muss es büßen.
0: Der Herr erlöst seine Knechte. Straflos bleibt, wer zu ihm sich flüchtet.
1: Ehre sei dem Vater und dem Sohn und dem Heiligen Geist.
0: Wie im Anfang, so auch jetzt und alle Zeit und in Ewigkeit. Amen. Nahe ist der Herr den zerbrochenen Herzen. Aus dem Buch Zacharia. Juble laut, Tochter Zion, jauchze, Tochter Jerusalem. Siehe, dein König kommt zu dir, er ist gerecht und hilft.

0: selig, die das Wort Gottes hören
1: und es im Herzen bewahren.
0: Das hält uns beten. Gott, unser Retter, der Name der Segen Jungfrau Maria ist für uns ein Zeichen der Hoffnung geworden. Befreie uns auf ihre Fürsprache aus allen Gefahren und vollende an uns das Werk der Erlösung. Dann bitten wir durch Jesus Christus, deinen Sohn, unseren Herrn und Gott, der in der Einheit des Heiligen Geistes mit lebt und herrscht in alle Ewigkeit.
1: Amen.
0: Singet Lob und Preis.
1: Dank sei Gott dem Herrn.

0: Ich bin gewinnet unter den Frauen und gewinnet ist die Frucht des Leibes Jesus.
1: Heilige Maria, Mutter Gottes, bitte für uns Sünder, jetzt und in der Stunde unseres Todes. Amen.
0: Und das Wort ist Fleisch geworden
1: und hat unter uns gewohnt.
0: Gegrüßet seist du, Maria, voller Gnade, der Herr ist mit dir. Du bist gewinnet unter den Frauen und gewinnet ist die Frucht des Leibes Jesus.
1: Heilige Maria, Mutter Gottes, bitte für uns Sünder, jetzt und in der Stunde unseres Todes. Amen.
0: Bitte für uns, heilige Gottesmutter.
1: Auf dass wir würdig werden in der Verheißungen Christi.
0: Lasset uns beten, allmächtiger Gott. Gieße deine Gnade in unsere Herzen ein. Durch die Botschaft des Engels haben wir die Menschwerdung Christi deines Sohnes erkannt. Lass uns durch sein Leiden und Kreuz zur Herrlichkeit der Auferstehung gelangen. Dann bitten wir Christus, unseren Herrn.
1: Amen.
0: Ehre sei dem Vater und dem Sohn und dem Heiligen Geist.
1: Wie im Anfang, so auch jetzt und alle Zeit und in Ewigkeit. Amen.
0: Herr, gib allen Verstorbenen die ewige Ruhe.
1: Und das ewige Licht leuchte ihnen.
0: Herr, lass sie ruhen in Frieden.
1: Amen. Im Geburtstagsmonat von Radio Maria Österreich beten wir für die weltweite Mission von Radio Maria Österreich, allen Menschen das Evangelium zu verkünden, zu allen Zeiten und an allen Orten. Sie finden dieses Gebet im aktuellen Programmheft auf der Seite 36 und auf unserer Webseite in der Rubrik Beten, aktuelles Mittagsgebet.
0: Dreifaltiger Gott, Schöpfer des Universums, du hast die Völker der Erde in Christus erwählt, teilzuhaben an himmlischen Gütern, an der Menschwerdung, in der Menschwerdung des Gottes Sohnes. Aus Maria schenkst du uns ein undrückliches Zeichen der Hoffnung. In Radio Maria hast du ein Instrument des Evangeliums gestiftet, die Botschaft vom Heil den Menschen aller Kontinente zu verkünden.
1: Segne unsere Bemühungen, in diesen Tagen das Radio aufzubauen und an der Gründung neuer Stationen mitzuwirken. Öffne die Herzen aller derer, die jetzt schon Radio Maria in der ganzen weiten Welt hören. Gib ihnen den Großmut des Herzens der Gottesmutter Maria zu helfen, uns Menschen zu helfen durch Christus, unseren Herrn. Amen.
0: Der Herr sei mit euch.
1: Und mit deinem Geiste.
0: Auf die Fürsprache der Gottesmutter, deren Namenstag wir heute feiern, segne und behüte euch der dreifaltige Gott, der Vater und der Sohn, der Heilige Geist.
1: Amen.
0: Ich möchte euch noch einen frohen und gesegneten Tag wünschen. Gelobt sei Jesus Christus.
1: In Ewigkeit. Amen. Wir danken von Herzen, lieber Pfarrer Johann, für das gemeinsame Gebet.

Liebe Zuhörer von Radio Maria, heute am Festtag Maria Namen und am Geburtstag von Radio Maria darf ich Ihnen nun noch unser Programm des heutigen Tages kurz vorstellen. Weiter geht es um 12.30 Uhr mit dem ABC der Heiligen. 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Um 13 Uhr Hommertklang, um 14 Uhr beten wir die lichtreichen Rosenkranzgeheimnisse für Ehepaare und Familien. Um 14.40 Uhr für Sie gelesen, Wilhelm Hühnermann, der Pfarrer der Welt. 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Um 15 Uhr schalten wir dann in den Stephansdom. 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Und das Thema lautet Franziskus, Bruder aller Menschen. Um 15 Uhr ist die Begrüßung. Um 15.10 Uhr 800 Jahre heiliger Franz von Assisi, Impuls von Pater Olivier aus dem Wiener Franziskanerkloster. Um 15.30 Uhr ist dann der Rosenkranz und um 16 Uhr die heilige Messe. Vorsteht der Weihbischof Hans-Jörg Hofer. Um 18 Uhr hören Sie dann die Nachrichten von Radio Vatikan und um 18.20 Uhr beten wir die freudenreichen Rosenkranzgeheimnisse zum Geburtstag von Radio Maria Österreich. Um 19 Uhr Hallo Kinder, um 19.30 Uhr das Kalenderblatt, die Heiligen des Tages und um 19.45 Uhr das Abendgebet hier in der Hörerfamilie. Um 20 Uhr Dies Domini, eine musikalische Hinführung zum Sonntag und um 20.30 Uhr haben wir die Sendung mit der Schwester Teresa Zukic, den Glaubenskurs 24 Stunden mit Jesus leben, Teil 6. Ich darf schon verraten, es gibt wirklich ein sehr spannendes Zeugnis heute Abend. Um 21.40 Uhr dürfen wir den Tag zurück in die Hände Gottes legen. Dazu ist verbunden mit uns Ignaz Hochholzer, Arzt und Priester bei den Barmherzigen Brüdern in Wien. So darf ich Ihnen allen einen gesegneten Tag und viel Freude mit dem Programm von Radio Maria wünschen. Hier verabschiedet sich nun Bruder Peter und einen guten, gesegneten Geburtstag von Radio Maria.

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0: Wortsamen.
1: Wahre Heiligkeit besteht darin, den Willen Gottes lächelnd zu tun. Ein Wort für die Woche von Mutter Teresa.

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0: Herzlich willkommen zurück zu einer neuen Sendung des ABC der Heiligen. Am Mikrofon für Sie Alexia de Lorlaval. Die Schule hat wieder begonnen, das Studium vielleicht auch schon oder beginnt demnächst. Und so stellt sich die Frage für sehr viele Schüler und Studenten, welchen Heiligen sie in der Prüfungszeit während der Schularbeiten und der Tests anrufen können. Und so hat sich der heilige Josef von Cupertino als guter Fürsprecher erwiesen. Und wie es dazu kommt, dass gerade er uns weiterhilft, das wird uns heute Sophie Segur erzählen.
1: Du bist für gar nichts tauglich, weder für die Arbeit noch für das Geistliche. Absolut ungeeignet für den Orden, albern und verwahrlost, unwissend und ungebildet. So sprachen die Mitbrüder und Oberen über den Franziskanerbruder Josef von Cupertino, der bekannt war für seine Tollpatschigkeit. Kann jemand, über den so etwas gesagt wird, überhaupt ein Heiliger werden? Liebe Zuhörer, mein Name ist Sophie und ich erzähle Ihnen heute die beeindruckende Geschichte des heiligen Josef von Cupertino. Es ist der 17. Juli 1603. Die Gerichtspolizei klopft gerade an der Tür der Familie Deser in Cupertino an. Doch niemand macht auf. Felix Deser, ein Wagner und Besitzer des Hauses, hatte sich wenige Jahre zuvor in große finanzielle Schwierigkeiten gebracht. Die 1000 Dukaten, die er schuldete, konnte er unmöglich bezahlen und war so geflohen und untergetaucht. Nachts kam er immer wieder nach Hause, um nach seiner schwangeren Frau Franziska und seiner Tochter Livia zu sehen. Die anderen Kinder waren alle gestorben. Unweit von dem Haus, dessen Tür die Gerichtspolizei gerade einschlug, hatte sich Franziska Deser in ihrem Stall in Sicherheit gebracht. Und dort brachte sie gerade ihr letztes Kind, ihren Sohn Giuseppe Maria, bei uns Josef genannt, auf die Welt. Im Laufe seiner Kindheit entwickelte sich Josef zu einem sehr zerstreuten und in Gedanken versunkenen Kind. Auch neigte er stark zum Zorn. Je älter er doch wurde, desto mehr zog es ihn von den Spielen weg und vor den Altar hin. Er ging mit seiner Mutter in die Messe und half dem Sakristan. Sein Herz schenkte er in kindlicher Ergriffenheit Jesus. Josef hatte drei Onkel im Franziskanerorden. Dort besuchte er auch die Schreibschule, in der er oft zerstreut und träumend vorgefunden wurde. Eines Tages spielte ein Lehrer beim Gesangsunterricht in einem Nebenzimmer auf der Orgel. Der achtjährige Josef hörte diese Musik, geriet außer sich, erstarrte und blickte erregt mit offenem Mund ins Dunkel. Das war seine erste Ekstase. Kurz darauf bekam Josef große Schmerzen an der Hüfte und er hatte keine Kraft mehr aufzustehen. Von dieser Krankheit heimgesucht, verbrachte er 5 Jahre im Bett. Auch im Kopf hatte er Wunden, die einen üblen Geruch hinterließen. Aus Angst, man könne sich anstecken, besuchten ihn wenige Leute. Seine Mutter und seine Schwester blieben aber bei ihm und auch sein Vater kam in der Nacht aus dem Versteck, um ihn zu trösten. In dieser Zeit der Krankheit erzählte seine Mutter ihm oft aus dem Leben des heiligen Franz von Assisi. Josef war fasziniert von dessen Leben. Josefs Mutter hat inzwischen die verschiedensten Ärzte aufgesucht, doch keiner konnte helfen. Eines Tages lief sie einem Eremiten über den Weg, der Chirurg war. Dieser besuchte Josef und brachte ihn zur heiligen Mutter Maria delle Grazie nach Galantone. Der Chirurg begann, Josefs Wunden zu reinigen und rief den heiligen Franziskus an und Josef wurde bewusstlos. Er behandelte die Wunde mit verschiedenen Medikamenten, nähte sie zu und goss schließlich Öl aus der Lampe der Mutter Gottes von Galantone drauf. Sogleich erhob sich der 16-jährige Josef und war geheilt. Die Krankheit hatte Josef aber sehr verändert. Er hatte viel gebetet und sich in seinem Zimmer einen Altar aufgebaut. Darauf verrichtete er jetzt seine Gebete, rezitierte Litaneien und betete den Rosenkranz. Oft besuchte er auch das Heiligtum der Mutter Gottes von der Grotella, wodurch seine Verbindung zur Gottesmutter immer mehr wuchs. Nun war es an der Zeit, ein Handwerk zu lernen, da Josef 16 war, und Josef versuchte dies an mehreren Orten. Doch er litt weiterhin stark unter Zerstreuung und seine Leistungen ließen in jedem Bereich zu wünschen übrig. Während er von seinen Meistern weggeschickt wurde, wuchs in ihm nur der Wunsch, sich Gott ganz im Ordensstand zu weihen. Eines war für Josef ganz klar. Er wollte nach der Regel des heiligen Franz von Assisi leben. Das Heiligtum der Grotella wurde von den Franziskanern geführt, wo auch sein Onkel war. Seine anderen beiden Onkel, die ebenfalls Franziskaner woanders waren, fanden ihren Neffen zu unwissend und zu tollpatschig und rieten den Oberen ab, ihn in den Orden aufzunehmen. So bat Josef bei den Franziskanern im Kloster Santa Maria di Casole in der Nähe von Cupertino um Aufnahme. Der Obere zögerte und ließ ihn im Ungewissen. Also ging der 17-jährige Josef zu den Kapuzinern, wo er als Laienbruder aufgenommen wurde und den Namen Bruder Stefan annahm. Doch bereits am Anfang des Klosterlebens begannen die Schwierigkeiten, denn alles misslang Bruder Stefan. Er bat demütig um Verzeihung, doch je mehr er sich vornahm, desto mehr ging auch schief. Auch beim Gebet war Bruder Stefan zerstreut. Sobald er einen Text der Heiligen Schrift hörte, war er wie blockiert, staunte und nichts ging weiter. Seine Mitbrüder bezeichneten ihn als Faulpelz und Taugenichts. Eines Tages sagte ihm einer seiner Mitnovizen: Du bist für gar nichts tauglich, weder für die Arbeit noch für das Geistliche. Bruder Stefan fragte ihn, was denn das Geistliche bedeute, woraufhin sein Mitnovize antwortete: Als Erster im Chor sein und als Letzter den Chor verlassen. Das nahm sich Bruder Stefan zu Herzen und kam so als Erster in den Chor und verließ diesen als Letzter. Nach einer weiteren Krankheit wurde Josef aus dem Orden entlassen. Man bezeichnete ihn als absolut ungeeignet für den Orden, albern und verwahrlost, unwissend und ungebildet. Für Josef aber war das Ausziehen der Kutte, wie als würde man ihm die Haut vom Leibe reißen. Etwas später wurde Josef als Tertiar dann bei den Franziskanern in Cupertino aufgenommen. Er arbeitete viel und verrichtete niedrige Aufgaben. Mit 22 Jahren legte er die Gelübde ab. Nach seinem Arbeitstag zog er sich in seine Zelle zurück, um all die Jahre, in denen er krankheitsbedingt nicht lesen und schreiben lernen konnte, aufzuholen. Dies bemerkte sein Zimmernachbar und die Mitbrüder, erstaunt über den Fleiß des Novizen, nahmen Josef unter die Kleriker, die das Priestertum anstreben, auf. Bruder Josef freute sich des klösterlichen Lebens, obwohl ihm in mehreren Bereichen das nötige Wissen fehlte. Vor allem im Bußsakrament wollte er seiner priesterlichen Verantwortung gerecht werden und studierte so mit großem Eifer Dogmatik und Moral. Mit 23 Jahren legte er die ewigen Gelübde ab. Ein Jahr später wurde er Subdiakon. Um zum Diakonat zugelassen zu werden, musste er ein Examen ablegen, dessen Stoffmenge ihn sehr herausforderte. In einem Traum sagte ihm die Mutter Gottes, er solle sich mit der Bibelstelle befassen, wo eine Frau zu Jesus sagt: Selig der Leib, der dich getragen und die Brust, die dich genährt hat. Und Jesus antwortet: Selig sind die, die Gottes Wort hören und es befolgen. Am Tag seines Examens wurde vom Bischof gebeten, exakt diesen Vers zu kommentieren. Bruder Josef konnte gar nicht mehr aufhören zu reden, und der Bischof unterbrach ihn, denn er fand den Kandidaten vortrefflich vorbereitet. Nun musste nur noch das letzte Examen bestanden werden, um zur Priesterweihe zugelassen zu werden. In dieser Vorbereitungszeit tröstete vor allem das Gebet Bruder Josef. Der Bischof, bei dem Josef das Examen abhalten würde, war bekannt dafür, sehr streng zu sein. Als Josef im Kloster ankam, konnte er sich nicht konzentrieren und betete nachts über zur Mutter Gottes. In den Tagen darauf kam eine Nachricht, dass der Bischof die weiteren Examen nicht mehr abhalten könne, da er abreisen musste, und veranlasste sogleich, den übrigen Kandidaten das Examen zu erlassen, da die bisherigen Kandidaten alle hervorragend abgeschnitten hatten. So wurde auch Josef am 18. März 1628 mit 24 Jahren zum Priester geweiht. Das Zelebrieren seiner ersten Messe war für ihn ganz besonders. Es schien, als könne er sich nicht mehr vom Altar trennen. Er kam zurück nach Grotella, seinem Lieblingsort, wo er viel im Garten und im Stall arbeitete und das Kloster putzte. Mit dem Bettelsack auf dem Rücken ging er von Haus zu Haus, um Almosen für seine Mitbrüder zu erbetteln. Er kümmerte sich auch mit großer Leidenschaft um die Kranken und Leidenden. Allmählich zeigten sich auch besondere Gnaden im Leben des heiligen Josef. Bei der Tischlesung war er manchmal so ergriffen, dass er dabei plötzlich aufschrie. Er verbrachte stundenlang in seiner Zelle in Betrachtung. Mit den Ekstasen begann es dann während einer Tischlesung zur Menschwerdung Gottes. Josef gab einen Schrei von sich und blieb bewegungslos, sein Blick ins Dunkel fixiert. Nichts brachte ihn zurück. Einzig der Befehl des Oberen half ihm, wieder zu sich zu kommen. Beschämt zog sich Josef die Kapuze über den Kopf, flüchtete in seine Zelle und entschuldigte sich. Von da an begleiteten ihn die Ekstasen täglich. Einzig die Worte des Oberen: Bruder Josef Maria, im heiligen Gehorsam, kehr zu dir zurück, holten ihn zurück. Wenn Bruder Josef in einer Messe in Ekstase fiel, konnte sie mehrere Stunden dauern. Viele Besucher kamen, um ihn zu sehen, doch er mied die Aufmerksamkeit, so gut es ging. Am 4. Oktober 1630, dem Fest des Ordensgründers Franz von Assisi, geriet Bruder Josef am Ende der Prozession in Ekstase und flog zur Kanzel hinauf. So verbreitete sich sein Ruf in Apulien und darüber hinaus. Diese Ereignisse hatten immer die gleiche Abfolge. Zuerst der Schrei, dann erhob er sich von der Erde und verfiel in Ekstase. Das alles nahm Bruder Josef selbst jedoch sehr mit und er schämte sich. In dieser Zeit begann er auch, sich zu geißeln und verlangte sich täglich Opfer ab. Unter seiner Kutte trug er ein Bußhemd. Seine Kraft und Ermutigung holte er sich in der Eucharistie. Josef liebte, wie auch der heilige Franziskus, die Schöpfung. Er redete mit den Tieren und viele Menschen wurden durch sein Gebet oder durch den Segen des heiligen Franz von Assisi, den Josef gerne auf Zettel schrieb, geheilt. Die Aufmerksamkeit störte Josef und er zog sich immer mehr in seine Zelle zurück. Er kam sich schwach und unwürdig vor. 6 Jahre nach seiner Priesterweihe kam ein Provinzialmagister zu Besuch und war erstaunt von Bruder Josef. Er wollte ihn auf seine Visitationsreisen mitnehmen. Bruder Josef wollte nicht, kam aber rein aus Gehorsam mit. Während dieser Reisen bekehrten sich viele Leute, die Bruder Josef begegneten. Gegen Ende der Reise wurde vom Klerus ein Brief an das heilige Offizium, das sich um die Glaubenslehre kümmerte, nach Neapel geschickt, in dem drinnen stand, dass doch keine echten Heiligen unter die Menge gehen, um sich von ihr bewundern zu lassen. Und so erfolgte am 26. Mai 1636 die formale Anklage gegen Bruder Josef, dass er ein falscher Prophet sei und die Echtheit seiner Wunder wurde in Frage gestellt. Papst Urban VIII. Ordnete an, dass das Gericht in Neapel den Prozess führen solle. Josef war damals 32 Jahre alt. Zurück im Kloster der Groteia vernahm Bruder Josef beim Beten des Kreuzweges eine Stimme, die sagte: Lass diese toten Kreuze und nimm das lebendige Kreuz auf dich. Daraufhin erschien ihm das Jesuskind, welches ein Kreuz auf seinen Schultern trug. Ein Jahr darauf bekam Bruder Josef von Rom die Aufforderung, vor das Gericht des heiligen Offiziums in Neapel zu erscheinen. Bruder Josef nahm den Brief, in dem die Aufforderung stand, in die Hand, küsste ihn und machte sich sogleich auf den Weg nach Neapel.

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1: Liebe Zuhörer, wir haben bereits über die außergewöhnlichen Ereignisse in den ersten Ordensjahren des Heiligen Josef von Cupertino gehört, die sogar dazu führten, dass er mit 32 Jahren nach Neapel vors Gericht bestellt wurde. Begeben wir uns nun weiter auf die Spur dieses zerstreuten Heiligen, der wegen falscher Prophetie angeklagt wurde. In Neapel angekommen, wurde Bruder Josef in den Kerker des Klosters gesteckt. Die Nacht vor dem Prozess verbrachte er voller Angst im Gebet. Er rief den heiligen Franziskus, den heiligen Antonius und die heilige Katharina von Siena als Fürbitter an. Am Morgen der Inquisition, also der Befragung, begab er sich mit einem Mitbruder, der ihn begleitet hatte, zum Inquisitionspalast. Beim Ausgang sah er einen Bruder, der auf ihn wartete und zu ihm sagte: "Freu dich, die gute Mutter Maria und unser Vater Franziskus helfen dir." Im Saal angekommen, verlor Bruder Josef ihn aus den Augen und fragte seinen Begleiter, wo der Bruder hin sei. Doch dieser hatte niemanden gesehen. Es scheint der heilige Antonius von Padua gewesen zu sein, den Bruder Josef gesehen hatte. Die Inquisitoren verlangten nach der Befragung, dass Bruder Josef in ihrer Gegenwart eine heilige Messe zelebriere. Am Ende dieser heiligen Messe durchbrach ein schriller Schrei die Stille und Bruder Josef flog mit offenen Armen Richtung Altar und blieb dort unbeweglich. Nach der Befragung musste Josef warten, bis in Anwesenheit des Papstes über seine Akte entschieden würde. In dieser Zeit wurde er von seinem Oberen nach Rom geschickt. In Rom angekommen, bekam er eine kleine und karge Zelle. Hier hatte er zwar seine Ruhe, doch die Verdächtigungen und die Einsamkeit machten ihm schwer zu schaffen. Im Jänner 1639, Josef war nun 35 Jahre alt, wurde in Rom der Inquisitionsprozess abgehalten. An der letzten Sitzung nahm Papst Urban VIII. Persönlich teil. Während der Audienz erhob sich Bruder Josef plötzlich vom Boden und geriet in Ekstase. Das Gericht sprach ihn sogleich von jeder Beschuldigung frei. Dennoch beschloss die Kirche, ihn von den Menschen fernzuhalten. So wurde er in den Sacro Convento in Assisi geschickt, wo er getrennt von der übrigen Gemeinschaft lebte und die heilige Messe feierte. Seine Schreie und die wiederkehrenden Ekstasen verärgerten seine Mitbrüder und lenkten die Novizen ab. Und ab da durfte Bruder Josef nicht mal mehr zum gemeinschaftlichen Chorgebet. Bruder Josef hatte viel zu leiden, denn zusätzlich zur Isolation wurden ihm von mehreren Mitbrüdern und Oberen Vorwürfe gemacht und er wurde als Heuchler bezeichnet. Die Einsamkeit, Trostlosigkeit und Krankheit überfielen ihn. Er bekam Magenkrämpfe und Bluterbrechen. Auch seine Angst war groß. Ekstasen und Entrückungen kamen in dieser Zeit immer seltener vor. Er bekam große Sehnsucht nach Hause. Doch das besserte sich zum Glück im Laufe der Zeit, und Bruder Josef fühlte sich in Assisi immer wohler. Es gab niemanden, der in seiner Not nicht bei ihm Zuflucht gesucht und um seine Fürsprache gebeten hätte. Er wuchs in den Tugenden und betete ständig. Zusätzlich zu den Heilungen soll Bruder Josef auch weitere außergewöhnliche Gaben gehabt haben, wie die Herzensschau und die Gabe der Prophetie. Er soll erkannt haben, wenn Menschen nicht aufrichtig beichteten, und wies sie darauf hin. Dazu umhüllte ihn ein wunderbarer Duft. Ein Duft, den man auch am Grab des heiligen Antonius von Padua und anderen Heiligen vernahm. Eines Tages spürte Bruder Josef, dass es seiner Mutter zu Hause in Cupertino nicht gut ging. Da er ihr in ihrer Sterbestunde nicht beistehen konnte, berichten verschiedene Quellen, dass er sich in der Bilokation zu ihr begeben hatte. Er wurde also nicht nur in der Demut und im Gehorsam geprüft, sondern hatte auch viele göttliche Gnaden geschenkt bekommen, die wir bei manchen anderen Heiligen auch wahrnehmen können. Wenig später kam ein Brief aus Rom, unterschrieben von Papst Innozenz X., mit dem Befehl, dass Bruder Josef unverzüglich Assisi zu verlassen habe. Als dieser die Nachricht hörte, ging er in die Knie und küsste die Füße des Inquisitors. Er sagte: "Ich bin überall zufrieden, denn Gott ist überall." So wurde er ins Kapuzinerkloster Pietra Rubia in der Nähe von Florenz gebracht. Dort durfte er seine Zelle nur zum Zelebrieren der heiligen Messe verlassen. Gespräche und Briefwechsel mit auswärtigen Personen waren ihm strengstens verboten. Später, nachdem viel Andrang auf das Kapuzinerkloster war, um den bekannten Bruder bei der Feier der Heiligen Messe mitzuerleben, wurde ihm die öffentliche Feier der Heiligen Messe untersagt. Doch auch unter diesen Umständen unterhielt der Heilige seine Mitbrüder mit kleinen Poesien und nie kam ein Wort über seine ungerechte Behandlung von Seiten der Inquisition aus seinem Mund. Wenig später griff die Inquisition erneut ein und im Oktober des gleichen Jahres wurde Bruder Josef nach Fossombrone in ein anderes Kapuzinerkloster versetzt. Man wollte ihm nicht sagen, wohin sie ihn bringen, und daraufhin fragte Bruder Josef, wird dort der Gekreuzigte sein? Und nachdem sie das bejaht hatten, sagte er, also, dann gehen wir freudig, das Kreuz wird uns halten. Im Kloster angekommen, drohte jedem, der über Bruder Josefs Aufenthalt hier sprach, die Exkommunikation. Er durfte von keinem Außenstehenden gesehen werden. Wenn er in den Garten ging, mussten vorher alle Türen des Klosters abgeschlossen werden. Sein Bett in der Zelle war ein Brett. Auch an diesem Ort folgten ihm die Ekstasen, Flüge und Visionen. Der schnellste Weg, ihn zurückzuholen, war immer durch den Befehlen des Oberen. Im Jänner 1655 starb Papst Innozenz X. und Papst Alexander VII. Wurde als sein Nachfolger gewählt. Dieser wurde laut Erzählungen während einer Krankheit durch Bruder Josef geheilt. Der Papst gewährte Bruder Josef die Bitte, in den Franziskanerorden zurückzukehren, aber nicht nach Assisi. So wurde Bruder Josef südlich von Fossombrone nach Osimo ins Kloster gebracht. Auf dem Weg dorthin hielten sie an einem Bauernhof. Bruder Josef bewunderte das Panorama und schaute auf eine Basilika herab. Auf einmal schrie er auf, »Mein Gott, wie viele Engel sehe ich dort vom Himmel kommen und gehen! Was ist das für ein Ort?« Es war die Basilika von Loreto, wo das Haus der heiligen Familie verehrt wird. Bruder Josef geriet zugleich in Ekstase und begann Weihnachts- und Marienlieder zu singen. Im Kloster in Osimo angekommen, musste er sich wieder an die strengen Regeln halten, die ihm auferlegt wurden. Doch er freute sich, wieder unter den Franziskanern sein zu dürfen. Die Zeit verbrachte er im Gebet, im Gesang und in geistlicher Begleitung. Seit seiner Ankunft im Kloster wuchs in seinen Mitbrüdern der Eifer im Ordensleben. Mit 60 Jahren war sein Körper von dem Leiden und den Bußübungen sehr verbraucht. Feste Nahrung konnte er gar nicht mehr zu sich nehmen. Innerhalb weniger Wochen wurde er sehr krank und feierte bald seine letzte heilige Messe. Zurück in seiner Zelle, umgeben von Mitbrüdern, sagte er, das Eselchen beginnt, den Berg hinaufzusteigen. Daraufhin bat er um die Sterbesakramente. Während er sie empfing, hörte man aus seiner Zelle rufen, »O welches Licht, welcher Glanz! O was für schöne Worte, was für tröstliche Stimmen! Welcher Wohlgeruch, welche Süßigkeit! O welcher Vorgeschmack des Himmels, o welches Himmelsglück! Das Eselchen ist am Ziel auf dem Berg angekommen.« Am 18. September 1663, mit 60 Jahren, wurde Bruder Josef in seinem Bett mit einem Lächeln im Gesicht von ganz hellem Licht umgeben. Daraufhin starb er friedlich, erschöpft, aber voll Freude auf das Heil, nachdem seine Seele so sehr dürstete. Als man seine Herzkammer öffnete, fand man kein Blut, sie war ganz vertrocknet. Das wurde den übernatürlichen Flammen, die ihn zuvor verzehrt hatten, zugeschrieben. Im Jahre 1688, 25 Jahre nach seinem Tod, wurde die Verehrungswürdigkeit dieses Dieners Gottes offiziell bestätigt. 1735 wurde er ehrwürdiger Diener Gottes. Am 24. Februar 1753 vollzog Papst Benedikt XIV. Die Seligsprechung Bruder Josefs. Unter den zahlreichen Wundern und Heilungen, die nicht nachließen, wählte man drei für die Heiligsprechung, die durch Papst Clemens XIII. Am 16. Juli 1777 erfolgte. Der Gedenktag des heiligen Josef von Cupertino ist der 18. September. Durch die großen Schwierigkeiten, die der Heilige beim Lernen hatte, ist er Schutzpatron der Prüfungen und wird von zahlreichen Schülern und Studenten, unter anderem auch schon mehrmals von mir, angerufen. Auch ist er der Patron der Luftfahrt und wird von Pilgern, Piloten und Astronauten und auch von mir im Flugzeug, angerufen und um Fürbitte gebeten. Anhand seiner beeindruckenden Geschichte ist der heilige Josef von Cupertino ein großes Vorbild im Gehorsam und in der Demut. Im Laufe seines Lebens wurde ihm viel verweigert, verboten oder anders befohlen, als er es sich gewünscht hätte, doch er nahm alles demütig und gehorsam auf. Die göttlichen Fügungen, die oft für uns so unverständlich und unklar sein können, nahm er hingegen mit Freude an, und vereinigte sich durch sein Opfer und sein Leiden immer mehr mit seinem Schöpfer. Er zeigt uns, dass jeder Mensch, egal welche Veranlagungen, Hintergründe oder Schwierigkeiten er haben mag, dazu berufen sein kann, ein Heiliger zu werden. Josef, dem gesagt wurde, er sei zu nichts tauglich, zeigt uns, dass vor allem in der eigenen Schwachheit Gott besonders groß wirken kann. Wir brauchen nur den Willen dazu. Ich hoffe, die Geschichte dieses Heiligen hat Sie, liebe Zuhörer, so beeindruckt wie mich. Möge der heilige Josef von Cupertino uns ein Vorbild sein auf unserem Weg und für uns Fürsprache bei Gott, unserem Herrn, halten. Heiliger Josef von Cupertino, bitte für uns.
0: Vergelt's Gott, liebe Sophie, dass du uns das Leben des heiligen Josef von Cupertino heute so ausführlich erzählt hast. Und ich find's ganz spannend, denn ich habe ihn selbst während Prüfungsphasen bereits öfters angerufen, aber wusste tatsächlich nur sehr wenig von ihm Bescheid. Und heute hast du mir gezeigt, was für ein bewegendes und von Prüfungen geprägtes Leben dieser Heilige gelebt hat. Jetzt verstehe ich auch, warum er sich besonders für Studenten, aber auch für Schüler als toller Fürsprecher herausgestellt hat. Vielleicht haben Sie, liebe Zuhörer, einen Studenten oder einen Schüler in Ihrer Nähe und können die Geschichte des heiligen Josef von Cupertino weitergeben und ihn auch als Fürsprecher anrufen für die kommenden Prüfungszeiten. In Kürze können Sie dieses ABC der Heiligen in unserer Radiothek nachhören. Am Mikrofon war für Sie Alexia de Lorlaval.

0: Einen schönen Samstagnachmittag, liebe Hörer von Radio Maria Österreich und Radio Maria Südtirol und willkommen zu unserer Sendung Heimatklang. Da begrüßt euch heute Barbara Mutsam. Heute am 12. September, am Fest Maria Namen, feiern wir den Geburtstag von Radio Maria Österreich. Und zwar ist unser Radio heute 28 Jahre alt. Das ist nur kein Jubiläum, erst 2028 steigt dann die große Party sozusagen, wenn es heißt 30 Jahre Radio Maria Österreich. Aber ein Jubiläum, ein bisschen ein kleineres, aber doch sehr wichtiges, feiern wir dennoch, und zwar, dass unser Stubenmusi Ernst, wie er gern genannt wird, also Ernst Lamarana, der schon seit so vielen Jahren zweimonatliche Stubenmusi-Sendungen für Dienstagabend produziert, mittlerweile die 200. Sendung aufgenommen hat. Und das ist Grund zur Freude, und deshalb hören wir heute mal im Heimatklang auch seine Stimme, ein paar gemütliche Liedeln und Geschichteln. Lieber Ernst, schön, dass die gibt, und schön, dass du jetzt da bist. Grüß dich.
1: Servus Barbara, grüß dich. Ich freue mich ganz besonders, dass mich du heute in die Heimatklang-Sendung mit reingenommen hast.
0: Ernst, 200 Sendungen seit Dezember 2017 bist dabei, habe ich nachgeschaut. Das sind nächstes Jahr 10 Jahre Radio Maria. Du bist ein waschechter Niederösterreicher, leidenschaftlicher Volksmusikhörer und Gedichtelleser. Und man muss auch sagen, das müssten die Hörer jetzt einmal erfahren, du bereitest jede einzelne Sendung, jede einzelne Stubenmusik-Sendung selbstständig vor. Von der Musik hin zur Moderation und den Geschichten. Nimmst die Sendung selber auf und schneidest sie anschließend, also so, dass man es wirklich noch im Radio hören kann. Das ist eine große Leistung. Und deswegen gleich mal meine erste Frage. Ernst, was ist dabei für dich eigentlich die größte Freude an ihm, auch dem Aufwand, der da im Hintergrund eigentlich steckt?
1: Die größte Freude ist eigentlich das, wenn eine Rückmeldung kommt von den Hörerinnen und Hörern, die da andächtig zuhören. Und wenn die Musikantinnen und Musikanten, denen er das sagt, dass die Sendung ist und dass sie in der Sendung vorkommen, ein Dankeschön sagen. Das dann nämlich die allerwenigsten. Oder sie sagen es gleich am Anfang. Aber von den Dichterinnen und Dichtern hörst eher sehr wenig davon.
0: Aber du hast Kontakt auf jeden Fall sonst dann mit den Gedichteschreiber, mit den Musikanten, sagst dir auch, dass du eine Sendung gestaltest.
1: Richtig, genau.
0: Und hin und wieder melden sie die Hörer, so wie letztens einmal. Magst du uns da von dieser Rückmeldung erzählen, die du da bekommen hast?
1: Ja, das hat mir sehr gut gefallen. Ja, eine Dame aus Kärnten hat mir ein Kuvert geschickt mit einem Billett drinnen, und darin ist dann gestanden, dass sie recht gern zuhört, dass sie begeisterte Zuhörerin ist und vor allem, dass sie die Polkas liebt, obwohl sie schon eine gewisse Altersgrenze überschrieben hat und eigentlich nicht mehr mittanzen kann.
0: Ja. Und so Freude hat an deine Stubenmusik-Sendung.
1: Jawohl, das baut auf.
0: Magst du uns auch verraten, neben der großen Freude, die du da selber hast, was denn für dich vielleicht die größte Herausforderung auch ist bei den Gestalten der Sendungen?
1: Die größte Herausforderung ist das Schriftstück, wenn ich es lese, und das ist in Schriftsprache geschrieben. Da tue ich mir nämlich viel härter, als wir

0: wenn ich Mundart lesen darf.
1: Und warum schreibst du das nicht im Mundart? Das sind ja deine Texte, die du schreibst.
0: Nein, ich schreibe keine.
1: Außer die Geschichten meinst du jetzt?
0: Die Geschichten, ja. Okay. Genau, die Geschichten meine ich. Und die kann ich nicht verfälschen, sonst passen sie nicht.
1: Natürlich. Ja. Aber nehmen tust du das trotzdem gern.
0: Ja, nehmen tue ich es gern, ja.
1: Und kannst du ungefähr einschätzen, wie viele Stunden brauchst du für eine Sendung? Wenn du jetzt eine Sendung vorbereitest, bis hin zum Aufnehmen, Schnitt, bis das die Sende fertig ist.
0: Naja, mittlerweile einen ganzen Tag.
1: Ja. Genau, die ganzen Lieder zusammensuchen, ja, die Geschichten.
0: Ja, den ganzen Tag, weil man schon ein bisschen haglicher wird und was Besonderes bringen will und sich halt das dann aufbaut und das soll einen Sinn ergeben.
1: Genau. Ja, es ist, glaube ich, auch gut, ein bisschen für die Hörer zu wissen, wie viel Arbeit und wie viel Zeit da im Hintergrund steckt. Man hört ja dann eigentlich nur eine halbe Stunde, weil so viel Aufwand, was im Hintergrund ist. Jetzt hast du schon so viel Ehre im Stubenmusik-Sendungen gestaltet, eben 200 feiern wir jetzt. Geht da denn der Stoff eigentlich nie aus und die Ideen für die Sendungen?
0: Die werden über mehr und ich weiß nicht, warum und wieso. Es ist einfach so. Und die kommt man es heute nicht vorstellen, dass ich mal ganz aufhöre. Es kann schon sein, dass einmal eine Zeit kommt, wo ich ein bisschen reduzieren muss, gesundheitlich oder sonst was, aber ganz aufgeben, glaube ich, wäre es nicht. Das aus wird der Herrgott sagen.
1: Ja, da freuen wir uns drüber, dass wir noch viel hören werden.
0: Ja.
1: Dann würde ich sagen, wir hören jetzt einmal wegen der Musik, was du uns heute mitgebracht hast, ernst, und dann verratst du uns anschließend noch, wie du denn überhaupt auf die Lieder und die Texte kommst. Wo hören wir jetzt Eni?
0: Wir hören jetzt Eni, Neukirchner Weiß und Scheiweißsporischer von der Rund um Zirnerbergmuse aus Gamming im Mostviertel. Die spielen wunderschöne Lieder und deshalb bin ich auf die gekommen. Anschließend spielt uns die Gruppe Blechfalten die Flachviertler Polka auf.

0: Wie kommst du denn eigentlich auf die Lieder und die Texte?
1: Naja, angefangen habe ich bei der Familienmusik Zehetner in Thaling. Da hat mir die Elfriede Bruckner einen Tipp gegeben, die leider schon verstorben ist. Das war eine Dichterin. Die hat schöne Gedichte geschrieben mit der Anna Winkler. Gemeinsam haben die das gemacht. Und da habe ich gesagt, ob sie vielleicht weiß, wo es eine Stubenmusik gibt. Hat sie gesagt, eh bei uns in Ort. Beim Ortsende, da ist die Familienmusik Zehetner daheim, in einem Vierkanter. Und da bin ich hingefahren. Und dort habe ich ihn alles getroffen, der hat gesagt, ja, passt schon, bleib ein wenig gucken. Ich habe noch einen Schüler, der eh schon fast fertig war, und nachher reden wir miteinander. Mhm. Na, und da hat er mir dann erzählt, dass er selber ja schon, weiß ich wie viele Jahrzehnte das macht, und auch Musiklehrer in Ips an der Donau war. Und dann sind wir draufgekommen, wir zwei, dass wir vom selben Musikantenbauer, vom Hockbrettbauer Konrad Schlegel, der in der Nähe von Basel in der Steiermark daheim war, die Hockbrillen haben. Ich spiele mittlerweile nicht mehr, aber der Alois und die Familie hat alle wieder gespielt. Die haben auch schon aufgehört, hat er mir gesagt, zwischenzeitlich. Mhm. Und dort habe ich meine ersten CD gekriegt und Tipps, wie man sowas machen kann. Und so hat er sich aufgebaut.
0: Und heute schaust und fragst herum und ein Musiker empfiehlt dir dem anderen weiter. Und
1: genau.
0: So machst du es auch mit den Texten. Ja. Kaufst du Bücher oder schaust zu Lesungen?
1: Zu Lesungen, ja. Gedichtellesungen haben wir auch. Da habe ich diesmal sogar ein Gedichtel mit. Vom Mundartstammtisch. Ja. Und die haben wir zweimal im Jahr. Einmal im Frühjahr und einmal im Herbst. Im Frühjahr sind wir im Bereich am Städten, im Mostheiligen daheim. Und im Herbst sind wir in Ischpertal, in Altenmarkt an der Ischper. Mhm. Und ja, das ist aber wunderschön, sitzen wir beieinander, da kommen so circa 20 Dichterinnen und Dichter zusammen, dann spielt ein musikalisches Duo, habe ich gesagt zu einer, die waren einmal Pfleger, beide spielen Zirch, steirische Zirch, und kommen aus Kolmitzberg. Na, und da geht's dann rund. Weil die dann lauter so Lierl spielen, wo man mitsingen kann. Hocher Mötscher drum etc. Die muss ja jeder kennt. Und da geht's natürlich hoch her. Und anschließend lesen die Dichterinnen und Dichter ihre Gedichtel, aber zwischendurch vor. Mhm. Weißt du, da drei Gedichtel, dann wieder Muse und so ungefähr muss man sich das vorstellen.
0: Mhm. Ja, da geht's rund. Ich würde sagen, auch bei uns soll es ein bisschen rund gehen. Du hast die Familienmusik Zehetner angesprochen. Vielleicht hören wir gerade ein Stückchen, was du mitgebracht hast. Nennst das uns und ich würde aber gleich noch ein zweites dazu nehmen.
1: Der Metternich-Walzer von der Familienmusik Zehetner, der mir am besten gefallen hat von einer. Den habe ich wieder in mein Herz geschlossen, muss ich sagen. Aber ja, hört euch das an und gebt über euch ein Urteil drüber.
0: Und ein zweites vielleicht noch drauf?
1: Ja, da hätten wir die Feuerwehrpolka. Warum die Feuerwehrpolka? Die Feuerwehrpolka spielt deshalb, weil unsere Feuerwehrler retten, löschen, bergen. In einem Ding haben, in einem Spruch. Und sie sind wirklich für uns da. Und besonders jetzt, in den heißen Sommer, sind sie besonders gefordert. Mit den Waldbränden etc. Die Feuerwehrpolka kommt von der Laxenburger Spülmusi mit Ernst Spirk, der selber Musikinstrumente baut. Daheim sind sie in Laxenburg.

0: Haberklang-Sendung heute mit dem Stubenmusi Ernst, mit Ernst Lamarana anlässlich seiner 200. Sendung. Stubenmusi-Sendung, die er schon für Radio Maria aufnehmen hat dürfen und woran wir so viel Freude haben. Und die Hörer, du hast es schon erzählt, hin und wieder melden sie sich auch. Darüber freust du dich ganz besonders. Also eine Einladung jetzt an die Zuhörer, wirklich auch mit Rückmeldung zu geben. Ja, Ernst, erzähl uns doch noch, was denn dir selber diese Volksmusik gibt, oder genau, die Lieder, die Texte, die Musi, was ist das, was warum du selber so gerne das alles hörst?
1: Das hat in der Kindheit angefangen. Ich war früher am Erzberg bei meinem Onkel, und zwar in der Bergknoppensiedlung Wiesmatz. Und der hat alle den steirischen Senderauftrag gehabt, und da haben wir Volksmusik gehört. Und nebenbei hat er mir das Holzschneiden gelernt. Und dass ich Kraft kriege, habe ich am Baumgraxler getrunken. Das war ein stark verdünnter Most, der aufzuckert war. Also weit mehr Wasser als wie ein Schluckerl Most halt nur, damit man gerade einen Geschmack hat. Und was glaubst du, von wo der war, mein Onkel? Frau Waldhausen, von wo du her bist.
0: Na schau, da kommt ja noch gut her.
1: Ja, und so hat sich das angefangen. Dann habe ich immer wieder zugehört beim steirischen Frühschoppenkonzert. Und ja, das war einfach am Sonntag, am 11. Vormittag, haben wir Volksmusik gehört. Wurscht, ob das von Oberösterreich, Niederösterreich, Steiermark oder was ich wo gekommen ist. Das war Pflichttermin. Und so hat sich die Liebe zu der Stubenmusik oder Volksmusik einfach aufgebaut.
0: Ja, und diese Freude teilst du jetzt da mit uns. Bei 200 Sendungen gibt's da eine, wo du an besonders zurückdenkst, oder also entweder aus positiven Gründen oder aus negativen Gründen, weil es so kappert hat beim Aufnehmer zum Beispiel. Oder eine schöne Begegnung. Die erste. Ja, erzähl, Sendung, was war da bei der ersten Sendung?
1: Das war noch die Schwester. Aber die sind komplett neu eingestiegen und die ist mit meiner Stimme nicht zu euch gekommen.
0: Meine Schwester. Ja,
1: einmal habe ich lauter geredet und einmal leider geredet. Und da hat es natürlich mit den Schieberegeln ein Problem gegeben. Gell? Ja, und das ist das alles lauter und leiser geworden, lauter und leiser, und das hat man in der Sendung dann gehört.
0: Das heißt, die Hörer haben dann daheim ein bisschen nachregeln müssen.
1: Ja.
0: Mal lauter, mal leiser, mal lauter,
1: genau,
0: mal leiser.
1: Ja, genau so. Genau so.
0: Ja, aber bezüglich Radio Maria, was bereitet dir da Freude auch wirklich für die Hörer oder für die Mutter Gottes, für dieses marianische Radio, in dem wir stehen, dass du da mitarbeiten darfst mit...
1: Ich muss sagen, das Radio Maria ist mir ans Herz gewachsen. Es ist mir richtig ans Herz gewachsen. Ich konnte mir es ohne gar nicht mehr vorstellen. Weil das ist eine Familie. Das ist eine ganz große Familie. Ein paar darf man ja kennenlernen. Das sind die, mit denen man zu tun hat. Die Zuhörerinnen und Zuhörer draußen am Radio, die hört man und sieht man ja nicht. Nächstens, sie kommen einmal zu einer Wallfahrt auf Maria Tafel laufe, dass man sieht, und mit einer reden kann. Aber sonst, also wie gesagt, wenn ich da raufkomme auf einem Städten und ich bin geheißt gleich. Und das ist da so üblich bei uns im Mostviertel, da fühlt man sich wohl. Und das will man nicht aufgeben. Und zum Glauben, da muss ich recht ein herzliches Vergelt's Gott zur Mutter Gottes sagen, dass ich das machen darf. Dass ich das überhaupt machen darf. Und zwar habe ich früher bei den Böchlerner im Krankenhaus Möck die Besuche gemacht, und dann hat das einmal aufgehört nach 15 Jahren. Und da habe ich gesagt, Herrgott, sollte wieder mal sowas sein, dann will ich was haben, was ein bisschen mehr ist, wo ich mehr Leute Freude machen kann. Ja. Und dann kommt der Andreas Schätze beim Tag der offenen Tür ins Studio, sagt, die Stimme gefällt mir, willst du was machen? Und ich habe ja gesagt, ich hätte nicht Nein sagen können.
0: Und mit dir haben ja die Stubenmusik-Sendungen erst begonnen, das hat es vorher gar nicht gegeben, das muss man auch mal sagen, sondern erst durch das, dass du gekommen bist und das erschaffen hast, gibt es diese Stubenmusik-Sendungen, die Hörer, glaube ich, mittlerweile einfach so gern hören am Dienstagabend, manchmal sogar noch gern mehr hören könnten. Ja, jetzt haben wir, glaube ich, einige Einblicke gekriegt, so ein bisschen ins Hintergrund, in Entstehungen, in deine Freude, der Vorbereitung der Sendungen. Jetzt wird es höchste Zeit, finde ich, dass wir auch dann einmal eine Geschichte hören, das du mitgebracht hast. Du hast ja ein paar Geschichten natürlich mitgebracht. Das ist ja ganz besonders auch. Gehört ja zu den Stubenmusi-Sendungen dazu, dass du liest und Geschichten druckst. Magst du uns gleich was vorlesen oder hören wir zuerst noch was? Und dann geht's mal mit einem.
1: Hören wir mal was. Und zwar würde ich sagen, die Gruppe Nordostseitig mit ihrer Leiterin, der Magdalena Bedanik, die einmal Kapellmeisterin der Musikkapelle in Schleiten in Osterau gewesen ist. Und zwar hören wir von einer jetzt da in Außerferner Raffelemarsch. Nächste Stickel in der Oberackerstuben, das ist ein bayerischer mit Martin Weger, der auf dem Osttiroler Hockbrett aus mit dem Helmut Niederwieser auf der Harfe die Stickel in der Oberackerstube uns jetzt aufspielt. Das ist ein bayerischer. Und nachher konnte man dann noch hören vom Kärntner Hafenklang mit Eveline Schuler den Unkerner Knödelwalzer. Weil jetzt kriege ich schon Hunger, wenn wir so viel reden.

0: Hammerklang heute am 12. September mit dem Titel Es ist schön, dass euch gibt's. Die Hörer, die gerne unsere Stubenmusik-Sendungen hören, die wissen, wer das fast jeden Dienstagabend sagt, nämlich der Ernst Lamarana. Ja, Ernst, es ist schön, dass es dich gibt. Das wollen wir auch heute, dich wollen wir heute auch feiern in der Hammerklang-Sendung. Und jetzt freuen wir uns auf eine Geschichte, die du mitgebracht hast. Was hören wir da als erstes?
1: Ja, da habe ich ein Gedicht gefunden. Zum Lacher, zum Denker, zum Freudverschenker heißt das Buch. Und es stammt von der Elfriede Bruckner und der Anna Winkler. Das Gedicht heißt Das Wegkreuz, weil wir zuerst von der Mutter Gottes geredet haben. Am Weg steht ein Kreuz, verwedert und alt, auf einer Almhöhe, ganz droben beim Wald. Wer es gesetzt hat, nimmt was, es ist halt da, schon ewige Zeit. Die Leute laden Zorgen da an. Wenn's druckt oder blockt, tief drin in der See, holen sie sich dort Trost wie das Wasser von der Quelle. Ein ganz altes Mutterl, das geht Tag für Tag zum Kreuz und legt nieder ihr Bitt und ihr Klag. Dann geht's wieder heim, über Stock und Stein. Sie wohnt in einem Häusl beim Waldrand allein. Schier wohler ist er dann, so gering und so leicht, wenn's gewinn ist beim Kreuz und Bett hat an Echt. Beginnt ihr dann wer, schaut's mitleidig an, fragt, wo gehst denn hin oder was hast denn da? Sagt's, für'n Buben hab ich Bett, es ist ja mein Kind. Ein einziges Wort sagt, wird lieb in ihr brennt. Ein sonniges Strahlen übers Gesicht leicht vergeht, doch das sieht nur der, der eine Mutter versteht.

0: Danke Ernst für das schöne Gedicht Wegkreuz. Und nachher haben wir ein Stickel gehört. Was war denn das? Wir haben da gespielt.
1: Das war das Gloria aus der Mostviertler Messe von der Sängerrunde Neuhofen, musikalisch begleitet von der Stubenmusi Berger aus Verschnitz.
0: Hast du eigentlich auch eine Lieblingsmusi oder ist das die Familie Ziehettner, die du zuerst angeschlossen hast, also angesprochen hast, weil du auf sie gekommen bist damals? Oder gibt es ja, einfach Musi, die du gern hörst?
1: Ich höre alles gern. Ja, ich höre alles gern, was mit Stubenmusi oder mit Volksmusik zu tun hat. Da gibt es keine Bevorzugung. Das ist einfach so. Wie ich es halt so finde, so nehme ich es her, wenn es mir reinpasst.
0: Was würden jetzt reinpassen als nächstes?
1: Reinpassen hätte jetzt zum Beispiel die Betthopferl-Polka von den Mostviertler Volksmusikanten aus dem Erlauftal, die im Raum Wieselburg daheim sind. Tats mir aber deswegen nicht einschlafen, weil es Betthopferl-Polka heißt.

0: Da wird man gleich ganz miert bei dieser Bettupferl-Polka. Vielleicht haben die einen oder anderen das jetzt schnell genutzt für ein paar Minuten Schnaufen in der Mittagspause. Aber ich glaube, du hast uns auch noch ein paar Geschichten mitgebracht, da werden wir gleich wieder munter werden.
1: Ja, genau. Ich habe zuerst Geld vom Stammtisch, wenn die Dichterinnen und Dichter benannt sind. Und da habe ich jetzt den Mondart-Stammtisch, den wir ja zweimal im Jahr mindestens haben. Der Mondart-Stammtisch ist meine Freude. Du triffst recht liebe, nette Leute, die nicht daheim vorm Kastel sitzen wollen, sondern uns Poeten ein wenig zuhören sollen. Auf muselosen und lustige Liedeln singen, sie was erzählen, ein gutes Piasal dringen. Einfach sie gemütlich unterhalten, von den Jüngern bis zu den Alten. Ein wenig was da fürs Gemüt und's Herz vergessen, manchen Lebensschmerz. Wird's jetzt was ernst oder lustig sein? Irgendwas fällt uns alle ein. Wir hoffen, dass viel Freude eingemacht, was unser Stift aufs Papier hat gebracht. Oft braucht man alles vor eng aus. Das nennt man dann ein Ohrenschmaus. Da springt ein Zell, ein wenig in Tee und Kummer und Sorgen vergingen schnell. Und auch der Wirt sieht's alle gern, wann die Gäste hungrig und durstig werden. Drum möchte ich noch eins eingeraden heut, unterhalt's euch gut, ihr lieben Leid. Das ist von der Rosa Adschreiter aus Amstetten. Ich würde sagen, als nächstes nehmen wir den Franziskerwalzer von der Familie Musi Fuchs aus dem Raumkloster Neuburg in Niederösterreich. Und wenn dann nur ein bisschen eine Zeit bleibt zwischendrin, der Wastl Müller-Bayerischer von den Innviertler Volksmusikanten aus dem Innviertel in Oberösterreich.

Ich hätte da noch ein Gedicht gefunden, und zwar heißt es die Muttersprache. Und zwar stammt es von der Veronika Kimmerer. Muttersprache, das ist ein Klang, der dich begleitet dein Leben lang. Jeder Ton von klar auf bekannt, und bist du einmal in einem fremden Land, vernimmst plötzlich Worte so vertraut, dann pompert dein Herz vor Freude ganz laut. Wird Sehnsucht nach der Heimat wach, hörst du ihn reden in der Muttersprach. Muttersprach, das ist eine Melodie, kannst nur so alt werden, verlernst du's nie. Kannst nur so studieren und Hochdeutsch reden. Muttersprach, die bleibt dir im Gedächtnis drin. Haben dir ja Töten gelernt, ein jedes Wort. Und was einmal im Herz drin wohnt, das geht nimmer fort. Darfst stolz sein drauf, denk drüber nach, hast du in dein Leben nur ein Muttersprach. Als nächstes hätte ich für euch ausgesucht, und zwar das Sonntagslandler, nachdem ja morgen Sonntag ist. Und zwar spielt uns jetzt die Zwickelhofmuse auf.

0: Mutterspruch haben wir da zuerst gerade gehört und wir zwei haben heute auch eine Mutterspruch-Sendung sozusagen gemacht auf Mühviertlerisch und wie sagt man, Mostviertlerisch?
1: Mostviertlerisch, ja.
0: Genau, ein schöner Mix für unsere Zuhörer. Ja, das war es auch schon wieder für heute. Die Heimatklang-Sendung, die Zeit vergeht so schnell, aber genau, wir freuen uns, dass wir noch viele weitere Sendungen für dir hören werden. Ernst, hast du schon weitere Sendungen im Kopf oder Ideen, die da schon, worüber wir uns schon freuen dürfen?
1: Habe ich immer. Ich kann mir schon wieder die nächste Stunde muss ich anhören und vorstellen, was ich da mache draus. Ja, so geht das dahin.
0: Also, da wird es noch einiges geben, worauf wir uns freuen können.
1: Verraten tue ich noch nichts.
0: Verraten wirst du nichts. Am besten dann einschalten am Dienstag am Abend.
1: Genau.
0: Jede Sendung bei dir endet immer mit schön, dass die gibt. Warum ist es dir so wichtig, das den Hörern immer wieder auch mitzuteilen und zu betonen?
1: Stell dir vor, wir hätten die Zuhörerinnen und Zuhörer nicht. Da könnte man unser Radio einstellen. Und darum sage ich, ist es schön, dass es euch gibt. Es ist schön, dass es euch gibt und wie machen wir jetzt einen Abschied?
0: Es ist schön, dass es die gibt, Ernst. Das ist der Abschied und das ist das Dankeschön an dich für deine Sendungen in Radio Maria, für die 200. jetzt mittlerweile und die vielen nächsten 100., die folgen werden hoffentlich. Möge Gott und die Mutter Gottes dir da Gesundheit schenken und viele neue Ideen und viel Freude für unsere Stubenmusik-Sendungen, damit mein Stubenmusik Ernst am Abend hören dürfen. Dankeschön. Und jetzt zum Schluss hast du uns noch ein Liedl mit.
1: Ja, und zwar habe ich da einen Schusterbuben von der Jaundaler Streich und der Knittelstreich mit einem gemischten Chor aus Kärnten.
0: Dankeschön, Ernst. Und an dieser Stelle darf ich mich für heute verabschieden. Wir hören uns sicher auch bald wieder mal da im Heimatklang oder in anderen Sendungen. Wir wünschen euch, liebe Zuhörer, noch einen schönen Samstagnachmittag und bis zum nächsten Mal. Und nicht vergessen, schön, dass die gibt.
1: Schön, dass es euch gibt und da meine ich die und ganz besonders die.

Grüß Gott, liebe Hörerfamilie. Ich grüße Sie aus dem Studio am Stetten. Mein Name ist Miriam Bruckner und gemeinsam wollen wir jetzt den lichtreichen Rosenkranz für Ehepaare und Familien beten. Ich würde mich über Mitbeter freuen. Die Nummer ins Studio ist 0720 578 578 und von außerhalb Österreichs 0043 720 578 578.

0: Im Namen des Vaters und des Sohnes und des Heiligen Geistes.
1: Amen.
0: Ich glaube an Gott, den Vater, den Allmächtigen, den Schöpfer des Himmels und der Erde, und an Jesus Christus, seinen eingeborenen Sohn, unseren Herrn, empfangen durch den Heiligen Geist, geboren von der Jungfrau Maria, gelitten unter Pontius Pilatus,

0: Brot gib uns heute und vergib uns unsere Schuld, wie auch wir vergeben unseren Schuldigen. Und führe uns nicht in Versuchung, sondern erlöse uns von dem Bösen. Amen.
1: Gegrüßet seist du, Maria, voll der Gnade, der Herr ist mit dir. Du bist gebenedeit unter den Frauen, und gebenedeit ist die Frucht deines Leibes, Jesus, der in uns den Glauben vermehre.
0: Heilige Maria, Mutter Gottes, bitte für uns Sünder, jetzt und in der Stunde unseres Todes. Amen.
1: Gegrüßet seist du, Maria, voll der Gnade, der Herr ist mit dir. Du bist gebenedeit unter den Frauen, und gebenedeit ist die Frucht deines Leibes, Jesus, der in uns die Hoffnung stärke.
0: Heilige Maria, Mutter Gottes, bitte für uns Sünder, jetzt und in der Stunde unseres Todes. Amen.
1: Gegrüßet seist du, Maria, voll der Gnade, der Herr ist mit dir. Du bist gebenedeit unter den Frauen, und gebenedeit ist die Frucht deines Leibes, Jesus, der in uns die Liebe entzünde.
0: Heilige Maria, Mutter Gottes, bitte für uns Sünder, jetzt und in der Stunde unseres Todes. Amen.
1: Ehre sei dem Vater und dem Sohn und dem Heiligen Geist.
0: Wie im Anfang, so auch jetzt und alle Zeit und in Ewigkeit. Amen. O mein Jesus, verzeih uns unsere Sünden, bewahre uns vor dem Feuer der Hölle, führe alle Seelen in den Himmel, besonders jene, die am meisten deiner Barmherzigkeit bedürfen.

0: Vater unser im Himmel, geheiligt werde dein Name, dein Reich komme, dein Wille geschehe, wie im Himmel, so auf Erden.
1: Unser tägliches Brot gib uns heute und vergib uns unsere Schuld, wie auch wir vergeben unseren Schuldigen. Und führe uns nicht in Versuchung, sondern erlöse uns von dem Bösen. Amen.
0: Gegrüßet seist du, Maria, voll der Gnade, der Herr ist mit dir. Du bist gebenedeit unter den Frauen, und gebenedeit ist die Frucht deines Leibes, Jesus, der von Johannes getauft worden ist.
1: Heilige Maria, Mutter Gottes, bitte für uns Sünder, jetzt und in der Stunde unseres Todes. Amen.
0: Gegrüßet seist du, Maria, voll der Gnade, der Herr ist mit dir. Du bist gebenedeit unter den Frauen, und gebenedeit ist die Frucht deines Leibes, Jesus, der von Johannes getauft worden ist.
1: Heilige Maria, Mutter Gottes, bitte für uns Sünder, jetzt und in der Stunde unseres Todes. Amen.
0: Gegrüßet seist du, Maria, voll der Gnade, der Herr ist mit dir. Du bist gebenedeit unter den Frauen, und gebenedeit ist die Frucht deines Leibes, Jesus, der von Johannes getauft worden ist.
1: Heilige Maria, Mutter Gottes, bitte für uns Sünder, jetzt und in der Stunde unseres Todes. Amen.
0: Gegrüßet seist du, Maria, voll der Gnade, der Herr ist mit dir. Du bist gebenedeit unter den Frauen, und gebenedeit ist die Frucht deines Leibes, Jesus, der von Johannes getauft worden ist.
1: Heilige Maria, Mutter Gottes, bitte für uns Sünder, jetzt und in der Stunde unseres Todes. Amen.
0: Gegrüßet seist du, Maria, voll der Gnade, der Herr ist mit dir. Du bist gebenedeit unter den Frauen, und gebenedeit ist die Frucht deines Leibes, Jesus, der von Johannes getauft worden ist.
1: Heilige Maria, Mutter Gottes, bitte für uns Sünder, jetzt und in der Stunde unseres Todes. Amen.
0: Gegrüßet seist du, Maria, voll der Gnade, der Herr ist mit dir. Du bist gebenedeit unter den Frauen, und gebenedeit ist die Frucht deines Leibes, Jesus, der von Johannes getauft worden ist.
1: Heilige Maria, Mutter Gottes, bitte für uns Sünder, jetzt und in der Stunde unseres Todes. Amen.
0: Gegrüßet seist du, Maria, voll der Gnade, der Herr ist mit dir. Du bist gebenedeit unter den Frauen, und gebenedeit ist die Frucht deines Leibes, Jesus, der von Johannes getauft worden ist.
1: Heilige Maria, Mutter Gottes, bitte für uns Sünder, jetzt

0: und in der Stunde unseres Todes. Amen.
1: Gegrüßet seist du, Maria, voll der Gnade, der Herr ist mit dir. Du bist gebenedeit unter den Frauen, und gebenedeit ist die Frucht deines Leibes, Jesus, der von Johannes getauft worden ist.
0: Heilige Maria, Mutter Gottes, bitte für uns Sünder, jetzt und in der Stunde unseres Todes. Amen.
1: Gegrüßet seist du, Maria, voll der Gnade, der Herr ist mit dir. Du bist gebenedeit unter den Frauen, und gebenedeit ist die Frucht deines Leibes, Jesus, der von Johannes getauft worden ist.
0: Heilige Maria, Mutter Gottes, bitte für uns Sünder, jetzt und in der Stunde unseres Todes. Amen.
1: Gegrüßet seist du, Maria, voll der Gnade, der Herr ist mit dir. Du bist gebenedeit unter den Frauen, und gebenedeit ist die Frucht deines Leibes, Jesus, der von Johannes getauft worden ist.
0: Heilige Maria, Mutter Gottes, bitte für uns Sünder, jetzt und in der Stunde unseres Todes. Amen.
1: Ehre sei dem Vater und dem Sohn und dem Heiligen Geist.
0: Wie im Anfang, so auch jetzt und alle Zeit und in Ewigkeit. Amen. O mein Jesus, verzeih uns unsere Sünden, bewahre uns vor dem Feuer der Hölle, führe alle Seelen in den Himmel, besonders jene, die am meisten deiner Barmherzigkeit bedürfen. Amen.
1: Amen.

0: Vater unser im Himmel, geheiligt werde dein Name, dein Reich komme, dein Wille geschehe, wie im Himmel so auf Erden.
1: Unser tägliches Brot gib uns heute und vergib uns unsere Schuld, wie auch wir vergeben unseren Schuldigern, und führe uns nicht in Versuchung, sondern erlöse uns von dem Bösen. Amen.
0: Gegrüßet seist du, Maria, voller Gnade, der Herr ist mit dir. Du bist gebenedeit unter den Frauen, und gebenedeit ist die Frucht deines Leibes, Jesus, der sich bei der Hochzeit zu Kana offenbart hat.
1: Heilige Maria, Mutter Gottes, bitte für uns Sünder, jetzt und in der Stunde unseres Todes. Amen.
0: Gegrüßet seist du, Maria, voller Gnade, der Herr ist mit dir. Du bist gebenedeit unter den Frauen, und gebenedeit ist die Frucht deines Leibes, Jesus, der sich bei der Hochzeit zu Kana offenbart hat.
1: Heilige Maria, Mutter Gottes, bitte für uns Sünder, jetzt und in der Stunde unseres Todes. Amen.
0: Gegrüßet seist du, Maria, voller Gnade, der Herr ist mit dir. Du bist gebenedeit unter den Frauen, und gebenedeit ist die Frucht deines Leibes, Jesus, der sich bei der Hochzeit zu Kana offenbart hat.
1: Heilige Maria, Mutter Gottes, bitte für uns Sünder, jetzt und in der Stunde unseres Todes. Amen.
0: Gegrüßet seist du, Maria, voller Gnade, der Herr ist mit dir. Du bist gebenedeit unter den Frauen, und gebenedeit ist die Frucht deines Leibes, Jesus, der sich bei der Hochzeit zu Kana offenbart hat.
1: Heilige Maria, Mutter Gottes, bitte für uns Sünder, jetzt und in der Stunde unseres Todes. Amen.
0: Gegrüßet seist du, Maria, voller Gnade, der Herr ist mit dir. Du bist gebenedeit unter den Frauen, und gebenedeit ist die Frucht deines Leibes, Jesus, der sich bei der Hochzeit zu Kana offenbart hat.
1: Heilige Maria, Mutter Gottes, bitte für uns Sünder, jetzt und in der Stunde unseres Todes. Amen.
0: Gegrüßet seist du, Maria, voller Gnade, der Herr ist mit dir. Du bist gebenedeit unter den Frauen, und gebenedeit ist die Frucht deines Leibes, Jesus, der sich bei der Hochzeit zu Kana offenbart hat.
1: Heilige Maria, Mutter Gottes, bitte für uns Sünder, jetzt und in der Stunde unseres Todes. Amen.
0: Gegrüßet seist du, Maria, voller Gnade, der Herr ist mit dir. Du bist gebenedeit unter den Frauen, und gebenedeit ist die Frucht deines Leibes, Jesus, der sich bei der Hochzeit zu Kana offenbart hat.
1: Heilige Maria, Mutter Gottes, bitte für uns Sünder, jetzt und in der Stunde unseres Todes. Amen.
0: Gegrüßet seist du, Maria, voller Gnade, der Herr ist mit dir. Du bist gebenedeit unter den Frauen, und gebenedeit ist die Frucht deines Leibes, Jesus, der sich bei der Hochzeit zu Kana offenbart hat.
1: Heilige Maria, Mutter Gottes, bitte für uns Sünder, jetzt und in der Stunde unseres Todes. Amen.
0: Gegrüßet seist du, Maria, voller Gnade, der Herr ist mit dir. Du bist gebenedeit unter den Frauen, und gebenedeit ist die Frucht deines Leibes, Jesus, der sich bei der Hochzeit zu Kana offenbart hat.
1: Heilige Maria, Mutter Gottes, bitte für uns Sünder, jetzt und in der Stunde unseres Todes. Amen.
0: Gegrüßet seist du, Maria, voller Gnade, der Herr ist mit dir. Du bist gebenedeit unter den Frauen, und gebenedeit ist die Frucht deines Leibes, Jesus, der sich bei der Hochzeit zu Kana offenbart hat.
1: Heilige Maria, Mutter Gottes, bitte für uns Sünder, jetzt und in der Stunde unseres Todes. Amen.
0: Ehre sei dem Vater, dem Sohn und dem Heiligen Geist.
1: Wie im Anfang, so auch jetzt und alle Zeit und in Ewigkeit. Amen.
0: O mein Jesus, verzeih uns unsere Sünden. Bewahre uns vor dem Feuer der Hölle. Führe alle Seelen in den Himmel, besonders jene, die am meisten deiner Barmherzigkeit bedürfen. Amen.
1: Amen.

0: Vater unser im Himmel, geheiligt werde dein Name. Dein Reich komme, dein Wille geschehe, wie im Himmel, so auf Erden.
1: Unser tägliches Brot gib uns heute und vergib uns unsere Schuld, wie auch wir vergeben unseren Schuldigern. Und führe uns nicht in Versuchung, sondern erlöse uns von dem Bösen. Amen.
0: Gegrüßet seist du, Maria, voll der Gnade, der Herr ist mit dir. Du bist gebenedeit unter den Frauen, und gebenedeit ist die Frucht deines Leibes, Jesus, der uns das Reich Gottes verkündet hat.
1: Heilige Maria, Mutter Gottes, bitte für uns Sünder, jetzt und in der Stunde unseres Todes. Amen.
0: Gegrüßet seist du, Maria, voll der Gnade, der Herr ist mit dir. Du bist gebenedeit unter den Frauen, und gebenedeit ist die Frucht deines Leibes, Jesus, der uns das Reich Gottes verkündet hat.
1: Heilige Maria, Mutter Gottes, bitte für uns Sünder, jetzt und in der Stunde unseres Todes. Amen.
0: Gegrüßet seist du, Maria, voll der Gnade, der Herr ist mit dir. Du bist gebenedeit unter den Frauen, und gebenedeit ist die Frucht deines Leibes, Jesus, der uns das Reich Gottes verkündet hat.
1: Heilige Maria, Mutter Gottes, bitte für uns Sünder, jetzt und in der Stunde unseres Todes. Amen.
0: Gegrüßet seist du, Maria, voll der Gnade, der Herr ist mit dir. Du bist gebenedeit unter den Frauen, und gebenedeit ist die Frucht deines Leibes, Jesus, der uns das Reich Gottes verkündet hat.
1: Heilige Maria, Mutter Gottes, bitte für uns Sünder, jetzt und in der Stunde unseres Todes. Amen.
0: Gegrüßet seist du, Maria, voll der Gnade, der Herr ist mit dir. Du bist gebenedeit unter den Frauen, und gebenedeit ist die Frucht deines Leibes, Jesus, der uns das Reich Gottes verkündet hat.
1: Heilige Maria, Mutter Gottes, bitte für uns Sünder, jetzt und in der Stunde unseres Todes. Amen.
0: Gegrüßet seist du, Maria, voll der Gnade, der Herr ist mit dir. Du bist gebenedeit unter den Frauen, und gebenedeit ist die Frucht deines Leibes, Jesus, der uns das Reich Gottes verkündet hat.
1: Heilige Maria, Mutter Gottes, bitte für uns Sünder, jetzt und in der Stunde unseres Todes. Amen.
0: Gegrüßet seist du, Maria, voll der Gnade, der Herr ist mit dir. Du bist gebenedeit unter den Frauen, und gebenedeit ist die Frucht deines Leibes, Jesus, der uns das Reich Gottes verkündet hat.
1: Heilige Maria, Mutter Gottes, bitte für uns Sünder, jetzt und in der Stunde unseres Todes. Amen.
0: Gegrüßet seist du, Maria, voll der Gnade, der Herr ist mit dir. Du bist gebenedeit unter den Frauen, und gebenedeit ist die Frucht deines Leibes, Jesus, der uns das Reich Gottes verkündet hat.
1: Heilige Maria, Mutter Gottes, bitte für uns Sünder, jetzt und in der Stunde unseres Todes. Amen.
0: Gegrüßet seist du, Maria, voll der Gnade, der Herr ist mit dir. Du bist gebenedeit unter den Frauen, und gebenedeit ist die Frucht deines Leibes, Jesus, der uns das Reich Gottes verkündet hat.
1: Heilige Maria, Mutter Gottes, bitte für uns Sünder, jetzt und in der Stunde unseres Todes. Amen.
0: Gegrüßet seist du, Maria, voll der Gnade, der Herr ist mit dir. Du bist gebenedeit unter den Frauen, und gebenedeit ist die Frucht deines Leibes, Jesus, der uns das Reich Gottes verkündet hat.
1: Heilige Maria, Mutter Gottes, bitte für uns Sünder, jetzt und in der Stunde unseres Todes. Amen.
0: Ehre sei dem Vater und dem Sohn und dem Heiligen Geist.
1: Wie im Anfang, so auch jetzt und alle Zeit und in Ewigkeit. Amen. O mein Jesus, verzeih uns unsere Sünden, bewahre uns vor dem Feuer der Hölle, führe alle Seelen in den Himmel, besonders jene, die am meisten deiner Barmherzigkeit bedürfen. Amen.
0: Amen.

0: Geht schon, Vater unser?
1: Vater unser im Himmel, geheiligt werde dein Name, dein Reich komme, dein Wille geschehe wie im Himmel, so auf Erden.
0: Unser tägliches Brot gib uns heute und vergib uns unsere Schuld, wie auch wir vergeben unseren Schuldigern. Und führe uns nicht in Versuchung, sondern erlöse uns von dem Bösen. Amen.
1: Gegrüßet seist du, Maria, voll der Gnade, der Herr ist mit dir. Du bist gebenedeit unter den Frauen und gebenedeit ist die Frucht deines Leibes, Jesus, der auf dem Berg verklärt worden ist.
0: Heilige Maria, Mutter Gottes, bitte für uns Sünder, jetzt und in der Stunde unseres Todes. Amen.
1: Gegrüßet seist du, Maria, voll der Gnade, der Herr ist mit dir. Du bist gebenedeit unter den Frauen und gebenedeit ist die Frucht deines Leibes, Jesus, der auf dem Berg verklärt worden ist.
0: Heilige Maria, Mutter Gottes, bitte für uns Sünder, jetzt und in der Stunde unseres Todes. Amen.
1: Gegrüßet seist du, Maria, voll der Gnade, der Herr ist mit dir. Du bist gebenedeit unter den Frauen und gebenedeit ist die Frucht deines Leibes, Jesus, der auf dem Berg verklärt worden ist.
0: Heilige Maria, Mutter Gottes, bitte für uns Sünder, jetzt und in der Stunde unseres Todes. Amen.
1: Gegrüßet seist du, Maria, voll der Gnade, der Herr ist mit dir. Du bist gebenedeit unter den Frauen und gebenedeit ist die Frucht deines Leibes, Jesus, der auf dem Berg verklärt worden ist.
0: Heilige Maria, Mutter Gottes, bitte für uns Sünder, jetzt und in der Stunde unseres Todes. Amen.
1: Gegrüßet seist du, Maria, voll der Gnade, der Herr ist mit dir. Du bist gebenedeit unter den Frauen und gebenedeit ist die Frucht deines Leibes, Jesus, der auf dem Berg verklärt worden ist.
0: Heilige Maria, Mutter Gottes, bitte für uns Sünder, jetzt und in der Stunde unseres Todes. Amen.
1: Gegrüßet seist du, Maria, voll der Gnade, der Herr ist mit dir. Du bist gebenedeit unter den Frauen und gebenedeit ist die Frucht deines Leibes, Jesus, der auf dem Berg verklärt worden ist.
0: Heilige Maria, Mutter Gottes, bitte für uns Sünder, jetzt und in der Stunde unseres Todes. Amen.
1: Gegrüßet seist du, Maria, voll der Gnade, der Herr ist mit dir. Du bist gebenedeit unter den Frauen und gebenedeit ist die Frucht deines Leibes, Jesus, der auf dem Berg verklärt worden ist.
0: Heilige Maria, Mutter Gottes, bitte für uns Sünder, jetzt und in der Stunde unseres Todes. Amen.
1: Gegrüßet seist du, Maria, voll der Gnade, der Herr ist mit dir. Du bist gebenedeit unter den Frauen und gebenedeit ist die Frucht deines Leibes, Jesus, der auf dem Berg verklärt worden ist.
0: Heilige Maria, Mutter Gottes, bitte für uns Sünder, jetzt und in der Stunde unseres Todes. Amen.
1: Gegrüßet seist du, Maria, voll der Gnade, der Herr ist mit dir. Du bist gebenedeit unter den Frauen und gebenedeit ist die Frucht deines Leibes, Jesus, der auf dem Berg verklärt worden ist.
0: Heilige Maria, Mutter Gottes, bitte für uns Sünder, jetzt und in der Stunde unseres Todes. Amen.
1: Gegrüßet seist du, Maria, voll der Gnade, der Herr ist mit dir. Du bist gebenedeit unter den Frauen und gebenedeit ist die Frucht deines Leibes, Jesus, der auf dem Berg verklärt worden ist.
0: Heilige Maria, Mutter Gottes, bitte für uns Sünder, jetzt und in der Stunde unseres Todes. Amen.
1: Ehre sei dem Vater und dem Sohn und dem Heiligen Geist.
0: Wie im Anfang, so auch jetzt und alle Zeit und in Ewigkeit. Amen.
1: O mein Jesus, verzeih uns unsere Sünden, bewahre uns vor dem Feuer der Hölle, führe alle Seelen in den Himmel, besonders jene, die deiner Barmherzigkeit am meisten bedürfen. Amen.
0: Amen.

0: Vater unser im Himmel, geheiligt werde dein Name, dein Reich komme, dein Wille geschehe, wie im Himmel, so auf Erden.
1: Unser tägliches Brot gib uns heute, vergib uns unsere Schuld, wie auch wir vergeben unseren Schuldigern. Führe uns nicht in Versuchung, sondern erlöse uns von den Bösen. Amen.
0: Gegrüßet seist du, Maria, voll der Gnade, der Herr ist mit dir. Du bist gebenedeit unter den Frauen, und gebenedeit ist die Frucht deines Leibes, Jesus, der uns die Eucharistie geschenkt hat.
1: Heilige Maria, Mutter Gottes, bitte für uns Sünder, jetzt und in der Stunde unseres Todes. Amen.
0: Gegrüßet seist du, Maria, voll der Gnade, der Herr ist mit dir. Du bist gebenedeit unter den Frauen, und gebenedeit ist die Frucht deines Leibes, Jesus, der uns die Eucharistie geschenkt hat.
1: Heilige Maria, Mutter Gottes, bitte für uns Sünder jetzt und in der Stunde unseres Todes. Amen.
0: Gegrüßet seist du, Maria, voll der Gnade, der Herr ist mit dir. Du bist gebenedeit unter den Frauen, und gebenedeit ist die Frucht deines Leibes, Jesus, der uns die Eucharistie geschenkt hat.
1: Heilige Maria, Mutter Gottes, bitte für uns Sünder jetzt und in der Stunde unseres Todes. Amen.
0: Gegrüßet seist du, Maria, voll der Gnade, der Herr ist mit dir. Du bist gebenedeit unter den Frauen, und gebenedeit ist die Frucht deines Leibes, Jesus, der uns die Eucharistie geschenkt hat.
1: Heilige Maria, Mutter Gottes, bitte für uns Sünder, jetzt und in der Stunde unseres Todes. Amen.
0: Gegrüßet seist du, Maria, voll der Gnade, der Herr ist mit dir. Du bist gebenedeit unter den Frauen, und gebenedeit ist die Frucht deines Leibes, Jesus, der uns die Eucharistie geschenkt hat.
1: Heilige Maria, Mutter Gottes, bitte für uns Sünder, jetzt und in der Stunde unseres Todes. Amen.
0: Gegrüßet seist du, Maria, voll der Gnade, der Herr ist mit dir. Du bist gebenedeit unter den Frauen, und gebenedeit ist die Frucht deines Leibes, Jesus, der uns die Eucharistie geschenkt hat.
1: Heilige Maria, Mutter Gottes, bitte für uns Sünder, jetzt und in der Stunde unseres Todes. Amen.
0: Gegrüßet seist du, Maria, voll der Gnade, der Herr ist mit dir. Du bist gebenedeit unter den Frauen, und gebenedeit ist die Frucht deines Leibes, Jesus, der uns die Eucharistie geschenkt hat.
1: Heilige Maria, Mutter Gottes, bitte für uns Sünder, jetzt und in der Stunde unseres Todes. Amen.
0: Gegrüßet seist du, Maria, voll der Gnade, der Herr ist mit dir. Du bist gebenedeit unter den Frauen, und gebenedeit ist die Frucht deines Leibes, Jesus, der uns die Eucharistie geschenkt hat.
1: Heilige Maria, Mutter Gottes, bitte für uns Sünder, jetzt und in der Stunde unseres Todes. Amen.
0: Gegrüßet seist du, Maria, voll der Gnade, der Herr ist mit dir. Du bist gebenedeit unter den Frauen, und gebenedeit ist die Frucht deines Leibes, Jesus, der uns die Eucharistie geschenkt hat.
1: Heilige Maria, Mutter Gottes, bitte für uns Sünder, jetzt und in der Stunde unseres Todes. Amen.
0: Gegrüßet seist du, Maria, voll der Gnade, der Herr ist mit dir. Du bist gebenedeit unter den Frauen, und gebenedeit ist die Frucht deines Leibes, Jesus, der uns die Eucharistie geschenkt hat.
1: Heilige Maria, Mutter Gottes, bitte für uns Sünder, jetzt und in der Stunde unseres Todes. Amen.
0: Ehre sei dem Vater und dem Sohn und dem Heiligen Geist.
1: Wie im Anfang, so auch jetzt und alle Zeit und in Ewigkeit. Amen.
0: O mein Jesus,
1: verzeih unsere Sünden, bewahre uns vor dem Feuer der Hölle, führe alle Seelen in den Himmel, besonders jene, die am meisten deiner Barmherzigkeit bedürfen.
0: Amen. Im Namen des Vaters und des Sohnes und des Heiligen Geistes.
1: Amen.
0: Gelobt sei Jesus Christus.
1: In Ewigkeit. Amen.
0: Maria mit dem Kinde lieb.
1: Uns allen deinen Segen gibt.

Ich bedanke mich bei allen fürs Mitbeten und möchte auch einladen, später um 18:20 Uhr wieder mitzubeten beim freudenreichen Rosenkranz.

Hören Sie aus dem Buch Der Pfarrer der Welt, Johannes der 23. von Wilhelm Hühnermann. Erster Teil, Aufstieg zum Altar. Es liest für Sie Katja Edenhatter.

0: Irdisches und himmlisches Zeugnis. Umständlich kramte Don Rebuzzini seine Brille aus der Tasche, hauchte auf die Gläser und wischte sie sorgfältig. »So, Angelo, nun zeig mir einmal dein glorioses Zeugnis«, sagte er lächelnd und schob sich die Brille auf die Nase. »Glorios ist es wirklich nicht, Don Francesco«, seufzte der Bub und reichte ihm zögernd das Papier. Schweigend überflog der Pfarrer die Zensuren. »Nein, glorios kann man das nicht nennen«, sagte er endlich. »Im Latein eine Eins, das ist kaum mehr zu unterbieten.« »Die Null ist noch darunter«, stellte der Kleine fest. »In der Grammatik bin ich gar nicht so schlecht, aber mit dem Cäsar will es einfach nicht gehen.« »Ja, ja, der Cäsar«, schmunzelte der Pfarrer. »Erst hat er die Gallier und Germanen verprügelt, und jetzt quält er seit unzähligen Generationen die armen Quartaner mit seinen Kriegsberichten. Was mag wohl Don Bolis zu deiner Note sagen?« »Ich trau mich gar nicht hin. Er lässt mich bestimmt wieder eine halbe Stunde lang auf der Holztreppe knien.« »Das hast du wohl noch nicht vergessen, mein Lieber. Aber im Grunde hat der Mitbruder in Carvico ein goldenes Herz, wenn er es auch hinter einer rauen Schale verbirgt. Hingehen musst du auf jeden Fall.« »Jetzt ist ja doch alles aus«, stöhnte Angelo. »Der Vater hat mich in Chilena abgemeldet. Ich soll Bauer werden, hat er gesagt.« »Und du? Was willst du?« Der Bub ließ den Kopf hängen. »Ach, Don Francesco, Sie wissen doch, dass ich keine andere Sehnsucht habe, als Priester zu werden. Aber ich bin nun einmal ein Versager.« »Dummes Zeug!« Don Rebuzzini schneuzte sich so gewaltig in sein rotes Taschentuch, dass es wie Trompetengeschmetter klang. »Wegen des komischen Einmaleins, das dir die Professoren ins Zeugnis geschmiert haben, wirst du doch den Mut nicht gleich aufgeben. Weißt du denn, welche Zensuren in deinem himmlischen Zeugnis stehen?« Angelo schaute den Priester verständnislos an. »Ja, natürlich gibt es ein himmlisches Zeugnis. Darin schreibt der Herrgott selbst die Zensuren. Soll ich dir sagen, was darin steht?« »Ich bin ja nur ein unwissender Dorfpfarrer, aber wenn mich nicht alles täuscht, steht in deinem himmlischen Zeugnis: Angelo Roncalli hat sich in Chilena prächtig gehalten. Geduldig ertrug er die Launen seiner Lehrer, vor allem die Schnupftabaksdose des alten Cato, sowie die Quälereien und Nichtsnutzigkeiten seiner Mitschüler. Stets hatte er guten Willen, und wenn er auch ein miserabler Lateiner ist, so ist er doch ein prächtiger und anständiger Bub. Daher gebührt ihm für die 6 Monate in Chilena eine volle 10. Kannst du mehr verlangen?«
1: »Mehr als 10 gibt es nicht«, lächelte Angelo.
0: »Na siehst du, die Zeugnisse Gottes fallen eben zumeist ganz anders aus als die der Menschen. In der irdischen Schule kann man durchfallen. Und doch heißt vielleicht das himmlische Urteil glänzend bestanden. Du bist in Chilena durch die Dornen gegangen, aber in späteren Jahren wirst du es einsehen, dass auch dieser Weg gut für dich war und dass dich Gottes Güte und Erbarmen geführt haben, auch in Chilena.« »Aber was soll ich nun werden?« rief Angelo verzweifelt.
1: »Wie kannst du nur so dumm fragen?« brummte der Pfarrer.
0: »Natürlich wird, was Gottes Vorsehung für dich bestimmt hat. Meinst du, der Herrgott lässt sich durch das Jammerblättchen da seine Pläne durchkreuzen? Schließlich regiert er immer noch die Welt und nicht die Professoren. Im Übrigen werde ich sehen, ob ich ihm nicht ein bisschen helfen kann.«
1: »Sie meinen?«
0: »Nun, ich bin ein alter Mann, fast schon 70, aber wenn es mich auch allmählich überall zwackt und drückt, so hoffe ich doch, noch ein wenig nützlich zu sein. Wenigstens dir, mein Sohn. Ich werde mir die Sache einmal gründlich durch den Kopf gehen lassen und auch mit deinen Eltern sprechen. Beim Vater werden sie kaum etwas ausrichten«, meinte Angelo traurig. »Aber ich danke ihnen für ihren guten Willen. Sicher schreibt Ihnen dafür der liebe Gott eine glatte 10 in Ihr Zeugnis.
1: Wie gelehrig das Bürschlein doch ist, lächelte der Priester. Hoffentlich hast du recht.
0: Einigermaßen getröstet kehrte Angelo heim und berichtete Onkel Saverio von dem Gespräch.
1: Der Pfarrer hat recht,
0: nickte der Alte. Gott lässt sich nichts vorschreiben. Es geschieht alles nach seinem Willen.
1: Und was soll ich machen?
0: Abwarten, mein Bub, abwarten. Der liebe Gott wird dich schon den rechten Weg führen, wenn du dich vertrauensvoll in seine Arme fallen lässt.
1: Der schwerste Gang stand dem verunglückten Quartaner noch bevor.
0: Allen Mut musste er zusammennehmen, als er sich eines Tages nach Carvico aufmachte und Don Bolis sein Zeugnis vorlegte.
1: »Latein eine Eins«, knurrte der Pfarrer.
0: »Latein eine Eins«, wiederholte der alte Bolis vorwurfsvoll und umhüllte sein Haupt mit düsteren Rauchwolken.
1: »Latein eine Eins«, sagte der Priester noch einmal,
0: aber dann entspannte sich seine drohende Miene zu einem kleinen Lächeln.
1: »Nimm's nicht so tragisch, Bub. Deswegen geht die Welt nicht unter. Auch ein schlechter Lateiner kann noch ein guter Priester werden.«
0: Verblüfft starrte Angelo seinen früheren Lehrmeister an. Alles hatte er erwartet. Schelte, Schläge, Vorwürfe. Aber einen solch freundlichen Trost nimmermehr.
1: »Darum mach jetzt ein anderes Gesicht«, fuhr Don Bolis fort.
0: »Sei wieder der lustige Bub, den ich immer so gern hatte, trotz der Ohrfeigen, die du von mir bekamst und der Steinstufen im Hof.«
1: Merkwürdig. Auf einmal verflogen die Tabakswolken aus der alten Pfeife. Mit geradezu spitzbübischem Lächeln sagte er,
0: Don Bolis brachte auf seinem ersten Zeugnis vom Gymnasium auch eine lateinische Eins nach Hause.
1: »Das geht den Bengel gar nichts an«, knurrte der Pfarrer. Aber hinterher lachte er doch.
0: Seltsam war das. Im Pfarrhaus von Carvico ward Angelo noch kräftiger getröstet als in dem von Sotto il Monte.
1: Tag für Tag half er dem Vater nun bei der Feldbestellung, versorgte den Stall, trabte mit dem bepackten Esel zur Mühle.
0: Sobald aber die Arbeit getan war, vergrub er sich hinter seine Bücher, wiederholte, was er gelernt hatte, studierte, solange das Licht des Tages oder die Öllampe reichte. Zu seinem großen Bedauern ging es Don Rebuzzini gerade in jenem Frühling so schlecht, dass er sich hinlegen musste und das Krankenbett kaum verließ. Zu seiner Hilfe schickte ihm der Bischof einen jungen Geistlichen, den erst vor kurzem geweihten Vikar Carlo Valtellina. Wenn er Zeit fand, besuchte Angelo den geliebten Hirten von Sotto il Monte, las ihm aus einem frommen Buch oder aus der Tageszeitung dem Echo di Bergamo vor, aber lange hielt sich der Kranke nicht mit den politischen Neuigkeiten auf. Zum Schluss verlangte er stets nach der Nachfolge Christi.
1: »Das ist nach der Bibel das kostbarste Büchlein, das ich kenne«, sagte er.
0: »Es enthält die ganze Weisheit eines gottliebenden Herzens. Lies mir heute das 17. Kapitel aus dem 3. Buch.
1: Wirf all deine Sorgen in Gottes Schoß«, begann Angelo.
0: Der Herr spricht, »Mein Sohn, lass mich mit dir schalten, wie ich will, denn ich weiß, was gut für dich ist.«
1: Der Jünger,
0: »Herr, es ist, wie du sagst. Was du mit mir machst, kann nicht anders als gut sein. Wenn du willst, dass Finsternis um mich ist, preise ich dich in Finstern. Und wenn du willst, dass Licht um mich ist, preise ich dich im Lichte. Gleichmütig will ich von deiner Hand annehmen Gutes und Böses, Süßes und Bitteres, Freude und Traurigkeit und dir für alles danken. Wenn nur du mich nicht verwirfst, wenn du mich nicht auslöschest aus dem Buch des Lebens, und das tust du nicht. so kann mir von allem Leid, das über mich kommt, nichts schaden.
1: So ist's, so ist's, nickte der Pfarrer. Das allein gibt Trost. Mir ist, als hätte der gottselige Thomas von Kempten dies Kapitel eigens für meine kranke Leber, meine gichtigen Beine geschrieben und vielleicht auch für dein miserables Zeugnis.
0: Der junge Vikar trat ein, fragte nach des Pfarrers Befinden und begrüßte freundlich auch den kleinen Bauernbuben, der ihm am Morgen bei der heiligen Messe ministriert hatte.
1: »Wir haben uns gegenseitig ein bisschen mit der Nachfolge Christi getröstet«, sagte Don Rebuzzini lächelnd.
0: »Ihnen tut das gewiss gut«, nickte Don Valtellina.
1: »Der Bub aber braucht keinen Trost, sondern Hilfe.«
0: »Gott wird ihm weiterhelfen.«
1: »Natürlich, aber ich habe mich entschlossen, ein bisschen dazu beizutragen. Höre, Angelo, ich werde dich auf das Seminar vorbereiten.«
0: »Auf welches Seminar?« fragte der Bub erstaunt.
1: »Auf das bischöfliche Seminar in Bergamo natürlich. In Cilena warst du nicht in der rechten Schmiede. In Bergamo wird das anders sein. Verlass dich darauf.«
0: »Wir werden es schon zeigen, dass du nicht zu den Versagern gehörst.«
1: »Das wolltest du tun, mein lieber Don Carlo?« rief der Pfarrer erfreut.
0: »Aber mit Freuden. Wann fangen wir an, Angelo?«
1: »Am liebsten heute noch.«
0: »Das ist recht. Komm heute Abend zu mir, wenn du daheim deine Arbeit getan hast.«
1: Wirklich machte Angelo unter der geduldigen, zielbewussten Leitung des fröhlichen Priesters glänzende Fortschritte. Der alte Cato in Cilena würde staunen, wenn er hörte, wie glatt sein ehemaliger Schüler jetzt den Cäsar übersetzte. Don Valtellina lobte seine Leistungen und spornte seinen Eifer damit aufs Neue an. Da er selbst die Schule noch nicht lange verlassen hatte, konnte er ihm auch in den übrigen Fächern helfen, in denen viel nachzuholen war. Jede freie Minute verbrachte Angelo jetzt mit einem Buch in der Hand. Wenn auch der Vater den Kopf darüber schüttelte und erklärte, das Studieren habe doch keinen Zweck, da man niemals die Kosten für das Seminar aufbringen könne, so bestärkte das Familienoberhaupt Onkel Saverio den Großneffen in seinem Eifer, und die Geschwister nahmen dem Bruder gern manche Arbeit ab, um ihm Zeit zu ersparen.
0: Dennoch schien alles aussichtslos. Der Sommer verging, die Ernte wurde eingebracht, die Weinlese geborgen. Bald würde das neue Schuljahr beginnen, und wenn kein Wunder geschah, würde Angelo auf das Studium verzichten müssen.
1: »Wenn's nicht anders geht, wird der liebe Gott eben ein Wunder wirken«, tröstete die Mutter ihren Sohn.
0: »Ich bete täglich darum.«
1: Was niemand erwartet hatte, geschah schließlich doch. Als Angelo eines Tages wieder im Pfarrhaus erschien, fand er dort einen Gast, ein junger Domherr aus Bergamo, Monsignore Morlani, machte im Auftrag des Bischofs dem kranken Pfarrer einen Besuch. Angelo wurde ihm vorgestellt und der Domkapitular erfuhr seine traurige Geschichte.
0: »Roncalli heißt du?« fragte er. »So bist du gewiss ein Sohn unseres braven Pächters.«
1: »Gewiss, Monsignore«, antwortete Angelo. »Ich habe das gräfliche Wappen auf der Kalesche gleich erkannt.«
0: »Und du möchtest Priester werden?«
1: »Ich habe keinen größeren Wunsch, aber der Vater kann das Geld für das Seminar nicht aufbringen.«
0: »Wenn's weiter nichts ist«, lächelte der Domherr. »Die Roncalli dienen unserer Familie seit Generationen als tüchtige und verlässliche Mezzadri. Ich denke, es ist an der Zeit, dass wir uns erkenntlich zeigen. Wenn du wirklich Berufung hast, helfe ich dir gerne.«
1: Eingehend prüfte er des Knaben Gesinnung und gewann ihn ob seiner klaren und offenen Antworten immer lieber, und da ihm der Pfarrer wie der Vikar das beste Zeugnis ausstellten, erklärte er sich bereit, für sämtliche Kosten bis zur Priesterweihe aufzukommen.
0: »Du musst nur nicht glauben, dass gleich nach der Weihe ein violetter oder roter Kragen für dich bereit liegt«, sagte er scherzend.
1: »Ich will nichts werden als ein einfacher Landpfarrer, so wie Don Francesco«, erwiderte der Junge errötend.
0: Das ist eine rechte Einstellung, nickte der Grafensohn.

Sie hörten aus dem Buch Der Pfarrer der Welt, Johannes der 23. von Wilhelm Hühnermann. Gelesen hat für Sie Katja Edenhatter. Das Buch ist im Tyrolia Verlag erschienen und derzeit nur antiquarisch erhältlich.

2026, da wir in einer Zeit leben, in der immer mehr Menschen aufgrund ihrer Herkunft, ihres sozialen Standes oder auch ihrer physischen und psychischen Gesundheit ausgegrenzt werden, wollen wir bei unserer diesjährigen Maria-Namenfeier das 800-Jahr-Jubiläum des heiligen Franz von Assisi zum Anlass nehmen, ganz besonders auf ihn als den Bruder aller Menschen zu schauen und von seinem Beispiel zu lernen. Hier hat bereits der Anfang begonnen und ich übergebe in die Kirche.

Ihnen allen ein herzliches Grüß Gott und danke, dass Sie heute zur Mariannamenfeier in den Stephansdom gekommen sind. Aus Wien, den Bundesländern, Deutschland, der Schweiz, Polen, Ungarn und aus anderen Ländern. Besonders begrüßen darf ich Weihbischof Hans Jakob aus Salzburg. Danke, dass Sie heute die Leitung der Mariannamenfeier übernommen haben. Ein herzlicher und dankbarer Gruß allen Konzelebranten, besonders in großer treuer Verbundenheit Herrn Weihbischof Franz Charles. Danke vielmals. Auch allen Priestern, Diakonen sowie den Brüdern und Schwestern des gottgeweihten Lebens ein herzlicher Willkommengruß. Herzlich und dankbar begrüße ich den Guardian des Wiener Franziskanerklosters, Pater Oliver Ruckenthaler. Danke, Pater Oliver, dass Sie anlässlich des 800-Jahr-Jubiläums des heiligen Franz von Assisi uns in einem geistlichen Impuls tiefer in die Spiritualität Ihres Ordensgründers einführen werden. Ein herzlicher Gruß an eine treue Besucherin der Mariannamenfeier, Frau Dr. Edith Mock. Danke für Ihre Treue. Ein besonders dankbarer Gruß dem Chor und den Solisten von Ars Musica unter der bewährten Leitung von Thomas Dollezahl und dem Organisten Peter Tiefengraber. Thomas Dollezahl begleitet seit 25 Jahren mit Ars Musica die Mariannamenfeier, bereits in der Wiener Stadthalle und seit 2011 hier im Stephansdom. Ein besonderer Dank für alle Vorbereitungsarbeiten und die Auswahl des Musikprogramms und für die musikalische Begleitung. Es ist eine Freude, dass auch dieses Jahr wieder die Garde des österreichischen Bundesheeres die Statue der Gottesmutter in der Prozession durch den Dom tragen. Herzlich willkommen. Damit bei einer so großen Feier alles klappt, sind im Hintergrund viele tätig. In der Sakristei, die Ministranten, die Technik, der Sicherheits- und Ordnerdienst und allen, die zum guten Gelingen beitragen, ein dankbarer Gruß. Ein herzlicher Gruß allen, die jetzt über YouTube und Radio Maria mit uns verbunden sind. Der Gründer unserer Gebetsgemeinschaft, der Diener Gottes, Pater Petrus Pawlicek, prägte den Satz: Geeintes Gebet ist eine Macht.

die Gottes Barmherzigkeit auf diese Welt herabzieht. In dieses geeinte Gebet um den Frieden wollen wir jetzt bei der Mariannamenfeier einstimmen.

Liebe Feiergemeinde, 800 Jahre Heimgang des heiligen Franz von Assisi. Nicht nur bedeutend für uns, die franziskanische Familie, alle Franziskus-Freunde, sondern eigentlich für die ganze Welt. Überall findet man Fußspuren des Heiligen von Assisi. Überall ist er bekannt, wird er auf verschiedene Weise geachtet und geehrt und denkt man in liebevoller Erinnerung an diesen ganz armen und klein gewordenen Menschen. Der heilige Franziskus hat den Mitbrüdern aufgetragen, sie sollen ja nicht lange reden, denn der Herr Jesus hat auf dieser Welt sich kurz gefasst. Ich werde es auch versuchen. Liebe Schwestern und Brüder, wenn wir den Namen hören, Franz von Assisi, dann haben wir es zu tun mit einem großen Namen. Große Schuhnummern, die uns vor allem als franziskanische Menschen vorausgegangen sind. Ich habe dieser Tage in verschiedenen Journalen und online verschiedene Charakteristika des Heiligen gehört, gelesen. Geistliches Schwergewicht, Superheiliger, Reformer, Rebell oder ein zweiter Christus. Titel, Würdigungen des Heiligen aus Umbrien überschlagen sich im heurigen Jubeljahr geradezu in Superlativen für einen Mann, der eigentlich ganz klein und niedrig sein wollte. Klein war er allerdings, knapp 1,50 Meter, dass wir das einmal einordnen. Ich habe euch ein Meterbandel mitgebracht. Das ist genau 1,50 Meter lang. Wir würden sagen, ein kleines Mandel, ein unscheinbares. Um einfach mal einzuordnen, wenn dauernd die Rede ist vom großen Heiligen aus Assisi, das schüchtert uns fast ein wenig ein vor dieser Größe. Aber er war ein kleines Mandel und wie die Quellen von ihm berichten, die Mitbrüder, nicht von sonderlich schöner Gestalt. Er hatte eine schiefe Nase, abstehende Ohren und ich weiß nicht was alles, ist genau beschrieben. Und das ist sympathisch, denn nicht das besondere Charisma lag in der Erscheinung, in seiner Bildung. Sein Latein wird ausdrücklich als sehr fehlerhaft beschrieben. Auch nicht im blendenden Auftritt. Vielmehr mag sich an ihm bewahrheiten, was Paulus im 1. Korintherbrief so trefflich auf den Punkt bringt, für alle, die nicht sich selber verwirklichen wollen, nicht dieser Welt folgen, den Parametern dieser Welt, sondern Christus suchen und finden wollen. Das Törichte in der Welt hat Gott erwählt und das Niedrige und das Schwache und das Kleine hat Gott erwählt, um das Weise und das Starke zunichte zu machen. Mit einer gewissen Genugtuung sah ich deshalb auch im Februar Menschenmassen in der Basilika in Assisi vorbeiziehen am erhobenen Sarkophag des Heiligen. Viele waren enttäuscht. Aus meiner Heimat war jemand und hat gesagt, mein Gott, ein paar solche unansehnliche Krispelen seien da drin gelegen in diesem Sarg. Wenige Knöchelchen, kleines Mandel und viel Staub. Und ich habe mich irgendwo gefreut, weil ich mir gedacht habe, um wie viel mehr passt das zu diesem Heiligen, als das, was man vielleicht erwarten würde, ein unverwester, balsamierter, schön hergerichteter Leichnam, mitnichten. Auch hier ist Franziskus sich treu geblieben über den Tod hinaus, denn als am Abend des 3. Oktober 1226 ganz in der Nähe der kleinen Porzunkula-Kapelle sterben wollte, da hat er sich hinlegen lassen, nackt,
auf die Erde und mit Staub sozusagen noch begossen. Staub bist du, zum Staub kehrst du zurück. Im wahrsten Sinne des Wortes liebte er die Mutter Erde. Sein Sonnengesang ist Ausdruck dafür und er begriff sich selber als Irden. Daher das graubraune Gewand, nicht das Schwarz der Kleriker. Die physische Kleinheit fand Entsprechung in seiner inneren Haltung, die wir mit dem Wort Demut im Deutschen zu fassen suchen, aber das lateinische Humilitas, glaube ich, gibt viel besser wieder, was da drin steckt, nämlich Humus in seiner Bedeutungsfülle, Erde, Erdboden, dampfender Komposthaufen, wer den einmal betrachtet hat, der lebt und hat Zukunft in sich. So hat sich Franz von Assisi irgendwo verstanden und sich dorthin gelegt, gesetzt, sozusagen in den Humus. Eine große Aussagekraft liegt darin. Denn der Arme von Assisi spricht von einer neuen Perspektive, die wir einnehmen dürfen, nämlich vom Geerdetsein, vom Bodennahen, nicht vom sozusagen gewaltigen Erklimmen von Himmelsstufen, Gegenteil, eine Bewegung hinunter zur Erde, zum Humus. Und sich als solcher verstehend, total Neues, Unerwartetes und Großes von dem sozusagen zu erwarten, der allein alles schenken, wachsen und gedeihen lassen kann, nämlich vom Herrn Jesus Christus, den er mit aller Hingabe gesucht hat. Gratia supponit naturam, ein Grundprinzip der Theologie, die Gnade Gottes baut auf das Menschliche, die menschliche Natur auf. Und für wahr, Gott hatte viel Gnade notwendig beim Franz. Er war nicht immer der Kleine, Unscheinbare. Er war ein Redelsführer, Sohn neureicher Eltern, der ganz Assisi und Umgebung unsicher machte, der heute, würde man sagen, Party gefeiert hat, Tag für Tag, und das Leben in vollen Zügen genossen. Und echt und dennoch hat er gespürt, das ist es nicht, das mich erfüllt, sondern immer wieder die Rückverbindung zur Erde, zum Humus. Das hat in ihm gearbeitet, wie ein Regenwurm im Komposthaufen. Das hat ihn nicht stehen lassen. Das hat heilige Unruhe in ihm gestiftet, so dass er später dazu kommen konnte, die Vermählung mit der heiligen Armut, Herrin Armut, zu feiern, als eine Befreiung von all dem, was hindert, irden, erdbezogen, oder sagen wir es anders, ein Stück weit normal zu sein, zu bleiben oder neu zu werden. In diesem Prozess machte er sich das Wort des Philipperbriefes zum Programm, wo es heißt, Christus will ich erkennen. Christus will ich erkennen. Und am Ende seiner Tage, kurz vor dem Sterben, wird er in Anlehnung wiederum an Paulus im Philipperbrief sagen, ich kenne Christus, nämlich den Gekreuzigten. Christus, den Gekreuzigten. So zum Liebhaber des Gekreuzigten geworden, drängte es diesen ringenden Gottsucher Franziskus mit neu gewonnener, irdener Achtsamkeit in seiner Mitschöpfung Fußspuren Christi zu entdecken und diesen zu folgen. Achtsamkeit. Was für ein bedeutungsschweres Wort, Achtsamkeit.
Die zärtliche Umarmung eines Aussätzigen vor den ausschließenden Stadtmauern Assisis wurde dabei geradezu zu einem Schlüsselerlebnis für diesen verhätschelten Sohn neureicher Eltern. Eine bahnbrechende Begegnung mit dem in der gebrochenen Schöpfung mitleidenden Christus. Unser Kloster, wird Franziskus deshalb später sagen, ist die Welt, nicht die Klausur, ist die Welt, die nicht mehr feindliches Gegenüber darstellt im geistlichen Kampf, sondern als Raum der Möglichkeit im Quasi-Sakrament der Begegnung mit Christus, ihm immer näher zu kommen, ihn zu erkennen und letztlich auch umgeformt und ähnlicher zu werden. Am Weg Christus begegnen und dadurch Bruder, Schwester aller Menschen zu werden. Deshalb auch der Titel der diesjährigen Maria-Namenfeier. Jede Ordensregel setzt besondere Schwerpunkte und hat ihren eigenen Wert. Jene, die Franz von Assisi kurz vor seinem Tod noch diktieren wollte, bringt Neues, bringt wohltuende Offenheit für Begegnung und die je neu erfahrbare Größe Gottes im Jetzt und Heute, wenn er schreibt, ganz als Eingangssatz: Regel und Leben der minderen Brüder ist dieses, unseres Herrn Jesu Christi heiliges Evangelium zu beobachten. Spannend. Also kein großer Rechtstext, sondern das ist unsere Regel, unser Leben. Das Evangelium unseres Herrn Jesus Christus neu, stets neu zu beobachten, wie durch eine Lesehilfe sozusagen, und seine Fußspuren zu suchen. Offenheit, Achtsamkeit, nicht kennen, wissen, haben. Also ein ergebnisoffenes, waches, weltzugewandtes Suchen und Sein. Oft wird Franziskus ja verkürzt auf einen Naturschwärmer, Tierliebhaber, einen menschenscheuen Exzentriker. Dabei wollte er vor allem und zuerst der ganz kleine Bruder aller Menschen sein, in denen er Christus begegnen konnte. Und müsste man das Wesen und die Wirkung dieses Heiligen auf den Punkt bringen, so mag dies am ehesten in einer der ältesten Antiphonen zu seinem Leben, dem Reimoffizium des Heiligen, nach seiner Heiligsprechung herausgespürt und erfahren werden, wo es heißt: Franziskus vir catholicus et totus apostolicus. Franziskus, ein ganz katholischer und apostolischer Mensch. Noch vor der Herausbildung der verschiedenen christlichen Bekenntnisse, lange davor, ein katholischer Mensch wollte er sein. Was heißt das? Diese ergebnisoffene Zugewandtheit zu allem, zum größeren Ganzen, außer mir, außer meiner kleinen Gemeinschaft, ja selbst außer dem, was wir Kirche nennen, katholisch und ganz apostolisch, diese Sehnsucht, im nächsten Christus zu begegnen. Nicht Apostel im Sinne, ich bringe euch die frohe Botschaft, nein, sondern mit den Menschen draußen, wer immer sie sind, Evangelium beobachten. Das verlangt Humilitas, Erdverbundenheit. Das verlangt eine gewisse Demut, die diesen kleinen Heiligen von Assisi auch so sympathisch erscheinen lässt. Christus im Nächsten, im Zufälligen, im Fremden, im ganz anderen
begegnen wollen. Das hat er immer betont, wollen. Brüder, wir wollen, wir müssen nicht, wir wollen, wir wollen. Aus der konkreten Not unserer Zeit und im Blick auch auf alle drängenden Konflikte möchte ich einfach abschließen mit der einzigen Strophe im Sonnengesang, die vom Menschen handelt. Übrigens kommen auch die Tiere nicht vor. Und zugleich und den eigentlichen Auftrag unserer Gebetsgemeinschaft des Rosenkranz-Sühnekreuzzuges zusammenfasst, das Gebet und den Frieden in der Welt. Gelobt seist du, mein Herr, durch jene, die verzeihen, um deiner Liebe willen und Krankheit ertragen und Drangsal. Selig, die solches ertragen in Frieden, denn von dir, Höchster, werden sie gekrönt.

0: Vater unser im Himmel, geheiligt werde dein Name, dein Reich komme, dein Wille geschehe, wie im Himmel, so auf Erden. Gegrüßet seist du, Maria, voll der Gnade, der Herr ist mit dir. Du bist gebenedeit unter den Frauen, und gebenedeit ist die Frucht deines Leibes, Jesus, den du, Jungfrau, vom Heiligen Geist empfangen hast. Gegrüßet seist du, Maria, voll der Gnade, der Herr ist mit dir. Du bist gebenedeit unter den Frauen, und gebenedeit ist die Frucht deines Leibes, Jesus, den du, Jungfrau, vom Heiligen Geist empfangen hast. Gegrüßet seist du, Maria, voll der Gnade, der Herr ist mit dir. Du bist gebenedeit unter den Frauen, und gebenedeit ist die Frucht deines Leibes, Jesus, den du, Jungfrau, vom Heiligen Geist empfangen hast. Gegrüßet seist du, Maria, voll der Gnade, der Herr ist mit dir. Du bist gebenedeit unter den Frauen, und gebenedeit ist die Frucht deines Leibes, Jesus, den du, Jungfrau, vom Heiligen Geist empfangen hast. Gegrüßet seist du, Maria, voll der Gnade, der Herr ist mit dir. Du bist gebenedeit unter den Frauen, und gebenedeit ist die Frucht deines Leibes, Jesus, den du, Jungfrau, vom Heiligen Geist empfangen hast. Gegrüßet seist du, Maria, voll der Gnade, der Herr ist mit dir. Du bist gebenedeit unter den Frauen, und gebenedeit ist die Frucht deines Leibes, Jesus, den du, Jungfrau, vom Heiligen Geist empfangen hast. Gegrüßet seist du, Maria, voll der Gnade, der Herr ist mit dir. Du bist gebenedeit unter den Frauen, und gebenedeit ist die Frucht deines Leibes, Jesus, den du, Jungfrau, vom Heiligen Geist empfangen hast. Heilige Maria, Mutter Gottes, bitte für uns Sünder, jetzt und in der Stunde unseres Todes. Amen. Gegrüßet seist du, Maria, voll der Gnade, der Herr ist mit dir. Du bist gebenedeit unter den Frauen, und gebenedeit ist die Frucht deines Leibes, Jesus, den du, Jungfrau, vom Heiligen Geist empfangen hast. Heilige Maria, Mutter Gottes, bitte für uns Sünder, jetzt und in der Stunde unseres Todes. Amen. Gegrüßet seist du, Maria, voll der Gnade, der Herr ist mit dir. Du bist gebenedeit unter den Frauen, und gebenedeit ist die Frucht deines Leibes, Jesus, den du, Jungfrau, vom Heiligen Geist empfangen hast.
1: Heilige Maria, Mutter Gottes, bitte für uns Sünder, jetzt und in der Stunde unseres Todes. Amen.
0: Gegrüßet seist du, Maria, voll der Gnade, der Herr ist mit dir. Du bist gebenedeit unter den Frauen, und gebenedeit ist die Frucht deines Leibes, Jesus, den du, Jungfrau, vom Heiligen Geist empfangen hast. Ehre sei dem Vater und dem Sohn und dem Heiligen Geist. O mein Jesus, verzeih uns unsere Sünden, bewahre uns vor dem Feuer.
2: Die deine Barmherzigkeit am meisten bedürfen. Vater unser im Himmel, geheiligt werde dein Name, dein Reich komme, deine Wille geschehe, wie im Himmel, so auf Erden.
3: Und vergib uns unsere Schuld, wie auch wir vergeben unsere Schuldigen. Und führe uns nicht in Versuchung, sondern erlöse uns von Unrecht.
2: Gegrüßet seist du, Maria, voll der Gnade, der Herr ist mit dir. Du bist gebenedeit unter den Frauen, und gebenedeit ist die Frucht deines Leibes, Jesus, den du, o Jungfrau, zu Elisabeth getragen hast. Gegrüßet seist du, Maria, voll der Gnade, der Herr ist mit dir. Du bist gebenedeit unter den Frauen, und gebenedeit ist die Frucht deines Leibes, Jesus, den du, o Jungfrau, zu Elisabeth getragen hast.
3: Heilige Maria, Mutter Gottes,
4: bitte für uns Sünder, jetzt und in der Stunde unseres Todes. Amen.
2: Gegrüßet seist du, Maria, voll der Gnade, der Herr ist mit dir. Du bist gebenedeit unter den Frauen, und gebenedeit ist die Frucht deines Leibes, Jesus, den du, o Jungfrau, zu Elisabeth getragen hast.
3: Heilige Maria,
4: Mutter Gottes, bitte für uns Sünder, jetzt und in der Stunde unseres Todes. Amen.
2: Gegrüßet seist du, Maria, voll der Gnade, der Herr ist mit dir. Du bist gebenedeit unter den Frauen, und gebenedeit ist die Frucht deines Leibes, Jesus, den du, o Jungfrau, zu Elisabeth getragen hast.
3: Heilige Maria,
4: Mutter Gottes, bitte für uns Sünder, jetzt und in der Stunde unseres Todes. Amen.
2: Gegrüßet seist du, Maria, voll der Gnade, der Herr ist mit dir. Du bist gebenedeit unter den Frauen, und gebenedeit ist die Frucht deines Leibes, Jesus, den du, o Jungfrau, zu Elisabeth getragen hast.
3: Heilige Maria,
4: Mutter Gottes, bitte für uns Sünder, jetzt und in der Stunde unseres Todes. Amen.
2: Gegrüßet seist du, Maria, voll der Gnade, der Herr ist mit dir. Du bist gebenedeit unter den Frauen, und gebenedeit ist die Frucht deines Leibes, Jesus, den du, o Jungfrau, zu Elisabeth getragen hast.
3: Heilige Maria,
4: Mutter Gottes, bitte für uns Sünder, jetzt und in der Stunde unseres Todes. Amen.
2: Gegrüßet seist du, Maria, voll der Gnade, der Herr ist mit dir. Du bist gebenedeit unter den Frauen, und gebenedeit ist die Frucht deines Leibes, Jesus, den du, o Jungfrau, zu Elisabeth getragen hast.
4: Mutter Gottes, bitte für uns Sünder, jetzt und in der Stunde unseres Todes. Amen.
2: Gegrüßet seist du, Maria, voll der Gnade, der Herr ist mit dir. Du bist gebenedeit unter den Frauen, und gebenedeit ist die Frucht deines Leibes, Jesus, den du, o Jungfrau, zu Elisabeth getragen hast.
3: Heilige Maria,
4: Mutter Gottes, bitte für uns Sünder, jetzt und in der Stunde unseres Todes. Amen.
2: Gegrüßet seist du, Maria, voll der Gnade, der Herr ist mit dir. Du bist gebenedeit unter den Frauen, und gebenedeit ist die Frucht deines Leibes, Jesus, den du, o Jungfrau, zu Elisabeth getragen hast.
3: Heilige Maria,
4: Mutter Gottes, bitte für uns Sünder, jetzt und in der Stunde unseres Todes. Amen.
2: Gegrüßet seist du, Maria, voll der Gnade. Der Herr ist mit dir. Du bist gebenedeit unter den Frauen, und gebenedeit ist die Frucht deines Leibes, Jesus, den du, o Jungfrau, zu Elisabeth getragen hast.
3: Heilige Maria,
4: Mutter Gottes, bitte für uns Sünder, jetzt und in der Stunde unseres Todes. Amen.
2: Ehre sei dem Vater und dem Sohn und dem Heiligen Geist.
3: Wie im Anfang, so jetzt und alle Zeit, und in Ewigkeit. Amen.
2: O mein Jesus, verzeih uns unsere Sünden, bewahre uns vor der Feuer der Hölle, führe alle Seelen in den Himmel.
5: Vater unser im Himmel, geheiligt werde dein Name, dein Reich komme, dein Wille geschehe, wie im Himmel so auf Erden. Gegrüßet seist du, Maria, voll der Gnade, der Herr ist mit dir. Du bist gebenedeit unter den Frauen, und gebenedeit ist die Frucht deines Leibes, Jesus, den du, Jungfrau, in Bethlehem geboren hast.
3: Heilige Maria, Mutter Gottes, bitte für uns Sünder, jetzt und in der Stunde
5: Gegrüßet seist du, Maria, voll der Gnade, der Herr ist mit dir. Du bist gebenedeit unter den Frauen und gebenedeit ist die Frucht deines Leibes, Jesus, den du, o Jungfrau, in Bethlehem geboren hast.
3: Heilige Maria, Mutter Gottes, bitte für uns Sünder, jetzt und in der Stunde unseres Todes. Amen.
5: Gegrüßet seist du, Maria, voll der Gnade, der Herr ist mit dir. Du bist gebenedeit unter den Frauen und gebenedeit ist die Frucht deines Leibes, Jesus, den du, o Jungfrau, in Bethlehem geboren hast.
3: Heilige Maria, Mutter Gottes, bitte für uns Sünder, jetzt und in der Stunde unseres Todes. Amen.
5: Gegrüßet seist du, Maria, voll der Gnade, der Herr ist mit dir. Du bist gebenedeit unter den Frauen und gebenedeit ist die Frucht deines Leibes, Jesus, den du, o Jungfrau, in Bethlehem geboren hast.
3: Heilige Maria, Mutter Gottes,
5: gegrüßet seist du, Maria, voll der Gnade, der Herr ist mit dir. Du bist gebenedeit unter den Frauen und gebenedeit ist die Frucht deines Leibes, Jesus, den du, o Jungfrau, in Bethlehem geboren hast.
3: Heilige Maria, Mutter Gottes, bitte für uns Sünder, jetzt und in der Stunde unseres Todes. Amen.
5: Gegrüßet seist du, Maria, voll der Gnade, der Herr ist mit dir. Du bist gebenedeit unter den Frauen und gebenedeit ist die Frucht deines Leibes, Jesus, den du, o Jungfrau, in Bethlehem geboren hast.
3: Heilige Maria, Mutter Gottes, bitte für uns Sünder, jetzt und in der Stunde unseres Todes. Amen.
5: Gegrüßet seist du, Maria, voll der Gnade, der Herr ist mit dir. Du bist gebenedeit unter den Frauen und gebenedeit ist die Frucht deines Leibes, Jesus, den du, o Jungfrau, in Bethlehem geboren hast.
3: Heilige Maria, Mutter Gottes, bitte für uns Sünder, jetzt und in der Stunde unseres Todes. Amen.
5: Gegrüßet seist du, Maria, voll der Gnade, der Herr ist mit dir. Du bist gebenedeit unter den Frauen und gebenedeit ist die Frucht deines Leibes, Jesus, den du, o Jungfrau, in Bethlehem geboren hast.
3: Heilige Maria,
5: gegrüßet seist du, Maria, voll der Gnade, der Herr ist mit dir. Du bist gebenedeit unter den Frauen und gebenedeit ist die Frucht deines Leibes, Jesus, den du, Jungfrau, in Bethlehem geboren hast.
3: Heilige Maria, Mutter Gottes, bitte für uns Sünder, jetzt und in der Stunde unseres Todes. Amen.
5: Gegrüßet seist du, Maria, voll der Gnade, der Herr ist mit dir. Du bist gebenedeit unter den Frauen und gebenedeit ist die Frucht deines Leibes, Jesus, den du, o Jungfrau, in Bethlehem geboren hast.
3: Heilige Maria, Mutter Gottes, bitte für uns Sünder, jetzt und in der Stunde unseres Todes. Amen.
5: Ehre sei dem Vater und dem Sohn und dem Heiligen Geist. O mein Jesus, verzeih uns unsere Sünden, bewahre uns vor dem Feuer der Hölle, führe alle Seelen in den Himmel, besonders jene, die deiner Barmherzigkeit am meisten bedürfen.
6: Vater unser im Himmel, geheiligt werde dein Name, dein Reich komme, dein Wille geschehe, wie im Himmel so auf Erden.
7: Unser tägliches Brot gib uns heute und vergib uns unsere Schuld, wie auch wir vergeben unseren Schuldigern. Und führe uns nicht in Versuchung, sondern erlöse uns von dem Bösen.
3: Gegrüßet seist du, Maria, voll der Gnade, der Herr ist mit dir. Du bist gebenedeit unter den Frauen und gebenedeit ist die Frucht deines Leibes, Jesus, den du, Jungfrau, im Tempel aufgeopfert hast.
7: Heilige Maria, Mutter Gottes, bitte für uns Sünder, jetzt und in der Stunde unseres Todes. Amen.
3: Gegrüßet seist du, Maria, voll der Gnade, der Herr ist mit dir. Du bist gebenedeit unter den Frauen und gebenedeit ist die Frucht deines Leibes, Jesus, den du, Jungfrau, im Tempel aufgeopfert hast.
7: Heilige Maria, Mutter Gottes, bitte für uns Sünder, jetzt und in der Stunde unseres Todes. Amen.
3: Gegrüßet seist du, Maria,
7: Heilige Maria, Mutter Gottes, bitte für uns Sünder, jetzt und in der Stunde unseres Todes. Amen. Heilige Maria, Mutter Gottes, bitte für uns Sünder, jetzt und in der Stunde unseres Todes. Amen. Heilige Maria, Mutter Gottes, bitte für uns Sünder, jetzt und in der Stunde unseres Todes. Amen. Heilige Maria, Mutter Gottes, bitte für uns Sünder, jetzt und in der Stunde unseres Todes. Amen. Heilige Maria, Mutter Gottes, bitte für uns Sünder, jetzt und in der Stunde unseres Todes. Amen. Heilige Maria, Mutter Gottes, bitte für uns Sünder, jetzt und in der Stunde unseres Todes. Amen. Heilige Maria, Mutter Gottes, bitte für uns Sünder, jetzt und in der Stunde unseres Todes. Amen. Heilige Maria, Mutter Gottes, bitte für uns Sünder, jetzt und in der Stunde unseres Todes. Amen. Wie im Anfang, so auch jetzt und alle Zeit und in Ewigkeit. Amen.
8: Vater, unser im Himmel, geheiligt werde dein Name, dein Reich komme, dein Wille geschehe, wie im Himmel, so auf Erden. Gegrüßet seist du, Maria, voll der Gnade, der Herr ist mit dir. Du bist gebenedeit unter den Frauen und gebenedeit ist die Frucht deines Leibes, Jesu, den du, Jungfrau, wiedergefunden hast.
9: Heilige Maria, Mutter Gottes, bitte für uns Sünder, jetzt und in der Stunde unseres Todes. Amen.
8: Gegrüßet seist du, Maria, voll der Gnade. Der Herr ist mit dir. Du bist gebenedeit unter den Frauen und gebenedeit ist die Frucht deines Leibes, Jesu, den du, Jungfrau, wiedergefunden hast.
9: Heilige Maria, Mutter Gottes, bitte für uns Sünder, jetzt und in der Stunde unseres Todes. Amen.
8: Gegrüßet seist du, Maria, voll der Gnade. Der Herr ist mit dir. Du bist gebenedeit unter den Frauen, und gebenedeit ist die Frucht deines Leibes, Jesu, den du, Jungfrau, wiedergefunden hast.
9: Heilige Maria, Mutter Gottes, bitte für uns Sünder, jetzt und in der Stunde unseres Todes. Amen.
8: Gegrüßet seist du, Maria, voll der Gnade. Der Herr ist mit dir. Du bist gebenedeit unter den Frauen, und gebenedeit ist die Frucht deines Leibes, Jesu, den du, o Jungfrau, wiedergefunden hast. Gegrüßet seist du, Maria, voll der Gnade. Der Herr ist mit dir. Du bist gebenedeit unter den Frauen, und gebenedeit ist die Frucht deines Leibes, Jesu, den du, o Jungfrau, wiedergefunden hast.
9: Heilige Maria, Mutter Gottes, bitte für uns Sünder, jetzt und in der Stunde unseres Todes. Amen.
8: Gegrüßet seist du, Maria, voll der Gnade. Der Herr ist mit dir. Du bist gebenedeit unter den Frauen, und gebenedeit ist die Frucht deines Leibes, Jesu, den du, Jungfrau, wiedergefunden hast.
9: Heilige Maria, Mutter Gottes, bitte für uns Sünder, jetzt und in der Stunde unseres Todes. Amen.
8: Gegrüßet seist du, Maria, voll der Gnade. Der Herr ist mit dir. Du bist gebenedeit unter den Frauen, und gebenedeit ist die Frucht deines Leibes, Jesu, den du, Jungfrau, wiedergefunden hast.
9: Heilige Maria,
8: gegrüßet seist du, Maria, voll der Gnade. Der Herr ist mit dir. Du bist gebenedeit unter den Frauen, und gebenedeit ist die Frucht deines Leibes, Jesu, den du, o Jungfrau, wiedergefunden hast.
9: Heilige Maria, Mutter Gottes, bitte für uns Sünder, jetzt und in der Stunde unseres Todes. Amen.
8: Gegrüßet seist du, Maria, voll der Gnade. Der Herr ist mit dir. Du bist gebenedeit unter den Frauen, und gebenedeit ist die Frucht deines Leibes, Jesu, den du, o Jungfrau, wiedergefunden hast.
9: Heilige Maria, Mutter Gottes, bitte für uns Sünder, jetzt und in der Stunde unseres Todes. Amen.
8: Gegrüßet seist du, Maria, voll der Gnade. Der Herr ist mit dir. Du bist gebenedeit unter den Frauen, und gebenedeit ist die Frucht deines Leibes, Jesu, den du, o Jungfrau, wiedergefunden hast.
9: Heilige Maria, Mutter Gottes, bitte für uns Sünder, jetzt und in der Stunde unseres Todes. Amen.
8: Ehre sei dem Vater und dem Sohn und dem Heiligen Geist.
9: Amen.
8: O mein Jesu.

Im Namen des Vaters und des Sohnes und des Heiligen Geistes. Amen. Der Friede sei mit euch. Lieber Weihbischof Franz, liebe Priester, liebe Diakone, liebe Ordenschristen, liebe Schwestern und Brüder, liebe Mitfeiernden in den Medien. Ich freue mich sehr, dass ich jetzt mit Ihnen diese Eucharistie feiern darf und grüße Sie alle sehr, sehr herzlich. Die Sehnsucht nach Frieden, das Gebet um den Frieden, alles, was uns in dieser Stunde bewegt, alles das legen wir jetzt auf den Altar. Lassen wir uns nun in dieser Stunde von Maria hinführen zu Jesus. In seinem Namen haben wir uns versammelt. Ihn grüßen wir nun als den Kyrios, als den Herrn der Kirche, als den Herrn unseres Lebens.

0: Der allmächtige Gott, erbarme sich unser. Er lasse uns die Sünden nach und führe uns zum ewigen Leben.
1: Amen.
0: Gemeinsam dürfen wir nun Gott loben mit dem Gloria-Lied.

Lasset uns beten. O Gott, als dein Sohn auf dem Altar des Kreuzes starb, gab er

fliehen und ihren mütterlichen Namen anrufen und schenke uns Kraft und Zuversicht. Darum bitten wir durch Jesus Christus, deinen Sohn, unseren Herrn und Gott, der in der Einheit des Heiligen Geistes,

hält an ihnen fest. Wer sich rächt, erfährt Rache vom Herrn. Seine Sünden behält er gewiss im Gedächtnis. Vergib deinem Nächsten das Unrecht, dann werden dir, wenn du bittest, deine Sünden vergeben. Ein Mensch verharrt gegen einen Menschen im Zorn, beim Herrn aber sucht er Heilung? Mit einem Menschen gleich, ihm hat er kein Erbarmen, aber wegen seiner Sünden bittet er um Verzeihung? Er selbst, ein Wesen aus Fleisch, verharrt im Groll. Wer wird seine Sünden vergeben? Denk an das Ende, lass ab von der Feindschaft, denk an Untergang und Tod und bleib den Geboten treu. Denk an die Gebote und grolle dem Nächsten nicht. Denk an den Bund des Höchsten und übersieh die Fehler. Wort des lebendigen Gottes.

Lesung aus dem Brief des Apostels Paulus an die Gemeinde in Rom. Schwestern und Brüder, keiner von uns lebt sich selber und keiner stirbt sich selber. Leben wir, so leben wir dem Herrn. Sterben wir, so sterben wir dem Herrn. Ob wir leben oder ob wir sterben, wir gehören dem Herrn. Denn Christus ist gestorben und lebendig geworden, um Herr zu sein über Tote und Lebende. Wort des lebendigen Gottes.

In jener Zeit trat Petrus zu Jesus und fragte: Herr, wie oft muss ich meinem Bruder vergeben, wenn er gegen mich sündigt? Bis zu 7-mal? Jesus sagte zu ihm: Ich sage dir nicht bis zu 7-mal, sondern bis zu 70-mal 7-mal. Mit dem Himmelreich ist es deshalb wie mit einem König, der beschloss, von seinen Knechten Rechenschaft zu verlangen. Als er nun mit der Abrechnung begann, brachte man einen zu ihm, der ihm 10.000 Talente schuldig war. Weil er aber das Geld nicht zurückzahlen konnte, befahl der Herr, ihn mit Frau und Kindern und allem, was er besaß, zu verkaufen und so die Schuld zu begleichen. Da fiel der Knecht vor ihm auf die Knie und bat: Hab Geduld mit mir, ich werde dir alles zurückzahlen. Der Herr des Knechtes hatte Mitleid, ließ ihn gehen und schenkte ihm die Schuld. Als nun der Knecht hinausging, traf er einen Mitknecht, der ihm 100 Denare schuldig war. Er packte ihn, würgte ihn und sagte: Bezahl, was du schuldig bist. Da fiel der Mitknecht vor ihm nieder und flehte: Hab Geduld mit mir, ich werde dir es zurückzahlen. Er aber wollte nicht, sondern ging weg und ließ ihn ins Gefängnis werfen, bis er die Schuld bezahlt habe. Als die Mitknechte das sahen, waren sie sehr betrübt. Sie gingen zu ihrem Herrn und berichteten ihm alles, was sie geschehen war. Da ließ ihn sein Herr rufen und sagte zu ihm: Du elender Knecht, deine ganze Schuld habe ich dir erlassen, weil du mich angefleht hast. Hättest nicht auch du mit deinem Mitknecht Erbarmen haben müssen, so wie ich mit dir Erbarmen hatte? Und in seinem Zorn übergab ihn der Herr den Peinigern, bis er die ganze Schuld bezahlt habe. Ebenso wird mein himmlischer Vater euch behandeln, wenn nicht jeder seinem Bruder von Herzen vergibt. Evangelium unseres Herrn Jesus.

Liebe Mitbrüder, im bischöflichen, priesterlichen und diakonalen Dienst, liebe Ordenschristen, liebe Schwestern und Brüder. Die heurige Maria-Namenfeier steht unter dem Motto Franziskus, Bruder aller Menschen. Franz von Assisi, der vor genau 800 Jahren gestorben ist, gehört zu den ganz bekannten und populären Heiligen der Kirche. Pater Oliver hat als Franziskaner mit seinen Gedanken sehr tief hineingeschaut in das Leben, Wirken und Leiden des heiligen Franziskus. Ihn, den Heiligen von Assisi, lieben nicht nur die Kinder, weil er ein großer Tierfreund gewesen ist, sondern auch die Umweltschützer, aber genauso die Kirchenkritischen sowie die religiösen Profis und so weiter. Wer aber war Franz von Assisi wirklich? Pater Oliver hat es uns schon mitgeteilt. Ich möchte nur noch ein paar Worte dazulegen. Ihn mit nur wenigen Sätzen zu skizzieren, ist unmöglich. Und doch habe ich mir die Frage gestellt, welche drei Worte ganz besonders zu ihm passen würden. Da bin ich auf die drei Begriffe radikal, christusähnlich und versöhnt gekommen. Radikal, das war ja ganz sicher. Franziskus ging aufs Ganze. Er wollte radikal, ganz radikal Jesus nachfolgen. Das Wischiwaschi war ihm zuwider. Was er als richtig erkannt hat, dafür gab es keine Kompromisse. Ich nenne nur seine radikale Armut und Demut. Wie wir wissen, ließ sich Franziskus, Pater Oliver hat es schon angesprochen, in seinen letzten Stunden nackt auf die Erde legen, um der Erde und Gott im Zustand vollkommener Besitzlosigkeit zu begegnen. Lange Zeit hat mich eine Spruchkarte begleitet, auf der zu lesen war, wer Christus folgen will, der wird wie er ein Zeichen, dem man widerspricht. Wer dieses Wort gesagt hat, weiß ich nicht mehr. Es könnte auch von Franz von Assisi stammen. Wir dagegen sind heute oft so unverbindlich, so angepasst, nicht nur nicht anecken, nicht auffallen. Bitte um Entschuldigung, ich bin ein Christ, ich bin eine Christin. Ein angepasstes Kulturchristentum jedoch tut niemandem weh, ist aber auch nicht einladend und schon gar nicht attraktiv. Die Radikalität des Franziskus hingegen war oft genug provozierend und auch aufregend, aber gerade auch deswegen so anziehend und auch faszinierend. Wer selber nicht brennt, wird auch andere nicht entflammen und anstecken können. Franziskus aber war nicht nur radikal, sondern auch ganz und gar Christus-ähnlich. Der heilige Bonaventura schreibt, in Franz von Assisi ist die Güte Gottes, unseres Erlösers, auf Erden sichtbar geworden. Andere meinen, Franziskus wäre jener Mensch gewesen, der Jesus Christus am allerähnlichsten geworden ist. Seine Liebe zur Armut, seine absolute Kreuzesnachfolge, seine körperlichen Leiden und so weiter haben dazu geführt, dass viele seiner Zeitgenossen in ihm Jesus gesehen und erkannt haben. Und auch selber wollte er Christus ganz ähnlich werden.
Als er gegen Ende seines Lebens dann in der Einsamkeit der Berge von Laverna die Wundmale Jesu empfangen hat, wurde Franziskus dem Gekreuzigten noch mehr gleichgestaltet, sodass er tatsächlich ein anderer, ein zweiter Christus oder wie wir es im Lateinischen ausdrückten, ein alter Christus geworden ist. Wenn der Apostel Paulus im Brief an die Galater schreibt und bekennt, nicht mehr ich lebe, sondern Christus lebt in mir, so kann das wohl auch von Franziskus mit Fug und Recht gesagt werden. Und mein drittes Wort, mit dem ich den heiligen Franziskus charakterisieren möchte, heißt versöhnt. Um zu erklären, was ich damit meine, zitiere ich die sogenannte Friedensstrophe aus dem von ihm verfassten, weltbekannten Sonnengesang. Pater Oliver hat schon darauf aufmerksam gemacht. Gelobt seist du, mein Herr, für jene, die verzeihen um deiner Liebe willen und Krankheit ertragen und Not, selig, die ausharren in Frieden, denn du, Höchster, wirst sie einst krönen. Diese Worte betreffen Franziskus selber. Er war krank, schon lange krank. Er konnte fast nicht mehr sehen. Es war Winter, also dunkel, weil ihm das so

Liebe Zuhörer von Radio Maria, Sie hören es. Es ist gerade das Signal leider abgebrochen aus dem Stephansdom. Wir werden uns in Kürze wieder zurückmelden von der Maria-Namenfeier.

ich, auch der Bruder aller Menschen. Und jetzt will ich noch einen ausgewiesenen Kenner des heiligen Franz zu Wort kommen lassen, Markus Hofer, der vor kurzem ein Buch mit dem Titel Franz von Assisi veröffentlicht hat. In der aktuellen Ausgabe des Pfarrblattes der hiesigen Dompfarre St. Stephan stellt er die Frage, wenn Franz von Assisi heute lebte, da antwortet er Folgendes. Zuerst würde er vermutlich auch heute anecken. Seine Radikalität ist provokant und schwer verdaulich. Das Handy würde er uns vielleicht um die Ohren hauen. Dann aber würden wir in seinem provokanten Lebensstil auch Punkte zum Andocken finden. Freiwilliger Verzicht, Gewaltlosigkeit, Nähe zu den Ausgegrenzten, Liebe zur Natur, Einfachheit, Nachhaltigkeit und Entschleunigung wären für uns heute heilsame Dinge. Niemand kann heute leben wie Franziskus, was auch nicht nötig ist. Aber ein Blick auf ihn kann heilsam sein. So Markus Hofer. Liebe Schwestern und Brüder, lassen wir uns nun vom heiligen Franz und der Gottesmutter Maria zu Christus hinführen. Gelobt sei er in Ewigkeit. Amen.

0: von Jesus Christus, der uns in seinem Namen versammelt hat, beten wir.
1: Für die Kirche, dass wir immer wieder neu versuchen zu leben, was wir vom Evangelium verstanden haben. Christus, höre uns.
2: Mache sie nach dem Vorbild des heiligen Franziskus zu Werkzeugen des Friedens und der Versöhnung. Christus, höre uns.
3: Christus, erhöre uns. Für die Notleidenden auf der ganzen Welt, für die Opfer von Naturkatastrophen und von Kriegen, schenke ihnen Trost und Hilfe. Christus, höre uns.
4: Für die jungen Menschen, dass sie die Bedeutung des Glaubens erkennen und Sinn für ihren Lebensweg finden. Christus, höre uns.
3: Christus, erhöre uns.
5: Für alle Einsamen, Kranken und Leidenden,
6: dass sie helfende Nähe und Trost erfahren.
5: Christus, höre uns.
7: Ganz persönlichen Anliegen, die wir zu dieser Feier heute mitgebracht haben. Christus, höre uns.
8: Wir beten für unsere Verstorbenen. Nimm sie auf in das Reich des himmlischen Vaters. Christus, höre uns.
9: Lass uns nicht vergessen, dir für alles Gute zu danken.

0: Lasset uns danken dem Herrn, unserem Gott.
1: Das ist würdig und recht.
0: In Wahrheit ist es würdig und recht, der Herr, heiliger Vater, allmächtiger, ewiger Gott, immer und überall zu danken, durch unseren Herrn Jesus Christus. In seinem Namen allein ist das Heil, und vor diesem Namen beugt sich jedes Knie im Himmel und auf Erden und unter der Erde. In deiner gütigen Vorsehung hast du auch den Namen der seligen Jungfrau Maria zu großer Ehre erhoben, damit er im Munde der Gläubigen immerfort erklinge. Denn wir schauen sie als leuchtenden Stern, rufen sie in Gefahren an, unsere Mutter, und suchen bei ihr voll Vertrauen Zuflucht in unseren Nöten. Darum rühmen wir dich mit allen Chören der Engel und singen vereint mit ihnen das Lob deiner Herrlichkeit.

heilig, großer Gott, und alle deine Werke verkünden dein Leben. Denn durch deinen Sohn, unseren Herrn Jesus Christus, und in der Kraft des Heiligen Geistes erfüllst du die ganze Schöpfung mit Leben und Gnade. Bis ans Ende der Zeiten versammelst du dir ein Volk, damit deinem Namen das reine Opfer dargebracht werde, vom Aufgang der Sonne bis zum Untergang. Darum bitten wir dich, allmächtiger Gott, heilige unsere Gaben durch deinen Geist, damit sie uns werden, Leib und Blut deines Sohnes, unseres Herrn Jesus Christus, der uns aufgetragen hat, dieses Geheimnis zu feiern. Denn in der Nacht, als er verraten wurde, nahm er das Brot und sagte Dank, brach es, reichte es seinen Jüngern und sprach: Nehmet und esset alle davon. Das ist mein Leib, der für euch hingegeben wird.

Ebenso nahm er nach dem Mahl den Kelch, dankte wiederum, reichte ihn seinen Jüngern und sprach: Nehmet und trinket alle daraus. Das ist der Kelch des neuen und ewigen Bundes. Mein Blut, das für euch und für alle vergossen wird zur Vergebung der Sünden. Tut dies zu meinem Gedächtnis.

0: Darum, gütiger Vater, feiern wir das Gedächtnis deines Sohnes. Wir verkünden sein heilbringendes Leiden, seine glorreiche Auferstehung und Himmelfahrt und erwarten seine Wiederkunft. So bringen wir dir mit Lob und Dank dieses heilige und lebendige Opfer dar. Schau gütig auf die Gabe deiner Kirche, denn sie stellt dir das Lamm vor Augen, das geopfert wurde und uns nach deinem Willen mit dir versöhnt hat. Stärke uns durch den Leib und das Blut deines Sohnes und erfülle uns mit seinem Heiligen Geist, damit wir ein Leib und ein Geist werden in Christus.
1: Er mache uns auf immer zu einer Gabe, die dir wohlgefällt, damit wir das verheißene Erbe erlangen mit deinen Auserwählten, mit der seligen Jungfrau und Gottesmutter Maria, deinem Bräutigam, dem heiligen Josef, mit deinen Aposteln und Märtyrern, dem heiligen Vater Franziskus und mit allen Heiligen, auf deren Fürsprache wir vertrauen.
2: Barmherziger Gott, wir bitten dich, dieses Opfer unserer Versöhnung bringe der ganzen Welt Frieden und Heil. Beschütze deine Kirche auf ihrem Weg durch die Zeit und stärke sie im Glauben und in der Liebe. Denn entdien unserem Papst Leo, unserem Bischof Josef, unserem Bischof Stefan, den hier anwesenden Bischof Hans Jörg und die Gemeinschaft der Bischöfe, unsere Priester und Diakone, alle, die zum Dienst in der Kirche bestellt sind und das ganze Volk deiner Erlösten. Erhöre, gütiger Vater, die Gebete der hier versammelten Gemeinde und führe zu dir auch alle deine Söhne und Töchter, die noch fern sind von dir.
3: Erbarme dich aller unserer verstorbenen Brüder und Schwestern und aller, die in deiner Gnade aus dieser Welt geschieden sind. Nimm sie auf in deine Herrlichkeit und mit ihnen lass auch uns, wie du verheißen hast, zu Tische sitzen in deinem Reich. Darum bitten wir dich durch unseren Herrn Jesus Christus, denn durch ihn schenkst du der Welt alle guten Gaben.

0: beten wir nun miteinander voll Vertrauen, wie es uns der Herr selber gelehrt hat.
1: Vater unser im Himmel, geheiligt werde dein Name, dein Reich komme, dein Wille geschehe, wie im Himmel so auf Erden. Unser tägliches Brot gib uns heute und vergib uns unsere Schuld, wie auch wir vergeben unseren Schuldigern. Und führe uns nicht in Versuchung, sondern erlöse uns von dem Bösen.
0: Erlöse uns, Herr allmächtiger Vater, von allem Bösen und gib Frieden in unseren Tagen. Komm uns zu Hilfe mit deinem Erbarmen und bewahre uns vor Verwirrung und Sünde, damit wir voll Zuversicht das Kommen unseres Erlösers, Jesus Christus, erwarten.
1: Denn dein ist das Reich und die Kraft und die Herrlichkeit in Ewigkeit. Amen.
0: Der Herr hat zu seinen Aposteln gesagt, Frieden hinterlasse ich euch, meinen Frieden gebe ich euch. Deshalb bitten wir, Herr Jesus Christus, schau nicht auf unsere Fehler, Schwächen und Sünden, schau auf unseren guten Willen und den Glauben deiner Kirche und schenke ihr und aller Welt und auch unseren Familien Einheit und Frieden. Und dieser Friede des Herrn sei allezeit mit euch.
1: Und mit deinem Geiste.
2: Gebt einander ein Zeichen dieses Friedens und der Versöhnung.
3: Friede sei mit dir, Max.

0: Seht Christus, das Brot des Lebens, das Lamm Gottes. Es nimmt hinweg die Sünden der Welt.
1: Herr, ich bin nicht würdig, dass du eingehst unter mein Dach. Aber sprich du ein Wort, so wird meine Seele gesund.
0: Der Leib unseres Herrn Jesus Christus, schenke uns ewiges Leben.

Liebe Mitfeiernden, ich lade Sie jetzt ein zum Gebet um die geistige Kommunion. Mein Jesus, ich glaube, dass du im allerheiligsten Sakrament des Altares zugegen bist. Ich liebe dich über alles und meine Seele sehnt sich nach dir. Da ich dich jetzt im Sakrament nicht empfangen kann, so komme geistigerweise zu mir. Ich umfange dich und vereinige mich mit dir. Lass nicht zu, dass ich mich jemals von dir trenne.

zur Meditation. Der Herr spricht: Ja, ich bin es. Ich bin ganz lebendig in dir. Ja, ich bin es, dein Herr und dein Gott, dein Meister und dein Erlöser. Ich, der ich an dich dachte in meiner Todesangst. Ich, der ich diesen Tropfen Blutes für dich vergossen habe. Ich bin es, der ohne Unterlass an

0: Lasst uns beten. Herr, du hast uns am Tisch des Wortes und des Sakramentes gestellt. Hilf uns, dass wir unter der Führung und dem Schutz der heiligen Maria meiden, was dem Christennamen widerspricht, und tun, was er von uns fordert. Darum bitten wir durch Christus, unseren Herrn.
1: Amen.

Sehr geehrter Herr Weihbischof, ganz herzlich möchte ich danken im Namen des RSK und aller hier versammelten Gläubigen für Ihre ermutigenden Worte über den heiligen Franziskus zur diesjährigen Maria-Namensfeier. Dieses besondere Dank gilt auch dir, lieber Pater Oliver, der du uns diesen Impuls gegeben hast, Franziskus, der Bruder aller Menschen, einmal ganz anders und neu betrachtet. Dank gilt natürlich allen, die diese Feier vorbereitet, die diese Feier gestaltet haben. Frau Gallhofer hat zu Beginn der Feier schon alle genannt. Darum möchte ich jetzt nicht noch einmal alle einzeln aufzählen. Danken möchte ich auch ganz besonders Ihnen, die Sie gekommen sind, um hier zu beten, um hier gemeinsam Gott zu danken für das Geschenk des Friedens, der nicht selbstverständlich ist, wie wir in den letzten Jahren schmerzlich weltweit immer mehr erfahren müssen. Und darum ist auch das Gebet um den Frieden weiterhin so wichtig. Wir sind eine Gebetsgemeinschaft. Das bedeutet, wir sind nicht ein frommer Verein als RSK, sondern wirklich eine Gemeinschaft des Gebetes. Wir nehmen Ihre Gebete mit in unser Gebet hinein und wir vertrauen auf Ihr Gebet. Nicht nur auf die, die jetzt hier sind, sondern auf alle Mitglieder weltweit und ganz besonders auch diejenigen, die uns jetzt über das Fernsehen, über YouTube, über die sozialen Medien gefolgt sind, über Radio und so weiter. Machen Sie auch Werbung für den RSK. Das Werk, das Pater Petrus begonnen, das Pater Benno weitergeführt hat und das ich nun geistlich begleiten darf, soll kein Auslaufmodell sein, sondern soll etwas sein, was weitergeht, weil der Friede braucht Werkzeuge, die für ihn tätig sind. Und natürlich gilt unser Dank Gott und unserer lieben Mutter Maria für den Segen, den er uns immer wieder schenkt, für den Schutz, für die Gnade und für ihre Fürsprache. Alles Gute wünsche ich Ihnen, Gottes Segen, und mit dem heiligen Franziskus, unserem Bruder, sage ich, Pax et Bonum, Frieden, alles Gute und Heil.

Während hier die lauretanische Litanei gesungen wird, die von Andreas Hetzler stammt, wird die Statue der Mutter Gottes von 6 Gardesoldaten hier durch die Kirche getragen. Durch den Mittelgang nach vorne, ganz zurück und dann wieder zum Altar zurück.

Liebe Schwestern und Brüder, bevor wir Gott, den Herrn, um seinen Segen bitten, ein herzliches Danke und vergelt's Gott allen, die dieses heutige Fest, diese Eucharistiefeier vorbereitet, mitgestaltet und mitgefeiert haben. Und so bitten wir an Gott, den Herrn, er möge uns alle mit seinem Segen begleiten, uns, die wir hier versammelt sind. Ich erbitte Gottes Segen für die Menschen, die in großer Not sind, weil sie den Frieden entbehren müssen, weil sie leiden unter Krieg und Terror. Wer könnte Gottes Segen nicht notwendig brauchen?

0: Liebe Hörer, farvel. Am Ende der Heiligen Messe hier, des Friedensgebets, in der Mariannamenfeier, im Zeichen des Heiligen Franziskus, beenden wir nun unsere Übertragung. Bitte entschuldigen Sie die kurzen Ausfälle zwischendurch. Wir wünschen Ihnen noch einen schönen Abend und geben zurück ins Studio. Auf Wiederhören.
1: Ja, vielen Dank euch drei, dass ihr vor Ort wart, dass ihr uns diese Mitfeier dieses wirklich großartigen Festes im Wiener Stephansdom ermöglicht habt. Alles Gute euch in das Herz Österreichs, in das Herz der Stadt Wien. Liebe Zuhörer von Radio Maria, bei uns geht es dann ab 18 Uhr im Programm weiter mit dem Nachrichtenmagazin von Radio Vatikan. Am Mikrofon ist für Sie Anna Brandt.

Ein herzliches Grüß Gott, liebe Zuhörer von Radio Maria Österreich und Südtirol, sagt Ihnen nochmal Anna Brandt, hier aus Rom, aus dem Studio der Weltfamilie von Radio Maria. Wie geht's jetzt weiter mit unserem Programm hier bei Radio Maria am Fest Maria Namen, auch dem Geburtstag von Radio Maria? Jetzt gleich um 18 Uhr hören Sie das Nachrichtenmagazin von Radio Vatikan. Um 18.20 Uhr beten wir die freudenreichen Geheimnisse des Rosenkranzes zum Geburtstag von Radio Maria Österreich. Es folgt um 19 Uhr die Sendung Hallo Kinder, das Fest Maria Namen mit Maria. 19.30 Uhr hören Sie das Kalenderblatt, die Heiligen des Tages, und um 19.45 Uhr beten wir das Abendgebet. 20 Uhr die Sendung Dies Domini, eine musikalische Hinführung zum Sonntag mit Simon Dach. Und weiter geht's dann um 20.30 Uhr mit der Sendung Samstag Spezial, der Glaubenskurs 24 Stunden mit Jesusleben Teil 6. Schwester Teresa Zukitsch ist bei uns in Wien im Studio. Und um 21.40 Uhr beten wir die komplett das Nachtgebet der Kirche, heute mit Ignaz Hochholzer. Er ist Arzt und Priester bei den Barmherzigen Brüdern in Wien und im Stephansdom. Ab 22 Uhr hören Sie dann ausgewählte Wiederholungssendungen aus unserem Tagesprogramm. Und damit darf ich mich für heute von Ihnen verabschieden. Ich wünsche Ihnen einen schönen und gesegneten Samstag, ein schönes Fest Maria Namen, mit viel Freude mit unserem Programm hier bei Radio Maria. Feiern Sie ein bisschen den Geburtstag mit von Radio Maria. Und damit alles Gute aus Rom, sendet Ihnen Anna Brandt.

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2: Herzlich begrüßt Sie, Claudia Kaminski. Schön, dass Sie dabei sind.

0: Unser Sonntag. Jesus hatte Zeit. Jesus hatte kein Geld, aber Zeit. Zeit für Menschen, für Begegnung, für Einsamkeit und Gebet, für die Ausgegrenzten und für die, die Trost brauchten. Was würde geschehen, wenn wir uns daran wieder stärker orientierten? Fragt Pfarrer David Formella. Doch zunächst das Neueste vom Tag.
1: Mit Mario Galgano. Der Dialog mit der Welt von heute gehört zur ureigenen Sendung der Kirche. Das hat Papst Leo XIV. An diesem Samstag bekräftigt.
2: Jesus habe die Jünger nach seiner Auferstehung beauftragt, sein Licht in die konkreten Realitäten jeder Epoche zu tragen. So der Papst bei einer Audienz für einen Nord-Süd-Dialog des amerikanischen Doppelkontinents. Die Kirche sei, wie auch das Konzil hervorgehoben habe, dazu gerufen, der Wirklichkeit der Männer und Frauen, zu denen sie gesandt sei, ins Gesicht zu sehen.
3: El imperativo del Evangelio.
2: Das Gebot des Evangeliums, sich um die Armen zu kümmern, verlangt zudem, dass dieser Blick besonders auf die gerichtet ist, die am stärksten unter den Folgen des sozialen, wirtschaftlichen und technologischen Wandels leiden. Zum Auftrag der Kirche gehöre, die Widersprüche zu enttarnen, die das persönliche und soziale Leben der zeitgenössischen Welt kennzeichnen.
3: Un compromiso así.
2: Ein solches Engagement hat seine Wurzeln im Geheimnis des christlichen Glaubens selbst. Gott ist in unsere Geschichte eingetreten. In Christus hat er unsere Menschlichkeit angenommen und der Kirche den Auftrag gegeben, das Evangelium unter den konkreten Umständen der Völker zu verkünden. Von der Heiligen Schrift bis hin zu den großen Kirchenvätern. Ambrosius, Augustinus, hat die christliche Tradition gelernt, innerhalb der Geschichte zu unterscheiden, was dem Menschen wirklich dient und was sich letztlich gegen ihn wendet.
3: Aquello que sirve verdaderamente al hombre y aquello que termina por volverse contra él.
2: Der amerikanische Nord-Süd-Dialog ist vom lateinamerikanischen Bischofsrat CELAM und der US-Bischofskonferenz organisiert worden. Er brachte Vertreter von ganz unterschiedlichen Bereichen zusammen. Leo würdigte dementsprechend die Notwendigkeit der Zusammenarbeit der Kirche mit den verschiedensten gesellschaftlichen Kräften. Schließlich stünden ja alle vor gemeinsamen Herausforderungen, etwa der künstlichen Intelligenz.
3: Ante el desarrollo tecnológico.
2: Angesichts des technologischen Fortschritts lautet die entscheidende Frage nicht, ob wir bestimmte Instrumente akzeptieren oder ablehnen, sondern welche Menschheit wir gestalten wollen und welchen Platz jeder Einzelne darin einnehmen darf. Eine Verantwortung dieser Tragweite übersteigt die Möglichkeiten jeder einzelnen Institution. Darum ist es nötig, die Logik der Subsidiarität neu aufzugreifen und dabei die Eigenverantwortung jedes Akteurs und gleichzeitig die Notwendigkeit der Zusammenarbeit anzuerkennen. Ein Beitrag von Stefan Kempis, Radio Vatikan.
1: An diesem Samstag hat Papst Leo XIV. Die Teilnehmerinnen und Teilnehmer des Symposiums der Communio Internationalis Benedictinarum im Vatikan empfangen. Die Organisation vereint seit 25 Jahren Vertreterinnen des benediktinischen Monastizismus aus allen Teilen der Welt und führt den Weg der Abstimmung fort, der unter Papst Leo XIII. Für die Benediktinische Konföderation begonnen und vom Zweiten Vatikanischen Konzil aufgegriffen wurde.
4: Advance the Benedictine charism throughout the world through a special

0: Dann stellt er fest,
1: from a small seed, a great tree has grown.
0: Aus einem kleinen Samen ist ein großer Baum gewachsen. Das sei ein wichtiges Zeichen für eine Zeit, die nach Gemeinschaft und Frieden verlange. Der Bischof von Kharkiv-Saporischja in der Ukraine, Pavlo Honcharuk, hat den Papst zu einem Besuch in der Ukraine eingeladen. Das sagte er nach einer Audienz bei Papst Leo XIV. An diesem Freitag in Rom. Das wäre ein großes Zeichen für uns, so der lateinische Bischof nach der Audienz im Gespräch mit Vatican News. Falls Leo wirklich in die Ukraine reise, dann muss er nach Kharkiv kommen. Kharkiv liegt im Nordosten der Ukraine, in der Nähe der Front. Immer wieder kommt es zu russischen Angriffen auf die Großstadt, die im Frühjahr 2022 zeitweise von russischen Truppen besetzt war. Den bisher einzigen Besuch eines Papstes in der Ukraine führte 2001 der damalige Papst Johannes Paul II. Durch. Nach dem russischen Überfall auf die Ukraine erklärte Papst Franziskus, er werde nur nach Kiew reisen, wenn er auch die Chance zu einem Besuch in Moskau erhalte. Papst Leo versicherte dem Bischof von Kharkiv nach dessen Angaben, er tue alles, was nur möglich sei, um diesen Krieg zu beenden. Honcharuk sprach mit Blick auf den Vatikan von einer großen Arbeit in dieser Hinsicht, auf diplomatischer und spiritueller Ebene. Das ist wichtig für uns, weil es uns fühlen lässt, dass wir nicht alleine sind, so der Bischof. Kann man pilgern, ohne an Gott zu glauben? Genau dieser Frage geht die Comiczeichnerin und Autorin Olivia Vivek nach. Am Donnerstagabend hat sie in der Casa di Goethe in Rom ihr Projekt Gottlos Pilgern von Weimar in den Vatikan vorgestellt. In ihrer Graphic Novel setzt sie sich mit Pilgerorten, religiösen Ritualen und der Frage auseinander, was Spiritualität auch für einen Menschen bedeuten kann, der selbst nicht an Gott glaubt. Unsere Kollegin Viola Olszewski hat mit Olivia Vivek gesprochen.
2: Was bedeutet denn Pilgern für Sie persönlich vielleicht erstmal im ersten Schritt? Und dann kann es dann auch nur eine spirituelle Erfahrung sein, wenn man selbst nicht an Gott glaubt.
3: Genau, also ich komme ja aus der ehemaligen DDR. Also ich bin nur noch so die ersten 2-3 Jahre aufgewachsen, kann mich aber an wenig erinnern, aber habe dann so diese Nachwendeerfahrung und eben komplett ohne Religion, ne? Also ich erzähle auch in meinem Comic, also wir hatten bei irgendwie 30 Kindern in der Klasse nur ein einziges Mädchen, das an Gott geglaubt hat, und die fanden wir auch irgendwie komisch. Und deswegen, also ich bin ganz lange ganz weit weg von diesen ganzen Sachen aufgewachsen, und Pilgern hat mir gar nichts gesagt. Also ich glaube, das kam dann erst so mit dem, als der Jakobsweg irgendwie in wurde, dass ich davon überhaupt gehört habe. Und ich habe dann aber eine Faszination tatsächlich dafür entwickelt, diese Wallfahrtsorte zu besuchen, weil die, so erkläre ich mir das zumindest, irgendwie so eine Lücke für mich geschlossen haben, dass ich so ohne jegliche, im weitesten Sinne Magie oder Tradition, so aufgewachsen bin, weil so diese Nachwendezeit, da gab es ja den Sozialismus nicht mehr mit den Traditionen, aber Religion auch nicht mehr. Und ich habe halt in diesen Orten, die ich dann besucht habe und die ich dann auch in meinem Buch erzählen werde, eben ganz viel erlebt, was einfach so nie stattgefunden hat.
4: Aus dem Heiligen Evangelium nach Matthäus. In jener Zeit trat Petrus zu Jesus und fragte: Herr, wie oft muss ich meinem Bruder vergeben, wenn er gegen mich sündigt? Bis zu 7-mal? Jesus sagte zu ihm: Ich sage dir nicht bis zu 7-mal, sondern bis zu 70-mal 7-mal. Mit dem Himmelreich ist es deshalb wie mit einem König, der beschloss, von seinen Knechten Rechenschaft zu verlangen. Als er nun mit der Abrechnung begann, brachte man einen zu ihm, der ihm 10.000 Talente schuldig war. Weil er aber das Geld nicht zurückzahlen konnte, befahl der Herr, ihn mit Frau und Kindern und allem, was er besaß, zu verkaufen und so die Schuld zu begleichen. Da fiel der Knecht vor ihm auf die Knie und bat: Hab Geduld mit mir, ich werde dir alles zurückzahlen. Der Herr des Knechtes hatte Mitleid, ließ ihn gehen und schenkte ihm die Schuld. Als nun der Knecht hinausging, traf er einen Mitknecht, der ihm 100 Denare schuldig war. Er packte ihn, würgte ihn und sagte: Bezahl, was du schuldig bist. Da fiel der Mitknecht vor ihm nieder und flehte: Hab Geduld mit mir, ich werde es dir zurückzahlen. Er aber wollte nicht, sondern ging weg und ließ ihn ins Gefängnis werfen,

0: bis er die Schuld bezahlt habe. Als die Mitknechte das sahen, waren sie sehr betrübt. Sie gingen zu ihrem Herrn und berichteten ihm alles, was geschehen war. Da ließ ihn sein Herr rufen und sagte zu ihm, »Du elender Knecht, deine ganze Schuld habe ich dir erlassen, weil du mich angefleht hast. Hättest nicht auch du mit deinem Mitknecht Erbarmen haben müssen, so wie ich mit dir Erbarmen hatte?« Und in seinem Zorn übergab ihn der Herr den Peinigern, bis er die ganze Schuld bezahlt habe. Ebenso wird mein himmlischer Vater euch behandeln, wenn nicht jeder seinem Bruder von Herzen vergibt.
1: Eigentlich sollte ich mich bei den Gedanken zum Sonntag hier auf Radio Vatikan wie üblich mit dem Evangelium beschäftigen oder wenigstens mit der Tageslesung. Aber es gelingt mir diesmal nicht, meine Gedanken in diese Richtung zu zwingen. Ich bleibe bei Jesus hängen, der auf die kurze, durchaus selbstgefällige Anfrage des Petrus, wie oft muss ich, eine lange Geschichte erzählt. Und nicht einmal bei dieser Geschichte kann ich bleiben. Ich sehe diesen Jesus vor mir, der sich in allem Zeit lässt. Wir sagen, Zeit ist Geld und ahnen doch, dass sie mit Geld nicht zu bekommen ist. Jesus hatte, soweit wir das wissen, kein Portemonnaie, kein Geldbeutel. Fragte man ihn nach Geld, ließ er es sich zeigen. Brauchte er Geld, wie zum Beispiel für die Tempelsteuer, lieh er es sich aus, ohne es zurückzugeben. Jesus hatte kein Geld, aber Zeit. Und das bei seinem für unsere Verhältnisse sehr kurzen Leben von gerade mal 33 Jahren. Jesus nimmt sich Zeit. Für Stunden der Einsamkeit, am liebsten auf einem Berg und im Gebet. Jesus nimmt sich Zeit zum Essen und Trinken, zum Feiern mit Freunden und Gegnern. Er lässt sich Zeit für ausführliche Gespräche mit Frommen und vor allem mit solchen, die von der damaligen Gesellschaft ausgegrenzt, Sünder genannt wurden. Jesus hat keine Vorlesungen über Pastoraltheologie, also für moderne Seelsorge, besucht, aber er hätte nicht das geringste Verständnis für das, was heute Seelsorge genannt wird. Der kirchliche Verwaltungskram fände vermutlich kein gutes Wort, auch nicht unsere großen Fragen nach Strukturen und Wegen. Eine halbe Stunde oder mehr in der Palliativstation, ohne dass dabei ein einziges Wort gesagt werden musste, das wäre seine Welt gewesen. Oder auch 3, 4 Stunden wandern, die Natur wahrnehmen, um dann seine Erlebnisse in Geschichten zu fassen und von Gott zu erzählen. Durch Gottes Zuwendung, durch ein Morphinpflaster bei einem um Luft ringenden Menschen auf dem letzten Weg, dabei sein, Nähe zeigen, Zuwendung, seine vertraute Nähe wie unter einem 1000-jährigen Ölbaum. Oder er nimmt sich Zeit, sich zu einer Frau am Brunnen zu setzen, damals völlig ungewöhnlich und ungehörig, sich ihr Leben erzählen zu lassen, damit sie sich von ihrer Vergangenheit befreien könne. Darum geht es eigentlich bei ihm. Um Gelassenheit und Zulassen, um Offenheit und einfaches Dasein in der Situation. Ganz anders die ständigen Aufrufe und Forderungen, mehr Glauben, mehr Beten, mehr Aktionen, mehr Engagement. Dagegen war Jesus ein Tagedieb reinsten Wesens, schreibt Ottmar Fuchs, Professor für praktische Theologie. Von ihm ist kein Tagesplan überliefert und ohne Zweifel wäre Jesus als letztes auf den Gedanken gekommen, ein Pfarrheim zu bauen, oder womöglich eine Kirche umzuwidmen, damit man effizient und wegweisend zukunftsfähig wird. Er scheint auch nicht auf dauerhafte Strukturen ausgewiesen zu sein, sagt Ottmar Fuchs. Aber wo Jesus ist, da ist Leben. Und das bis zu seinem letzten Atemzug. Das Leben zeigt sich in seiner großen Offenheit für alles, was um ihn ist. Wer besetzt ist von Gedanken, Strukturen, Dogmen, kann für das Leben nicht offen sein. An dieser Stelle bitte ich darum, nicht direkt Schnappatmung zu kriegen, sondern meinen Gedanken, es heißt hier ja Gedanken zum Sonntag, zumindest bis zum Ende zuzuhören. Also nochmal, wer besetzt ist von Gedanken, Strukturen, Dogmen, kann für das Leben nicht offen sein. Ich behaupte, die meisten deutschen Bischöfe sind deswegen nicht offen, weil sie die Lehre nicht kennen. Lehre mit 2 E geschrieben. Häufig sind sie von allem Möglichen, bis hin zum Gehorsam, auch einer gewissen Angst gegenüber der vatikanischen Verwaltung, dem Zeitgeist, der Frage nach dem Ansehen, auch dem synodalen Ausschuss besetzt. Sie geben oft nur Antworten, gerne auf Fragen, die keiner gestellt hat. Ihre Einlassungen zu den Themen, die am Leben der Menschen haarscharf vorbeigehen, sorgen nicht dafür, dass mehr geglaubt, gehofft und geliebt wird. Sofort schäme ich mich. Da bin ich nicht besser. Vielleicht wird jetzt bei einigen die Aufregung wieder etwas heruntergefahren. So wie ich in der Messe vorne stehe, wäre Jesus ihnen nie begegnet. So wie ich von oben herab zu euch spreche, auch jetzt durch den Sender, hätte Jesus nie mit euch geredet. Deshalb ein bekanntes Wort, was der dritte Bundespräsident der Bundesrepublik Deutschland, Gustav Heinemann, sagte. Er verstand sich selber als Bürgerpräsident und war als Christ zudem ein engagierter Widerstandskämpfer der bekennenden Kirche in der dunklen Zeit der Nazi-Herrschaft. Er wusste viel von Schuld und Verantwortung. Heinemann sagte, wer mit dem Zeigefinger voller Vorwürfe auf den anderen zeigt, sollte daran denken, dass in der Hand mit dem ausgestreckten Zeigefinger gleich drei andere Finger auf ihn selbst zurückweisen. Das Problem unserer Kirche ist die tiefe Kluft zum historischen Jesus. Wie gesagt, da nehme ich mich selbst nicht raus. Sein irdisches Leben kommt in der Verkündigung kaum noch vor. Hunger, Durst, Freude, Glück, Angst, Einsamkeit, Enttäuschung, ein Festfeiern, Tränen für einen verstorbenen Freund weinen, die Hinterlist der Gegner aufdecken. Das alles wurde von einem Blick auf den jenseitigen Christus bis in das Glaubensbekenntnis hinein verdrängt. Die Kluft zu erkennen und sie zu benennen, könnte helfen, die derzeitige Krise zu überwinden. Jesus hat eine Bewegung ins Leben gerufen. Wo sich nichts bewegt, ist er nicht zu finden. Es gilt, den ersten schwachen Schritt auf seinem Weg zu wagen, hin zu einem einfachen, glaubenden und vertrauenden Jesus von Nazareth. Ich bin mit Ihnen und euch dankbar, dass wir in unserem Papst Leo einen Wegbegleiter in der Nachfolge Jesu haben. Papst Leo feiert am Montag seinen Geburtstag. Vielleicht hätte Jesus mitgefeiert. Ich schlage vor, dass wir gemeinsam für Robert Francis Prevost beten. Vater unser im Himmel, geheiligt werde dein Name, dein Reich komme, dein Wille geschehe, wie im Himmel so auf Erden. Unser tägliches Brot gib uns heute und vergib uns unsere Schuld, wie auch wir vergeben unseren Schuldigern. Und führe uns nicht in Versuchung, sondern erlöse uns von dem Bösen. Denn dein ist das Reich und die Kraft und die Herrlichkeit in Ewigkeit. Amen.
0: Das war eine Betrachtung zum Sonntagsevangelium von Pfarrer David Formella aus Waltrop. Sie hörten eine Sendung von Claudia Kaminski für Radio Vatikan. 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

Guten Abend, liebe Hörerfamilie von Radio Maria. Aus dem Studio am Stetten begrüßt Sie Miriam Bruckner. Wir wollen nun gemeinsam den Rosenkranz beten, die freudenreichen Geheimnisse zum Geburtstag von Radio Maria Österreich. Über Mitbeter würde ich mich freuen. Die Telefonleitungen ins Studio sind nun offen. Die Nummer herein ist 0720 578 578 und von außerhalb Österreichs 0043 720 578 578.

0: Im Namen des Vaters und des Sohnes und des Heiligen Geistes.
1: Amen.
0: Ich glaube an Gott, den Vater, den Allmächtigen, den Schöpfer des Himmels und der Erde, und an Jesus Christus, seinen eingeborenen Sohn, unseren Herrn, empfangen durch den Heiligen Geist, geboren von der Jungfrau Maria, gelitten unter Pontius Pilatus, gekreuzigt, gestorben und begraben, hinabgestiegen in das Reich des Todes, am dritten Tage auferstanden von den Toten, aufgefahren in den Himmel. Er sitzt zur Rechten Gottes des allmächtigen Vaters, von dort wird er kommen, zu richten die Lebenden und die Toten.
1: Ich glaube an den Heiligen Geist, die heilige katholische Kirche, Gemeinschaft der Heiligen, Vergebung der Sünden, Auferstehung der Toten und das ewige Leben. Amen.
0: Vater unser im Himmel, geheiligt werde dein Name. Dein Reich komme, dein Wille geschehe, wie im Himmel, so auf Erden.
1: Unser tägliches Brot gib uns heute und vergib uns unsere Schuld, wie auch wir vergeben unseren Schuldigern, und führe uns nicht in Versuchung, sondern erlöse uns von den Bösen. Amen.
0: Gegrüßet seist du, Maria, voll der Gnade, der Herr ist mit dir. Du bist gebenedeit unter den Frauen, und gebenedeit ist die Frucht deines Leibes, Jesus, der in uns den Glauben vermehre.
1: Heilige Maria, Mutter Gottes, bitte für uns Sünder, jetzt und in der Stunde unseres Todes. Amen.
0: Gegrüßet seist du, Maria, voll der Gnade, der Herr ist mit dir. Du bist gebenedeit unter den Frauen, und gebenedeit ist die Frucht deines Leibes, Jesus, der in uns die Hoffnung stärke.
1: Heilige Maria, Mutter Gottes, bitte für uns Sünder, jetzt und in der Stunde unseres Todes.
0: Gegrüßet seist du, Maria, voll der Gnade, der Herr ist mit dir. Du bist gebenedeit unter den Frauen, und gebenedeit ist die Frucht deines Leibes, Jesus, der in uns die Liebe entzünde.
1: Heilige Maria, Mutter Gottes, bitte für uns Sünder, jetzt und in der Stunde unseres Todes. Amen.
0: Ehre sei dem Vater und dem Sohn und dem Heiligen Geist.
1: Wie im Anfang, so auch jetzt und alle Zeit und in Ewigkeit. Amen. O mein Jesus, verzeih uns unsere Sünden, bewahre uns vor dem Feuer der Hölle, führe alle Seelen in den Himmel, besonders jene, die deiner Barmherzigkeit am meisten bedürfen. Amen.

0: Vater unser im Himmel, geheiligt werde dein Name, dein Reich komme, dein Wille geschehe, wie im Himmel so auf Erden.
1: Unser tägliches Brot gib uns heute und vergib uns unsere Schuld, wie auch wir vergeben unseren Schuldigern. Und führe uns nicht in Versuchung, sondern erlöse uns von dem Bösen. Amen.
0: Gegrüßet seist du, Maria, voll der Gnade, der Herr ist mit dir. Du bist gebenedeit unter den Frauen, und gebenedeit ist die Frucht deines Leibes, Jesus, den du, Jungfrau, vom Heiligen Geist empfangen hast.
1: Heilige Maria, Mutter Gottes, bitte für uns Sünder, jetzt und in der Stunde unseres Todes. Amen.
0: Gegrüßet seist du, Maria, voll der Gnade, der Herr ist mit dir. Du bist gebenedeit unter den Frauen, und gebenedeit ist die Frucht deines Leibes, Jesus, den du, o Jungfrau, vom Heiligen Geist empfangen hast.
1: Heilige Maria, Mutter Gottes, bitte für uns Sünder, jetzt und in der Stunde unseres Todes. Amen.
0: Gegrüßet seist du, Maria, voll der Gnade, der Herr ist mit dir. Du bist gebenedeit unter den Frauen, und gebenedeit ist die Frucht deines Leibes, Jesus, den du, o Jungfrau, vom Heiligen Geist empfangen hast.
1: Heilige Maria, Mutter Gottes, bitte für uns Sünder, jetzt und in der Stunde unseres Todes. Amen.
0: Gegrüßet seist du, Maria, voll der Gnade, der Herr ist mit dir. Du bist gebenedeit unter den Frauen, und gebenedeit ist die Frucht deines Leibes, Jesus, den du, o Jungfrau, vom Heiligen Geist empfangen hast.
1: Heilige Maria, Mutter Gottes, bitte für uns Sünder, jetzt und in der Stunde unseres Todes. Amen.
0: Gegrüßet seist du, Maria, voll der Gnade, der Herr ist mit dir. Du bist gebenedeit unter den Frauen, und gebenedeit ist die Frucht deines Leibes, Jesus, den du, o Jungfrau, vom Heiligen Geist empfangen hast.
1: Heilige Maria, Mutter Gottes, bitte für uns Sünder, jetzt und in der Stunde unseres Todes. Amen.
0: Gegrüßet seist du, Maria, voll der Gnade, der Herr ist mit dir. Du bist gebenedeit unter den Frauen, und gebenedeit ist die Frucht deines Leibes, Jesus, den du, o Jungfrau, vom Heiligen Geist empfangen hast.
1: Heilige Maria, Mutter Gottes, bitte für uns Sünder, jetzt und in der Stunde unseres Todes. Amen.
0: Gegrüßet seist du, Maria, voll der Gnade, der Herr ist mit dir. Du bist gebenedeit unter den Frauen, und gebenedeit ist die Frucht deines Leibes, Jesus, den du, o Jungfrau, vom Heiligen Geist empfangen hast.
1: Heilige Maria, Mutter Gottes, bitte für uns Sünder, jetzt und in der Stunde unseres Todes. Amen.
0: Gegrüßet seist du, Maria, voll der Gnade, der Herr ist mit dir. Du bist gebenedeit unter den Frauen, und gebenedeit ist die Frucht deines Leibes, Jesus, den du, o Jungfrau, vom Heiligen Geist empfangen hast.
1: Heilige Maria, Mutter Gottes, bitte für uns Sünder, jetzt und in der Stunde unseres Todes. Amen.
0: Gegrüßet seist du, Maria, voll der Gnade, der Herr ist mit dir. Du bist gebenedeit unter den Frauen, und gebenedeit ist die Frucht deines Leibes, Jesus, den du, o Jungfrau, vom Heiligen Geist empfangen hast.
1: Heilige Maria, Mutter Gottes, bitte für uns Sünder, jetzt und in der Stunde unseres Todes. Amen.
0: Gegrüßet seist du, Maria, voll der Gnade, der Herr ist mit dir. Du bist gebenedeit unter den Frauen, und gebenedeit ist die Frucht deines Leibes, Jesus, den du, o Jungfrau, vom Heiligen Geist empfangen hast.
1: Heilige Maria, Mutter Gottes, bitte für uns Sünder, jetzt und in der Stunde unseres Todes. Amen.
0: Ehre sei dem Vater und dem Sohn und dem Heiligen Geist.
1: Wie im Anfang, so auch jetzt und alle Zeit und in Ewigkeit. Amen. O mein Jesus, verzeih uns unsere Sünden, bewahre uns vor dem Feuer der Hölle, führe alle Seelen in den Himmel, besonders jene, die deiner Barmherzigkeit am meisten bedürfen. Amen.
0: Amen.

0: Jetzt geht's.
1: Vater unser im Himmel, geheiligt werde dein Name, dein Reich komme, dein Wille geschehe, wie im Himmel so auf Erden.
0: Unser tägliches Brot gib uns heute und vergib uns unsere Schuld, wie auch wir vergeben unseren Schuldigern. Und führe uns nicht in Versuchung, sondern erlöse uns von dem Bösen. Amen.
1: Gegrüßet seist du, Maria, voller Gnade, der Herr ist mit dir. Du bist gebenedeit unter den Frauen und gebenedeit ist die Frucht deines Leibes, Jesus, den du, O Jungfrau, zu Elisabeth getragen hast.
0: Heilige Maria, Mutter Gottes, bitte für uns Sünder, jetzt und in der Stunde unseres Todes. Amen.
1: Gegrüßet seist du, Maria, voller Gnade, der Herr ist mit dir. Du bist gebenedeit unter den Frauen und gebenedeit ist die Frucht deines Leibes, Jesus, den du, O Jungfrau, zu Elisabeth getragen hast.
0: Heilige Maria, Mutter Gottes, bitte für uns Sünder, jetzt und in der Stunde unseres Todes. Amen.
1: Gegrüßet seist du, Maria, voller Gnade, der Herr ist mit dir. Du bist gebenedeit unter den Frauen und gebenedeit ist die Frucht deines Leibes, Jesus, den du, O Jungfrau, zu Elisabeth getragen hast.
0: Heilige Maria, Mutter Gottes, bitte für uns Sünder, jetzt und in der Stunde unseres Todes. Amen.
1: Gegrüßet seist du, Maria, voller Gnade, der Herr ist mit dir. Du bist gebenedeit unter den Frauen und gebenedeit ist die Frucht deines Leibes, Jesus, den du, O Jungfrau, zu Elisabeth getragen hast.
0: Heilige Maria, Mutter Gottes, bitte für uns Sünder, jetzt und in der Stunde unseres Todes. Amen.
1: Gegrüßet seist du, Maria, voller Gnade, der Herr ist mit dir. Du bist gebenedeit unter den Frauen und gebenedeit ist die Frucht deines Leibes, Jesus, den du, O Jungfrau, zu Elisabeth getragen hast.
0: Heilige Maria, Mutter Gottes, bitte für uns Sünder, jetzt und in der Stunde unseres Todes. Amen.
1: Gegrüßet seist du, Maria, voller Gnade, der Herr ist mit dir. Du bist gebenedeit unter den Frauen und gebenedeit ist die Frucht deines Leibes, Jesus, den du, O Jungfrau, zu Elisabeth getragen hast.
0: Heilige Maria, Mutter Gottes, bitte für uns Sünder, jetzt und in der Stunde unseres Todes. Amen.
1: Gegrüßet seist du, Maria, voller Gnade, der Herr ist mit dir. Du bist gebenedeit unter den Frauen und gebenedeit ist die Frucht deines Leibes, Jesus, den du, O Jungfrau, zu Elisabeth getragen hast.
0: Heilige Maria, Mutter Gottes, bitte für uns Sünder, jetzt und in der Stunde unseres Todes. Amen.
1: Gegrüßet seist du, Maria, voller Gnade, der Herr ist mit dir. Du bist gebenedeit unter den Frauen und gebenedeit ist die Frucht deines Leibes, Jesus, den du, O Jungfrau, zu Elisabeth getragen hast.
0: Heilige Maria, Mutter Gottes, bitte für uns Sünder, jetzt und in der Stunde unseres Todes. Amen.
1: Gegrüßet seist du, Maria, voller Gnade, der Herr ist mit dir. Du bist gebenedeit unter den Frauen. Gebenedeit ist die Frucht deines Leibes, Jesus, den du, O Jungfrau, zu Elisabeth getragen hast.
0: Heilige Maria, Mutter Gottes, bitte für uns Sünder, jetzt und in der Stunde unseres Todes. Amen.
1: Gegrüßet seist du, Maria, voller Gnade, der Herr ist mit dir. Du bist gebenedeit unter den Frauen und gebenedeit ist die Frucht deines Leibes, Jesus, den du, O Jungfrau, zu Elisabeth getragen hast.
0: Heilige Maria, Mutter Gottes, bitte für uns Sünder, jetzt und in der Stunde unseres Todes. Amen.
1: Ehre sei dem Vater, dem Sohn und dem Heiligen Geist.
0: Wie im Anfang, so auch jetzt und alle Zeit und in Ewigkeit. Amen.
1: O mein Jesus, verzeih uns unsere Sünden, bewahre uns vor dem Feuer der Hölle, führe alle Seelen in den Himmel, besonders jene, die am meisten deiner Barmherzigkeit bedürfen. Amen.
0: Amen.

0: Vater unser im Himmel, geheiligt werde dein Name, dein Reich komme, dein Wille geschehe, wie im Himmel, so auf Erden.
1: Unser tägliches Brot gib uns heute und vergib uns unsere Schuld, wie auch wir vergeben unseren Schuldigern. Und führe uns nicht in Versuchung, sondern erlöse uns von dem Bösen. Amen.
0: Gegrüßet seist du, Maria, voll der Gnade, der Herr ist mit dir. Du bist gebenedeit unter den Frauen, und gebenedeit ist die Frucht deines Leibes, Jesus, den du, o Jungfrau, zu Bethlehem geboren hast.
1: Heilige Maria, Mutter Gottes, bitte für uns Sünder, jetzt und in der Stunde unseres Todes. Amen.
0: Gegrüßet seist du, Maria, voll der Gnade, der Herr ist mit dir. Du bist gebenedeit unter den Frauen, und gebenedeit ist die Frucht deines Leibes, Jesus, den du, o Jungfrau, zu Bethlehem geboren hast.
1: Heilige Maria, Mutter Gottes, bitte für uns Sünder, jetzt und in der Stunde unseres Todes. Amen.
0: Gegrüßet seist du, Maria, voll der Gnade, der Herr ist mit dir. Du bist gebenedeit unter den Frauen, und gebenedeit ist die Frucht deines Leibes, Jesus, den du, o Jungfrau, zu Bethlehem geboren hast.
1: Heilige Maria, Mutter Gottes, bitte für uns Sünder, jetzt und in der Stunde unseres Todes. Amen.
0: Gegrüßet seist du, Maria, voll der Gnade, der Herr ist mit dir. Du bist gebenedeit unter den Frauen, und gebenedeit ist die Frucht deines Leibes, Jesus, den du, o Jungfrau, zu Bethlehem geboren hast.
1: Heilige Maria, Mutter Gottes, bitte für uns Sünder, jetzt und in der Stunde unseres Todes. Amen.
0: Gegrüßet seist du, Maria, voll der Gnade, der Herr ist mit dir. Du bist gebenedeit unter den Frauen, und gebenedeit ist die Frucht deines Leibes, Jesus, den du, o Jungfrau, zu Bethlehem geboren hast.
1: Heilige Maria, Mutter Gottes, bitte für uns Sünder, jetzt und in der Stunde unseres Todes. Amen.
0: Gegrüßet seist du, Maria, voll der Gnade, der Herr ist mit dir. Du bist gebenedeit unter den Frauen, und gebenedeit ist die Frucht deines Leibes, Jesus, den du, o Jungfrau, zu Bethlehem geboren hast.
1: Heilige Maria, Mutter Gottes, bitte für uns Sünder, jetzt und in der Stunde unseres Todes. Amen.
0: Gegrüßet seist du, Maria, voll der Gnade, der Herr ist mit dir. Du bist gebenedeit unter den Frauen, und gebenedeit ist die Frucht deines Leibes, Jesus, den du, o Jungfrau, zu Bethlehem geboren hast.
1: Heilige Maria, Mutter Gottes, bitte für uns Sünder, jetzt und in der Stunde unseres Todes. Amen.
0: Gegrüßet seist du, Maria, voll der Gnade, der Herr ist mit dir. Du bist gebenedeit unter den Frauen, und gebenedeit ist die Frucht deines Leibes, Jesus, den du, o Jungfrau, zu Bethlehem geboren hast.
1: Heilige Maria, Mutter Gottes, bitte für uns Sünder, jetzt und in der Stunde unseres Todes. Amen.
0: Gegrüßet seist du, Maria, voll der Gnade, der Herr ist mit dir. Du bist gebenedeit unter den Frauen, und gebenedeit ist die Frucht deines Leibes, Jesus, den du, o Jungfrau, zu Bethlehem geboren hast.
1: Heilige Maria, Mutter Gottes, bitte für uns Sünder, jetzt und in der Stunde unseres Todes. Amen.
0: Gegrüßet seist du, Maria, voll der Gnade, der Herr ist mit dir. Du bist gebenedeit unter den Frauen, und gebenedeit ist die Frucht deines Leibes, Jesus, den du, o Jungfrau, zu Bethlehem geboren hast.
1: Heilige Maria, Mutter Gottes, bitte für uns Sünder, jetzt und in der Stunde unseres Todes. Amen.
0: Ehre sei dem Vater und dem Sohn und dem Heiligen Geist.
1: Wie im Anfang, so auch jetzt und alle Zeit und in alle Ewigkeit. Amen. O mein Jesus, verzeih uns unsere Sünden, bewahre uns vor dem Feuer der Hölle, führe alle Seelen in den Himmel, besonders jene, die deiner Barmherzigkeit am meisten bedürfen. Amen.
0: Amen.

0: schon?
1: Ja.
0: Vater unser.
1: Vater unser, der du bist im Himmel, geheiligt werde dein Name. Dein Reich komme, dein Wille geschehe, wie im Himmel, so auf Erden.
0: Unser tägliches Brot gib uns heute und vergib uns unsere Schuld, wie auch wir vergeben unseren Schuldigern. Und führe uns nicht in Versuchung, sondern erlöse uns von dem Bösen. Amen.
1: Gegrüßet seist du, Maria, voller Gnade, der Herr ist mit dir. Du bist gebenedeit unter den Frauen und gebenedeit ist die Frucht deines Leibes, Jesus, den du, Jungfrau, im Tempel aufgeopfert hast.
0: Heilige Maria, Mutter Gottes, bitte für uns Sünder, jetzt und in der Stunde unseres Todes. Amen.
1: Gegrüßet seist du, Maria, voller Gnade, der Herr ist mit dir. Du bist gebenedeit unter den Frauen und gebenedeit ist die Frucht deines Leibes, Jesus, den du, Jungfrau, im Tempel aufgeopfert hast.
0: Heilige Maria, Mutter Gottes, bitte für uns Sünder, jetzt und in der Stunde unseres Todes. Amen.
1: Gegrüßet seist du, Maria, voller Gnade, der Herr ist mit dir. Du bist gebenedeit unter den Frauen und gebenedeit ist die Frucht deines Leibes, Jesus, den du, Jungfrau, im Tempel aufgeopfert hast.
0: Heilige Maria, Mutter Gottes, bitte für uns Sünder, jetzt und in der Stunde unseres Todes. Amen.
1: Gegrüßet seist du, Maria, voller Gnade, der Herr ist mit dir. Du bist gebenedeit unter den Frauen und gebenedeit ist die Frucht deines Leibes, Jesus, den du, Jungfrau, im Tempel aufgeopfert hast.
0: Heilige Maria, Mutter Gottes, bitte für uns Sünder, jetzt und in der Stunde unseres Todes. Amen.
1: Gegrüßet seist du, Maria, voller Gnade, der Herr ist mit dir. Du bist gebenedeit unter den Frauen und gebenedeit ist die Frucht deines Leibes, Jesus, den du, Jungfrau, im Tempel aufgeopfert hast.
0: Heilige Maria, Mutter Gottes, bitte für uns Sünder, jetzt und in der Stunde unseres Todes. Amen.
1: Gegrüßet seist du, Maria, voller Gnade, der Herr ist mit dir. Du bist gebenedeit unter den Frauen und gebenedeit ist die Frucht deines Leibes, Jesus, den du, Jungfrau, im Tempel aufgeopfert hast.
0: Heilige Maria, Mutter Gottes, bitte für uns Sünder, jetzt und in der Stunde unseres Todes. Amen.
1: Gegrüßet seist du, Maria, voller Gnade, der Herr ist mit dir. Du bist gebenedeit unter den Frauen und gebenedeit ist die Frucht deines Leibes, Jesus, den du, Jungfrau, im Tempel aufgeopfert hast.
0: Heilige Maria, Mutter Gottes, bitte für uns Sünder, jetzt und in der Stunde unseres Todes. Amen.
1: Gegrüßet seist du, Maria, voller Gnade, der Herr ist mit dir. Du bist gebenedeit unter den Frauen und gebenedeit ist die Frucht deines Leibes, Jesus, den du, Jungfrau, im Tempel aufgeopfert hast.
0: Heilige Maria, Mutter Gottes, bitte für uns Sünder, jetzt und in der Stunde unseres Todes. Amen.
1: Gegrüßet seist du, Maria, voller Gnade, der Herr ist mit dir. Du bist gebenedeit unter den Frauen und gebenedeit ist die Frucht deines Leibes, Jesus, den du, Jungfrau, im Tempel aufgeopfert hast.
0: Heilige Maria, Mutter Gottes, bitte für uns Sünder, jetzt und in der Stunde unseres Todes. Amen.
1: Gegrüßet seist du, Maria, voller Gnade, der Herr ist mit dir. Du bist gebenedeit unter den Frauen und gebenedeit ist die Frucht deines Leibes, Jesus, den du, Jungfrau, im Tempel aufgeopfert hast.
0: Heilige Maria, Mutter Gottes, bitte für uns Sünder, jetzt und in der Stunde unseres Todes. Amen.
1: Gegrüßet seist du, Maria, voller Gnade, der Herr ist mit dir. Du bist gebenedeit unter den Frauen und gebenedeit ist die Frucht deines Leibes, Jesus, den du, Jungfrau, im Tempel aufgeopfert hast.
0: Heilige Maria, Mutter Gottes, bitte für uns Sünder, jetzt und in der Stunde unseres Todes. Amen.
1: Ehre sei dem Vater und dem Sohn und dem Heiligen Geist.
0: Wie im Anfang, so auch jetzt und alle Zeit und in Ewigkeit. Amen.
1: O mein Jesus, verzeih uns unsere Sünden, bewahre uns vor dem Feuer der Hölle, Führe alle Seelen in den Himmel, besonders jene, die deine Barmherzigkeit am meisten bedürfen. Amen.
0: Amen.

0: Vater unser im Himmel, geheiligt werde dein Name, dein Reich komme, dein Wille geschehe, wie im Himmel, so auf Erden.
1: Unser tägliches Brot gib uns heute und vergib uns unsere Schuld, wie auch wir vergeben unseren Schuldigern. Und führe uns nicht in Versuchung, sondern erlöse uns von dem Bösen. Amen.
0: Gegrüßet seist du, Maria, voll der Gnade, der Herr ist mit dir. Du bist gebenedeit unter den Frauen, und gebenedeit ist die Frucht deines Leibes, Jesus, den du, o Jungfrau, im Tempel wiedergefunden hast.
1: Heilige Maria, Mutter Gottes, bitte für uns Sünder, jetzt und in der Stunde unseres Todes. Amen.
0: Gegrüßet seist du, Maria, voll der Gnade, der Herr ist mit dir. Du bist gebenedeit unter den Frauen, und gebenedeit ist die Frucht deines Leibes, Jesus, den du, o Jungfrau, im Tempel wiedergefunden hast.
1: Heilige Maria, Mutter Gottes, bitte für uns Sünder, jetzt und in der Stunde unseres Todes. Amen.
0: Gegrüßet seist du, Maria, voll der Gnade, der Herr ist mit dir. Du bist gebenedeit unter den Frauen, und gebenedeit ist die Frucht deines Leibes, Jesus, den du, o Jungfrau, im Tempel wiedergefunden hast.
1: Heilige Maria, Mutter Gottes, bitte für uns Sünder, jetzt und in der Stunde unseres Todes. Amen.
0: Gegrüßet seist du, Maria, voll der Gnade, der Herr ist mit dir. Du bist gebenedeit unter den Frauen, und gebenedeit ist die Frucht deines Leibes, Jesus, den du, o Jungfrau, im Tempel wiedergefunden hast.
1: Heilige Maria, Mutter Gottes, bitte für uns Sünder, jetzt und in der Stunde unseres Todes. Amen.
0: Gegrüßet seist du, Maria, voll der Gnade, der Herr ist mit dir. Du bist gebenedeit unter den Frauen, und gebenedeit ist die Frucht deines Leibes, Jesus, den du, o Jungfrau, im Tempel wiedergefunden hast.
1: Heilige Maria, Mutter Gottes, bitte für uns Sünder, jetzt und in der Stunde unseres Todes. Amen.
0: Gegrüßet seist du, Maria, voll der Gnade, der Herr ist mit dir. Du bist gebenedeit unter den Frauen, und gebenedeit ist die Frucht deines Leibes, Jesus, den du, o Jungfrau, im Tempel wiedergefunden hast.
1: Heilige Maria, Mutter Gottes, bitte für uns Sünder, jetzt und in der Stunde unseres Todes. Amen.
0: Gegrüßet seist du, Maria, voll der Gnade, der Herr ist mit dir. Du bist gebenedeit unter den Frauen, und gebenedeit ist die Frucht deines Leibes, Jesus, den du, o Jungfrau, im Tempel wiedergefunden hast.
1: Heilige Maria, Mutter Gottes, bitte für uns Sünder, jetzt und in der Stunde unseres Todes. Amen.
0: Gegrüßet seist du, Maria, voll der Gnade, der Herr ist mit dir. Du bist gebenedeit unter den Frauen, und gebenedeit ist die Frucht deines Leibes, Jesus, den du, o Jungfrau, im Tempel wiedergefunden hast.
1: Heilige Maria, Mutter Gottes, bitte für uns Sünder, jetzt und in der Stunde unseres Todes. Amen.
0: Gegrüßet seist du, Maria, voll der Gnade, der Herr ist mit dir. Du bist gebenedeit unter den Frauen, und gebenedeit ist die Frucht deines Leibes, Jesus, den du, o Jungfrau, im Tempel wiedergefunden hast.
1: Heilige Maria, Mutter Gottes, bitte für uns Sünder, jetzt und in der Stunde unseres Todes. Amen.
0: Gegrüßet seist du, Maria, voll der Gnade, der Herr ist mit dir. Du bist gebenedeit unter den Frauen, und gebenedeit ist die Frucht deines Leibes, Jesus, den du, o Jungfrau, im Tempel wiedergefunden hast.
1: Heilige Maria, Mutter Gottes, bitte für uns Sünder, jetzt und in der Stunde unseres Todes. Amen.
0: Ehre sei dem Vater und dem Sohn und dem Heiligen Geist.
1: Wie im Anfang, so auch jetzt und alle Zeit und in Ewigkeit. Amen. O mein Jesus, verzeih uns unsere Sünden, bewahre uns vor dem Feuer der Hölle, führe alle Seelen in den Himmel, besonders jene, die deiner Barmherzigkeit am meisten bedürfen. Amen.
0: Amen.

0: Sei gegrüßt, o Königin, Mutter der Barmherzigkeit, unser Leben, unsere Wonne und unsere Hoffnung sei gegrüßt. Zu dir rufen wir verbannte Kinder Evas, zu dir seufzen wir trauernd und weinend in diesem Tal der Tränen. Wohlan denn, unsere Fürsprecherin, wende deine barmherzigen Augen uns zu und nach diesem Elend zeige uns Jesus, die gebenedeite Frucht deines Leibes. O gütige, o milde, o süße Jungfrau Maria. Wir beten in der Meinung des Heiligen Vaters für alle Verstorbenen. Vater unser im Himmel, geheiligt werde dein Name, dein Reich komme, dein Wille geschehe, wie im Himmel, so auf Erden.
1: Unser tägliches Brot gib uns heute und vergib uns unsere Schuld, wie auch wir vergeben unseren Schuldigern, und führe uns nicht in Versuchung, sondern erlöse uns von dem Bösen. Amen.
0: Gegrüßet seist du, Maria, voll der Gnade, der Herr ist mit dir. Du bist gebenedeit unter den Frauen, und gebenedeit ist die Frucht deines Leibes, Jesus.
1: Heilige Maria, Mutter Gottes, bitte für uns Sünder, jetzt und in der Stunde unseres Todes. Amen.
0: Ehre sei dem Vater und dem Sohn und dem Heiligen Geist.
1: Wie im Anfang, so auch jetzt und alle Zeit und in Ewigkeit. Amen.
0: Herr, gib allen Verstorbenen die ewige Ruhe.
1: Und das ewige Licht leuchte ihnen.
0: Lass sie ruhen in Frieden.
1: Amen.
0: Im Namen des Vaters und des Sohnes und des Heiligen Geistes.
1: Amen.

Hallo liebe Kinder, schön, dass ihr zur Kindersendung eingeschaltet habt. Am Mikrofon ist die Maria. Jeder Mensch und jedes Kind hat einen Namen. Du hast ganz bestimmt auch einen Namen, vielleicht sogar zwei. Diesen Namen haben dir deine Eltern bei der Geburt gegeben. Namen sind ganz wichtig, damit man sich angesprochen fühlt. Wenn deine Mama zum Beispiel sagt, Paul, kannst du mir das holen? Oder Johanna, ich hab dich ganz lieb, fühlt sich der Paul und die Johanna sicher ganz persönlich angesprochen. Wenn die Mama einfach nur sagen würde, du da, kannst du mir helfen? Oder Kind, ich hab dich ganz lieb, könnte das jeder Mensch sein oder jedes Kind, mit der sie spricht. Aber nur du bist die Johanna, der Paul, die Sophie oder wie du auch immer heißt. Das bist du und niemand anderer. Also deshalb ist es wichtig, dass du einen Namen hast. Ich weiß ja nicht, wie du heißt. Ich heiße zum Beispiel Maria. Und ihr wisst sicher, wer noch Maria heißt. Eine ganz berühmte Mama, die sogar in der Bibel vorkommt. Ich meine natürlich die Mutter Gottes. Heute, am 12. September, feiert die Kirche ein Fest, wo wir uns freuen, dass die Mutter Gottes den Namen Maria trägt. Heute feiern wir Maria Namen. Also alle Menschen, die Maria heißen, haben heute Namenstag. Wir dürfen schon sehr froh sein, dass wir sogar den Namen von unserer himmlischen Mama wissen, weil dann können wir sie direkt ansprechen und so zu ihr beten. Und über das Leben der Mutter Gottes wollen wir nach der Musikpause hören.

Die Mädchen gingen zum Brunnen. Aus der Tiefe des Berges sprudelte eine Quelle hervor und füllte das steinerne Becken. Jeder schöpfte daraus. Die Quelle versiegte nie. Lebendiges Wasser, sagten die Leute dazu. Die Mädchen stiegen die Stufen hinunter, tauchten die Krüge ins Wasser und füllten sie bis zum Rand. Und jedes der Mädchen hob den schweren Krug auf den Kopf und trug ihn nach Hause. Sie gingen zu zweit und zu dritt. So ging auch Maria fröhlich neben den Freundinnen her, lachte und hörte zu, was sie plauderten. Als sie zur Werkstatt des Zimmermanns kamen, gingen sie langsam und langsamer. Die Freundinnen fragten mit Augenzwinkern, »Maria, was meinst du? Vielleicht schaut dein Josef heraus.« Drinnen verstummte das Hämmern, das Hobeln, das Bohren. Josef, der Zimmermann, steckte den Kopf aus der Tür und winkte heimlich herüber. Maria lächelte unter dem Schleier, als sie so langsam an Josef vorüberschritt. Sie hätte ihm gerne etwas Liebes gesagt, aber kein junges Mädchen durfte vor anderen Leuten schon vor der Hochzeit mit dem Verlobten reden. Die Freundinnen wussten, Maria freute sich, wenn sie Josef sah. Und Josef war glücklich, wenn er Maria sah. Sie hatten einander lieb. Sie wollten einander gehören. Das Land, in dem Maria wohnte, das Land der Juden, liegt zwischen Meer und Wüsten in einem Bergland mit Felsen, Höhlen, tiefen Gräben. Hirten zogen dort umher mit Schaf- und Ziegenherden. Sie suchten gutes Gras und frisches Wasser. Die Höhlen boten Schutz in kalten Nächten, Schutz und Geborgenheit für alle, Mensch und Tier, für Wanderer, die unterwegs kein Obdach fanden, für die Verstoßenen, für die unheilbar Kranken, die nicht mehr unter den Menschen wohnen durften. Nach Norden hin werden die Täler grüner, die Bäche sprudeln das ganze Jahr. An ihren Ufern plagen sich Bauern von alter Zeit bis heute geduldig und ringen dem kargen Land einen freundlichen Garten ab. Da wachsen Palmen, Feigenbäume, ein Olivenhain im Schimmer seiner silbergrauen Blätter. Da wächst ein Nussbaum, da gedeiht der Weizen. In voller Blüte und Pracht steht der Granatapfelbaum und auf dem Weinberg blühen die Reben. Die Juden glauben, das Land gehört Gott, mit allem, was darauf wächst und lebt. Wir, seine Kinder, dürfen das Land benutzen. Die Römer aber hatten Palästina erobert. Mit ihren Soldaten unterdrückten sie Gottes eigenes Land und forderten Steuergelder für ihren Kaiser. Die Juden hassten die fremden Soldaten. Sie riefen zu Gott, sende uns den Befreier. Immer wieder hatte der gute Gott sein Volk aus der Not und Unterdrückung gerettet. Viele Menschen erhofften sich einen starken König und einen Retter aus allen Nöten. Auch Maria hat gewiss, wie ihre Eltern, auf den Erlöser gehofft. Tauet Himmel den Gerechten, Wolken regnet ihn herab. Maria hatte Vertrauen zu Gott. Sie wusste, Gott meint es gut mit den Menschen.

lebte im Haus ihrer Eltern in Nazareth, einer Stadt an einem Berghang in Galiläa. Die Eltern sagten: Für unsere Maria ist Josef bestimmt. Jedermann wusste, dass Josef gerecht war, ein treuer Mensch, der sorgsam mit Gott seinen Weg ging. Und obendrein ein verlässlicher Zimmermann. Einer, der nur das beste Holz für den Dachstuhl nahm. Fest und sicher standen die Tische aus seiner Werkstatt. Türen und Truhen schlossen genau und dicht. Josef kannte sich aber auch in der Heiligen Schrift aus und verstand sich darauf, sie zu deuten. Die Männer sahen ihn gern im Gemeindehaus, in ihrer Synagoge, wenn sie einander reihum aus den Heiligen Schriften vorlasen und gemeinsam darüber nachdachten. Josefs Familie, hieß es, stammte von Königen ab. Aber nichts von Reichtum und Glanz der Könige David und Salomo hatte sich auf ihn vererbt. Maria und Josef freuten sich auf ihr gemeinsames Leben. Wie es Brauch war, hatte Josef einen guten Freund als Heiratsvermittler zu Marias Vater geschickt. Ihre Verlobung war vor Zeugen gesegnet worden. Und Josef hatte am Tag darauf, nach alter Sitte, Marias Vater den Brautpreis gebracht. Schon schickten Verwandte und Freunde die ersten Hochzeitsgeschenke. Eine Kanne aus Bronze mit zierlichem Henkel, eine Olivenpresse aus Stein, Vorratstöpfe für Öl und Wein, zwei wollene Decken, Krüge und Lampen aus rötlichem Ton, eine Mühle, um Getreide zu mahlen und zum Brotbacken einen kleinen Ofen aus Steingut. Verwandte und Freunde freuten sich auf die Hochzeit. Im ganzen Leben gab es kein schöneres Fest. In diesen Tagen geschah es, so erzählt es Lukas, der Evangelist, dass Gott seinen Boten zu Maria in die Stadt Nazareth sandte. Der Gottesbote trat bei ihr ein. Er sah sie an und war voller Freude und rief: Sei gegrüßt, Maria, Gott ist mit dir. Wie schön du bist in seiner Gnade. Maria erschrak. Was hatte der Gruß zu bedeuten? Hab keine Angst, Maria, sagte der Engel. Du hast Gnade gefunden bei Gott. Maria fing an zu verstehen. Gott brauchte sie. Er hatte sie auserwählt. Er rief sie, seinen Willen zu tun. Der Engel sprach: Du wirst einen Sohn gebären. Ihm sollst du den Namen Jesus geben. Gott rettet. Sohn Gottes wird er genannt werden und herrschen in Ewigkeit. Maria dachte an Josef und fragte: Wie soll das geschehen? Wir sind noch nicht verheiratet. Der Engel sagte: Gottes Geist wird dich erfüllen, Gottes Kraft wird über dir sein. Darum wird auch das Kind Sohn Gottes heißen. Schau, auch deine Verwandte Elisabeth erwartet ein Kind. Und sie ist doch schon so alt. Für Gott ist nichts unmöglich. Elisabeth bekommt endlich ein Kind, rief Maria froh. Wie freue ich mich für sie. Schon in 3 Monaten wird sie das Kind gebären, sagte der Engel. Maria glaubte, was Gott ihr sagen ließ. Nicht die kleinste Spur Misstrauen war in ihr. Sie verließ sich auf Gott, sie überließ sich ihm ganz. Sie sagte: Ich bin die Magd des Herrn. Wie er es will, so soll es geschehen. Und der Engel nahm Abschied. Ganz still saß Maria da und horchte den Worten des Engels nach und horchte in sich hinein, und eine stille Freude erfüllte sie.

Sie ging zu ihren Eltern und bat: »Lasst mich zu Elisabeth reisen. Ich möchte sie wiedersehen. Vielleicht braucht Elisabeth mich. Ich könnte ihr helfen.« Mutter Anna nickte. »Geh nur, mein Kind. Elisabeth ist eine vernünftige Frau, von der ein junges Mädchen viel lernen kann. Und du musst doch bald deinen eigenen Haushalt führen.« Der Vater sagte: »Maria, hör zu. Denk an die Räuberbanden im Gebirge und die Soldaten im Land. Es ist gefährlich, übers Gebirge zu gehen. Ich suche dir eine Reisegesellschaft, der ich dir anvertrauen kann.« Endlich fand er eine Karawane mit einem Führer, der ihm verlässlich schien. Maria band Stirnband und Schleier um, der Vater hob den Reisesack auf den Esel, der schon Gepäck von vielen Leuten trug. Da kam auch Josef ins Haus, um Abschied zu nehmen. »Ich wünsche dir eine gute Reise. Ich will an dich denken, an jedem Tag, den Gott für uns aufgehen lässt. Ich warte auf dich, ich warte auf deine Heimkehr.« Er ging bis zum Stadttor neben Maria her. Er sah ihr nach, wie sie inmitten der Karawane den steinigen Weg ins Tal hinunterstieg. Er sah ihr nach, bis sie in Sonnenlicht und Staub verschwunden war. 4 Tage lang wanderte Maria mit der Karawane und ihre Füße wurden wund. Im Bergland war der Weg beschwerlich. Immer wieder mussten sie rasten. Hier oben gab es keine Herberge. Sie übernachteten in einer Höhle. Maria war sehr froh, als sie am letzten Tag die kleine Stadt am Berghang leuchten sah. Sie leuchtete mit weiß getünchten Häusern im hellen Sonnenschein. Maria war am Ziel der weiten Reise. Der Karawanenführer brachte sie zum Haus, in dem Elisabeth mit ihrem Mann, dem Priester Zacharias, wohnte. Maria öffnete die Tür und rief: »Elisabeth! Komm, schau, wer da ist!« Elisabeth trat aus dem dunklen Zimmer, sie presste ihre Hände auf den hochgewölbten Leib und lachte. »Maria«, rief sie, »wie freue ich mich! Wie freut sich das Kind in meinem Leib! Es strampelt vor Freude! Leg deine Hand hierher, kannst du es fühlen?« Sie nahm Maria in die Arme und sagte: »Gesegnet bist du mehr als alle Frauen. Gesegnet ist das Kind, das du erwartest. Mein Kind ist froh und selig, weil du uns besuchst. Und du bist selig, weil du glaubst, was Gott dir sagen ließ.« »Du weißt, dass ich ein Kind bekomme«, rief Maria. »Gott hat dir dieses Wissen ins Herz gelegt.« Sie jubelte: »Ich preise meinen Gott, so sehr ich kann. Ich bin nur seine Dienerin, doch er hat gnadenvoll auf mich geschaut. Von nun an werden mich die Menschen selig preisen. Denn Großes hat mein Gott an mir getan. Voll Erbarmen ist er zu den Menschen, die ihn voll Ehrfurcht rufen. Die Stolzen lässt er in die Irre gehen, verblendet wie sie sind. Die Mächtigen stößt er vom Thron. Die Armen und Geringen aber erhöht er. Die Hungrigen beschenkt er mit seinen Gaben, die Reichen lässt er leer ausgehen. Er hat unserem Volk für alle Zeit sein Erbarmen versprochen. Darauf dürfen wir fest vertrauen.« Maria blieb 3 Monate bei Elisabeth. Sie nahm ihrer Verwandten die schwere Arbeit ab. Sie schleppte in Krügen das Wasser vom Brunnen und füllte den großen Vorratskrug bis zum Rand. Sie sammelte Dung und getrocknetes Gras, um den Ofen zu heizen und Brot zu backen. Nach 3 Monaten ging sie wieder nach Hause.

Das war ein Teil aus der Geschichte Maria, erzählt von Lene Meyers-Kummerns. Das Buch ist im Patmos Verlag erschienen. Liebe Kinder, ich lade euch jetzt noch ein, mit mir ein Abendgebet zu beten. Ich habe mir gedacht, wir beten das Gegrüßet seist du Maria. Da kommt der Name Maria vor, da sprechen wir sie an als unsere himmlische Mama. Und dann wünsche ich euch danach eine gute Nacht. Im Namen des Vaters und des Sohnes und des Heiligen Geistes. Amen. Gegrüßet seist du Maria, voller Gnade, der Herr ist mit dir. Du bist gebenedeit unter den Frauen und gebenedeit ist die Frucht deines Leibes, Jesus. Heilige Maria, Mutter Gottes, bitte für uns Sünder, jetzt und in der Stunde unseres Todes. Amen. Im Namen des Vaters und des Sohnes und des Heiligen Geistes. Amen. Ich wünsche allen von euch, die Maria heißen, heute alles Gute zum Namenstag und auch die Bitte oder die Idee an alle anderen Kinder, vielleicht schickt heute mal ein kurzes Gebet noch zur Mutter Gottes, indem ihr wirklich sagt, Maria, also indem ihr sie beim Namen nennt. Heute denken wir eben ganz besonders an den Namen Maria. Und so darf ich euch jetzt eine gute Nacht wünschen. Am Mikrofon war Maria.

Heute, am 12. September, begeht die katholische Kirche das Fest Maria Namen. Außerdem gedenken wir des seligen Degenhard. Er lebte im 14. Jahrhundert und war Laienbruder im Benediktinerkloster in der bayerischen Gemeinde Niederalteich. Degenhard entschied sich schließlich mit zwei Gefährten für das Leben als Einsiedler. Im Jahr 1344 errichtete er eine Kapelle in St. Hermann, einem Ortsteil der bayerischen Gemeinde Bischofsmais. Dort zog er sich dann bis zu seinem Tod am 12. September 1374 als Einsiedler zurück. Degenhard führte ein Leben strengster Buße und diente so vielen Menschen als Vorbild. Und wir gedenken heute auch des heiligen Guido von Anderlecht. Über ihn hören wir später noch mehr.

Am Fest Mariä-Namen sagt der Sommer Amen. So eine Bauernweisheit zu diesem Tag. Wie und warum entstand aber das Fest Mariä-Namen eigentlich? Dieses Fest wurde erstmals Anfang des 16. Jahrhunderts in Spanien gefeiert. Die Diözese Cuenca bat um Erlaubnis, einen Gedenktag zu Ehren des heiligen Namens Mariens einzuführen. Schon bald verbreitete sich der Feiertag in den benachbarten Bistümern Spaniens. Warum aber ist das Fest heute gerade für den deutschen Sprachraum so bedeutend? Man schrieb das Jahr 1683, als sich am 15. August der Polenkönig Jan Sobieski dem türkischen Heer entgegenstellte, das die Stadt Wien belagerte. Mit 65.000 Männern im Gefolge war er den Türken jedoch weitaus unterlegen. Dennoch schritt er voll Vertrauen mit einem Banner der Gottesmutter allen voran in den Kampf. Bei der Schlacht am 12. September 1683 trugen sie schließlich den Sieg davon. Das Türkenheer musste die Belagerung Wiens abbrechen. Noch im selben Jahr führte Papst Innozenz XI. Das Fest für die ganze katholische Kirche ein. Es wurde immer am Sonntag nach Mariä Geburt gefeiert. Von Papst Pius X. Wurde das Fest schließlich auf den Siegestag, den 12. September, gelegt. Der Festtag Mariä-Namen wurde bei der Kalenderreform ab 1970 gestrichen, weil es eine Doppelung zum Fest Mariä Geburt am 8. September darstellte. Wegen der historischen Verbindung blieb es für den deutschen Sprachraum jedoch erhalten. Anfang der 2000er Jahre wurde das Fest allerdings wieder als nicht gebotener Gedenktag in den römischen Generalkalender aufgenommen. Nebenbei erwähnt, hatten die Armen am Gedenktag Mariä-Namen früher das Recht, das auf den Feldern liegen gebliebene Erntegut einzusammeln. In Wien findet seit 1958 jährlich die Mariä-Namenfeier statt. Nicht immer genau an diesem Tag, aber am Samstag bzw. Sonntag, der darauf folgt. Anfangs wurde das Fest in der Wiener Stadthalle gefeiert, 2011 in den Wiener Stephansdom verlegt. Organisiert wird die Mariä-Namenfeier in Wien von der Gebetsgemeinschaft Rosenkranz-Sühnekreuzzug. Franziskanerpater Petrus Pawliczek gründete diese Gemeinschaft kurz nach dem Zweiten Weltkrieg. Heute gehören der Gruppe etwa 300.000 Mitglieder aus über 130 Ländern der Welt an.

Hören wir nun über den heiligen Guido von Anderlecht. Guido wurde um das Jahr 950 geboren und wuchs als Sohn armer Bauern in Brabant in Belgien auf. Mit seiner Geschichte zeigt uns der heilige Guido, wie man erfolgreich werden und zugleich bescheiden bleiben kann. Guido verdiente sich zunächst als Knecht auf einem Bauernhof sein erstes Brot. Über diese Zeit in seinem Leben erzählt eine Legende. Einmal soll ein Engel Guidos Feld gepflügt haben, als dieser seinen Eltern etwas zu essen brachte. Wegen seiner Nächstenliebe wurde Guido schon im jungen Alter von 15 Jahren Engel des Dorfes genannt. Guido erklomm schließlich die nächste Sprosse der Karriereleiter. Er wurde Mesner in der Liebfrauenkirche von Laeken, einem heutigen Stadtteil von Brüssel. Von einem Kaufmann ließ sich Guido letztendlich überzeugen, in seinen Dienst zu treten. Somit hatte er den Höhepunkt seines beruflichen Werdegangs erreicht. Doch auch der finanzielle Erfolg und der soziale Aufstieg konnten ihn nicht von seiner frommen Lebensweise abbringen. Ganz im Gegenteil, Guido verschenkte eines Tages all sein Hab und Gut an die Armen und Notleidenden. Er begab sich auf eine lange Pilgerreise, die ihn nach Rom und Jerusalem führte. Nach seiner Rückkehr wurde Guido vermutlich Opfer einer Pestepidemie. Er starb am 12. September 1012 in Anderlecht in Belgien und wurde auf dem dortigen Friedhof bestattet. An seinem Grab ereigneten sich bald zahlreiche Wunder. So wurde Guidos letzte Ruhestätte bald zum Wallfahrtsort für viele Pilger. Im Jahr 1112 wurden seine Gebeine erhoben und in einer Kirche in Brüssel beigesetzt. Heute ruhen Guidos Reliquien in der nach ihm benannten Stiftskirche in Anderlecht. Bis heute führt die belgische Gemeinde Guido als ihren Schutzpatron im Wappen. Auch Mesner, Pilger, Bauern, Kaufleute und viele mehr verehren den heiligen Guido als ihren Schutzheiligen. Dargestellt wird er meist als Pilger oder als Bauer bei der Feldarbeit, beziehungsweise betend, während ein Engel den Pflug führt.

Soweit die Heiligen des heutigen Tages. Im Namen von Radio Maria wünsche ich allen, die heute ihren Namenstag oder einen anderen Festtag feiern, alles Gute und gottesreichen Segen. Mögen Ihnen die Mutter Gottes, der selige Degenhard und der heilige Guido Fürsprecher sein.

Wir beten nun das Abendgebet. Im Namen des Vaters und des Sohnes und des Heiligen Geistes. Amen. Legen wir diesen Tag zurück in die Hände Gottes. Vater unser im Himmel, geheiligt werde dein Name, dein Reich komme, dein Wille geschehe, wie im Himmel, so auf Erden. Unser tägliches Brot gib uns heute und vergib uns unsere Schuld, wie auch wir vergeben unseren Schuldigern. Und führe uns nicht in Versuchung, sondern erlöse uns von dem Bösen. Amen.

Schauen wir zurück auf den heutigen Tag. Nehmen wir uns einige Augenblicke Zeit, um uns an das heute Erlebte zu erinnern. Wir wollen aufmerksam und dankbar wahrnehmen, was uns heute beschäftigt hat, wem wir begegnet sind, was uns Freude oder Kummer bereitet hat. Gott, du bist da. In deiner Gegenwart kommt mein Herz zur Ruhe. Ich komme zu dir, so wie ich bin. Öffne meine Augen für die Wunder deiner Liebe. Schenke mir den Heiligen Geist, um deine Gegenwart in den Begegnungen und Ereignissen des heutigen Tages zu erkennen.

0: Der Samstag ist in der kirchlichen Tradition der Tag Mariens. Zugleich hat der Sonntag liturgisch schon mit der heutigen Vesper begonnen. Wir wollen mit Maria die Auferstehung ihres Sohnes feiern und sie mit diesem alten Gebet um ihre Fürsprache bitten. Jungfrau Mutter Gottes mein, lass mich ganz dein eigen sein. Dein im Leben, dein im Tod, dein in Unglück, Angst und Not, dein in Kreuz und bitterem Leid, dein für Zeit und Ewigkeit. Mutter, auf dich hoff und baue ich. Mutter, zu dir ruf und seufze ich. Mutter, du Gütigste, steh mir bei. Mutter, du Mächtigste, Schutz mir verleih. O komm, so komm, hilf beten mir. O Mutter, so komm, hilf streiten mir. O Mutter, so komm, hilf leiden mir. O Mutter, so komm und bleib bei mir. Du kannst mir ja helfen, o Mächtigste. Du willst mir auch helfen, o Gütigste. Du musst mir nun helfen, du Treueste. Du wirst mir auch helfen, Barmherzigste. O Mutter der Gnaden, der Christenhort, du Zuflucht der Sünder, des Heiles Port, du Hoffnung der Erde, des Himmels Zier, du Trost der Betrübten, ihr Schutzbanier. Wer hat je umsonst deine Hilf angefleht? Wann hast du vergessen ein kindlich Gebet? Drum rufe ich beharrlich in Kreuz und in Leid, Maria hilft immer, sie hilft jederzeit. Ich ruf voll Vertrauen in Leid und in Tod, Maria hilft immer in jeglicher Not. So glaub ich und lebe und sterbe darauf, Maria hilft mir in den Himmel hinauf. Jungfrau Mutter Gottes mein, lass mich ganz dein eigen sein, dein im Leben, dein im Tod, dein in Unglück, Angst und Not, dein in Kreuz und bitterem Leid, dein für Zeit und Ewigkeit. Jungfrau Mutter Gottes mein, lass mich ganz dein eigen sein. Amen.
1: O Maria, Königin der Welt, Mutter der
0: Herr, erbarme dich unser. Christus, erbarme dich unser. Herr, erbarme dich unser. Christus, höre uns. Christus, erhöre uns. Gott, Vater im Himmel, erbarme dich unser. Gott, Erlöser der Welt, erbarme dich unser. Gott, Heiliger Geist, erbarme dich unser. Heiligste Dreifaltigkeit, erbarme dich unser. Heilige Maria, bitte für uns. Heilige Mutter Gottes, bitte für uns. Heilige Jungfrau der Jungfrauen, bitte für uns. Mutter Christi, bitte für uns. Mutter der Kirche, bitte für uns. Mutter der göttlichen Gnade, bitte für uns. Du reine Mutter, bitte für uns. Du keusche Mutter, bitte für uns. Du unversehrte Mutter, bitte für uns. Du unbefleckte Mutter, bitte für uns. Du liebenswürdige Mutter, bitte für uns. Du wunderbare Mutter, bitte für uns. Du Mutter des guten Rates, bitte für uns. Du Mutter des Schöpfers, bitte für uns. Du Mutter des Erlösers, bitte für uns. Du Mutter der Barmherzigkeit, bitte für uns. Du weise Jungfrau, bitte für uns. Du ehrwürdige Jungfrau, bitte für uns. Du lobwürdige Jungfrau, bitte für uns. Du mächtige Jungfrau, bitte für uns. Du gütige Jungfrau, bitte für uns. Du getreue Jungfrau, bitte für uns. Du Spiegel der göttlichen Heiligkeit, bitte für uns. Du Sitz der Weisheit, bitte für uns. Du Ursache unserer Freude, bitte für uns. Du Tempel des Heiligen Geistes, bitte für uns. Du Tabernakel der ewigen Herrlichkeit, bitte für uns. Du Wohnung ganz Gott geweiht, bitte für uns. Du geheimnisvolle Rose, bitte für uns. Du Turm Davids, bitte für uns. Du elfenbeinerner Turm, bitte für uns. Du goldenes Haus, bitte für uns. Du Arche des Bundes, bitte für uns. Du Pforte des Himmels, bitte für uns. Du Morgenstern, bitte für uns. Du Heil der Kranken, bitte für uns. Du Zuflucht der Sünder, bitte für uns. Du Hilfe der Migranten, bitte für uns. Du Trösterin der Betrübten, bitte für uns. Du Hilfe der Christen, bitte für uns. Du Königin der Engel, bitte für uns. Du Königin der Patriarchen, bitte für uns. Du Königin der Propheten, bitte für uns. Du Königin der Apostel, bitte für uns. Du Königin der Märtyrer, bitte für uns. Du Königin der Märtyrer, bitte für uns. Du Königin der Bekenner, bitte für uns. Du Königin der Jungfrauen, bitte für uns. Du Königin aller Heiligen, bitte für uns. Du Königin ohne Makel der Erbsünde empfangen, bitte für uns. Du Königin in den Himmel aufgenommen, bitte für uns. Du Königin des heiligen Rosenkranzes, bitte für uns. Du Königin der Familien, bitte für uns. Du Königin des Friedens, bitte für uns. Lamm Gottes, du nimmst hinweg die Sünden der Welt, verschone uns, o Herr. Lamm Gottes, du nimmst hinweg die Sünden der Welt, erhöre uns, o Herr. Lamm Gottes, du nimmst hinweg die Sünden der Welt, erbarme dich unser, o Herr. Bitte für uns, heilige Gottesmutter, auf dass wir würdig werden der Verheißungen Christi. Lasset uns beten. Gütiger Gott, du hast allen Menschen Maria zur Mutter gegeben. Höre auf ihre Fürsprache. Nimm von uns die Traurigkeit dieser Zeit, dereinst aber gib uns die ewige Freude durch Christus, unseren Herrn. Amen.
1: O Maria, Königin der Welt, Mutter der Güte, im Vertrauen auf deine Fürsprache übergeben wir dir unsere Seelen. Begleite uns jeden Tag zur Quelle der Freude. Schenke uns den Erlöser. Wir weihen uns dir, Königin der Liebe. Amen.

Bleibe bei uns, Herr, denn es will Abend werden und der Tag hat sich geneigt. Bleibe bei uns und bei deiner ganzen Kirche. Bleibe bei uns am Abend dieses Tages, am Abend des Lebens, am Abend der Welt. Bleibe bei uns mit deiner Gnade und Güte, mit deinem heiligen Wort und Sakrament, mit deinem Trost und Segen. Bleibe bei uns, wenn über uns kommt die Nacht der Trübsal und Angst, die Nacht des Zweifels und der Anfechtung, die Nacht des bitteren Todes. Bleibe bei uns und bei allen deinen Gläubigen in Zeit und Ewigkeit. Heiliger Josef, Nährvater Jesu Christi und wahrer Bräutigam der seligsten Jungfrau Maria, bitte für uns und für die Sterbenden dieser Nacht. Der Herr segne uns, er bewahre uns vor Unheil und führe uns zum ewigen Leben. Amen.

Einen gesegneten Sonntag wünsche ich Ihnen, verehrte Hörerinnen und Hörer. Zur Musiksendung am Sonntag begrüßt Sie mit großer Freude am Mikrofon Simon Dach. Wie allsonntäglich möchte ich Sie mit meiner folgenden Musikauswahl hineinnehmen in die Feier des Sonntags. Der Introitus, der Eröffnungsgesang des 24. Sonntags im Jahreskreis, beginnt heute mit den Worten: Herr, gib Frieden denen, die auf dich hoffen. Diese Friedensbitte gehört zum Grundbestand unserer Hoffnung auf Gott. Nicht von ungefähr ist der Gruß Jesu, wenn er ein Haus betritt: Der Friede sei mit diesem Hause. Oder bei den nachösterlichen Begegnungen mit seinen Jüngern: Der Friede sei mit euch. Daran soll auch der einleitende Gruß des Bischofs bei einem Pontifikalgottesdienst erinnern: Pax Vobis. Und in jeder heiligen Messe erklingt die Bitte um Frieden als Gesang zur Brotbrechung. Wir werden uns zum Ende dieser Einstimmung auf den Sonntag noch einmal damit befassen.

Der Antwortpsalm nach der heutigen Leseordnung zeigt die Dimension der Liebe Gottes, von der alle seine Heilszusagen bestimmt sind. Lobe den Herrn, meine Seele, und alles in mir seinen heiligen Namen. Lobe den Herrn, meine Seele, und vergiss nicht, was er dir Gutes getan hat, der dir all deine Schuld vergibt und all deine Gebrechen heilt. Er handelt an uns nicht nach unseren Sünden und vergilt uns nicht nach unserer Schuld. So weit der Aufgang entfernt ist vom Untergang, so weit entfernt er die Schuld von uns. Wie ein Vater sich seiner Kinder erbarmt, so erbarmt sich der Herr über alle, die ihn fürchten. Es lohnt sich, während der nachfolgenden Musik von Dietrich Buxtehude mit diesem Psalmtext darüber nachzudenken, wo dieses Erbarmen unseres Herrn und Gottes auch in meinem Leben sichtbar wurde.

Über die besondere Stellung des liturgischen Kommuniongesangtextes, der sogenannten Communio, in einer Beziehung zu den vorangegangenen Texten der Liturgiefeier habe ich schon verschiedentlich gesprochen und am vergangenen Sonntag auch unsere heutige gottesdienstliche Praxis hierzu angemahnt. Der Kommunionvers des heutigen Sonntags aus dem Psalm 36 lautet: Gott, wie köstlich ist deine Huld! Die Menschen bergen sich im Schatten deiner Flügel. Kenner unseres Gesangbuch-Liedrepertoires wissen, dass zum Inhalt dieses Psalms unter der Nummer 289 im Gotteslob eine Textierung von Marie-Louise Thurmeier steht, gedichtet zur altehrwürdigen Melodie aus dem 16. Jahrhundert: O Mensch, bewein dein Sünde groß. Die Textierung unserer heutigen Liedfassung, Herr, deine Güt ist unbegrenzt, deren zweite Strophe wir zu den Bachschen Klängen, hier von einem Handglockenensemble ausgeführt, hören werden, fasst auch in assoziativen und musikalisch-nonverbalen Bezügen den Inhalt der heutigen Verkündigung im Sonntagsgottesdienst zusammen. Das Schlussgebet der Feier formuliert sie als Bitte so: Herr, unser Gott, wir danken dir, dass du uns Anteil am Leib und Blut Christi gegeben hast. Lass nicht unser eigenes Streben Macht über uns gewinnen, sondern gib, dass die Wirkung dieses Sakraments unser Leben bestimmt.

Bei dir, Herr, ist des Lebens Quell. Der Trübsalwasser machst du hell, tränkst uns am Bach der Wonnen. Dein Glanz erweckt das Angesicht, in deinem Licht schauen wir das Licht, du Sonne aller Sonnen. Herr, halte uns in deiner Huld, hilf uns, dass wir dich mit Geduld in deinem Tun erkennen. Vor allem Bösen uns bewahr, denn nicht Gewalt und nicht Gefahr, nichts soll von

Die Botschaft des heutigen Evangeliums lautet: Wir stehen vor Gott immer in größerer Schuld. Im Gleichnis Jesu ist es die größte damals bekannte Geldmenge von 10.000 Talenten, als je ein Mensch uns gegenüberstehen kann. Die Schuld des Mitknechts im Gleichnis entspricht dem damaligen Lohn für etwa 100 Tage Arbeit. Gott hat mit uns Schuldnern übergroßes Erbarmen, während wir meinen, den Mitmenschen gegenüber auf unserem Recht bestehen zu müssen. Die Frage des Petrus nach einer Obergrenze für die von Jesus geforderte Geduld und das Verzeihen stellt der Heiland die im Gleichnis anschaulich gemachte christliche Lebensregel gegenüber: Beim Verzeihen darf nicht gerechnet werden. Dass es hier aber nicht nur um eine Empfehlung für ein von Mitmenschlichkeit geprägtes Leben geht, zeigt der Schluss der Perikope, die wir gleich in einer Vertonung von Heinrich Schütz hören können. Da forderte ihn sein Herr vor sich und sprach zu ihm: Du böser Knecht, deine ganze Schuld habe ich dir erlassen, weil du mich gebeten hast. Hättest du dich da nicht auch erbarmen sollen über deinen Mitknecht, wie ich mich über dich erbarmt habe?

Ich möchte zum Schluss auf den anfangs genannten Gesang des Agnus Dei in unserer Messliturgie zurückkommen. Gott, dessen Allmacht uns durch seinen Sohn erlöst hat, sendet uns den Geist des Friedens. Der Friede ist ein Geschenk, eine Leidensfrucht des Gotteslamms. Wir dürfen ihn immer wieder von Gott erbitten, aufgrund des gehorsamen Leidens und Sterbens des Gottessohnes, mit der dieser die Welt mit dem Vater versöhnt hat und das in jeder Eucharistiefeier erneut gegenwärtig wird. Friede ist nicht die Abwesenheit von Krieg, Friede ist mehr, das wissen wir. Unfriede ist kein unabänderliches Schicksal. Wir selbst können ihn in Frieden umwandeln, wenn wir ihn denn suchen. Suchet den Frieden und jaget ihm nach, werden wir in einem Gesang nach dem Wort der Bibel ermahnt. Dabei wird es uns aber auch kaum gelingen, ihn endgültig festzumachen, ihn festzuhalten. Menschliche Begrenztheit und Unachtsamkeit lassen den Frieden wie Sand zwischen den Fingern zerrinnen. Doch die Sehnsucht nach Frieden bleibt zurück. Und diese Sehnsucht muss bleiben, muss wachgehalten werden. Christen haben den Auftrag, auf der Erde die Flamme der Sehnsucht immer lebendig zu erhalten, sagt Teilhard de Chardin. O Lamm Gottes, all Sünd hast du getragen, sonst müssten wir verzagen. Erbarm dich unser, gib uns deinen Frieden, o Jesu.

0: Einen wunderschönen guten Abend wünscht Ihnen Bruder Peter. Sie haben wieder eingeschaltet zu unserem wunderbaren Glaubenskurs 24 Stunden mit Jesus leben mit unserer lieben Schwester Teresa Zukic. Freuen Sie sich mit mir wieder in diesem neuen Arbeitsjahr September, Oktober, November und Dezember auf spannende Sendungen mit Schwester Teresa, die uns helfen möchte, wirklich den Glauben lebendig und mit großer Freude zu leben. Liebe Schwester Teresa, einen wunderschönen guten Abend.
1: Ja, das wünsche ich euch allen. Ich habe mich so gefreut auf diese Sendung und alle, die zuhören, seid herzlich willkommen.
0: Danke, liebe Schwester Teresa, dass du wieder uns teilhaben lässt an deinem Glauben, diese vielen wunderbaren Erlebnisse, die du Tag für Tag machst, dass du das mit uns teilst und uns auch hilfst, hineinzuwachsen in diesen lebendigen Glauben, in diesen Gott, der begeistert ist von uns.
1: Ja, es ist wirklich wahr. Als ich frisch getauft war, hat jemand gesagt, naja, so eine frisch Getaufte, die muss erstmal auf den Boden kommen. Das ist 40 Jahre her, ich bin noch nicht gelandet und das ist vielleicht diese Freude, die man einfach nicht bedienen kann, genau, die eben von diesem Herrn kommt.
0: Und deshalb wollen wir diese Frau grüßen, die diese Freude in ihrem ganzen Leben gelebt hat, Maria, die auch genannt wird Ursache unserer Freude, weil sie uns den gebracht hat, der die wahre Freude ist, Jesus Christus. Beten wir, eingegrüßet seist du, Maria. Gegrüßet seist du, Maria, voll der Gnade, der Herr ist mit dir. Du bist gebenedeit unter den Frauen und gebenedeit ist die Frucht deines Leibes, Jesus.
1: Heilige Maria, Mutter Gottes, bitte für uns Sünder, jetzt und in der Stunde unseres Todes. Amen.
0: Maria mit dem Kinde lieb,
1: uns allen deinen Segen gib.
0: Liebe Schwester Teresa, ich darf dich jetzt bitten, mit deinen Ausführungen zu beginnen.
1: Ja, sehr gerne. Ich habe heute wirklich auch ein paar Überraschungen. 24 Stunden mit Jesus leben. Wir haben uns Gedanken gemacht in diesem Jahr. Wie steht man auf? Wie geht man ins Bett? Wie macht man die Arbeit mit Jesus? Oder wie fährt man Auto, wenn der nebendran sitzen würde? Wird es ihm schlecht werden oder wird es ihm gut gehen? Wir haben gedacht, wie man mit Konflikten umgeht. Wir haben so vieles in diesem Jahr schon angesprochen. Und heute möchte ich einfach einen Punkt sagen, der mir einfach so wichtig ist, nämlich mit dieser Freundlichkeit, die eben aus dieser Liebe oder aus dieser Freude, die Christus uns schenkt, diese Freundlichkeit, mit der wir so viel bewegen können. Und manchmal geschehen Wunder, die nicht laut oder spektakulär sind. Manchmal kommen sie ganz leise daher in Form eines Lächelns, eines freundlichen Wortes, einer helfenden Hand. Oder eben eines Menschen, der einfach für einen Moment da ist. Wir wissen selten, was in einem anderen Menschen wirklich vorgeht. Hinter einem Lächeln kann sich Traurigkeit verbergen. Hinter Stärke kann Erschöpfung liegen. Und manchmal trägt jemand einen Kampf in sich, von dem niemand etwas ahnt. Genau deshalb sollten wir die kleinen Gesten der Menschlichkeit niemals unterschätzen. Und ich mache immer wieder die Erfahrung, dass selbst ein Lächeln für jemanden, für einen kurzen Augenblick, was auslösen kann. Ich erinnere mich, als ich in Ostdeutschland war, an einer Ampel. Jetzt weiß ich nicht mehr, was Leipzig oder Dresden, ich weiß nicht mehr. Und ich stand da und dann schaute ich aus dem Fenster. Da stand eben eine Frau und ich lächelte sie einfach an. Ein paar Tage später bekam ich ein E-Mail, weil auf meinem Auto hinten stand ja, steht ja drauf, im Auftrag des Herrn unterwegs und Schwester Teresa. Und diese Frau schrieb mir, wieso haben Sie mich angelächelt? Sie kennen mich doch gar nicht. Aber dieses Lächeln hat so viel in mir bewirkt. Und wie ich dann auf dem Auto saß, im Auftrag des Herrn unterwegs, da hat sie recherchiert, bis sie mich gefunden hatte. Ja. Und sie sagt, das hat mir so gut getan. Vielleicht ist dein Lächeln für jemanden nur ein ganz kurzer Augenblick. Vielleicht ist es aber der erste freundliche Moment, den dieser Mensch an diesem Tag erlebt hat. Vielleicht sind deine Worte für dich nur eine Kleinigkeit. Für jemand anderen können sie genau das sein, was er gebraucht hat, um nicht aufzugeben. Vielleicht denkst du, deine Hilfe sei unbedeutend. Doch manchmal verändert sich eine ausgestreckte Hand oder verändert eine ausgestreckte Hand einen ganzen Tag. vielleicht sogar eine Entscheidung, ein Weg oder ein Leben. Als ich an Pfingsten in Österreich war, bei den vielen Loreto-Veranstaltungen, war ich ja auch im Waldviertel und es ging eigentlich um Jugendliche und Familien und es war ja auch alles voll. Und wie alles vorbei war, kommt eine alte Frau zu mir und sagt: Tschüss, Theresa, ich habe Sie vor 30 Jahren im Fernsehen gesehen, da haben Sie mit ein paar jungen Leuten über den Glauben geredet. Und diese paar Sätze haben mir genügt, mich für den katholischen Glauben zu interessieren. Und jetzt sind Sie endlich mal in meiner Nähe und jetzt möchte ich Ihnen sagen, ich verdanke Ihnen meinen Glauben. Mir sind wirklich die Tränen gekommen. Ich kann mich weder an die Sendung erinnern, noch kann ich mich erinnern, welche Worte ich vielleicht gesagt habe zu den jungen Menschen. Aber ich weiß, wenn ich mit jungen Menschen rede, dann versuche ich ihnen immer einfach von dieser Schönheit, von diesem Feuer, von diesem Abenteuer, von Jesus erzählen, wie es bei mir angefangen und was ihr Leben auch verändern kann. Also es sind manchmal Dinge, an die du gar nicht mehr denkst, die etwas bewegt haben. Und wir werden wahrscheinlich auch nie erfahren, was unsere Freundlichkeit in anderen Menschen auslöst. Und vielleicht liegt daran genau dieses Wunderschöne, Gutes zu tun, ohne zu wissen, wohin es führt. Denn eine gute Tat endet nicht unbedingt dort, wo wir sie tun. Sie kann weitergetragen werden. Ein Mensch, dem wir Hoffnung schenken, gibt sie vielleicht an den Nächsten weiter. Ein Lächeln wird erwidert, Freundlichkeit steckt an, Liebe findet ihren Weg. Und manchmal kommt wirklich etwas zurück, genau dann, wenn wir selbst nicht damit rechnen. Es entsteht manchmal ein Wunder. Und manche denken, na ja, Wunder, das sind ja immer so große. Nein, nein. Ein Wort kann wirklich manchmal Wunder bewirken. Eine Umarmung. Und haben wir nicht diesen Auftrag als Christen? Geh zu den Menschen und ladet sie ein, Jünger Jesu zu sein. Das ist das Lied der GAE, die Gesellschaft zur Ausbreitung des Evangeliums. Und die sind gerade in meinem Haus hier, nämlich das ganze Wochenende, wo wir überlegen, wie können wir Menschen erreichen, wie können wir selber immer begeistert sein. Und ich bin so glücklich, dass ich neben mir wirklich jemand sitzen habe, der schon mal Gast in unserer Sendung war, nämlich Prinz Philipp von Preußen. Ich glaube, der letzte Engel. Oder Urenkel, ich weiß nicht, von Kaiser Wilhelm, Ur-Ur-Ur-Urenkel,
0: Nee, nee, ist jetzt
1: also
0: zu viel
1: Urenkel. Und
0: Aufruhr.
1: er hat nämlich auch genau da zu diesem Thema jetzt eine kleine Anekdote. Und ich bin wirklich so froh, dass du hier bist und uns die erzählst, lieber Philipp.
0: Ja, sehr gerne. Es kann nämlich auch mal so ein Wunder sein, was auf einen selber zurückwirkt. Ich bin erst mit 18 Christ geworden und dann hat sozusagen Jesus das Lächeln auf mein eigenes Gesicht gebracht und diese Freude, die hat mich einfach bestimmt. Und dann war ich aus unserem hohen Norden, aus Kiel, unterwegs zu einer christlichen Freizeit ganz im Süden, in der Nähe von Stuttgart. Und ich wollte Geld sparen und wollte trampen. Ich habe dann verschiedene Stationen gehabt und von zwei Stationen dabei möchte ich euch kurz erzählen. Da stand ich also, man steht ja immer beim Treppen und hält den Daumen raus. Und dann war es aber ein ungünstiger Platz. Das war so ab von der Autobahn, wo mich einer rausgelassen hatte. Und dann hielt ein Kleinbus an und die haben mich dann einsteigen lassen und dann sagte, wir kamen schnell ins Gespräch, dann sagte mir die Ehefrau, das war ein Ehepaar, also ich hatte den Eindruck, als wir an ihnen vorbeigefahren sind, Mensch, also der hat so eine Ausstrahlung, das könnte ein Christ sein. Und den nehmen wir mal mit. Naja, so war ja auch so. Und das andere. Das war eine ältere Dame alleine in ihrem Auto, hat mich auch eingeladen und dann sagte sie mir, wissen Sie, also ich nehme normalerweise niemanden mit, aber Sie hatten so einen Ausdruck, da dachte ich, doch, den kann ich wohl mitnehmen. Ja, und also ganz eigennützig, ja. Es können auch kleine unspektakuläre Wunder für einen selber dabei passieren. Während meines ersten Studiums, ich habe ja erst Lehramt studiert, hat mir mal jemand gesagt, sag mal, du strahlst immer so. Was ist denn mit dir los? Das ist natürlich auch ein guter Gesprächsanlass, um dann mit dem anderen ins Gespräch zu kommen.
2: Am besten über den Glauben, denn das ist ja der Grund, warum ich so strahlte. Also, es hat Vorteile für einen selber, aber es ist auch für die anderen ja viel schöner, wenn man, ich verallgemeine das jetzt mal ein bisschen, so ein angenehmer Zeitgenosse ist, ja, der nicht so griesgrämig durch die Lande zieht und den anderen noch beschwert, sondern eben, so wie du das auch erzählt hast von diesem kurzen Halter an der Ampel, dem anderen ein Lächeln schenkt.
1: Ja, vielen Dank, lieber Prinz Philipp. Es ist immer auch, du strahlst ja jetzt schon. Und wissen Sie, wer noch so strahlt? Der jetzt auf der anderen Seite hier in Wien sitzt, Bruder Peter. Also ja, lieber Bruder Peter, wenn ich dich sehe und dein Lächeln, ich muss echt sagen, da geht mir das Herz auf. Und wenn ich jemandem ein Foto zeige von Bruder Peter, die gucken alle, sind alle begeistert, wie du. Du strahlst es. Und ich glaube, das kann man ja nicht machen. Und manchmal ist uns nicht zum Lachen zumute. Ich hatte in letzter Zeit also wirklich viel Schweres. Da war einem nicht immer zum Lachen. Aber ich erinnere mich immer an dieses Buch, du hast doch einen Auftrag. Und klar, wir haben alle Sorgen und wir haben alle mal Kummer und wir haben alle, aber wir haben doch eine Mission. Und dann überlege ich mir, weil ich dieses Jahr mein 30-jähriges Bühnenjubiläum jetzt beginne, wie viele Einladungen ich hatte doch von Firmen oder Managern, Banken und so weiter, die also nicht christlich waren, sondern und die auch keine Angst haben mussten, wenn ich komme, dass ich die missionieren will oder fromme Sprüche mache. Da hätte mich doch keiner eingeladen. 30 Jahre Kieferorthopäden, Schinkenhersteller im Schwarzwald oder beim Wirtschaftstag in Bamberg vor 12.000 Leuten oder Sparkasse oder Neujahrsempfänge oder eben Stromerzeuger oder OBI, 800 OBI-Mitarbeiter, ja. Und dann bin ich heimlich inkognito, also in Zivil, in 3 OBI-Geschäfte, weil ich wollte sehen, wie die Mitarbeiter sind, ja. Ich habe mich einfach gegeben als Kundin, wollte was. Und da waren wirklich manche Unterschiede. Die einen haben mir gesagt, ja, in der dritten Reihe, vierten Ebene, da finden sie das. Aber andere, die haben mich angelächelt, die sind vorausgegangen. Die haben mir das gezeigt und habe ich gemerkt, die leben das. Und die hatten damals bei OBI einen schönen Slogan, das hatten sie alle an ihrem hier hängen, an so einem kleinen Schildchen. Und da stand drauf, ich helfe gern. Und dann habe ich die 3 Worte benutzt, ich, wer sind Sie eigentlich? Ne? Wie kommen Sie zur Arbeit? Ich meine, manchmal ist vielleicht Stress zu Hause mit den Kindern oder irgendwas ist passiert. Wer sind Sie eigentlich? Helfe, was heißt denn das? Helfen heißt doch mehr als nur beizustehen oder so. Und das ein Leben lang. Und dann noch gern, auch noch gern. Das heißt, da strahlt doch, da muss doch was sein. Aber meistens leben wir ja von Wochenende zu Wochenende, von frei zu frei und hoffen, oh Gott, wenn Montag ist, hoffentlich geht es bald rum, dass Freitag ist. Aber jeder Tag ist so einzigartig. Und jeder Moment ist so kostbar und unwiederbringlich und jede Begegnung kann so was Wunderschönes tun. Also ich war so begeistert von den 2 Mitarbeitern von OBI, mit welcher Freundlichkeit, Liebenswürdigkeit. Und ich war da eben nicht als Schwester zu sehen, ja? Weil das wäre vielleicht einfach gewesen. Nein, wie Menschen einfach so wundervoll sein können. Und das möchte ich heute eigentlich sagen. 24 Stunden mit Jesus leben heißt 24 Stunden auch versuchen. Diese Mission, diese Berufung, die wir doch haben, glaubwürdig zu leben. Und dann können wirklich Wunder passieren.

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2: Liebe Zuhörer, Sie haben eingeschaltet zur Sendung Samstag Spezial. Und wir sind verbunden heute Abend mit Schwester Teresa Zukic, die uns wieder einführt in den Glauben, Glaubenskurs 24 Stunden. Was heißt das, mit Jesus zu leben, 24 Stunden dran zu bleiben? Wir haben schon schöne Zeugnisse auch gehört in der ersten Sendezeit dieser Sendung. Und mir ist da noch eingefallen ein schönes Erlebnis, als ich einmal getrampt habe, denn es ging ja vorhin um das Trampen. Und ich wollte mal zu den Exerzitien vom Hans Bub und da hatte ich kein Auto und das war mit der Zugverbindung so schwierig. Dann hätte ich so lange warten müssen, da habe ich gedacht, jetzt trampe ich mal. Und dann habe ich versucht, Autos anzuhalten und dann kam irgendwann so eine kleine Ente angefahren, so ein ganz altes Auto. Und da habe ich gesagt, Jesus, ich bin noch nie in einer Ente mitgefahren, lass den doch mal anhalten. Und prompt hält er an, nimmt mich mit. Und während wir dann so fahren und über Jesus reden, hat er gesagt, ich weiß nicht, warum ich dich jetzt eigentlich mitgenommen habe. Ich habe eigentlich mit Priestern und Glauben überhaupt nichts zu tun. Also war sehr, sehr schön. Also aber Schwester Teresa, du hast, glaube ich, auch noch ein schönes Zeugnis vom Trampen, oder?
3: Wenn jetzt alle vom Trampen, dann werde ich auch eine erzählen, als ich nach meinem Abitur ein soziales Jahr gemacht habe, in einem Familienferienheim und wollte eben nach Fulda und es war wirklich, kam nur selten ein Auto vorbei und ich stehe an der Straße und die ersten fahren vorbei. Ja, und ich denke, es wird Zeit, ich muss ja noch vor. Und ja, und dann fährt ein Auto vorbei und ich tue wirklich meine Arme in die Seite, schaue hoch zum lieben Gott und sage Hallo. Ne? Plötzlich hält er an. Fährt 50 Meter rückwärts, ja. Und dann sage ich, warum sind Sie zurückgefahren? Ich weiß auch nicht, plötzlich kam der Gedanke, kann sie doch mitnehmen. Also wenn mir jemand erzählt, dass das kein Zufall, dass das Zufall, nein, Zufall ist, Zufall ist das. Das ist Gottes herrliche Hilfe. Und ich glaube schon, dass wir mit unserem Gesicht schon viel bewirken können. Und ich glaube auch nicht, dass wir... dass uns Christen einfach zustehen, wie ich ja auch schon öfters zitiert habe, Papst Franziskus, wir sind nicht mit Zitronenwasser getauft, sondern mit dem Heiligen Geist. Das darf man uns ansehen und nicht nur einmal am Sonntag, sondern auch jeden Tag. Und ich sage ja, ich weiß, wenn man Kummer, Schmerzen, das ist alles, habe ich auch. Aber uns immer wieder daran zu erinnern, wir haben eine Mission, wir haben eine Aufgabe und da denke ich, das habe ich auch schon mal erzählt, die Geschichte, aber ich finde die so köstlich, wie ein Huhn und ein Schwein in England an der Straße steht und da kommt plötzlich ein Bus vorbei, ja, und da fährt Werbung, so ein Doppeldeckerbus, Ham and Eggs, also Schinken und Eier. Und er sagt das Huhn, schau mal, die machen Werbung für uns. Und das Schwein sagt, du gibst nur einen Beitrag, ich gebe mein Leben. Und was Jesus will, ist Nachfolge. Und nicht nur ein bisschen, sondern wir alle haben die Möglichkeit, wenn Sie einkaufen gehen, wenn Sie, an der Tankstelle sind, wenn Sie wo essen, wie auch immer, ein Mensch, ein Lächeln, eine Freundlichkeit, das bewegt die Welt, auch wenn das vielleicht nie in der Zeitung erscheint. Ich habe mit Jugendlichen mal so eine Wiese angeschaut und dann haben die gesagt, eine Wiese, sage ich, wenn ich jetzt heimlich ein Grashalm weg ausruppe und ihr seht das nicht, ihr schaut hin, die gleiche Wiese. Nein, die Wirklichkeit ist verändert. Und wenn jetzt in diesem Moment in New York jemand einer alten Frau über die Straße hilft, das hat die Wirklichkeit verändert. Oder bei den Eskimos ein Vater, der jetzt freundlich ist. Das wird auch nie in der Zeitung stehen. Aber die Welt ist anders. Wir können mit einem guten Gedanken, ein gutem Wort und eine gute Tat diese Welt verändern, nämlich eben positiv. Und wir meinen immer, wir müssten perfekt sein. Und da gibt es diese schöne Geschichte, wo ein Mensch ins Kloster tritt. Ich glaube, es war ein Buddhist, der wollte ein buddhistisches Kloster. Und das Erste, was er tun sollte, ist eine Mauer bauen. Also wirklich Ziegel klopfen und sowas hat er doch nie im Leben gemacht. Und er hat sich zeigen lassen und hat mit einer Liebe, er hat wirklich akribisch gemacht. Er wollte es ja schön machen, seine erste Aufgabe. Und dann meditieren die immer und so. Und jetzt steht diese Mauer. Und wenn er sich die Mauer anschaut, sind zwei krumme Steine drin. Der ist völlig geschockt, um Gottes Willen. Die Mauer ist ja für uns, das geht doch nicht. Geht zum Abt, wirft sich nieder und sagt, bitte, Vater, kann ich die Mauer nochmal abreißen? Es ist schrecklich, es ist nicht perfekt, es ist furchtbar. Und dann sagt er, nein, die bleibt so. Und jetzt kommen Touristen in das Kloster, ja, und er führt die immer ganz weit weg von dieser Mauer. Niemand soll sehen, wie er versagt hat. Auf einmal steht eines Tages ein amerikanischer Tourist vor dieser Mauer. Und er geht nicht weg. Und dann denkt er, was steht der da? Wieso guckt er diese Mauer nicht so schrecklich? Jetzt geht er hin und sagt, was machen Sie da? Ich schaue diese schöne Mauer an. Ja, aber sehen Sie nicht die zwei krummen Steine? Wie kann die schön sein? Und dann sagt er, ja, die sehe ich auch. Aber ich sehe auch die 98 wunderschönen. Der diese Mauer gemacht hat, muss ein ganz besonderer Mensch sein. Und dann fängt der Mensch zu weinen an. Und dann lernt er, es muss gar nicht perfekt sein. Wir müssen auch nicht die perfekten Worte manchmal und nicht die perfekten Gesten tun, aber ehrlich, einfach aus Herzen, einfach so wie Christus, einfach wahr. Ich denke immer, wie muss jemand ein Wort von ihm sagen oder wie muss jemand lächeln? Wie muss er das getan haben? Dass ein Mensch von einem Blick berührt wird, von einem Wort, von einer Berührung. Unglaublich. Und wir haben das in uns. Wir sind getauft, wir haben den Heiligen Geist, wir haben dieses Feuer. Und manchmal lodert es nicht mehr, aber wir können es wieder zum Lodern bringen. Nämlich 24 Stunden diese Freundlichkeit immer wieder versuchen, jeden Tag neu. Und manchmal hilft es uns wirklich, umzudenken, anders zu denken, uns frei zu denken. Gerade wenn wir Sorgen oder belastet sind, tu was für jemand anders in diesem Moment. Und es kann ein Wunder passieren. Und ich glaube, Prinz Philipp hat hier noch mal was zu sagen.
0: Ja, mir hilft auch, und ich denke, das ist, geht eigentlich allen so, wenn wir uns auf das besinnen, was alles in unserem Leben da ist, wofür wir dankbar sein können. Und das ist ja so unglaublich viel. Angefangen bei den Kleinigkeiten, ganz bewusst. Also, zum Beispiel, fließendes, sauberes Wasser zu haben. Es gibt Landstriche in der Welt, da muss man weit laufen, um überhaupt Wasser zu kriegen. Und das ist dann nicht in so einer Trinkwasserqualität. Und jetzt könnte ich noch viele Beispiele nennen, das brauche ich nicht. Die können euch Hörern auch so einfallen, für was ihr alles in eurem Leben an kleinen Dingen dankbar sein könnt. Oder manchmal, wenn ein Vogel in der Nähe landet oder ich eine Blume sehe, dann denke ich, ach, das ist jetzt ein Gruß Gottes an mich. Vielen Dank, lieber himmlischer Vater, du meinst es gut mit mir. Und dann habe ich mir früh diesen Spruch eingeprägt, den ich irgendwo erlernte. Danken schützt vor Wanken und Loben zieht nach droben.
3: Sehr schön. Und ich freue mich jetzt gleich auf einen unglaublich interessanten Gast. Das war auch so ein Wunder, das passiert ist und das ich vor nicht so langer Zeit eben erfahren habe durch diesen tollen Menschen, der heute auch Gast in der Sendung ist. Ich freue mich sehr auf dich, Uwe, und ich freue mich, dass du erzählst, ja, was dir passiert ist und wie du, ja, was Gott da in deinem Leben getan hat. Also einfach großartig. Lassen wir uns immer wieder betören und neu inspirieren. Und wie mit deinem dankbaren Herz sowieso. Und wenn ich dankbar bin, dann sehe ich ja auch einfach die vielen schönen Dinge, die es einfach gibt. Und lassen wir uns nicht von allem runterziehen. Es sind herausfordernde Zeiten. Es sind schwierige politische Zeiten, auch in unserem Land, in der ganzen Welt. Es sind immer noch Kriege, es sind immer noch Katastrophen. Aber wir können jeden Tag einen Menschen glücklich machen. Und da draußen sind so viel Besonderes, liebenswerte, herrliche Menschen, die das wirklich tun. Und da möchte ich an dieser Stelle mal für all die danken, die nicht müde wären, freundlich zu sein, die Tür aufzuhalten, einen vorzulassen an der Kasse oder einfach mal was bezahlen. Oder einfach nett sein. Ich stelle mir das so herrlich vor, was jeden Tag Abenteuer wir erleben können, wenn wir uns auf die Suche machen nach diesen freundlichen Dingen und in uns diese Mission spüren, Menschen diese Liebe, diese atemberaubende Liebe Jesu zu zeigen.

0: Eine unglaublich große Freude ist es für mich, heute einen ganz, ganz besonderen Gast in dieser Sendung zu haben. Lieber Uwe, ich bin immer noch ganz fassungslos berührt von unserer letzten Begegnung. Ich weiß, du hast mich mal vor vielen Jahren beim Biker-Gottesdienst erlebt und jetzt stehst du plötzlich bei Stuttgart, war ich beim Frauenabend, vor der Tür und sagst, hältst mich an und sagst, du weißt, es ist ein Frauenabend, aber du darfst kommen und du würdest gerne, wenn ich fertig bin, auf die Bühne kommen und mir sagen, was ich dir angetan habe. Und ich habe gesagt, na, da bin ich ja mal gespannt. Und dann bist du wirklich auf die Bühne gekommen, lieber Uwe, ja, und erzähl mal deine Geschichte.
1: Ja, vielen Dank. Und ich stelle mich kurz vor. Ich bin 62 Jahre alt und Rentner. Und ich bin mit 28 Jahren durch einen Kollegen zum Glauben gekommen, habe das auch ein paar Jahre ernsthaft praktiziert und bin dann aber wieder abgedriftet. Und ja, habe dann immer so das Spirituelle gesucht, aber den Gott der Bibel, mit dem wollte ich jetzt nicht mehr so eng zusammen sein. Das Göttliche, das habe ich gesucht und das hat mich interessiert. Und dann kam der größte Einschnitt in meinem Leben, das war 2009, das schlimmste Ereignis, da war der Amoklauf in Winnenden und dabei wurde meine Tochter Chantal ermordet. Das hat mir natürlich den Boden unter den Füßen weggezogen und ich war total am Ende, meine ganze Familie natürlich. Ich habe mich dann auch noch im Nachgang von meiner Frau getrennt und sind einfach einige schlimme Dinge noch zusätzlich gewesen. Ich habe mich dann wieder aufgerappelt und bin dann irgendwann mal bei diesem Motorradgottesdienst gelandet, wo ich dich gehört habe. Und du hast mich total begeistert mit deiner lebensbejahenden und frohen Meinung und Einstellung. Und wie du freudig über Gott berichtest, das hat einen tiefen Eindruck bei mir hinterlassen und hat mich aber nicht dazu bewegt, dann wieder mit Gott ganze Sache zu machen. Ich war dann weiterhin auf der Suche. Und jetzt, letztes Jahr 2025, hat eine Freundin von mir aus Lorch in ihrem Status drin gehabt, dass du einen Vortrag hältst dort. Und dann war mir sofort klar, da gehe ich hin. Mir ging es zu der Zeit nicht gut. Ich war schon recht depressiv oder wieder und bin dann dorthin hingegangen, habe dich dort erlebt, wie du Witze erzählt hast, wie du tolle Geschichten hattest mit deinem Gott, mit deinem besten Freund, der inzwischen verstorben ist und dein Mentor, glaub ich, war. Und du hast so eine Freude und Liebe und Gottesverbundenheit ausgestrahlt. Und das war eigentlich genau das, was ich immer gesucht habe und nie gefunden habe. Und dann bin ich, als der Vortrag vorbei war, ich bin sofort aufgestanden und bin gegangen. Ich war absolut am Boden, weil ich das nicht finden konnte. Und ich wollte ja nicht mehr zurück zu dem Gott der Bibel. Ich wollte das Göttliche irgendwo im Universum finden. Hab Reiki und alles Mögliche Esoterische versucht. Und mit nichts ist es irgendwas geworden. Die ganzen Versprechungen, diese vielen Bücher, die es da über alles Mögliche gibt. Jeder verspricht dir das Heil und das Glück und Heilung und alles Mögliche und nichts hat geholfen. Und dann sehe ich dich in deinem Vortrag mit dieser ganz einfachen Wahrheit, dass Jesus Christus allein genügt und er dir solch eine große Freude schenkt und solch eine Liebe. Und das hat mich dann in eine ganz tiefe Depression gestürzt. Da ging es mir dann danach genauso schlecht, wie zu dem Zeitpunkt, als meine Tochter starb. Ich wollte nicht mehr leben. Und ich hab dann zum Glück gesagt, ich mache jetzt noch einen Versuch. Ich gebe nicht auf. Und ich habe meine alte Konfirmandenbibel genommen und mein Motorrad gepackt und bin dann habe mich für eine Woche von meiner jetzigen Frau Elke verabschiedet und bin ins Saarland gefahren. und habe gesagt, ich suche jetzt noch einmal Gott, den Gott der Bibel. Ich probiere es jetzt nochmal. Ich habe keine andere Wahl, sonst gehe ich vollends vor die Hunde. Und ich habe das Saarland ausgesucht, weil es Motorradfahrer technisch nicht allzu viel Reizvolles bietet. Ich wollte mich wirklich auf Gott konzentrieren, bin dort dann in der Natur gewandert und habe viel gebetet, in der Bibel gelesen. Und ich hatte keine direkte Begegnung mit Gott, aber ich hatte nach kurzer Zeit ein ganz tiefer Friede gefunden. Und das habe ich dann eine Woche lang durchgezogen und bin wieder nach Hause gekommen. Ich habe mein Leben noch einmal Jesus übergeben, habe ihn auch um Vergebung gebeten für all meine Sünde, die ich in den vielen Jahren ohne ihn begangen habe, und habe wirklich diesen tiefen Frieden gehabt. Und das andere Tolle war, meine Frau war ja genauso auf der Suche, auch auf dieser Esoterik-Schiene. Und wir haben eine gemeinsame Freundin, die ist auch Christ. Und mit ihr hat sie dann viel gesprochen. Und sie hat dann auch ihr Leben Jesus übergeben. Und als ich zurückgekommen bin, waren wir beide mit Christus verbunden. Und es war sowas Großartiges.
0: Ja, großartig, wirklich, lieber Uwe, sehr, sehr großartig. Hat mich so berührt, wie du das gesagt hast. Und jetzt lebst du wieder mit diesem Gott. Und wie geht's dir jetzt mit dem Glauben?
1: Ja, wunderbar. Also ich weiß, in jedem Tief, ich bete Psalme dann und ich weiß, ich kann all meine Sorge auf ihn werfen und er sorgt für mich. Und er sagt, rufe mich an in der Not und ich will dich erretten und du sollst mich preisen. Das sind für mich Wahrheiten und die erfüllen sich. Es heißt nicht, dass man nicht durch irgendein tiefes Tal geht, dass man nicht Schlimmes erlebt, aber ich habe immer meine Hilfe und meinen Beistand. Und das ist das Wunderbare, das ich sonst nie gefunden habe. Ich habe meinen Frieden und ich habe meine Brüder und Schwestern. Ich habe eine Gemeinde gefunden bei uns in Schwäbisch Gmünd. Die New Life International Church, das ist auch was ganz Cooles. Der Pastor fährt Motorrad wie ich und einige andere auch.

0: doch mitgenommen hast und jetzt Gott wieder gefunden hast. Und dafür wollen wir alle preisen. Und es ja. ist möglich. Gott ist da und wartet auf uns. Vielen, vielen Dank für dein Zeugnis, lieber Uwe. Gott segne dich und deine wunderbare Frau. Und vielleicht sehen wir uns ja mal wieder.
1: Ja, danke. Was ich auch noch sagen möchte, ich konnte dem Täter vergeben. Das ist auch was ganz Wichtiges. Wenn man Unvergebenheit hat, dann hängt es immer an einem selber und es zieht einen selber runter. Und ich habe ihm vergeben können und bin dadurch frei.
0: Wow, das ist natürlich noch wichtig, dass du das sagst. Das ist einzigartig schön. Danke, danke, lieber Uwe, das motiviert uns alle. Vielen, vielen Dank.
1: Und noch eine Kleinigkeit. Ich habe auch inzwischen angefangen, kleinere Vorträge zu halten. Ich bin auch gerne bereit, woanders noch Vorträge zu halten über meine Geschichte. Und ich habe dazu auch einen Aufhänger gemacht. Ich habe letzten Winter ein Lied geschrieben. Das gibt es auf YouTube. Ich glaube, das ist sehr berührend. Wenn man eingibt, Bike Bandit Amoklauf 2009, dann stoßt man drauf. Und ich kann es nur empfehlen, nicht aus Eigenwerbung, sondern um Gott zu verherrlichen. Ein Freund von mir hat es vertont, der hat es gesungen und gespielt und ich habe den Text geschrieben.
0: Sehr schön, da gucke ich auf jeden Fall rein. Vielen, vielen lieben Dank, lieber Uwe.

0: Liebe Schwester Teresa, ich darf dir noch einmal das Wort übergeben, gerade auch nach diesem berührenden Zeugnis, was du heute in die Sendung mitgebracht hast vom Uwe. Danke auch, lieber Uwe.
1: Ja, wir hatten heute alles. Wir hatten diese lustigen, fröhlichen Anekdoten, was bewirken kann, wenn wir einfach, ja, wenn man uns ansieht, dass eine Freude in uns ist. Und genau diese Freude hat ihn so bewegt, nochmal zu mir zu kommen, obwohl er ja nichts mehr mit diesem christlichen Gott zu tun haben wollte. Und wir haben dieses berührende Zeugnis gehört, wirklich von der Suche, von der Qual, von so vielem, und es trotzdem nochmal zu versuchen. Und vielleicht sind sie jetzt irgendwo da draußen und hören zu. Und vielleicht geht es ihnen auch so, dass sie eigentlich sie beten und beten und fühlen Gott nicht oder etwas. Sie sind nicht glücklich und sie sagen, andere können strahlen und glücklich sein, ich habe das nicht. Geben Sie Gott nochmal eine Chance. Lassen Sie seinen Geist in Ihr Herz. Er ist da. Und geben Sie ihm diese Chance, dieses Abenteuer, dass er sich Ihnen zeigen darf. Vielleicht nicht so, wie Sie es erwarten. Vielleicht ganz anders, als Sie es erwarten. Aber geben Sie Gott noch eine Chance. In Ihrem Leben, so wie Uwe, fangen Sie an, wirklich das Evangelium zu lesen, die Bibel zu lesen oder einfach zu beten. Setzen Sie sich irgendwie in die Kirche oder suchen Sie Nähe von einem Mensch, der positiv ist, der freundlich ist, der vielleicht Sie gerade sieht. Oder umgekehrt, vielleicht haben Sie jemand in nächster Nähe oder heute zu Abend noch zu Hause. Ihre Frau, Ihr Kinder, umarmen Sie sie, einen dicken Bussi, schönen Gruß von mir. Oder ein gutes Wort. Oder rufen Sie noch jemand an, wo Sie wissen, der ist eigentlich allein. Der braucht vielleicht dieses Wort heute Abend noch. Oder schreiben Sie jemand WhatsApp oder einen Kommentar, was auch immer.

0: geben wir Gott eine Chance, uns neu zu erfüllen, neu zu beleben, neu zu inspirieren. Und jetzt freue ich mich, wenn Sie gerne hier auch noch anrufen.
1: Liebe Zuhörer von Radio Maria, ich lade Sie herzlich ein, jetzt anzurufen unter der Telefonnummer 0720 578 578, auch Ihre Gedanken zur heutigen Sendung hier mit einzubringen. Außerhalb von Österreich mit der Vorwahl 0043 720 578 578. Wir freuen uns auf Ihren Anruf, auf Ihren Beitrag und bitte melden Sie sich.

0: Liebe Zuhörer, Sie haben eingeschaltet heute Abend wieder zum Glaubenskurs 24 Stunden mit Jesus leben. Das ist das Schönste, was man sich vorstellen kann, immer in dieser Gegenwart des Herrn zu sein. Und Radio Maria möchte Ihnen dabei helfen. Wir haben nun den zweiten Teil unserer Sendung, wo unsere Hörer sich zu Wort melden dürfen. Und ich freue mich, dass eine Hörerin aus Tirol anruft, die Anna aus Altbach.
1: Gott, liebe Schwester Zugwitsch, Sie sind sein Feuerwerk Gottes. Immer so weit ist man fast verstummen von diesem wunderbaren Zeugnis, dass man nur Lob und Preis und Dank sagen kann. Und ich bin schon 90 und ich war ja 45 Jahre Pfarrerin. Und meine Art ist auch, dass ich freundlich bin zu allen Menschen. Und das, die Leute freuen sich eigentlich, wenn man sie grüßt. Und da, ich habe da so schöne Blumen und ich mache sie immer oft aufmerksam über schöne Heimat, die Berge, die Natur und alles. Und die Leute freuen sich. Ich war einmal, ich könnte viele Sachen erzählen. Willst du glücklich sein im Leben, trage bei zu anderem Glück, denn die Freude, die wir geben, kehrt ins eigene Herz zurück. Und so, wie man den Menschen begegnet, das macht dann ganz glücklich. Und ich muss sagen, ich bin sehr dankbar. Eine Frau hat einmal gesagt, wenn Sie kommen, weil ich immer Sie gegrüßt habe und ich habe gewusst, dass Sie schweres Leben hatte. Guten Morgen, ohne Sorgen, dann hat sie gesagt, wenn Sie kommen, dann geht die Sonne auf. Oder zu verschiedenen. Ich könnte vieles sagen, ich lebe echt aus der Dankbarkeit. Und ganz, ganz herzlich gedacht, Dank, liebe Schwester Zuckertsch und die, was Sie heute eingeladen haben. Das ist ein großes Geschenk.
0: Danke, liebe Anna.
2: Vielen lieben Dank, Anna. Also so lieb von dir. Gott segne dich.
0: Danke und wir kommen nach Niederösterreich zur Waltraud. Guten Abend.
3: Ja. Hallo, Schwester Teresa, danke vielmals für deine wunderbaren Worte und für deine Gäste. Es ist unwahrscheinlich, aber wir alle, die wir den Glauben im Herzen so tragen, ich glaube, wir können das weitergeben, diese Liebe Gottes, dass wir Menschen trösten, dass wir ihnen mit Freude begegnen. Und ich denke auch so gerne an eine Tante von mir zurück, die hatte auch so dunkle Augen wie wir alle. Und die war so eigentlich kein leichtes Leben gehabt. Aber ihre Augen haben immer gestrahlt. Und das ist für mich auch so ein Zeichen der Liebe, wie die Menschen ausstrahlen. Ja. Und wir können wirklich nur Gott danken und der Mutter Gottes, dass wir so sein dürfen, dass wir hilfsbereit sein dürfen und dass wir für andere da sind, dass wir Freude haben an dem, was wir anderen geben. Und da bin ich auch. Und wenn man solche Zeugnisse hört und wie die Menschen wirklich geprüft werden, dass sie zum Glauben auch kommen, das ist, glaube ich, auch sehr. Aber trotzdem, es kommt zum Segen und ja, wir werden ja alle wieder zusammen sein dann in der Ewigkeit. Danke herzlich und dir Gottes Segen, dass du wirklich noch vielen Menschen deine Worte schenken darfst. Danke herzlich, Gottes Segen, danke.
2: Ach, so lieb, vielen, vielen Dank.
0: Danke dir, Traude, und wir kommen jetzt in die Schweiz, liebe Schwester Teresa, und ich darf eine ganz liebe Hörerin ganz herzlich willkommen heißen. Schön, dass Sie von so weit weg anrufen und Radio Maria hören.
4: Ja, hier ist die Marianne. Ich rufe von in der Nähe von St. Gallen an. Guten Abend, Herr Bruder Peter, Schwester Teresa Zuckitsch und alle Hörerinnen und Hörer. Ich habe nicht die ganze Sendung leider hören können, aber am Schluss danke vielmals, wunderbar. Ich wollte ein kurzes Zeugnis geben. Mein Mann ist von Oberösterreich und 1975 haben wir uns in Innsbruck ungefähr in der Mitte von Oberösterreich und wo ich herkomme, also früher hatte ich eben in der Innerschweiz in der Nähe von Zürich Zug gewohnt, haben wir uns kennengelernt, weil ich hatte einen Sozialeinsatz ehrenamtlich ein Jahr lang und er auch. Und aber dort, wo ich ihn kennengelernt habe, ich, also der Glaube war mir immer, also kann nicht sagen immer, aber dort sehr, sehr wichtig. Und mein Mann war aber dort, wo ich ihn kennengelernt habe, Atheist. Aber trotzdem habe ich gemerkt, dass er ein ganz gutes Herz hat und wirklich ganz ein lieber Mensch ist und so, weil er hat es einfach von der Kindheit her leider den Glauben verloren, obwohl getauft und alle diese Firmung und so fort. Aber ich habe gedacht, nein, das ist schon so in Ordnung. Und er hat mir nie irgendwie gesagt, du darfst nicht in die Kirche gehen und so. Aber leider färbt das ja ab. Das ist halt leider so. Und leider bin ich dann wirklich auch ein paar Jahre, ich würde sagen 10 oder 15 Jahre, auch nicht mehr praktiziert, also nicht mehr in die Kirche gegangen, nicht mehr gebetet, aber immer an Gott geglaubt und aber auch nicht aus der Kirche ausgetreten. Aber mein Mann, irgendwann ist er aus der Kirche ausgetreten. Ich habe das alles akzeptiert. Und jetzt, das ist das Schöne und das Glückliche, Gott sei Dank, vor 30 Jahren, genau jetzt vor 30 Jahren, 8.7.1996, habe ich gedacht, so, ich könnte jetzt auch mal wieder in die Kirche gehen. Da waren wir gerade an einem neuen Ort, waren wir gezügelt, musste zuerst die Nachbarin fragen, wo ist überhaupt eine Kirche und wann ist der Gottesdienst. Und von da an war es für, und mein Mann ist unabhängig von mir, wir haben uns gar nicht irgendwie ausgesprochen, kam er auch zum Glauben. Und jetzt, mein Mann und ich, es kann uns nicht genug tief gehen. Mein Mann ist natürlich wieder in die Kirche eingetreten, das ist ja klar. Genau, und das wollte ich sagen.
2: Ja, das ist ja unglaublich, ihr zwei Hübschen. Hört mal, das ist ja toll. Erst rein, dann raus und dann, ich finde es großartig. Und danke für das Zeugnis. Es ist nie zu spät, wie ich sage. Ne? Wir können immer neu anfangen mit diesem wunderbaren Gott. Vielen
4: genau,
2: Dank.
4: Und immer muss man das denken, bei Gott ist nichts unmöglich.
2: Genau.
0: Richtig.
2: Großartig.
4: Ja, danke vielmals. Ich wünsche Ihnen, Herr Bruder Peter, Schwester Zukic und alle Hörerinnen und Hörer gottesreichen Segen und Gnade, Gesundheit, alles Gute und ein schönes Wochenende.
0: Danke, vergelt's Gott. Ihnen auch. Ja,
4: danke, vergelt's Gott. Ihnen. Auf Wiederhören miteinander. Vielen Dank.
0: Dankeschön für das schöne Zeugnis. Und wir kommen zu einem letzten Anrufer, dem Thomas. Guten Abend.
5: Guten Abend.
2: Ja, hallo Thomas, wie schön.
5: Ich war total begeistert bei dem Vortrag.
2: Dankeschön.
5: Ich war total begeistert.
2: Und ich bin von dir begeistert. Ich bin von dir begeistert, wie du strahlst, wie wir uns getroffen haben bei dir, wie ich in Innsbruck dich besucht habe. Und du bist so ein Mensch, der so ein Strahlen hat und so eine Freude hat. Und ich hoffe, du hast sie immer noch, Thomas.
5: Das habe ich immer noch.
2: Das ist fein.
5: Das habe ich immer noch.
2: Und ich weiß, das ist gar nicht so einfach. Und du strahlst immer und lachst. Und das ist eine Freude, wenn ich dich jetzt lachen höre. Wirklich, eine gute, große Freude.
5: Das ist eine große Freude, ja. Ja.
0: Danke, danke, lieber Thomas. Vergelt's Gott. Ja, liebe Schwester Teresa. Hast du noch ein paar abschließende Worte für uns heute Abend, die vielleicht eine kleine Übung, die wir jetzt uns so mitnehmen für das nächst, für den kommenden Monat jetzt, bis wir uns wieder hören?
2: Naja, ich glaube, das wäre doch was. Fangt es doch morgens, wenn ihr in den Spiegel schaut, an und lächelt euch doch mal selber an und seht diesen wundervollen Mensch, den Gott geschaffen hat. Und so wie man mit sich umgeht, geht man mit anderen um. Und sagt euch was Gutes, denn so wie ich mit mir rede, rede ich auch mit anderen. Und das war schon mal der Beginn vom Tag. Gott ist so verrückt nach euch. Ihr seid so kostbar und wertvoll. Lächelt euch an, sagt euch was Gutes und dann beschließt, diese Welt anders zu verlassen, als ihr sie vorgefunden habt an diesem Tag. Nämlich ein bisschen freundlicher, ein bisschen fröhlicher, ein bisschen eine gute Tat, sagte mein guter Doktor letztens, mein wunderbarer Dr. Halle, der mich gerettet hat, der so viel auch tut, noch nebenbei, was keiner weiß, der sagt, mein Job, da versuche ich natürlich mein Bestes zu geben, aber jeden Tag eine gute Tat, das habe ich mir für mein Leben vorgenommen und Vielleicht ist es das. Jeden Tag eine gute Tat, um diese Welt ein bisschen zu verschönern. Da haben wir viel zu tun, aber fangt es bei euch an. Lächelt euch an, sagt euch was Gutes und geht hinaus in die Welt und verkündet diesen Gott. Ihr müsst keine großen Worte machen. Ein Lächeln genügt manchmal. Und wenn ihr selber mal braucht, naja, dann schreibt oder ruft's an und betet zu diesem Herrn und lasst euch neu inspirieren, okay? Also Deal, lächeln, zu sich selber gut reden und dann diese Liebe verbreiten.
0: Danke, liebe Schwester Teresa, für diesen wunderschönen Abend wieder mit dir, für die spannenden Begebenheiten, die du unseren Hörern wieder nahegebracht hast. Und vor allem, dass du uns wieder ermutigt hast, den Tag mit einem Lächeln zu beginnen und sich auf Gott einzulassen. Denn so wie es dir eine Hörerin gesagt hat, für Gott ist nichts unmöglich. Und da können wir auch Gott schon ein Lächeln schenken, weil wir ihm vertrauen können. Er hat Pläne des Heils.
2: Auf jeden Fall. Und manchmal denke ich, ach, jetzt möchte ich dem lieben Gott einen dicken Schmatzer geben für so viel Tolles, was er uns hinterher geschenkt und so viel Liebe und so viele wundervolle Menschen. Und ihr seid so wundervoll. Vergesst bitte nicht.
0: Und so darf ich jetzt am Ende der Sendung euch allen den Segen spenden. Der Herr sei mit euch.
2: Und mit deinem Geiste.
0: Auf die Fürsprache der jungfräulichen Gottesmutter Maria, segne und beschütze euch der allmächtige und gütige Gott, der Vater und der Sohn und der Heilige Geist.
2: Amen.
0: Einen wunderschönen guten Abend, viel Segen, viel Gnaden, viel Kraft und auch dir alles Gute, gute liebe Schwester Teresa, für den kommenden Monat wünscht dir Bruder Peter. Und die ganze Hörerfamilie.
2: Vielen lieben Dank.

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0: Liebe Zuhörer von Radio Maria, wir beten nun die Komplett, das Nachtgebet der Kirche. Im großen grünen Stundenbuch finden Sie auf der Seite 692 die Komplett heute zum Samstagabend, also schon zum Hochfest des Sonntags. Und wir beten heute den Psalm Nummer 4 und den Psalm 134. Mit uns betet Ignaz Hochholzer von den Barmherzigen Brüdern aus Wien. Einen wunderschönen guten Abend.
1: Guten Abend. O Gott, komm mir zu Hilfe.
0: Herr, eile mir zu helfen.
1: Ehre sei dem Vater und dem Sohn und dem Heiligen Geist.
0: Wie im Anfang, so auch jetzt und alle Zeit und in Ewigkeit. Amen. Halleluja.
1: In einer kurzen Zeit der Besinnung blicken wir zurück auf den vergangenen Tag. Wir sind eingeladen, vor Gottes Angesicht unser Gewissen zu erforschen.

0: Ich bekenne Gott, dem Allmächtigen und allen Brüdern und Schwestern, dass ich Gutes unterlassen und Böses getan habe. Ich habe gesündigt in Gedanken, Worten und Werken durch meine Schuld, durch meine große Schuld. Darum bitte ich die selige Jungfrau Maria, alle Engel und Heiligen und euch, Brüder und Schwestern, für mich zu beten bei Gott, unserem Herrn. Der allmächtige Gott, erbarme sich uns, erlasse uns die Sünden nach und führe uns zum ewigen Leben.
1: Amen.
0: Bevor des Tages Licht vergeht, o Herr der Welt, hör dies Gebet, behüte uns in dieser Nacht durch deine große Güte und Macht.
2: Hüllt Schlaf die müden Glieder ein. Lass uns in dir geborgen sein und mach am Morgen uns bereit zum Lobe deiner Herrlichkeit.
0: Dank dir, o Vater reich an Macht, der über uns voll Güte wacht und mit dem Sohn und Heiligen Geist des Lebens Fülle uns verheißt.
2: Amen.
0: Sei mir gnädig, Herr, und höre auf mein Flehen.
2: Sei mir gnädig, Herr, und höre auf mein Flehen.
0: Wenn ich rufe, erhöre mich, Gott, du mein Retter.
2: Du hast mir Raum geschaffen, als mir Angst war. Sei mir gnädig und hör auf mein Flehen.
0: Ihr Mächtigen, wie lange noch schmäht ihr meine Ehre? Warum liebt ihr den Schein und sinnt auf Lügen?
2: Erkennt doch, wunderbar handelt der Herr an den Frommen. Der Herr erhört mich, wenn ich zu ihm rufe.
0: Ereifert ihr euch, so sündigt nicht, bedenkt es auf eurem Lager und werdet stille.
2: Bringt rechte Opfer dar und vertraut auf den Herrn.
0: Viele sagen, wer lässt uns Gutes erleben? Herr, lass dein Angesicht über uns leuchten.
2: Du legst mir größere Freude ins Herz, als andere haben bei Korn und bei Wein in Fülle.
0: In Frieden lege ich mich nieder und schlafe ein, denn du allein, Herr, lässt mich sorglos ruhen.
2: Ehre sei dem Vater und dem Sohn und dem Heiligen Geist.
0: Wie im Anfang, so auch jetzt und alle Zeit und in Ewigkeit. Amen.
2: Sei mir gnädig, Herr, und höre auf mein Flehen.
0: Zu nächtlicher Stunde preiset den Herrn.
2: Zu nächtlicher Stunde preiset den Herrn.
0: Wohlan nun preiset den Herrn, all ihr Knechte des Herrn.
2: Dir steht im Hause des Herrn, zu nächtlicher Stunde.
0: Erhebt eure Hände zum Heiligtum und preiset den Herrn.
2: Es segne dich der Herr vom Zion her. Der Herr, der Himmel und Erde gemacht hat.
0: Ehre sei dem Vater und dem Sohn und dem Heiligen Geist.
2: Wie im Anfang, so auch jetzt und alle Zeit und in Ewigkeit. Amen. Zu nächtlicher Stunde preiset den Herrn. Höre Israel, der Herr unser Gott, der Herr ist einzig. Darum sollst du den Herrn, deinen Gott, lieben, mit ganzem Herzen, mit ganzer Seele, mit ganzer Kraft. Diese Worte, auf die ich dich heute verpflichte, sollen auf deinem Herzen geschrieben stehen. Du sollst sie deinen Söhnen wiederholen. Du sollst von ihnen reden, wenn du zu Hause sitzt und wenn du auf der Straße gehst, wenn du dich schlafen legst und wenn du aufstehst.
0: Herr, auf dich vertraue ich, in deine Hände lege ich mein Leben.
2: Herr, auf dich vertraue ich, in deine Hände lege ich mein Leben.
0: Lass leuchten über deinem Knecht dein Antlitz, hilf mir in deiner Güte.
2: In deine Hände lege ich mein Leben.
0: Ehre sei dem Vater und dem Sohn und dem Heiligen Geist.
2: Herr, auf dich vertraue ich. In deine Hände lege ich mein Leben.
0: sei unser Heil, o Herr, wenn wir wachen, und unser Schutz, wenn wir schlafen, damit wir wachen mit Christus und ruhen in seinem Frieden.
2: Sei unser Heil, o Herr, wenn wir wachen, und unser Schutz, wenn wir schlafen, damit wir wachen mit Christus und ruhen in seinem Frieden.
0: Nun lässt du, Herr, deinen Knecht, wie du gesagt hast, in Frieden scheiden.
2: Denn meine Augen haben das Heil gesehen, das du vor allen Völkern bereitet hast.
0: Ein Licht, das die Heiden erleuchtet, und Herrlichkeit für dein Volk Israel.
2: Ehre sei dem Vater und dem Sohn und dem Heiligen Geist.
0: Wie im Anfang, so auch jetzt und alle Zeit und in Ewigkeit. Amen.
2: Sei unser Heil, o Herr, wenn wir wachen, und unser Schutz, wenn wir schlafen, damit wir wachen mit Christus und ruhen in seinem Frieden.
0: Herr, bleibe bei uns in dieser Nacht, und wenn wir uns am Morgen erheben, dann lass uns in Freude der Auferstehung deines Sohnes gedenken, der mit dir lebt und herrscht in alle Ewigkeit. Eine ruhige Nacht und ein gutes Ende gewähre uns der allmächtige Herr.
2: Amen.
0: Sei gegrüßt, o Königin, Mutter der Barmherzigkeit, unser Leben, unsere Wonne und unsere Hoffnung, sei gegrüßt. Zu dir rufen wir verbannte Kinder Evas, zu dir seufzen wir trauernd und weinend in diesem Tal der Tränen.
2: Wohlan denn, unsere Fürsprecherin, wende deine barmherzigen Augen uns zu. Nach diesem Elend zeige uns Jesus, die gebenedeite Frucht deines Leibes. O gütige, o milde, o süße Jungfrau Maria.

0: Lieber Pater Ignaz, wir bitten dich noch um ein paar Gedanken, die uns in diese Nacht hinein begleiten und um deinen priesterlichen Segen.
1: Wir stehen am Vorabend des Sonntags. Der Sonntag ist ein besonderes Geschenk für uns Christen, wie wir gebetet haben. Lass uns in Freude der Auferstehung deines Sohnes gedenken. Jeder Sonntag ist Ostersonntag. Und schon die ersten Christen wussten diesen Tag besonders zu schätzen und haben dafür sogar das Leben gegeben. Der Kaiser hat ihnen verboten, am Sonntag zusammenzukommen und die Messe zu feiern. Aber sie haben gesagt, Sine Dominicum non possumus Christianus. Ohne den Sonntag können wir nicht Christ sein, können wir nicht leben. Der Sonntag, da begegnen wir dem Herrn. Und das stärkt uns für die ganze Woche und richtet uns jede Woche wieder neu auf und gibt uns Geleit durchs Leben. Nehmen wir den Sonntag wahr, zum Gottesdienst, zur Ruhe und Einkehr. Dann wird unser Leben ganz gewiss gelingen und zum Herrn führen. Der Herr sei mit euch.
0: Und mit deinem Geiste.
1: Es segne und behüte euch Gott, der Allmächtige, der Vater und der Sohn und der Heilige Geist.
0: Amen.
1: Gute Nacht.

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Durch die Sendung des heutigen Abends begleitet Sie Bruder Peter. Ich wünsche Ihnen eine erholsame und gesegnete Nacht. Falls Sie noch unterwegs sind, kommen Sie gut an Ihr Ziel. Radio Maria begleitet Sie auch durch diese Nacht. So segne Euch der dreifaltige Gott, der Vater und der Sohn und der Heilige Geist. Amen. Euer Bruder Peter.

0: Sie hören nun die Wiederholung der Sendung Lebenshilfe vom 1. September 2025.
1: Lebenshilfe.
0: Einen schönen Vormittag und herzlich willkommen, liebe Zuhörer von Radio Maria Österreich und Radio Maria Südtirol zur Sendung Lebenshilfe. Sie hören heute einen Vortrag mit Magister Johannes Wunsch, den er im Jahr 2024 im Rahmen der Langen Nacht der Kirchen hier bei Radio Maria Österreich gehalten hat zum Thema »Sag den Sorgen gute Nacht«. Ich wünsche Ihnen viel Gewinn beim Hören seiner Ausführungen. Einleitend spricht Programmdirektor Bruder Peter Ackermann.
2: Ich freue mich, dass ich dich begrüßen darf hier bei uns in Radio Maria bei der Langen Nacht der Kirche, lieber Johannes Wunsch. Schön, dass du da bist.
3: Dankeschön.
2: Ein herzliches Willkommen und einen großen Applaus. Ja, so wie ich gesehen habe, auf der Radiothek habe ich extra mal nachgeschaut. Seit 2019 hältst du hier Vorträge, fast monatlich oder vielleicht auch ein bisschen mit mehr Abstand am Anfang, aber jetzt doch regelmäßig. Und es ist sehr schön, einfach so junge Referenten zu haben, die mit guten Impulsen einfach uns stärken und ermutigen. Und danke. Freuen wir uns jetzt auf deinen Impulsvortrag.
3: Dankeschön. Gut, also ich setze mich hin, weil ich bin heute schon ziemlich lange unterwegs. Und ich finde das Thema total spannend. Muss ich ehrlich sagen, es ist einmal ein Thema, das ich mir nicht selbst ausgesucht habe, sondern das ich bekommen habe. Und sag den Sorgen gute Nacht. Ich habe gedacht, das ist ja eigentlich ziemlich passend für mich als Psychotherapeut. Da gibt es immer so den Unterschied, ist man Physiotherapeut oder Psychotherapeut. Also ich sage es gleich, ich habe einmal gehört, die Physiotherapeuten sorgen für Wirbel, falls das jemand versteht. Und die Psychotherapeuten sorgen sich eher um die Sorgen. Gut. Also Sorgen kann man sicher, ich habe da ein paar Notizen gemacht, weil das so ein breites Thema ist. Da gibt es so viel zu sagen und ich habe gedacht, ich schreibe mal auf die Blöcke, über die ihr da sprechen könnt. Und ich freue mich natürlich auch über Fragen, dass wir da vielleicht gemeinsam über was sprechen können. So wie das sonst halt im Radio funktioniert. Ich glaube, da brauchen wir jetzt nicht warten, bis das dann vorbei ist, oder? Genau. Gut. Also Sorgen kann man sicher wirklich über eigentlich alles machen. Über die Finanzen und über die Kinder und über die Gesundheit und ob die Schnecken den Salat auffressen und alles Mögliche. Also Sorgen gibt es unzählige und deswegen zahlt es gar nicht aus, über das zu sprechen. Aber die Auswirkung ist ziemlich enorm. Also man kann, Sorgen ist wirklich nichts Schönes, muss man ehrlich sagen, oder? Das kennen ja alle. Man kann sich über so viel sorgen und das ist so anstrengend und ich würde sagen, vor allem kostet es den Schlaf und deswegen passt der Titel total gut. Und Schlaf ist ziemlich oft ein Thema in der Praxis auch. Also das, wie man den Schlaf verbessert. Und ein entscheidender Faktor ist auch wirklich das mit den Sorgen und wie man das in den Griff kriegt. Deswegen freue ich mich eigentlich schon, freue mich selbst darüber zu sprechen, weil ich mir noch mehr Gedanken gemacht habe, ganz konkret über das Thema. Also ich glaube einmal, der erste wichtige Punkt bei Sorgen geht um eine Art von Ungewissheit. Wenn man nicht weiß, was passieren wird, dann kann man sich ziemlich viel Sorgen machen, oder? Ist logisch. Also heute in der Früh habe ich mir ein bisschen Sorgen gemacht, kurz, weil ich gedacht habe, ich weiß nicht, wie das alles schaffen wird, weil so viel los ist. Ich habe in der Früh die Kinder fertig machen, in den Kindergarten bringen, in die Schule bringen, dann in die Arbeit fahren, von der Arbeit heimfahren, aus dem Kindergarten die Kinder holen, zum Schulfest fahren, zu den Schwiegereltern bringen, dann daherfahren und dann halt noch so weiter. Und dann habe ich mir gleich gedacht, aber eigentlich brauche ich mir keine Sorgen machen, weil in Wirklichkeit sind das alles einzelne Dinge, wo ich ja weiß, wie ich die auch tun kann. Und das Entscheidende ist ja immer, sind das einzelne Dinge, die man in Wirklichkeit bewältigen kann. Da kann man sich klar drüber werden. Und ich glaube, oft, wenn man nur diese Ungewissheit irgendwie so im Kopf herumkreisen lässt, dann wird es ziemlich schlimm. Deswegen gibt es hier die Idee, dass man Gedanken auch manchmal zu Ende denkt und sich überlegt, was kann denn wirklich passieren? Sind diese Dinge, was kann denn wirklich passieren? Was sind die einzelnen Aufgaben? Und da möchte ich dann später auch darauf eingehen, wie man das machen kann. Aber mir ist da ziemlich wichtig, dass man einmal weiß, es geht um Ungewissheit und dass man sich überlegt, wo kann man denn wirklich was tun eigentlich? Und ich bin dann auf die Idee gekommen, das zu nennen, dass man vielleicht statt Sorgen vielleicht eher über produktive Sorgen sich Gedanken macht. Weil produktive Sorgen, habe ich mir gedacht, würde bedeuten, was möchten mir diese Sorgen eigentlich sagen? Gibt es da irgendwas Notwendiges zu tun? Weil das Wort Sorgen klingt ja eigentlich so ähnlich, wie wenn man sich um etwas sorgt auch, dass man für etwas sorgt. Ich muss mir auch um meine Kinder sorgen zum Beispiel oder um die Pflanzen. Das heißt, Sorge tragen. Ja, genau, um etwas kümmern, ganz genau. Und da gibt es ein Beispiel, das ich mir mal gedacht habe. Stellen Sie sich mal vor, jemand kommt von Ihnen zu mir in die Praxis und ich frage, was los ist. Und dann sagen Sie, vielleicht Herr Wunsch, das Problem ist, dass mir mein Fuß so wehtut. Und dann frage ich Sie, warum denn? Und Sie sagen, naja, ich habe schon seit Jahren einen Kieselstein im Schuh und das tut so weh. Und ich nehme jeden Tag Bakimet und trotzdem tut es noch immer weh. Dann ist es vielleicht gut, diese Schmerzen wegzukriegen, aber gleichzeitig ist es halt notwendig, den Kieselstein rauszutun. Und genauso ist es vielleicht mit den Sorgen, dass man sich überlegt, gibt es bei diesen Sorgen irgendwas, wo da vielleicht auch irgendwas Produktives dabei sein kann, wo man sich dann um was konkret sorgen kann, also was tun kann, weil das ist oft der Unterschied. Wir alle haben oft so diese Gedanken, die sich so weiterkreisen, aber manchmal tun wir dann ein bisschen wenig, kommt mir vor. Ich habe mal im Englischen gehört, Common Sense oder Common Knowledge ist ein Common Practice. Also nicht alles, was man so weiß, ist auch, wo man dann wirklich was tut. Und das heißt, bei diesen produktiven Sorgen, wie ich sie jetzt nennen möchte, könnte man halt wirklich schauen, was zu tun ist. Und da gebe ich einen kleinen Tipp, was man da machen kann, konkret. Man könnte sich zum Beispiel denken, dass man diese Sorgen einfach mal aufschreibt. Weil wenn man was schreibt, ich kann mich erinnern, in der Schule, im Gymnasium, in der 8. Klasse haben wir mal so einen Aufsatz gelesen oder Text, der hat geheißen, und der Titel war irgendwie so spannend, der ist mir hängen geblieben, der hat geheißen, von der allmählichen Verfertigung der Gedanken während des Schreibens. Haben Sie das mal gehört? Und nämlich, das ist ganz klug, wenn man nämlich was formuliert und wirklich niederschreibt, dann kriegt das irgendwie eine Form manchmal. Wissen Sie, weil wenn was im Kopf herumschwirrt, dann denkt man nur, das macht alles Sinn und ist logisch und produktiv und so weiter, aber in Wirklichkeit ist es manchmal sehr sinnvoll, entweder zum Beispiel mit jemandem drüber zu sprechen oder halt wirklich das einfach niederzuschreiben. Weil wenn man es formuliert, dann kriegt das eine Struktur, dann werden das Worte und dann kann man sich, während man es schreibt, fast im Klaren drüber werden, was überhaupt da ist, was uns so sorgt, konkret. Und das heißt, wenn Sie das jetzt alles aufschreiben würden, dann könnten Sie sich auch überlegen, gibt es da etwas, wo ich jetzt was auch tun könnte? Also einfach drei Schritte. Aufschreiben, der zweite Schritt, gibt es da irgendwas, was ich tun könnte? Und der dritte Schritt dann einfach einen kleinen Schritt unternehmen in diese Richtung. Das heißt, wissen Sie, wie man die Notiz da ausschaut? Ich habe aufgeschrieben, erstens schreiben, zweitens Fragezeichen, drittens Rufzeichen. Das ist eigentlich ziemlich minimal. Weil ich habe mir zwar heute früh da Sachen aufgeschrieben, aber ich habe jetzt kurz gedacht, ich schreibe da lieber ein paar Stichworte auf. Ich hoffe, das wird dann lang genug, aber da müssen wir mehr diskutieren sonst. Aber wissen Sie, was Sie damit meinen? Wenn man nämlich sich das formuliert und sich klar darüber wird, was da eigentlich die einzelnen Punkte sind, kann man sich überlegen, was gibt es konkret zu tun? Gibt es da etwas, was ich wirklich machen kann? Und dann schreibt man sich eine kleine Notiz im Kalender zu den einzelnen Punkten zum Beispiel auf, wenn es ein bisschen weiter voraus ist. Oder manchmal reicht es schon, dass man weiß, hey, in Wirklichkeit ist es nur ein bisschen viel zu tun, so wie bei mir heute in der Früh der Gedanke. Aber viel oder anstrengend

Das Zitat, das ich mir aufgeschrieben habe, das möchte ich doch noch vorlesen, wenn ich das jetzt so schnell finde. Aber wissen Sie, ich habe einmal gehört eben, dieses Zitat, das ungefähr so in die Richtung, vielleicht passt das ganz gut zum Anfang jetzt noch, Sorgen sind wie Pflanzen, je mehr man sie düngt, desto mehr wachsen sie. Gell? Stimmt, oder? Gut. Aber das war nicht das, was ich vorlesen wollte, sondern eigentlich wollte ich vorlesen. Wenn du dein Problem lösen kannst, worin liegt die Notwendigkeit, sich zu sorgen? Und wenn du das nicht lösen kannst, worin liegt der Nutzen, sich zu sorgen? Also das heißt, Sorgen bringt eigentlich nichts, oder? Könnte man sagen, wenn man sich so viel Sorgen macht. Das heißt, Sorgen sind eigentlich schon auch eine schlechte Angewohnheit. Ich gehe jetzt natürlich ein bisschen mehr auch auf die Vergangenheit ein, weil ich könnte nicht als Psychotherapeut arbeiten, wenn ich nicht über die Vergangenheit sprechen würde. Aber jetzt einmal rein pragmatisch betrachtet, wenn man das kann, dann dürfte man das so damit umgehen, oder? Dass man sich denkt, da gibt es etwas drinnen. Bitte? Ja, ich bin heute ein bisschen heißer. Es war schon so heiß, bis so viel herum mit den Kindern beim Schulfest. Dann ist die Kleine verloren gegangen, dann war die Mittlere auf einmal weg. Und es war immer viel los. Gut, ich kann aber versuchen, langsamer zu sprechen, wenn das hilft. Ja, gut. Also die Vergangenheit. Wissen Sie, oft ist es leider nicht so einfach, dass man das einfach nur so tut, dass man die Dinge so tut, wie ich das jetzt gesagt habe, dass man sich einfach logische, pragmatische Gedanken dazu macht, wie man damit umgeht. Oft ist es einfach total schwierig, weil es in der Vergangenheit halt Sachen gibt, die dazu führen, dass man heute schwer damit umgehen kann. Und das ist eine ganz wichtige Sache. Falls Sie mal von mir was gehört haben, wissen Sie, dass ich die Idee der psychischen Grundbedürfnisse ziemlich gern mag. Das hat der Psychotherapieforscher Grawe einmal aufgegriffen, so eine Idee von Epstein. Das ist nicht der, der jetzt in den Medien war, sondern schon länger her. Und der hat gemeint, es gibt vier psychische Grundbedürfnisse und die psychischen Grundbedürfnisse sind genauso wichtig wie die physischen. Also die psychischen sind das Äquivalent für die Psyche. Die braucht die Psyche, damit sie funktioniert. Genau wie der Körper eben auch Grundbedürfnisse hat, dass er funktioniert. Zum Beispiel Wasser trinken im Körper, das braucht er halt. Und Schlaf, wo die Sorge halt den Schlaf kosten kann, haben wir auch schon gehört. Bewegung, Atmung und so weiter, Nahrung. Aber in der Psyche sind es vier Grundbedürfnisse. Das erste nennt man Autonomie und Sicherheit. Manchmal sagt man auch Orientierung und Kontrolle. Das ist, wie ich das erste Mal gehört habe, oder wahrscheinlich die ersten 100 Mal, habe ich mir nichts drunter vorstellen können, weil das so viel ist und das klingt so schwammig und durcheinander. Deswegen habe ich irgendwann so für mich selbst entschieden, dass Autonomie eigentlich schon ein ziemlich gutes Wort ist. Und Autonomie bedeutet, das wissen Sie alle, so dieses selbst entscheiden dürfen, die eigene Grenze haben, so wie wenn man einen Vorgarten beim Haus hat und man will nicht, dass die Nachbarn durchs Blumenbeet trampeln, so eine Art. Verstehen Sie, man hat so irgendwie seinen Raum. Als Kind, man darf die Türe zumachen, es wird respektiert, man darf Entscheidungen treffen und so weiter. Gut. Das zweite Grundbedürfnis ist Bindung, das ist ganz klar irgendwie, oder dieses Angenommensein, Dazugehören und so weiter. Drittes ist Selbstwerterhöhung, das heißt, das Gefühl, dass man Dinge gut kann, dass man sich entwickelt, dass man irgendwie weiß, es funktioniert, dass man sich eben entfalten kann. Und das vierte, angenehmes Erleben, unangenehmes Vermeiden. Also das nennt man in der Theorie Lust erleben, Unlust vermeiden. Das ist jetzt viel theoretischer, Sie weiß schon, das klingt nicht so interessant, aber warum ich es persönlich total interessant finde, ist, wenn ein Grundbedürfnis als Kind zu kurz kommt, dann hat man ein ernstes Problem. Und in der Früh heute ist mir ein Vergleich eingefallen, den finde ich persönlich ziemlich lustig. Ich habe mir gedacht, das ist so wie bei Obelix von Asterix und Obelix, wie in diesen Zaubertrankpott reinfällt, nur genau umgekehrt. Macht das Sinn? Das ist, wenn man als Kind etwas, was man unbedingt braucht, eben einfach deutlich zu wenig kriegt. Oder natürlich auch deutlich zu viel, weil das kann auch zum Problem werden. Aber wenn ich als Kind vielleicht genau dieses Grundbedürfnis so zu wenig kriege, dieses Gefühl, ich darf entscheiden, ich habe Sicherheit, ich kenne mich aus, ich habe diese Stabilität, ich weiß, wo ich dran bin, ich weiß, sowas halt. Verstehen Sie? Dieses Ding. Wenn das frustriert wird als Kind, dann bildet sich bei mir vielleicht so eine Art, so ein Mangel heraus, eben dieses Obelix-Prinzip nur umgekehrt. Macht das Sinn? Eben dieses, mir fehlt was total. Und dann werde ich vielleicht genau mit diesem Mangel durch die Welt gehen. Und warum habe ich dieses erste Grundbedürfnis so weit gefasst? Weil ich habe gesagt, Orientierung und Kontrolle oder Autonomie und Sicherheit. Weil eben auch dieses Sicherheitsbedürfnis gehört genau zu diesem Autonomiebedürfnis dazu. Das ist eins, das gehört zusammen. Das macht total viel Sinn, wenn man sich darüber Gedanken macht. Aber wenn ich es jetzt einfach so sage, kann man das eigentlich so, kann man so annehmen, weil es ist theoretisch richtig. Das heißt,
was passiert, wenn

ich zu wenig Autonomie kriege im Aufwachsen, zu wenig Sicherheit, dann werde ich vielleicht später als Mensch immer das Gefühl haben, ich brauche da irgendwie ganz viel Bestätigung, dass sicher alles sicher gut gehen wird, dass alles in Sicherheit ist und so weiter. Macht das Sinn? Das heißt, weil ich da so eine Verletzung habe, weil ich so einen wunden Punkt habe, wie bei mir, wo da der Toaster abgebrannt ist vorgestern, dann, also jetzt nicht ganz ab, aber der Blumenstrauß drüber über dem Toaster ist abgebrannt, dann kann es halt sein, dass genau solche Situationen, die so viel Unsicherheit erzeugen, für mich besonders schlimm sind. Und dann fällt es mir halt schwerer damit, pragmatisch und logisch umzugehen, wie ich das vorher beschrieben habe, weil ich da immer einen wunden Punkt habe. Und wissen Sie, ein wunder Punkt ist so wie ein Dorn, den ich da drinnen stecken habe unterm Hemd und den sieht niemand und ich verstecke den ganz gut. Und wenn mir auf der Seite jemand reinrempelt in der U-Bahn, dann ist das nicht so schlimm, es ist nur unfreundlich oder was auch immer. Wenn mir da jemand reinrempelt, dann tut es wirklich weh. Weil genau dieser Dorn getroffen wird, der vielleicht schon vereitert ist und da drinnen steckt und so weiter. Und so ist es halt mit diesen wunden Punkten, die wir aus der Kindheit manchmal herumtragen. Und wenn ich da Verwundung habe in Bezug auf Sicherheit, dann wird es später im Leben wahrscheinlich ein ziemliches Problem werden. Und dann kann es sein, dass Dinge, die irgendwie unsicher sind, noch mehr Sorgen bereiten, wo es eben, wo man gern hätte, dass das alles klar ist, dass nichts ist und so weiter. Macht das Sinn? Das heißt, das ist so eine sehr wichtige Sache, finde ich. Und ich habe mir da was aufgeschrieben, so als Hypothese von mir, die ich jetzt so aufstelle darin, ist, wenn man so diese fehlende Stabilität oder Sicherheit hat, also fehlende Autonomie, dann hat man später eben diese Suche, diese stärkere Suche nach Sicherheit, vielleicht Zwanghaftigkeit oder mehr Sorgen. Logisch eigentlich, oder? Der Zusammenhang. Genau. Aber Sie würden wahrscheinlich lieber wissen, wie man damit jetzt umgeht, oder? Schätze mal. Also wir haben jetzt zwei Sachen beschrieben. Das eine, dass Sorgen eigentlich, dass man die auch produktiv sehen könnte und konkret gut damit umgeht. Das andere, warum es aber dann doch so schwer ist oft. Wissen Sie, so in der Theorie ist es eigentlich so wie ich zum Beispiel in der Praxis sehr viel arbeite, geht es darum, dass man lernt, dass man in sich einen unterbewussten Anteil hat. Heutzutage sagt man sehr oft das innere Kind, weil ich finde, das macht eigentlich total viel Sinn, sich so zu sehen. Vor allem ist es pragmatisch total hilfreich in der Theorie, also in der Praxis, weil man zu diesem Kind einfach viel mehr Bezug hat. Da kann man sich betrauern, da kann man sehen, was da schiefgelaufen ist, da kann man Mitgefühl entwickeln und vor allem, wissen Sie, was man dann kann? Man kann sich selbst als Erwachsener sehen. Das heißt, ich bin der Erwachsene, der sich um dieses Kind kümmert. Und gerade wenn man lernt, diesen Erwachsenenanteil in sich zu erkennen, der, finde ich, extrem wichtig ist, kann man eben schauen, dass man mit sich gut umgeht. Mit diesem kleinen Johannes zum Beispiel, der sich so viel Sorgen macht. Oder mit einem kleinen Peter oder irgendwie. Okay? Also das heißt, dass man einfach auf sich eingeht, auf diesen kindlichen Anteil, der sich gerade übertrieben Sorgen macht. So wie heute meine mittlere Tochter, die meint, sie ist beim Sportfest verloren gegangen, weil wir sie kurz nicht gesehen haben und sie weint total und sie ist verzweifelt, weil sie es als Kind eben noch nicht so gut einschätzen kann. Als Erwachsener eben schon, da hat man einen Überblick, da ist das alles nicht so dramatisch, auch wenn es nicht immer gut ist. Ja, gut. Also, das sind jetzt ein paar wichtige Punkte und ich finde der allerwichtigste Punkt, den habe ich mir jetzt aufgehoben, weil ich finde das Wichtigste, wie man mit, also na, eigentlich zwei wichtige Punkte, aber die hängen zusammen. Die zwei wichtigsten Punkte zum Schluss. Und zwar das Thema Identität. Wissen Sie, das Prinzip ist, stellen Sie sich mal vor, Sie würden heute sterben und dann sind Sie beim lieben Gott. Okay? Und stellen Sie sich mal vor, der wartet schon und der sagt dann, hey Johannes, ich freue mich, dass du da bist und so schön und ich habe dich voll lieb und ich hoffe, du hast eine schöne Zeit gehabt auf der Welt und so weiter halt. Okay, kann man ja, wenn man an einen liebevollen Gott glaubt, dann könnte man das ja eigentlich so hoffen, oder? Und stellen Sie sich mal vor, das ist dann dieses Ding, Sie stehen da vor Gott und Sie wissen, alles ist gut, alles ist in Sicherheit, es ist nichts passiert und das passt so. Und dann sagt er, aber weißt du was, geh nochmal zurück, du hast noch ein paar Jahre auf der Welt. Und stellen Sie sich vor, jetzt sind Sie dann wieder auf der Welt, aber Sie haben diese Gewissheit, dass Sie wissen, irgendwann sind Sie dann wieder bei Gott. So ganz klar. Das stellen Sie sich mal vor, das wäre einfach klar. Sie würden wissen über Ihre Identität. Und haben Sie mal darüber nachgedacht, dass Ihre Mutter Sie auf die Welt gebracht hat? Also ich vermute mal, dass Ihre Mutter Sie auf die Welt gebracht hat und nicht der Papa. Auch wenn das heute modern ist. Aber dann stellen Sie sich mal vor, Ihre Mutter hat Sie auf die Welt gebracht. Das heißt, wenn man etwas auf die Welt bringt, dann kommt es aber irgendwo her, oder? Und in der Bibel, jetzt spreche ich kurz als Johannes Wunsch und nicht als Psychotherapeut, weil das ist sonst, ich vermische das vielleicht zu sehr,
Als Christ würde ich sagen, glaube ja, dass der liebe Gott uns lieb hat und auf der Welt haben will und so weiter. Das heißt, da gibt es jemanden, der uns erschaffen hat und jemanden, der uns dann auf die Welt bringt und sich da ein bisschen auch in der Welt um uns kümmert, wo vielleicht auch ein paar Prägungen entstehen, die vielleicht schwierig sein können, wie wir gehört haben, auch ein paar Verwundungen und Verletzungen. Aber jetzt stellen wir uns vor, Sie wüssten, dass Sie ein Kind Gottes sind, dass alles gut ist, dass Sie zu Gott kommen und das wäre Ihre Identität, das wäre für Sie ganz geklärt, das würde nicht in Frage stehen. Wie viel Sinn würde es dann wirklich machen, sich zu viel Sorgen zu machen? Weil für was denn? Was soll denn passieren? Würde das bedeuten, dann würden Sie sich nicht mehr bemühen, Ihre Dinge gut zu machen? Nein, überhaupt nicht, oder? Weil dann würde man sich immer noch bemühen, das, was man macht, einfach gut zu machen, so wie es halt geht. Und dann habe ich vielleicht heute zum Beispiel ein bisschen weniger Stimme als sonst, aber trotzdem ist egal, weil das ist das, was ich jetzt geben kann und es ist okay und ich mache es gern. Und Sie auch, Sie würden dann einfach das geben, was Sie geben können, ohne sich so viel Sorgen machen zu müssen, weil es Ihrer Identität entspricht. Und das ist total wichtig, finde ich. Und gerade das ist eigentlich der Fels, glaube ich, auf den wir Christen bauen können, wenn wir das wissen. Das ist, glaube ich, so diese Gewissheit. Wir bauen dann immer noch unser Haus drauf, aber die Frage ist, was ist der Fels, auf den wir bauen? Und ich finde, das ist ein ganz fundamentaler Teil. Das heißt, wenn die Identität geklärt ist und wenn das irgendwie immer mehr Realität wird, was hoffentlich bei uns Menschen irgendwie passiert, durch dass wir uns daran erinnern und da dem Zeit widmen und so weiter und dass wir das nicht nur machen, um irgendjemanden was zu erfüllen, weil wir denken, wenn wir mehr beten, kommen wir weiter in den Himmel rauf oder sowas, weil das glaube ich nämlich nicht, sondern wenn es vielleicht in uns auch mehr Realität schafft und einfach dass wir da quasi näher zu Gott kommen können, auch im Sein halt. Ich hoffe, ich sage jetzt nichts theologisch Falsches. Sie sagen aber, okay. Dann glaube ich, dass das einfach eine enorme Auswirkung haben kann auch auf unser jetziges Dasein. Und das ist der wichtige Punkt in Bezug auf Sorgen. Wie steht es denn eigentlich mit der Zeit? Noch so 10 Minuten. Ja, okay, gut. Ja. Also Identität finde ich enorm wichtig. Ich hoffe, das macht Sinn, warum ich so sage. Das heißt, wir haben jetzt verschiedene Sachen. Ich bin als Verhaltenstherapeut gekommen, also kurz als Physiotherapeut, dann als Psychotherapeut, Verhaltenstherapeut. Das heißt, was ist das, was man tun kann? Das sind konkrete Sachen. Da habe ich kurz einmal erklärt, Sorgen kann man ein bisschen umwandeln in produktive Sorgen. Was kann denn wirklich passieren? Wo gibt es was zu tun? Wie kann ich das machen? Und dann kann man schauen, wo muss ich akzeptieren, wo ich halt nichts verändern kann und wo gibt es eben konkrete Dinge zu tun und die dann aber auch wirklich tun oder sich vornehmen. Das ist gut dann. Dann hat man getan, was man tun kann. Dann sind wir übergegangen auf diese andere Sache, dass es manchmal aber besonders schwer ist, weil wir halt Verwundungen haben, die das einfach enorm erschweren können. Und leider haben wir wahrscheinlich alle irgendwelche Verwundungen, oder? Gut. Also manchmal bewusster oder unbewusster. Am schlimmsten ist es manchmal, wenn jemand in die Praxis kommt und nur das Problem sieht, aber nicht einmal weiß, dass es da irgendein Thema gibt in Wirklichkeit. Aber das kann man ja dann erkennen, ziemlich schnell. Gut. Und jetzt sind wir noch weiter gegangen, fast so wie von Körper auf Psyche und von Psyche auf Seele. Das heißt Identität, wer bin ich? Und aus der Ebene heraus kann man noch besser mit Sorgen umgehen, wenn man sich an das erinnert. Gut, und das heißt, jetzt sind wir ja schon ziemlich nahe bei Gott. Und da habe ich mir noch diese klassischen Zitate rausgeschrieben, die wahrscheinlich halt einfach dazugehören, obligatorisch zu Radio Maria, oder? Und weil die Bibel hatte ziemlich viele Stellen über Sorgen. Wahrscheinlich sind die heute, falls das heute noch irgendwie vorkommt, sind die eh schon öfters gefallen oder kommen noch. Aber erstens einmal ein Spruch, da muss ich jetzt an einen ziemlich guten Freund von mir denken, an den Manu in Salzburg. Der hat so einen Spruch und den hat er immer wieder, es ist irgendwie so ein Leitsatz von ihm. Wir wissen aber, dass denen, die Gott lieben, alle Dinge zum Besten dienen oder zum Besten gereichen. Das haben Sie sicher schon gehört. Das heißt wieder, wenn ich dieses Vertrauen habe auf Gott und mir bewusst bin über meine Identität, dann ist eigentlich doch alles, dann darf man auch ein bisschen vertrauen. Da muss man sich nicht zu viel sorgen. Naja, einen ganz wichtigen Satz noch wieder zurück zur Psychotherapie, den finde ich nämlich total wichtig. Wenn man an die Zukunft denkt, das finde ich total, also es gibt ein paar so Sätze, wo ich finde, dass die jeder hören sollte oder sich daran erinnern sollte. Wenn man an die Zukunft denkt, dann bitte nur, um zu schauen, ob es was Konkretes zu tun gibt. Sonst nicht. Okay? Gibt es da irgendwas zu tun? Habe ich irgendwas zu machen? Dann ist okay. Sonst nicht. Weil sonst ist es nur sinnloses Denken der Gedanken. Okay?
Und wir denken ziemlich viel. Wissen Sie, da gibt es Ideen drüber, weiß nicht, wie man da drauf kommt. Aber das habe ich auch schon einmal erzählt, irgendwann in einer Sendung, dass man sagt, manche Leute sagen 70.000, manche sagen 400.000 Gedanken pro Tag, unterbewusst. Da läuft die ganze Zeit was ab. Immer. Und vieles von dem, was da abläuft, hängt halt von dem ab, wie ich denken gelernt habe in meiner Vergangenheit, was damals halt so geprägt worden ist. Gut. Aber das heißt, wenn wir an die Zukunft denken, dann bitte nur deswegen, weil es konkret was zu tun gibt. Und eigentlich sind das produktive Sorgen dann, würde ich sagen, oder? Macht Sinn, gell? Gut. Aber wenn wir jetzt zurückgehen auf die Bibel, dass wir hören, alle, die Gott lieben, denen gereicht alles zum Besten, dann ist das, also Römer 8, 28, dann ist das ziemlich beruhigend, oder? Und da gibt es ziemlich viele so Stellen. Ich lese noch eine vor. Sorgt euch um nichts, sondern in allen Dingen lasst eure Bitten im Gebet und Flehen mit Danksagung vor Gott kund werden. Und der Friede Gottes, der höher ist als alle Vernunft, wird eure Herzen und Sinne in Christus Jesus bewahren. Oder der Klassiker überhaupt, den wahrscheinlich jeder erwartet hat, oder? Seht euch die Vögel an, sie sehen nicht, sie ernten nicht, sie sammeln keine Vorräte und euer Vater im Himmel ernährt sie doch. Oder seht euch die Lilien auf dem Feld an und lernt von ihnen und so weiter. Und also ich glaube, die Bibel ist ziemlich voll genau mit diesem Thema sogar, dass man sich nicht so viel Sorgen machen muss. Wenn man Sorgen jetzt sagen würde, fürchten, dann weiß man, in der Bibel steht es ziemlich oft, ich glaube 365 Mal sagt man, dass das drinnen steht, fürchtet euch nicht oder so Angst haben, dieses Thema. Und das ist irgendwie das Gleiche. Wir brauchen das nicht. Wir brauchen nicht so viel Sicherheit, wie wir denken. Die Frage ist nur, wie man es sich erlauben kann und wie man sich daran erinnern kann. Und da geht es wirklich um Identität. Ich finde, da hat der Christ einen totalen Vorteil. Wenn jemand nicht Christ ist, muss er halt zurückgehen auf die anderen Ebenen, die auch ganz gut helfen können. Aber das ist eigentlich der Vorteil, oder? Und wenn das ankommt und wenn man das irgendwie ein bisschen zulässt, dann hat das vielleicht eine große Auswirkung, schätze ich mal. Gut, so viel von mir dazu. Ja, danke.

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1: Ja, ich habe das sehr interessant gefunden und einmal danke für diesen tollen Impuls und den Vortrag. Ich habe so jetzt in der letzten Zeit von Mio Barada die Strategie, die Situation annehmen, wie sie ist. Da gibt es ja wirklich konkrete Sorgen. Also das ist jetzt nicht, wo man sich das ja herbeiholt. Und ich nehme es so an, es ist so. Und dann danke ich Gott dafür, weil ich ja glaube, dass er ein liebender Gott ist, einen Liebesplan mit mir hat. Und an das halte ich mich. Also da, wenn ich das nicht verstehe, ist nicht wichtig. Und dann bitte ich auch um ein Wunder. Und ich danke ihm sozusagen im Vorhinein, weil ich... Und es geht ja wirklich immer gut aus, aber man macht sich eben die Sorgen. Ja. Und diese Beziehung und wenn man Menschen erfährt, die wirklich viel Schreckliches durchgemacht haben und die können dann von diesem Vertrauen so reden, das beeindruckt einen stark. Gell? Mhm. Und das sind Zeugnisse. Und ich glaube, Menschen, die wirklich gut vertrauen in kritischen Phasen, wo es wirklich schwierig ist, also er hat zum Beispiel ein Beispiel gesagt, wenn ich das anführen darf. Er war beim Begräbnis von seinem Vater und zugleich ist seine Frau mit der Rettung mit Blaulicht ins Krankenhaus geführt worden, weil die Gebärmutter rupturiert ist. Und er hat wirklich schon Stimmen gehört, jetzt hast du es, jetzt wirst deine Frau verlieren, dein Kind wirst verlieren. Und er hat aber am Grab von seinem Vater, haben sie eigentlich gelobt, Gott. Und es ist mit der Frau und mit dem Kind alles gut ausgegangen. Es ist ein gesundes, er hat erwachsene Söhne. Und das sind starke Zeugnisse, gell? Aber das ist natürlich, da ist man tief im Glauben. Wenn man das jetzt nicht hat, es kommt, aber es ist wirklich für mich jetzt so ein Punkt, diese drei Punkte halt jetzt.
2: Voll toll, genau. Also Akzeptanz ist total ein wichtiges Thema. Es gibt auch extrem viel zu sagen. Natürlich muss man auch manchmal schauen, dass man lernt, sich zu beruhigen, wenn die Spannung ganz hoch ist, wenn man jetzt fast eine Panikattacke hat, wenn es schon wirklich so starke Angst ist wegen irgendwas, dann muss man schauen, dass man sich irgendwie beruhigt und so weiter. Das heißt, es gibt ja immer so eine Hierarchie, was man tun muss der Reihe nach. Aber das war jetzt sehr grundlegend, was ich gesagt habe. Und natürlich, diese Beispiele sind beeindruckend und das gibt es ja auch in der Bibel, oder? Mit Paulus, wo er im tiefsten Gefängnis Gott lobt. Und dann gehen die Gefängnistüren auf, weil der Engel kommt und die bleiben unten, weil sie können auch dort Gott loben. Das heißt, das ist schon total im Vertrauen, oder? Und das ist ja der Sinn, dass man da irgendwie hinkommen könnte und dass man sich daran erinnert. Ja? Ja. Was? Wie man dieses Vertrauen kriegt. Also da bin ich jetzt natürlich nicht der richtige Ansprechpartner für den spirituellen Aspekt. Da gibt es jemanden, der das besser erklären kann. Aber so grundlegend, wenn es um die Psyche an sich geht, dann geht es darum, dass man sich Dinge auch wiederholt. Verstehen Sie, dass man sich an etwas erinnert? Ich habe manchmal diese Idee wie von einem Anker, dass man in gewissen Situationen sowas wie einen Anker auswirft, an dem man sich festhalten kann. Und da gibt es so viele Beispiele. Eigentlich kommt man vor, fast das meiste im spirituellen Leben geht irgendwie um das. Sogar in Medjugorje, wenn es heißt, an dem Rosenkranz zu festhalten beim Beten, was die Maria sagt. Weil es ist ja auch Festhalten an etwas. Irgendwie eine Gewissheit kriegen, irgendwie so. Das heißt, eigentlich geht es bei spirituellen Übungen auch darum, dass eine gewisse Realität mehr Raum kriegt. Das heißt, es geht sehr viel auch um Wiederholung, um Überzeugung, um an was festhalten und so weiter. Ja?
3: Ja, danke für deine Worte. Ich darf von etwas Zeugnis geben, was ich eigentlich nur ganz wenigen engsten Freunden erzählt habe. Ich bin als 20-jähriger, 25-jähriger junger Mann in Neusiedlsee eingebrochen. Und zuerst habe ich gedacht, das ist ein Spaß, ich konnte stehen, aber habe dann gemerkt, wie schnell ich beim Erfrieren bin. Ja, und habe dann schon gewusst, also es war weit und breit keine Menschen in der Nähe, und ich habe dann schon gewusst, okay, ich habe jetzt noch 10 Minuten. Ja, es ist angenehm, es tut nicht weh, aber ich habe nur mal 10 Minuten und bin dann ganz ruhig geworden und habe einfach dann nur gefragt, Herrgott, okay, ja, dein Wille, ein bisschen zu früh, es wird doch was zu tun geben auf dieser Welt, ja. Aber ich habe so einen Frieden gehabt, ja. Also nicht, dass ich das jemandem empfehle, also bitte beim nächsten Eislauf immer zu zweit mit einer Schnur, ja. Und dann dann war ein Moment, ich kann jetzt gar nicht sagen, wie lang das war, ob es eine Minute war oder drei Minuten. Aus dem Nichts kamen zwei kleine Buben, einer hat einen Eishockeyschläger gehabt. Ich wollte eigentlich noch deuten, bitte nicht, das ist eine Scholle, die einbricht. Der hat sich auf diese Scholle breit gemacht, der Bub, vielleicht 10 Jahre alt maximal, die ist leicht eingebrochen, hat genau den Eishockeyschläger zu mir gehalten, ich habe 2 Kilo Zugkraft nur gebraucht und hat mich rausgezogen. Und ich habe mir dann gedacht, super, ich bin jetzt, ich glaube, 25, 26 Jahre war ich alt. Ich habe jetzt echt diese Identität, ja, echt erlebt, ja, diesen tiefen Frieden. Und ich werde mir nie über irgendwas noch einmal die Hose voll machen, ja. Und ich wundere mich jetzt in 35 Jahren vergangen, ja, dass trotzdem ich das noch immer nicht voll habe, ja. Und ich danke auch für den heutigen Vortrag. Ich danke, dass ich jetzt Zeugnis geben durfte. Ich habe es nur meinen engsten Freunden bis jetzt erzählt. Welcher unglaubliche Friede möglich ist, wie ich mich damals geboren gefühlt habe, ja. Danke für die, was es tun durfte. Ja?
2: Danke, voll cool, danke, das ist echt beeindruckend. Und ich denke, das ist ja genau das, also ich sehe es immer so, es gibt immer den Körper, so wie der Viktor Frankl es gesagt hat, ist den Körper, die Psyche und er hat es halt geistige Personen genannt. Und er hat immer gemeint, das ist Körper und Psyche, und da zieht er zusammen, also Physikum und Psychikum, das ist Psychophysikum. Und das ist halt eins. Und ich glaube, da gibt's immer so einen Kampf in uns. Weil da gibt's dieses Weltliche, wo man dann halt irgendwie die Psyche mag dann halt doch irgendwie nichts Unangenehmes und der Ungewissheit ist halt doch nicht so fein und irgendwas könnte dann doch sein. Das war heute sogar bei mir in der Früh, wo ich mit dem Auto über einen Randstein drüber gefahren bin und mir gedacht habe, sind jetzt die Felgen zerkratzt oder nicht? Und sogar das ist ein unangenehmes Gefühl. Also, das ist halt so, das ist leider wirklich so und ich glaube, das ist okay, das ist dieser Kampf in uns, oder? Diese zwei Seelen schlagen in meiner Brust, oder? So könnte man sagen. Ja, und das ist okay, glaube ich, solange man halt sich versucht, daran zu erinnern, aber das ist total beeindruckend. Ich glaube, das ist schon auch eine starke Sache, sowas, gell? Sowas zu erleben. Und danke für die Offenheit, danke.
4: Ja, danke für den Vortrag. Also ich bin ein Mensch, glaube ich, ich bin an vielen interessiert und habe auch sehr viele, mache mir oft über vieles große Sorgen. Und ich kriege manchmal das Feedback von Arbeitskollegen, du hast Allmachtsfantasien, dass du alles regeln und tun kannst. Und ich merke, aus den produktiven Sorgen, also komme ich dann in die Erschöpfung. Ich mache zu viel. Ich glaube, das ist so ein Wunderpunkt, dass selbst der oder die Kranke in meinem Umfeld das sagen, du stimmt. musst auf dich schauen. Ja. Und einmal habe ich, das passt jetzt nicht ganz dazu, der Anselm Grün habe ich einmal in einem Vortrag gehört, der hat gesagt, das Vaterunser, das Glaubensbekenntnis, das gegrüßet heißt du Maria, haben schon unsere Mütter, Großmütter, Urgroßmütter gebetet. Also das kann man immer, immer, immer beten. Und ich denke mal, wenn ich dann gar nicht mehr weiter weiß, dann mache ich halt das. Und ich sage dazu, lieber Gott, du weißt, wie es mir geht.
2: Das war total ein guter Hinweis und ich habe mich fast kurz ertappt gefühlt und jetzt kurz ordnen müssen, ob das wohl trotzdem noch stimmt, was ich da sage. Aber ich glaube, das passt schon, weil natürlich sagen sie jetzt, wenn ich zu viel sorge die ganze Zeit, dann bringt mir das in die Erschöpfung. Aber wenn man sich wirklich zu viel sorgen muss, dann ist das ja aus einer Wunde heraus. Und das ist das Problem dann da drinnen natürlich. Das heißt, der erste Punkt, den ich gemeint habe, ist fast wie ein Tipp, wie man grundsätzlich gut damit umgeht. Aber wenn man wirklich merkt, das treibt mich dann ins zu viel, dann ist da auch wieder was nicht ganz in der Balance. Das heißt, bei den psychischen Grundbedürfnissen geht es darum, ich stelle es mir vor wie Bojen, das ist so mein Bild, dass die halt einfach adäquat an der Wasseroberfläche schwimmen. Und wenn da irgendwas nicht an der Wasseroberfläche schwimmt, sondern halt runterzieht, weil man quasi als Kind gelernt hat, es darf halt nicht sein oder ich muss halt so viel, irgendwie so, dann ist da was nicht drin und dann ist eine Spannung da und dann tut man oft überkompensieren, Sie wissen, kämpfen, flüchten oder ergeben. Dann tut man zu viel, zu wenig, weil man flüchtet oder man gibt sich dem hin und sagt, es hat keinen Sinn. Wie sich das halt ausprägt, je nachdem. Aber danke für die Klarstellung, weil sonst hätte man das vielleicht auch falsch verstehen können. Ja.
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0: Mir ist auch noch was eingefallen, weil du hast den heiligen Paulus schon angesprochen, der im Gefängnis den Lobpreis gemacht hat. Und da ist mir auch der Gedanke gekommen an Jesus, der ja mit den Jüngern auf dem Boot unterwegs war, auf dem See, und zwar ziemlich starker Sturm. Und die Jünger haben dann richtig Panik, machen sich große Sorgen und dann entdecken sie, dass Jesus im Boot schläft. Also er ist geborgen in der Hand des Vaters und er weiß, alles ist gut, ich brauche mir keine Sorgen machen, ich kann auch da schlafen auf dem Boot, auf dem Sturm. Und dann habe ich nochmal weiter überlegt, mein Namenspatron, der Petrus, war ja auch im Gefängnis. Und zum Gegensatz zum heiligen Paulus, der hat einen Lobpreis gemacht, der Petrus hat geschlafen. Der wurde geweckt vom Engel, hey, ich bringe dich aus dem Gefängnis raus. Gell? Und dass wir wirklich uns auch abends, ist ja auch wichtig, dass wir ganz bewusst mit Gebet auch ins Bett gehen. Wir legen auch wirklich diesen Tag in der Komplett nochmal in die Hand Gottes, wirklich auch unsere Sorgen und Gott soll sorgen. Und am nächsten Tag ist wieder ein neuer Tag und vielleicht manches können wir lösen, das gibt er uns vielleicht zurück und sagt, hey, da kannst du ein bisschen mithelfen, anpacken und manches merkt man dann selber, ach, es hat sich eigentlich gelöst. Ich kann jetzt in Frieden weitermachen. Okay. Und vielleicht einfach als kleinen Tipp, so sich wirklich in der Hand Gottes zu bergen, er oder im Herzen Gottes, heute Herz Jesu Freitag in seinem Herzen. Er möchte wirklich auch unsere Sorgen von uns nehmen. Ja, vielleicht gibt es noch Wortmeldungen.
6: So, ich werde ganz kurz von meiner Erfahrung oder Beobachtung als Priester Sie ansprechen. Als Priester ist oft, dass du alleine mit den Sorgen bleibst. Sie haben wahrscheinlich eine Frau und Bruder Peter hat eine Gemeinschaft, aber wenn du keine Gemeinschaft oder in keinem Kloster bist, dann Priester auf sich angewiesen nur ist und mit diesen Sorgen bleibt. Und jetzt habe ich eine Frage an Sie, ob Sie einen Hinweis oder ein Rezept für diese Priester, die alleine mitwirken in, sage nicht einer Pfarre, aber heutzutage in mehreren Pfarren, haben Sie oder hätten. Danke.
2: Ja, also wenn wir nochmal an die psychischen Grundbedürfnisse denken, dann haben wir gesehen, die Bindung ist ein Grundbedürfnis, das für die Psyche so wichtig ist wie halt Wasser oder Sauerstoff für den Körper. Das heißt, ganz allein zu sein, ist halt nie wirklich gut, wenn es vielleicht auf Dauer. Es gibt vielleicht Ausnahmen und das gibt es gerade im klösterlichen, jetzt vielleicht in Benonnen manchmal oder so. Es gibt ja auch das, wo es sehr reduziert ist, aber auch dort gibt es, glaube ich, dass man dann einen Tag hat oder ein paar Stunden, wo man dann spricht sogar. Also ich glaube, ganz auf sich allein gestellt zu sein, ist nicht wirklich gut, weil auch wenn wir im spirituellen Wissen, dass Gott da ist und so weiter, das heißt, dass wir da nicht allein sind, ist es trotzdem im psychischen ein Grundbedürfnis, dass man halt nicht wirklich auf Dauer, da wird ein Mangel entstehen, wenn es zu lang so ist. Das würde ich einfach so sagen für die Psyche. Das heißt, was jetzt der Tipp wäre, kann ich nicht sagen, weil ich kenne auch, wie man das am besten macht. Aber es wäre wahrscheinlich trotzdem gut, wenn man da irgendwas institutionalisiert, dass man irgendwelche Vernetzungen hat oder irgendwo was gemeinsam macht oder irgendwas Regelmäßiges hat, weil es auf Dauer für die Psyche sicher nicht gut ist. Also ich kenne es schon bei mir, wenn ich einen Tag habe, wo ich meine, das kommt jetzt schon lange nicht mehr vor, wir kriegen irgendwann unser viertes Kind mal. Das heißt, da geht es nie, dass ich wirklich allein bin. Aber also ich bin verheiratet, immer ein Ehering beim Gartenarbeiten verloren vor kurzem. Aber dann, wenn ich dran zurückdenke im Studium, wo ich viel Musik gemacht habe und vielleicht den ganzen Tag am Computer gesessen bin, so im T-Shirt, in der Boxershort, den ganzen Tag nur da gesessen, ohne zu essen quasi, dann ist das nicht gesund, weil dann ist es sehr schwierig, dann irgendwie normal zu sein, irgendwie, also das soll jetzt nicht so klingen, aber dann das ist nicht gut für die Psyche einfach auf Dauer. Eine kleine Sache, die zumindest helfen kann, war das, was ich gemeint habe mit dem Schreiben. Und wenn man anfängt, Dinge zumindest aufzuschreiben, sowas wie Tagebuch zu schreiben oder Journaling zu betreiben oder Briefe zu schreiben oder sowas, weil es trotzdem irgendwie eine Art Ordnung reinbringt und dann halt das zumindest so einen Effekt davon hat. Also das ist eine sehr hilfreiche Sache. Ich hoffe, das hilft ein bisschen.
6: Ich wohne in der Wachau und die Leute sagen zu mir, Herr Pfarrer, trinkst du mit uns zwei Akte Wein? Ja? Dann die Sorgen sind vorbei.
2: Ja, okay. Auch schön manchmal, oder?
6: So ein Hinweis.
2: Ja. Ja.
7: Also, ich sehe diesen Spruch von Jesus, geht nicht auf in den Sorgen dieser Welt, schon von der Diktion als Auftrag an uns. Ja? Dann habe ich mir überlegt, wie mache ich das am besten? Und einmal, bevor der spirituelle Ansatz gekommen ist, kam der rationelle Ansatz. Und der ist, es ändert ja nichts, wenn ich mir Sorgen mache. Im Gegenteil, es geht mir schlecht und ich bin nicht frei im Kopf, um gute Lösungen zu finden. Das ist leichter gesagt, rationell, weil man denkt ja dann oft über Sachen so viel nach, dass sie einen, so wie in einen Strudel, immer wieder begegnen. Und da habe ich irgendwo einmal gelesen, Gedanken, die einen belasten, Sorgen, die länger als 15 Minuten mich beschäftigen, die ziehen mich wirklich so weit hinunter, dass es an die psychische Belastungsgrenze geht, etc. Und dann ist für mich das Stopp, einfach wirklich radikal zu sagen, aus, ich höre jetzt auf, über das nachzudenken, eine Möglichkeit, die klingt sehr simpel, aber die funktioniert eigentlich schon, wenn man das klar fokussiert und sich auch noch einmal in Erinnerung ruft, dass es einen hilfreich ist, Stopp zu sagen.
2: Ja, voll. Danke, guter Hinweis. Also das ist auch das, was ich gemeint habe, dass es nicht hilfreich ist. Das ist so wie eine schlechte Angewohnheit, so wie Nasenbohren oder irgendwas. Das heißt, da wird man auch nicht produktiver sein, wenn man es länger macht. Aber beim Sorgen, ja, das ist, es ist auch Grübeln manchmal genannt, wenn es zu viel ist, dieses ganze Grübeln. Und da hat man sowas wie einen Gedankenstopp. Das ist eine Technik in der Psychotherapie. Da gibt es ein paar so Methoden. Und ich glaube, da viele von diesen Methoden müssen eine Entscheidung dahinterstehend haben, dass man auch wirklich sagt, es hilft mir nichts, zu lang zu denken, weil da kommt nicht mehr dran dabei raus. Deswegen ist das ein guter Hinweis, dass man sich dann einfach entscheidet, so wie ich mir diese Entscheidung getroffen habe, wie ich es auch gesagt habe, dass ich einfach in die Zukunft nur denken mag, wenn es was Konkretes zu tun gibt. Und dann alles andere muss man halt einfach wieder abstoppen und sich erinnern. Aber trotzdem, wenn man merkt, da gibt's was, dann ist vielleicht manchmal irgendein Stein im Schuh eben, wo es was zu tun gibt. Dass man sagt, da gibt's ein paar konkrete Sachen, die halt schon auch wichtig sind. Weil manchmal versucht man Techniken zu machen, die theoretisch stimmen. Und das stimmt, das ist eine gute Technik. Aber manchmal gibt's ja auch so Sachen, vom Prinzip her, wissen Sie, es ist ein bisschen so, wie wenn man sagt, ich fühle mich traurig, weil, das ist wie die Geschichte mit dem Adler. Ich gehe dorthin. Stellen Sie sich vor, diese Geschichte, vielleicht habe ich die erzählt vor kurzem, kann sein. Vielleicht habe ich die im Radio erzählt, ich weiß es nicht mehr, tut mir leid. Am Montag habe ich eine Sendung gehabt. Das ist so, da wird der Adler Ei gefunden von Hühnern und die setzen sich drauf und brüten dieses Ei aus und dann schlüpft der kleine Adler raus und der wird ein ganzer super Huhn und sitzt dann auch auf den Eiern und brütet mit und so weiter und irgendwann sieht er so eine Adlerfamilie drüber fliegen und ganz sehnsüchtig schaut er rauf und denkt sich, ach, wie schön muss das sein, so ein Adler zu sein, ich wäre auch gerne ein Adler. Und stellen Sie sich vor, der ist traurig, dieser Adler, und geht irgendwo hin und kriegt dann Medikamente, damit er nicht mehr traurig ist. Dann ist das irgendwie ein blöder Widerspruch in sich, finde ich. Weil dann kann man versuchen, irgendwas zu betäuben, was aber eigentlich einen Sinn hat, dass da was kommt. Oder das ist so, wie wenn ein Baby im Nebenzimmer schreit und ich denke mir, ich muss jetzt, damit das endlich aufhört, muss ich mir eine Schlaftablette nehmen und Ohrenstöpsel reintun und ein Psychopax nehmen oder keine Ahnung was, oder Tritico zum Schlafen. Wissen Sie, was ich meine? Das heißt, manchmal gibt es halt irgendwas Konkretes zu tun und das ist das, was ich gemeint habe. Natürlich nicht zu viel, aber so im gesunden Ausmaß halt. Aber dass zu viel Grübeln immer also unproduktiv ist, weil es nur ums Grübeln geht, dass man da Stopp sagt, das finde ich total super und gut und das hilft sicher vielen, wenn sie das machen. Ja.
0: Lieber Johannes, wir möchten dir ganz herzlich Danke sagen, dass du gekommen bist und uns diesen Vortrag gehalten hast. Sag den Sorgen gute Nacht, denn wir haben wirklich auch lange gegrübelt. Wie könnte dieser Vortrag heißen oder wie könnte es ein Thema heißen für diesen Tag, lange Nacht der Kirchen? Und natürlich ist es einfach, wie es jetzt auch in den Vortrag rauskam und wie es auch natürlich in dieser Nacht, wenn die Menschen in die Kirchen gehen zum Beten, da kann man wirklich nur sagen, sag den Sorgen gute Nacht, denn wenn wir unsere Sorgen Gott abgeben, ist es einfach das Schönste. Und wenn wir natürlich auch noch lernen, gut mit den Sorgen umzugehen und wie wir sie mit auch guten Tipps ja, bewältigen können. Deshalb herzlichen Dank und einen großen Applaus für dich.
2: Danke.
0: Danke. Und ich möchte dir ganz gerne einen Wein übergeben. Also wir haben ja schon den Tipp mit dem Wein gehört.
2: Falls die Sorgen doch zu groß werden, oder? Und die Tipps nicht helfen.
0: Aber genau. Ich glaube, das kommt halt ja nicht vor.
2: Aber Rosenkranz ist auch dabei zum Festhalten.
0: Genau.
2: Also dieses Thema mit der Identität ist da enorm wichtig. Das möchte ich noch einmal betonen, weil genau das eigentlich genau dieser Konnex ist zwischen dem Glauben und der Psyche auch da, finde ich. Und dass das so wichtig ist, dass diese Sachen schon zusammenhängen, dass der Glaube, das Spirituelle, große Auswirkungen eben auch auf die Psyche haben kann. Und das finde ich gut. Und das ist ein Vorteil, wo ich finde, den sollten Sie alle nutzen. Dankeschön.
0: Danke. Besten.

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1: Wahre Heiligkeit besteht darin, den Willen Gottes lächelnd zu tun. Ein Wort für die Woche von Mutter Teresa.

Hallo und einen schönen guten Abend auf Radio Maria Österreich. Mein Name ist Martina und ich freue mich, euch durch die heutige RM Music & More Sendung begleiten zu dürfen. Für diese RMM Sendung habe ich das Album Take Heart von Hillsong ausgewählt. Und das erste Lied, welches ihr gehört habt, ist euch auch bestimmt schon bekannt vorgekommen. Es ist eines der Klassiker von Hillsong, nämlich Hosanna. Am Titel des Albums Take Heart sowie auch im Lied Hosanna und in den anderen Liedern des Albums geht es ganz zentral ums Herz und darum, wie wir neuen Mut fassen können, wie unser Herz neuen Mut fassen kann. Und so wollen wir nun auch unsere Herzen ganz weit öffnen, uns bereit machen für diese heutige Sendung und ganz offen und weit unser Herz machen für das, was Gott uns durch diese Lieder heute schenken möchte. Und so bitte ich, komm, Heiliger Geist, in unsere Herzen.

0: Let us run, let us run. Lasst uns laufen mit der Ausdauer. So haben wir es in diesem Lied For Those Who Are To Come, Hosanna, aus dem Album Take Heart von Hillsong gehört. Ja, wir wollen gleich in den nächsten Song dieses heutigen Albums hineinstarten, nämlich in den Titelsong Take Heart. Doch zuvor, bevor wir nun hineinhören, wollen wir noch von Brooke Ligertwood's Story hinter dem Album etwas erfahren.
1: We were deliberate about choosing songs for this project that could be confessions which in your mouths bring life again. Really critical confessions about God's lordship, about peace, about stillness in the presence of God, about our hope being none but Jesus, all of these things. But ultimately that this album title encapsulates what we pray is a move, that we take heart again as believers. That is again we read a headline, as again we get a report, whether good or bad, that we remember that as believers in this season, we take heart again. We put our hope in Jesus again. We confess his lordship again. We open our mouths in praise and worship again because he is always worthy and because he has been faithful in the past and he will be faithful again. So we can take heart again.
0: Wir haben überlegt über die Auswahl der Lieder für dieses Projekt, die euch vertraut sein könnten, die wieder Leben bringen, die wirklich kritisches Vertrauen über die Herrschaft Gottes bringen. Lieder über Frieden, über Stille in der Gegenwart Gottes, über unsere Hoffnung bei Jesus zu sein, all diese Dinge. Aber durchaus fängt dieser Albumtitel ein, dass wenn wir beten, dass das ein Schritt ist. Dass wir als Gläubige wieder Mut fassen, das heißt wieder, dass wir erneut diesen Titel des Liedes lesen, Take Heart, dass wir uns daran erinnern, dass wir als Gläubige in dieser Situation wieder Mut fassen, unsere Hoffnung auf Jesus wieder setzen, dass wir uns wieder zu seiner Königsherrschaft bekennen, dass wir unseren Mund zum Lobpreis und zur Anbetung wieder öffnen, weil er immer würdig ist, weil er in der Vergangenheit treu war und wieder treu sein wird, damit wir wieder Mut fassen können.

0: Take Heart, so der Song aus dem gleichnamigen Album von Hillsong. Mein Name ist Martina und ihr hört die Sendung RM Music & More auf Radio Maria. Wir dürfen nun immer wieder unser Herz nehmen und neuen Mut fassen in unserem Leben. Denn Gott hat die Welt besiegt. Dessen dürfen wir uns immer wieder bewusst sein und auch diesen Titel Take Heart einfach immer wieder über uns aussprechen, unserem Herzen zusprechen, neuen Mut zu fassen. Vorhin haben wir bereits einen Beitrag von Brooke Ligert Woods gehört und nun wollen wir noch Sänger Joel Houston zu Wort kommen lassen zum Album.
1: In the spectrum of human experience, you know, people are suffering in different ways, different things, but in the midst of it, God is faithful and His grace is good enough for every single person, sufficient. He meets us where He's at. His peace is an equal measure to you know, whatever chaos or confusion is going on in our lives. He's good like that. He's really good like that. And so I think these reminders, you know, to say like, take heart, like, yeah, didn't we sing that song like when, however long ago, it was on that Aftermath album, we took heart then. And it's like, no, it's not just a once-off, it's every day. Take heart again. Breathe again. Trust God again. Take another step again. You know, believe again. Turn up again. Love your neighbor again. Be kind to people again. Be patient again. All that good stuff.
0: Im Spektrum der menschlichen Erfahrung leiden die Menschen auf verschiedene Weise und in verschiedenen Dingen. Aber mittendrin ist Gott treu und seine Gnade ist gut genug für jeden einzelnen Menschen. Er holt uns dort ab, wo er gerade ist. Gott schenkt uns den Frieden im gleichen Maß, wie oft das Chaos oder die Verwirrung in unserem Leben vor sich geht. Es zeigt, er ist gut, er ist wirklich so gut. Also ich denke, diese Lieder erinnern uns daran, neuen Mut zu fassen. Wir sagen, haben wir nicht dieses Lied vor langer Zeit gesungen und haben dann wieder Mut gefasst? Aber ist es nicht nur einmal so, sondern wichtig, jeden Tag neuen Mut zu fassen, wieder zu atmen, neu auf Gott zu vertrauen. Gehe wieder einen Schritt, glaube wieder, tauche wieder auf, liebe deine Nächsten wieder, sei wieder freundlich zu Menschen, sei wieder geduldig. All diese guten Dinge. Wir wollen nun noch tiefer das Herz Gottes kennenlernen, ja sein Innerstes verstehen und dazu lade ich euch jetzt ganz besonders ein, liebe Hörerinnen und Hörer, bei unserem nächsten Lied ganz besonders zuzuhören, Heart of God.

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Ja, diesen Vers haben wir in einem Abschnitt des Songs gehört und er ist mir ganz besonders aufgefallen beim Zuhören bei diesem Lied Heart of God. Also übersetzt bedeutet dieser Abschnitt, dass wir alles Jesus übergeben, alles gebe ich Jesus, alles gebe ich ihm freiwillig und ich werde ihn immer lieben und vertrauen, ja in seiner Gegenwart täglich lieben. Dieses Hingeben, dieses freiwillige sich hingeben, das erinnert mich auch ganz besonders an eine Bibelstelle, in der Jesus selbst sagt, dass er sein Leben freiwillig hingibt, dass ihm niemand das Leben wegnimmt, sondern dass er derjenige ist, der sein Leben freiwillig gibt. Und zwar findet ihr diese Bibelstelle in Johannes 10, 18. Ja, wenn Gott sich für uns klein macht, wenn er sich für uns hingibt, wenn er freiwillig sein Leben für uns gibt, so dürfen wir im Gegenzug auch uns Gott schenken, dürfen wir alles ihm hingeben, gerade dort, wo wir uns schwer tun, wo wir Herausforderungen haben. Und genau in diesem nächsten Lied geht es auch darum, dass wir alles Gott hingeben. Viele von euch werden dieses Lied kennen, I Surrender von Hillsong.

I Surrender von Hillsong aus dem Album Take Heart. Ihr habt eingeschalten zur Sendung RM Music and More auf Radio Maria Österreich. Mein Name ist Martina. Ja, unser nächstes Lied des Albums führt uns in eine Zeit des Lobpreises. Es ist, wie ihr sehen werdet, ein Lobpreis über die Größe Gottes und über die Liebe Gottes, über seine nie endende Liebe, seine freiwillige Hingabe. Und ganz zentral geht es auch darum, den Namen Jesus auszurufen und auszurufen, dass Jesus ein mächtiger Erlöser ist. Ja, wir sind auch aufgerufen, ihn jetzt zu preisen, und wir sind aufgerufen, Gott zu preisen vom Beginn unseres Lebens an bis zum Ende. Ja, das werdet ihr nun auch alles in diesem nächsten Lied hören, und ich darf euch nun einladen, Gott die Ehre zu geben, wenn wir uns anhören, Selah, All My Life.

Das war das Lied Cella, All My Life aus dem Album Take Heart von Hillsong, hier bei der Sendung RMM auf Radio Maria. Wenn euch das Album gefallen hat, so könnt ihr es beim SCM Verlag bestellen. Die Zeit neigt sich nun langsam dem Ende zu, aber ein letztes Lied darf ich euch noch abschließend mitgeben. Ja, die Message dieses Liedes ist vor allem, dass wir ganz still werden dürfen und ruhig werden dürfen in Gott, trotz dem einen oder anderen Sturm oder der Unruhe. Denn ich weiß, er ist Gott. Ja, so darf ich mich nun bei euch verabschieden mit dem Lied Still Peace und wünsche euch eine gute Nacht. Eure Martina.

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In der Mitte der Nacht beten wir nun den Angelus und vertrauen uns und alle Menschen der Mutter Gottes an.

Heute am 13. September feiert die Kirche folgende Heilige: den heiligen Johannes Chrysostomus, die heilige Notburga und den heiligen Amatus, erster Abt von Remiremont, gestorben um 627.

Der heilige Johannes Chrysostomus ist einer der vier großen Kirchenlehrer der Ostkirche und wird heute noch von den Gläubigen in Ost und West verehrt. Ausgezeichnet durch eine überragende Redebegabung erhielt Johannes, Patriarch von Konstantinopel, später den Beinamen Chrysostomus, übersetzt Goldmund. Johannes stammte aus Antiochia, also aus einer Großstadt des Altertums. Er wurde um 344 geboren. Sein Vater, ein höherer Offizier, starb schon sehr früh. Seine Mutter erzog ihn im christlichen Glauben, Johannes wurde aber, wie es damals üblich war, erst als Erwachsener getauft. Nach Abschluss seiner juristischen Studien gab er bald seine ursprünglichen beruflichen Ambitionen auf und wandte sich der geistlichen Laufbahn zu. Er studierte an der berühmten theologischen Schule in seiner Heimatstadt vor allem Bibelauslegung. Ab 372 lebte er dann für 6 Jahre als Mönch und Einsiedler und lernte während dieser Zeit die Testamente Christi in Gänze auswendig. Da seine Gesundheit durch die übergroßen Entbehrungen stark angegriffen war, kehrte er 378 nach Antiochia zurück. Hier wurde er im Jahre 381 zum Diakon und 386 zum Priester geweiht. 12 Jahre arbeitete Chrysostomus nun als Seelsorger in Antiochia. Bald schon trat Johannes als glänzender Prediger hervor. Neben dem stürmischen Beifall seiner zahlreichen Zuhörer musste er aber auch scharfe Kritik hinnehmen, und zwar wegen seiner großen Strenge. Mehrere Stenografen pflegten seine Predigten mitzuschreiben. Immer wieder brauste Beifall durch die Kirche, wenn er sprach: »Das Predigen macht mich gesund. Sobald ich den Mund aufmache, ist alle Müdigkeit überwunden«, schrieb der so oft kränkelnde Gottesmann. Köstlich sind Beispiele aus seinen Predigten, die immer aufs Praktische, Durchführbare zielen. Zum Beispiel: »Nichts hindert eine Frau, während sie im Spinnrocken sitzt und ihre Leinwand aufzieht, ihre Gedanken auf den Himmel zu richten und Gott mit Inbrunst anzurufen. Nichts hindert einen Mann, aufmerksam zu beten, wenn er etwa in seinem Laden sitzt und Felle näht. Der Sklave auf dem Markt, auf seinen Gängen, ist doch unbehindert, ein aufmerksames und heißes Gebet zu sprechen. Nicht der Ort ist es, dessen man sich vor Gott zu schämen hat.« Viele seiner Texte haben bis heute nichts an Bedeutung verloren. Seine asketisch-moralischen Abhandlungen bilden die älteste asketische Handbibliothek für die verschiedenen christlichen Stände. Als die bedeutendste gilt die Schrift über das Priestertum, ein 6-bändiges, schon von Hieronymus gerühmtes Werk. In ihr zeichnete Johannes ein Idealbild des Priesters, das jahrhundertelang fortwirkte. Überliefert sind auch noch 700 Predigten von ihm, und zwar über alt- und neutestamentliche Texte. Darin interpretiert er Bibelstellen als konkrete Lebenshilfe, indem er eine Fülle an Beispielen, Bildern und Anspielungen zu aktuellen Fragen anbietet, die, wie bereits erwähnt, von den Zuhörern begeistert aufgenommen wurden.

Hören wir weiter über das Leben und Wirken von Johannes Chrysostomus. Gegen seinen Willen und eigentlich infolge einer List erhob man den einfachen Priester im Jahre 398 auf den erzbischöflichen Stuhl von Konstantinopel. Es geschah auf Wunsch des Kaisers Arkadius, der unter dem Einfluss des Günstlings Eutrop stand, Theophil, der Patriarch von Alexandrien, der sich selbst um diesen Posten bemüht hatte, musste auf Befehl des Kaisers die Bischofsweihe von Johannes vornehmen. Das brachte die Situation des neuen Patriarchen von Anfang an in eine Schieflage. Dennoch wandte sich Chrysostomus sofort den Aufgaben zu, die mit dem neuen Amt verbunden waren. Er rief Kleriker, Mönche, Jungfrauen und Witwen zu untadeliger Lebensführung und alle Christen zu maßvollem Lebensstil auf. Da die Damen des Hofes ihm reichliche Mittel zur Verfügung stellten, vermochte er, eine wohlorganisierte Fürsorge für die Armen seiner Diözese einzurichten. Es entstanden Spitäler und Wohlfahrtshäuser. Am dringlichsten erschien dem neuen Erzbischof allerdings die Abschaffung der schlechten Sitten des Klerus. So enthob er unwürdige Priester unnachgiebig ihres Amtes. Gleichzeitig tadelte er in offener Rede die Missstände bei Hofe, aber nicht nur in Konstantinopel, sondern auch darüber hinaus. Überall, wo er Sittenlosigkeit und Verwahrlosung antraf, setzte er eine strenge Neuordnung durch. Während ihn das Volk bewunderte und liebte, missfiel er in seiner Genügsamkeit und Strenge den Menschen bei Hofe, die im Luxus lebten. Nach dem Sturz von Eutrop gelang es den Gegnern, denen sich die Kaiserin Eudoxia anschloss, auf der sogenannten Eichensynode in Chalkedon Johannes in Abwesenheit abzusetzen. Der schwache Kaiser unterzeichnete den Beschluss und schickte seinen Bischof in die Verbannung. Darauf geriet das Volk in Aufruhr. Doch mahnte sie der Oberhirte zur Ruhe und Ergebung und ließ sich in der Nacht von den Soldaten des Kaisers abführen. Als Eudoxia in derselben Nacht eine Fehlgeburt hatte, sah sie darin eine Strafe Gottes. Daher bat sie den Kaiser, den Bischof augenblicklich zurückzurufen.

Bestimmungsort angelangt, fand er eine Zeit lang Ruhe und schrieb weiterhin Briefe an seine Glaubensbrüder. Um seinen starken Einfluss endgültig zu unterbinden, erging von Konstantinopel der Befehl, den unbequemen Gottesmann an die Grenze des Reiches nach Pityus in Kolchis zu bringen. Diesen beschwerlichen Fußmarsch überlebte Johannes Chrysostomus nicht mehr. Noch am Weg dorthin erlag er den Strapazen. Es war der 14. September des Jahres 407. Sein Leib, der zunächst in der Apostelkirche in Konstantinopel beigesetzt wurde, kam später nach St. Peter in Rom. Die Kirche feiert sein Fest als den Tag der Translation seiner Gebeine. Dargestellt wird der heilige Johannes Chrysostomus als griechischer Bischof mit Evangelien, Buch, Bienenkorb, Engel und Taube.

Die heilige Nutburga gehört zu den 14 Nothelfern und ist Patronin aller Dienenden und der Arbeitsruhe. Sie bewahrt vor Viehkrankheiten und allen Nöten in der Landwirtschaft. Sie hat vorgelebt, dass alle Stände und alle Arbeiten in Liebe getan vor Gott ebenbürtig sind. Nutburga wurde zu Rattenberg am Inn um 1265 als Tochter eines Hutmachers geboren. Ihr Geburtshaus mit dem schlanken Erker ist noch bis heute erhalten. Sie war ein braves, frommes Mädchen, das sein Leben als Magd in fremden Diensten verbrachte. Schon mit 18 Jahren kam Nutburga in den Dienst von Heinrich I. von Rottenburg. Sie war ein Vorbild an Treue und Pflichterfüllung und wurde deshalb zur sogenannten Schafferin, der Vorgesetzten aller Mägde, ernannt. Deshalb wird sie auch mit Schlüsselgewalt dargestellt. Vorbildhaft waren auch ihre tätige und unablässige Nächstenliebe, die von ihrer Herrschaft gebilligt und auch unterstützt wurde. Nach dem Tod der Herrin zog deren Schwiegertochter auf Schloss Rottenburg ein, eine herrische, unangenehme Frau, die Nutburga streng verbot, Almosen zu geben. Mit ihr endete auch das religiöse Leben auf der Burg. Heimlich trug nun die Magd die Reste der Mahlzeiten und das, was sie sich selbst vom Munde abgespart hatte, aus der Burg und verteilte es an ihre Schützlinge. Ihre Herrin verfolgte sie weiter mit Schmähungen und Verdächtigungen. Schließlich wurde sie nach 2 Jahren ungleicher Kämpfe entlassen. Als sie in ihrer Verzweiflung in der Rupertikirche in Eben am Aachensee betete, wurde sie vom dortigen Spießenbauer als Magd eingestellt. Eine Legende erzählt, dass sie mit dem Bauern vereinbart hatte, am Vorabend von Sonn- und Festtagen beim Vesperläuten mit dem Mähen aufzuhören, um sich in dem nahegelegenen Kirchlein auf den Feiertag vorzubereiten. Als aber der Bauer darauf drang, die Arbeit auch beim Läuten fortzusetzen, rief sie Feierabend, hing ihre Sichel in die Luft, wo sie hängen blieb, bis sie sie nach ihrer Andacht wieder in die Hand nahm. Auf Schloss Rottenburg war seit Nutburgas Weggang kein rechtes Glück mehr. Kummer und Sorge, Krankheit und böse Zwietracht suchten das gräfliche Haus heim. Als Nutburga davon hörte, dass ihre frühere Herrin schwer erkrankt war, vergaß sie alles Böse und bat ihren Dienstherrn sogleich um Urlaub, um der Gräfin beizustehen. Unter ihrer aufopfernden Pflege änderte sich deren harter Sinn. Sie bekannte sich aufrichtig zu Gott und starb als reuige Büßerin. Danach ging Nutburga wieder zu den Bauern zurück. Doch bald schon kehrte sie auf Bitten des Grafen Heinrich auf das Schloss zurück. Dort lebte die treue Dienerin noch fast 2 Jahrzehnte. Nach ihrem Einzug waren auch alsbald Friede und Segen zurückgekehrt. Und auch kein Armer wurde von nun an vom Hof gehetzt. Als die Stunde ihres Todes gekommen war, entschlief Nutburga sanft im September des Jahres 1313. Ihre letzte Ruhestätte fand sie in der von ihr so geliebten Rupertekapelle in Eben. In späterer Zeit wurde über dem Grab eine größere Kirche errichtet.

zu deren Bau ganz Tirol etwas beisteuerte, und kein geringerer als Kaiser Maximilian zeichnete ihr Grab durch reiche Schenkungen aus. Kult und Verehrung für die einzige Heilige aus Tirol wurden 1862 durch Papst Pius IX. Bestätigt. Ihre Zeichen sind Sichel, Schlüsselbund, Getreidegarben, Schürze mit Brot und Wasserkanne. Nothburger wird verehrt als Patronin der Bauern, Dienstmägde und der Armen, der Trachten- und Heimatverbände, der Arbeitsruhe und des Feierabends.

Soweit die Heiligen des heutigen Tages. Im Namen von Radio Maria wünsche ich allen, die heute ihren Namenstag oder einen anderen Festtag feiern, alles Gute und Gottes reichen Segen. Mögen ihnen der heilige Johannes Chrysostomus und die Heiligen und Burger Fürsprecher sein.

0: Feuer, fall auf uns herab, so singt Andreas Schätzle und Manuel Sandisch in diesem schönen Lied zum Priesterkreis. Herzlich willkommen heute Morgen, Samstag, den 12. September am 28. Geburtstag von Radio Maria Österreich zum Priesterkreis. Hier begrüße ich von Herzen Bruder Peter und im Gästestudio darf ich ganz herzlich willkommen heißen. Den Pater Andreas Schöpfberger.
1: Schöpf, 2F. Und der Andreas Schätzle ist singend jetzt dabei gewesen.
0: Genau.
1: Er kann sonst nicht.
0: Er ist heute nicht dabei. Aber wir sind hier für Sie da und wir haben ein tolles Thema wieder, denn es geht um die Enzyklika von Papst Leo, Magnifica Humanitas. Also das heißt über die Bewahrung des Menschen im Zeitalter der künstlichen Intelligenz. Damit wir auch dieses Thema gut verstehen können und gut aufnehmen können, was uns der Papst da sagt, wollen wir zu Beginn ein Ave Maria beten. Gegrüßet seist du, Maria, voll der Gnade, der Herr ist mit dir. Du bist gebenedeit unter den Frauen, und gebenedeit ist die Frucht deines Leibes, Jesus. Heilige Maria, Mutter Gottes, bitte für uns Sünder, jetzt und in der Stunde unseres Todes. Amen. Maria mit dem Kinde lieb, uns allen deinen Segen gib. Künstliche Intelligenz betrifft schon all unser Tun und Handeln, wo wir mit digitalen Medien zumindest mal in Kontakt kommen. Beim Handy möchte mal ein paar Punkte aufzeigen, wo überall künstliche Intelligenz verwendet wird. Zum Beispiel, wenn Sie Ihr Handy entsperren mit Gesichtserkennung, dann ist dort künstliche Intelligenz vorhanden. Oder wenn Sie den Sprachassistenten benutzen, dann ist das mit künstlicher Intelligenz. Oder erkennen auf Fotos Tiere oder Menschen, Personenerkennung, künstliche Intelligenz, Navigation, dass zum Beispiel Routen vorgeschlagen oder Routen geplant werden, ist künstliche Intelligenz. Oder zum Beispiel, wenn Sie bei YouTube oder Netflix Filme oder Videos anschauen, dann wird Ihnen immer wieder etwas vorgeschlagen, was zu dem passt, was Sie gerade angeschaut haben, oder werden andere interessante Dinge vorgeschlagen, weil der Computer erkennt, was Sie immer wieder gesucht haben. Da wird auch künstliche Intelligenz oder beim Assistenzsystemen, Einparkhilfen, Abstandshaltung vom Auto, das sind alles Geräte der künstlichen Intelligenz. Es gibt natürlich dann noch ChatGPT, wo ein Texte geschrieben werden oder Informationen erklärt werden oder Ideen entwickelt werden oder Aufgaben gelöst werden. Das ist natürlich die Höchstform dann hier. Und so wollen wir heute mal über dieses Thema auch nachdenken, denn Papst Leo hat uns ja schon im letzten, zumindest in der Einleitung, schon zwei schöne Bilder vor Augen gestellt, nämlich den Turmbau zu Babel und den Aufbau der Mauern vom Nehemia, lieber Pater Andreas.
1: Ja, Bruder Peter hat jetzt diesen kurzen Rückblick gemacht. Ich möchte vielleicht zuerst so beginnen. Das Dokument selber ist ja ziemlich lang. Und der Bruder Peter hat da vor kurzem eine sehr leicht leserliche, kurze Zusammenfassung der Kernsätze entdeckt. Also wenn Sie selber diese Zusammenfassung lesen wollen.
0: Das kann man, genau, bei Vatikan News finden Sie einfach diese Kurzfassung. Wenn Sie das bei Google eingeben, finden Sie diese Kurzfassung, die wirklich 12 A4 Seiten sind.
1: Ja, also die Kernsätze, das Wichtigste. Und wir haben uns jetzt also dazu entschieden, dass wir die heutige Sendung und dann die im Oktober verwenden, um diese Kurzfassung Ihnen vorzustellen. Das ganze Dokument hat ja 5 Kapitel, abgesehen von der Einleitung und vom Schluss. Und wir möchten gern die Kapitel 1, 2, 3 Ihnen heute näher bringen. Also wenn ich noch einmal auf das zu sprechen komme, was der Bruder Peter jetzt über die Einleitung gesagt hat. Der Papst verwendet ja für die Enzyklika den Namen auf Latein Magnifica Humanitas, das heißt auf Deutsch großartige Menschheit. Also der Mensch als die großartige Idee vom lieben Gott. Wir sind nach seinem Abbild geschaffen. Und jetzt ist die Gefahr, dass diese großartige Menschheit von der Technik unterlaufen oder überrollt wird. Deswegen hat der Papst in der Einleitung diese beiden Bilder gewählt, zwischen denen wir zu entscheiden haben. Bauen wir mit? Übrigens, der Papst verwendet den Ausdruck Baustelle. Er sagt, an alle katholischen Gläubigen, an alle Christen, an alle Männer und Frauen guten Willens richte ich einen eindringlichen Appell, Doppelpunkt, scheuen wir uns nicht, uns auf der Baustelle unserer Zeit die Hände schmutzig zu machen. Das ist der Punkt 16, wer das lesen will. Mir ist dann eingefallen, Papst Franziskus hat einen anderen Begriff verwendet. Peter, weißt du noch, wie er Kirche gesehen hat? Als Feldlazarett.
0: Als Feldlazarett, ja genau.
1: So, also der Papst Franziskus hat besonders vor Augen gehabt, wie viele Verwundungen sind und dass die Kirche die Aufgabe hat, wie ein Feldlazarett den Menschen in den Verwundungen zu helfen. Das ist also eher ein Ansatz therapeutisch heilend, ja.
0: Passt auch der Samariter dazu.
1: Ja, der Papst Leo entscheidet sich jetzt eher auf ein architektonisches Bild aufbauen. Und mit diesem Bild vor Augen hat er zwei alttestamentliche Bibelstellen gewählt, die einen negativen und einen positiven Aufbauansatz hat. In Genesis 11 ist die Rede von einem Turmbau, der damals mit den damaligen Mitteln dem entspricht, was KI heute könnte. Ja? Lasst uns einen Turm bauen, von dem wir alles überblicken, wir sprechen nur eine Sprache, damit wir alles unter Kontrolle haben. Und KI ermöglicht natürlich eine Kontrollsituation, wie sie noch nie da war. Der Papst sagt, wollen wir eine Gesellschaft bauen, wo alles überwacht wird, mit KI und mit Algorithmen und mit Videokameras und was der Bruder Peter schon über das Handy gesagt hat. Oder, zweites Bild aus dem Buch Nehemia, wo die zerstörte Stadt Jerusalem aufgebaut werden soll, wollen wir eine Stadt bauen, wo Gott in der Mitte ist. Übrigens, die Steller Missionare haben oder hatten eine Zeitschrift, die heißt Stadt Gottes. Mhm. Ich habe mir vorher gedacht, wieso heißt die so? Weil es darum geht, eine Zivilisation der Liebe, eine Stadt aufzubauen. Ja, das haben wir das letzte Mal in der Einleitung schon angeschaut, diese beiden Bilder. Und der Papst sagt jetzt, wie geht das, dass wir nicht einen Turm zu Babel bauen, mit Überwachung und so weiter, sondern eine lebendige Stadt. Und da verwendet er den Ausdruck Dialog. Ich lade ein, alle Männer und Frauen unserer Zeit, dass wir uns diesen Fragen stellen, damit das Gemeinwohl und ein würdiges Leben umgesetzt werden kann. Ich weiß nicht, ob Sie das wissen, liebe Hörer und Hörerinnen. Päpste schreiben manche Enzykliken an alle Bischöfe, Priester, Laien und an alle Menschen guten Willens, also nicht an die Katholiken. Und gerade die katholische Soziallehre ist ein Thema, das jeden betrifft, ja. Und deswegen sind Schlüsselworte, Schlüsselbegriffe der katholischen Soziallehre eben der Wert des Menschen und die Würde des Menschen. Dass jeder Mensch von der Zeugung an eine Würde und einen Wert hat, unabhängig von Leistung. So wichtig Leistung natürlich auch sein mag. Und Bezug nehmend auf Technik und Technologie, schreibt der Papst folgende Worte: Technologie kann entweder heilen, verbinden, bilden und unser gemeinsames Haus schützen oder vor. Technologie kann auch spalten, ausgrenzen und neue Ungerechtigkeiten hervorbringen. Abstrakt betrachtet, sagt der Papst, ist Technologie weder eine Lösung für die Probleme der Menschheit noch ein Übel. Konkret aber betrachtet ist Technologie nicht neutral. weil sie die Züge derer annimmt, die sie konzipieren, finanzieren, regulieren und nutzen. Also diejenigen, die das Geld haben, die die Macht haben, die bestimmen, wie Technik genutzt wird. Und darum ist es Aufgabe der Politik, sagt er, das zu überwachen. Ja, leider.
0: Leider sind die Politiker auch oft gesteuert von denen, die ihnen Geld anbieten oder Ideen anbieten, die sie umsetzen sollten als Politiker. Und das ist halt hier diese Gefahr, auf die unser Papst Leo hier hinweist.
1: Ja, also sozusagen Zusammenfassung der Einleitung, die wir voriges Monat besprochen haben. Wie kann die großartige Menschheit in ihrer Würde und in ihrem Wert geschützt, bewahrt und weitergeführt werden? Angesichts der neuen Mittel. Papst Leo hat ja den Namen gewählt als Leo der 14., weil er anknüpfen wollte beim Leo dem 13. Das war der Papst, der die soziale Frage in der Kirche erstmals systematisch formuliert hat. Das war übrigens die Zeit, wo unser Ordensgründer, der Pater Schwarz, unseren Orden gegründet hat. Und unser Ordensgründer hat sich sehr auf die katholische Soziallehre eben bezogen. Damals war es eben die Arbeiterfrage. Deswegen hat er sich um die jungen Lehrlinge gekümmert. Papst Leo sagt, mittlerweile hat sich die gesellschaftliche Situation sehr verändert. Und eine Schlüsselstelle, eine Stellschraube, wenn man so sagen darf, ist die KI. Und deswegen hat er diese Enzyklika geschrieben, die sehr, wirklich sehr adäquat ist, sehr passt. Ja, und wir wollen jetzt die ersten drei Kapitel versuchen kurz vorzustellen, wo es darum geht, was ist eigentlich der Inhalt und was ist die Idee und die Details der katholischen Soziallehre. Bitte, liebe Hörer, das ist ein Schlüsselbegriff in der Kirche. Es gibt natürlich die Liturgie, es gibt die Bibel, es gibt die Sakramente. Aber ein wichtiger Teil, von dem der Papst sagt, der zur Umsetzung des Evangeliums heute notwendig ist, ist die katholische Soziallehre. Also die Lehre, die es strukturell ermöglichen soll, dass der Mensch nicht entwertet und entmenschlicht wird. Weil der Papst Johannes Paul II. Hat ja damals einen Begriff geprägt, es gibt Strukturen der Sünde oder sündhafte Strukturen. Mhm. Also wir sind nicht nur Individuen, die sich frei bewegen können und entscheiden, sondern wir sind sehr beeinflusst und gehalten oder manipuliert von Strukturen. Und deswegen sind die Strukturen auch wichtig. Ja, und über das die wollen wir Ihnen kurz vorstellen.
0: Und da schreibt jetzt der Papst nämlich von der Würde des Menschen, dass nämlich der Mensch nicht von oder nach Leistung beurteilt wird, sondern seinem Wesen nach, also ich lese am besten mal vor, von seinem Wesen her auf Beziehung ist er ausgerichtet, ist jeder Mensch von Gott her darauf hin erdacht und gewollt, in Gemeinschaft mit ihm, mit den anderen und mit der Schöpfung zu treten. Seine Würde hängt nicht von seinen Fähigkeiten, seinem Reichtum oder Position ab, die er einnimmt, noch von den richtigen oder falschen Entscheidungen, die er trifft. Der Wert des Menschen hängt nicht davon ab, was er leistet oder produziert, und es gibt Recht, die allen allein aufgrund der Tatsache zustehen, dass die Menschen sind, dass sie Menschen sind. Kein menschliches Macht kann diese rechtmäßig verweigern oder willkürlich einschränken. Also das Recht eines Menschen besteht im Menschsein. Und diesen Wert, da kommt nichts hinzu, da wird nichts weggenommen, sondern die ist uns von Anfang an gegeben, diese Würde, Mensch zu sein und in Beziehung zu treten mit dem Schöpfer und mit den Mitmenschen. Und egal, also ob man arm ist oder reich ist, diese Würde ist bei allen gleich. Und da weist uns nochmal der Papst Leo wirklich darauf hin, auch wenn wir sündigen oder wenn wir versagt haben, das mindert nicht den Wert eines menschlichen Lebens. Er ist und bleibt von Gott gewollt und geschaffen, einzigartig. Und das müssen wir uns bewusst machen, dass der Mensch nicht ein Produkt ist, das man ausnutzen darf, sondern einen Unendlichkeitswert hat.
1: Ja, also bei allen Weiterentwicklungen, die jetzt zwischen Ende 19. Jahrhundert und Anfang 21. ist, gibt es ein paar grundlegende Dinge, die sich nie ändern. Und das ist das, was der Bruder Peter jetzt herausgegriffen hat von den Formulierungen, dass der Mensch etwas wert ist aufgrund seines Wesens. Nicht aufgrund von Leistung, nicht aufgrund von stark-schwach. Und wie man diese Würde von Anfang bis zum Ende des Lebens schützt, darum geht's jetzt. Und ein wichtiger Gedanke, wo der Papst eben versucht, das sehr einfach zu fassen, worauf kommt's an, sagt er. Wenn damals Leo der 13. in den 19. Jahrhundert und Leo der 14. jetzt sich beschäftigt mit diesem Schutz der menschlichen Würde, und dann sagt der Papst im Kapitel 1 im Grunde Folgendes. Er sagt, wir sind unterwegs, wir sind Weggefährten auf dem Weg der Wahrheit, der Schönheit und des Guten. Und wie muss man die Wahrheit verstehen? Und da kommt jetzt eine, glaube ich, sehr wichtige Formulierung. Er sagt, das Verständnis von Wahrheit muss man so sehen, die Wahrheit als Geschenk, das es miteinander zu teilen gilt. Und nicht als Besitz, den man für sich beansprucht. Also miteinander im Dialog oder synodal, das meint es eigentlich, miteinander unterwegs sein, miteinander das Geschenk der Wahrheit annehmen. Wie geht es? Er sagt, die Wahrheit entsteht oder der Weg entsteht durch eine Begegnung zwischen der ewigen Wahrheit des Evangeliums einerseits und den Fragen der Geschichte andererseits. Also die Geschichte, wir sind im 21. Jahrhundert, die Geschichte liefert uns verschiedene Beiträge, die Wissenschaft, die Kulturen, die menschlichen Erfahrungen. Und wie können wir diese beiden Dinge miteinander verknüpfen? Die Wahrheit des Evangeliums und die Erfahrungen der Menschheit heute. Darf ich das vergleichen mit der Kupplung in ein Auto? Es gibt ja Autos, die haben ja keine Kupplung mehr.
0: Die Automatik, aber die haben auch eine Kupplung, oder? Sonst würde der andere Gang nicht reingehen.
1: Also ich weiß noch, in der Fahrschule, ja, dieses Einschleifen der Kupplung so hinzukriegen, dass es nicht ruckelt oder gar abstirbt. Ich glaube, diese Kunst brauchen wir im Spirituellen. Ja? Wie kann ich die Wahrheit des Evangeliums, die immer gültig ist, die in der ganzen Bibel dargestellt ist, kuppeln, verkoppeln, ja? Mit den Herausforderungen von heute, mit den Erkenntnissen der heutigen Wissenschaft, mit den Kulturen. Ja, und diese Kunst ist nicht ganz so leicht. Mhm. Oder Peter, das Radio hat ja unter anderem diesen Wunsch, den Menschen zu helfen, die ewige Wahrheit des Evangeliums zu verknüpfen auf eine gute Art, dass man gut Auto fahren kann, dass man gut unterwegs sein kann.
0: Ja, also das. Naja, es braucht halt immer diese praktische Umsetzung. Es darf nicht theoretisch bleiben. Und natürlich, da fällt man auch mal oder es klappt mal nicht so ganz, ja. Aber trotzdem muss es konkret werden.
1: Oder Peter, was ist, wenn wir es so machen, dass wir eine kurze Musikeinspielung machen und dann das versuchen, kurz vorzustellen, was im Kapitel 2 steht, nämlich, wo der Papst versucht, das, was mit katholischer Soziallehre gemeint ist, kurz zu erklären, was sind die Grundlagen und was sind die Prinzipien der katholischen Soziallehre? Weil das sind sozusagen die Tools, die Werkzeuge, die Instrumente, mit denen die Realität angeschaut werden muss.
0: So machen wir es.

0: Sie haben heute Morgen eingeschaltet zum Priesterkreis hier bei Radio Maria zum 28. Geburtstag. Heute am Fest Maria Namen hier im Gästestudio Pater Andreas Schöffberger und mit mir Bruder Peter. Lieber Pater Andreas, wir bitten dich, dass du uns jetzt mal ein bisschen die Prinzipien nochmal nahe bringst, damit überhaupt so das Gemeinwohl eine gute Grundlage hat.
1: Genau. Ja, ich sag's vielleicht so. Bruder Peter hat ja begonnen die Sendung mit dem Hinweis, was allein an KI am Handy im Spiel ist, ohne dass einem das bewusst ist. Ja? Wir haben in der Einleitung das letzte Mal eben besprochen, dass der Papst sagt, es gibt eine Wahl, es gibt zwei Optionen. Welche Art von Gesellschaft bauen wir? Entweder die Turm von Babel Gesellschaft oder eine Stadt der Liebe, mit der Zivilisation der Liebe. Im Kapitel 1 war die Rede davon, dass die Kirche versucht, unterwegs zu sein und dynamisch sich anzupassen an die Entwicklungen der Welt und entsprechende Antworten im Sinn des Evangeliums zu finden. Also diese Bemühung, die müssen wir uns antun, sagt der Papst. Er lädt ein, alle auf dieser Baustelle der Fairness mit dabei zu sein. Und jetzt im Kapitel 2 widmet sich der Papst der Erklärung dessen, was unser Werkzeugkasten ist. Also ich stamme aus einem Haus, wo wir eine Tischlerwerkstatt hatten, also kenne die ganzen Tischlerwerkzeuge. Nicht? Jemand anderes ist in der Küche zu Hause. Und so, was ist jetzt sozusagen die Küche mit ihren Werkzeugen oder die Werkstatt mit ihren Werkzeugen in Bezug auf Mensch und gerechte Gesellschaft? Dieser Werkzeugkasten, diese Werkstatt, diese Küche nennt die katholische Kirche katholische Soziallehre. Und da sagt der Papst im Grunde zwei große Sachen. Er spricht von den Grundlagen der katholischen Soziallehre und von den Prinzipien. Was meint er damit? Als Grundlage der katholischen Soziallehre sagt er drei Punkte. Erstens, was ist der Mensch? Der Mensch ist ein Abbild Gottes, ein Abbild des dreifaltigen Gottes. Das heißt, wir müssen uns an diesem Gott orientieren. Wie ist der? Gesundes Menschsein leitet sich ab vom Verständnis, wie unser Gott ist. Punkt 2 von dieser Grundlage ist, weil der Mensch ein Abbild Gottes ist, hat er eine unglaubliche Würde. Der Bruder Peter hat es zuerst schon vorgelesen. Diese Würde ist nicht abhängig von der Leistung, nicht abhängig von der Gesundheit, nicht abhängig von der Intelligenz. Jeder Mensch ist ein Wesen der Würde. Und das wieder hat sich dann niedergeschlagen in dem, was nicht die Kirche formuliert hat, sondern die UNO oder was nicht, wer das genau war, Menschenrechte. Die Menschenrechte leiten sich von der Würde ab. Das, sagt der Papst, ist die Grundlage. Mensch, Abbild Gottes, deswegen ein Wesen der Würde, deswegen Menschenrechte, die jedem zustehen. So, der zweite Punkt, wovon er dann spricht, das nennt er die Prinzipien der katholischen Soziallehre. Und da ist es vielleicht nicht schlecht, liebe Hörer, wenn Sie einmal diese Begriffe gehört haben. Die muss man dann erklären. Was sind die Prinzipien der katholischen Soziallehre? Er nennt 5. Er sagt, Prinzip Nummer 1, das Gemeinwohl. Nicht nur das Wohl des Einzelnen, sondern Gemeinwohl. Zweitens, das zweite Prinzip der katholischen Soziallehre nennt er das Prinzip der allgemeinen Bestimmung der Güter. Das heißt, nicht nur die, die ganz reich sind und viel Geld und viel Macht haben, stehen Güter zu, sondern jedem. Dann kommt ein Ausdruck, den die wenigsten kennen. Drittens, das Subsidiaritätsprinzip. Viertens, das Solidaritätsprinzip. Und fünftens, das Prinzip der sozialen Gerechtigkeit. Das sind die 5 Werkzeuge, mit denen die katholische Soziale versucht, der Realität gerecht zu werden. Ja. Möchtest du mich starten
0: also,
1: damit?
0: Was ist Subsidiaritätsprinzip, das haben wir bei uns im Studium in- und auswendig lernen müssen.
1: Also dann kannst du das
0: Hilfe
1: besonders gut.
0: Zur Selbsthilfe.
1: Ja.
0: Menschen helfen, also zum Beispiel in der dritten Welt, dass man ihnen hilft, wie gräbt man den Brunnen und dass sie das lernen, damit sie das dann später auch selber machen können und sich selber helfen können. Und nicht einfach, wir graben euch einen Brunnen und so, hier ist das Wasser und dann geht man wieder weg, sondern Hilfe zur Selbsthilfe.
1: Also die Unteretage hat den Vorrang vor der Oberetage. Also nicht alles soll von oben verordnet werden, sondern die Oberen sollen schauen, was können die Unteren, was können die in Afrika, was können die in Wien, was können die im 12. Bezirk in Mödling selber, nicht? Was kann der Einzelne, was kann die Familie, und erst das, was ein Einzelner oder eine Familie oder ein Betrieb nicht aus eigener Macht kann, ist ein Eingreifen, ein Mithelfen von oben erforderlich. Das nennt man das Subsidiaritätsprinzip, ja? So, was gibt's noch?
0: Das Solidaritätsprinzip.
1: Was hast du da gelernt, Peter?
0: Das kann ich jetzt gar nicht mehr erinnern.
1: Ach so, das weißt du gar nicht mehr. Dann lese ich dir das vor, was der Papst da sagt. Er schreibt da in Punkt 76, Solidarität verlangt, dass Entscheidungen in Bezug auf Daten, Algorithmen, Plattformen, KI nicht nur einen Vorteil liefern für die paar wenigen, die die Macht haben, sondern Solidarität will, dass alle, und zwar alle Einzelnen, aber auch alle Völker und auch künftige Generationen nicht benachteiligt werden. Also der Einzelne, alle und auch die nächsten Generationen. Solidarität muss sich darauf beziehen, dass alle mit einbezogen sind.
0: Da hat mir jetzt erst neulich ein Priester gesagt, diese drei Worte, ich, du, wir.
1: Genau, so kann man es ganz einfach sagen.
0: Ich, du, wir. Diese Gemeinschaft, gemeinsam.
1: Also all diese Dinge, die von der KGI verwendet, von der KI verwendet werden, also Algorithmen, Daten, ja, das ist ja die neue Macht, nicht? Was wird mit dieser Macht gemacht? Ist es solidarisch oder dient das nur ein paar wenigen, die viel Geld und viel Macht haben? Also die Verantwortung, sagt der Papst, für das Leben und die Wunden des Bruders und der Schwester übernehmen, nicht gleichgültig denen gegenüber sein. Ja? Also Subsidiarität heißt, dass jeder aus seiner Position heraus was machen kann und nur dann eingegriffen werden soll, wenn man es nicht kann. Solidarität heißt, dass man sich um die anderen kümmert, um den einzelnen anderen, um andere Völker und um künftige Generationen. Und da verwendet der Papst ein interessantes Wort, das mich ein bisschen überrascht hat. Er spricht davon, dass die KI zu entwaffnen ist. Was meint er damit? Er sagt, die KI darf nicht der Logik des bewaffneten Wettbewerbs unterliegen. Er sagt, dieser bewaffnete Wettbewerb bezieht sich heutzutage nicht nur aufs Militär, sondern auf die Wirtschaft, auf die kognitive Seite und auf die Datenbanken und den leistungsfähigsten Algorithmus. Ja? Entwaffnen heißt, wenn ich diese Waffen, die militärisch, wirtschaftlich, aber auch denkerisch, wenn die in der Hand von wenigen ist, die bestimmen, nach welchem Algorithmus was gemacht wird, dann wird es gefährlich. Bruder Peter hat schon gesagt, am Handy allein ist so, nicht? Der Algorithmus
0: schlägt einem immer wieder was vor.
1: Ja, genau.
0: Zum Beispiel, man schaut sich etwas an, wie eine Suppe gekocht wird, und dann werden dir noch 10 andere Suppen vorgestellt.
1: Ja, wobei, das ist noch die friedlichste Angelegenheit. Ne? Aber der Algorithmus schaut, was schaust du an, und liefert dauernd neue Vorschläge in der gleichen Richtung. Drum bleibt man so leicht in seiner Blase, heißt es, nicht? Politisch oder gesellschaftlich oder vom Einkauf her oder von der Ideologie her, ja?
0: Auch von den Ideen, weil das ist auch ganz gefährlich, dass man dann immer das geliefert bekommt, was man sich halt vorstellt, in seinen eigenen Vorstellungen und Denkweise wird dadurch bestätigt, indem du immer wieder das Gleiche oder Ähnliches vorgeschlagen bekommst und du kannst keine neue und andere Sichtweise erlernen und ja, denken, weil du immer das gleiche Muster bestätigt bekommst.
1: Genau.
0: Und dadurch werden wir auch wieder einsam, weil wir uns mit den anderen gar nicht mehr richtig in kommunizieren können, weil die denken ja falsch.
1: Ja.
0: Weil ich bin ja schon wieder bestätigt worden in dem, was ich gesehen und gehört habe.
1: Also eine moderne Gefahr und Krankheit im Gegensatz zu dem, was damals der Thomas von Aquin so betont hat, ja, dass man diskutieren können muss. Das heißt, Peter, wenn du deine Sichtweise darstellst und ich bin der Zuhörer, ja, bevor ich meine Sichtweisen präsentieren darf, die vielleicht anders sind, soll ich das, was du gesagt hast, so wiederholen, dass du sagst, super, hast du es verstanden. Ja? Und dann erst soll ich, und heute, was haben wir heute? Mit Hilfe von KI, aber auch anders, werden die Blasen unterstützt. Man kriegt die Informationen, die man eh schon hat, man wird bestätigt in der Sichtweise, die man eh schon hat. Und auf diese Art entsteht das, was die alten Römer schon verwendet haben, teile und herrsche. Die Gesellschaft wird gespalten, ja, in Leute, die pro und contra sind, wurscht, ob das auf Corona oder auf grüne Politik oder auf, wisst ihr, was es für Fragen gibt, Gender-Fragen und Migrationsfragen. Die Menschheit wird gespalten, nicht? Die einen sehen das so und die anderen so und können immer weniger miteinander. Und deswegen hat damals der Papst Franziskus sicher zu Recht das Wort synodal so betont. Nicht? Weil wörtlich heißt synodos, miteinander am Weg sein. Kann ich mit anderen, und zwar das fängt in der Familie schon an, oder im Orden, nicht? Kann ich mit anderen, die die Dinge anders sehen, am gleichen Tisch sitzen, mit denen diskutieren und mich nicht entfremden, wenn die anderen anderer Meinung sind. Und das ist die große Chance oder die große Gefahr, wenn so viele technische Mittel heute im Spiel sind. Nutzen wir die zum gemeinsam unterwegs sein? Darf ich das so anwenden, wenn Jesus vor seinem Tod im Johannesevangelium Kapitel 17 ein murzlanges Gebet spricht, Vater, lass sie bitte was sein?
0: Eins sein.
1: Ja.
0: Wie du in mir bist und ich in dir bin.
1: Also Einheit ist so was Schwieriges.
0: Deshalb hat auch Jesus vor seinem Sterben dafür gebetet, diese Einheit, weil er wusste, wie schwer das ist.
1: Das ist überall in Familien, im Orden, und bei der Fußballmannschaft, dass die wirklich zusammenspielen, ja, dass jeder unterordnet, dass man ja das abfängt, was ein anderer vielleicht jetzt falsch gemacht hat. Also Einheit, gesunde Einheit, nicht eine gemachte Einheit, sondern eine in Freiwilligkeit, sich gegenseitig den Ball zuspielen, zuhören, das ist Riesenkunst, das ist nicht jetzt Turm zu Babel, wo überwacht wird und verordnet wird, sondern das ist die Stadt Gottes, das ist die Zivilisation der Liebe, wo man austauscht, aufeinander hört, aufeinander eingeht, bereit ist, sich korrigieren zu lassen und zu korrigieren. Ja.
0: Jetzt haben wir schon zwei Worte, glaube ich, erklärt. Subsidiarität, und, Solidarität. Ja. Was haben wir noch?
1: Ja, also Gemeinwohl. Was heißt Gemeinwohl?
0: Also das Wohl der Gemeinschaft, das Wohl aller, dass man den Blick des Einzelnen nicht aus den Augen verliert, oder?
1: Ja, genau. Also der Papst schreibt das so, das Gemeinwohl entspricht weder der Summe der Vorteile der Einzelnen noch der Schnittmenge ihrer Partikularinteressen. Das ist urgescheit gesagt. Ja. Es ist ein größeres Gut, ja, das allen gehört und das nur gemeinsam aufgebaut, vermehrt und bewahrt werden kann. Also im Gegensatz zu der Vorstellung, wenn jeder sich um seins bemüht, dann wird es schon miteinander. Na, ich muss mich um meines bemühen, keine Frage, aber ich muss auch auf die anderen schauen und auf die anderen eingehen und manchmal meins zurückstellen. Also Gemeinwohl meint, dass die ganze Gesellschaft, ganz Österreich oder ganz Wien oder ist ja wurscht, welche Partie man hernimmt, dass alle genügend Anteil haben, modern gesagt partizipieren, ja, und nicht ein paar total profitieren und die anderen untergehen.
0: Also man kann es vielleicht auch nochmal so sagen, eine Gemeinschaft oder eine Gesellschaft ist nicht automatisch gut, wenn jeder seinen eigenen Willen tun will und sein eigenes Wohl sucht oder seinen eigenen Vorteil. Und deshalb, Menschen müssen auch auf die Bedürfnisse der anderen achten. Was ist für den anderen gut und was ist für uns alle gut als Gemeinschaft?
1: Also wenn die beiden Worte der Papst nur verwendet, allgemeine Bestimmung der Güte und soziale Gerechtigkeit, dann geht es also genau um das. Wie kann der Einzelne aufblühen und sich entwickeln? Gut. Mhm. Und wie hängt das zusammen mit der Struktur, mit der Allgemeinheit, mit der Gemeinschaft? Meine, bevor die katholische Soziallehre entwickelt wurde, hatte die Kirche intern ja auch dauernd schon schauen müssen, wie funktioniert Kirche, wie funktioniert Gemeinschaft. Nicht nur, dass der Einzelne irgendwelche moralischen Prinzipien einhalten soll, sondern ich glaube, jede Pfarre oder jede kirchliche Einheit ist ja dauernd auf der Suche, wie geht's fair zu, ja? Mhm. Wie können möglichst viele sich beteiligen? Wie können auch die Aufgaben erledigt werden, die nicht so sympathisch sind? Jetzt erzähle ich was Lustiges.

0: gemacht, wo man keine besondere Gabe braucht, aber wo man sie überwinden soll. Ne?
1: Ja, genau.
0: Dienen
1: genau.
0: soll. Ja, also um das geht es bei der ganzen katholischen Soziallehre. Das sind die fünf Prinzipien, also Solidarität, Subsidiarität, Gemeinwohl, soziale Gerechtigkeit. Wie entsteht also eine Welt, wo eben die Würde, der Wert, die Balance, die Einheit entsteht und auf Dauer gewahrt bleiben kann? Weil es ist ja nicht selbstverständlich. Wir wissen aus der Bibel, da gab es eine Zeit, wo die Apostelgeschichte schreibt, sie waren alle ein Herz und eine Seele und um jeden wurde sich gekümmert und keiner litt Not. Ja, das, diese Phase hat es gegeben, aber die ist ja nicht fix geblieben.
1: Wir machen eine kurze Musikpause und sind dann gleich wieder für Sie da.

Liebe Zuhörer, Sie haben eingeschaltet Radio Maria zum Priesterkreis. Wir besprechen gerade Magnifica Humanitas von Papst Leo. Ich möchte mal aus dieser Enzyklika einen kleinen Text vorlesen, über den wir jetzt auch sprechen wollen, und zwar aus dem Vers 99 oder Abschnitt 99. Sogenannte künstliche Intelligenzen machen keine Erfahrungen, besitzen keinen Leib,

0: empfinden weder Freude noch Schmerz, reifen nicht in Beziehungen, wissen nicht von ihrem Inneren her, was Liebe, Arbeit, Freundschaft und Verantwortung bedeutet. Sie haben auch kein moralisches Gewissen. Also hier sehen wir ganz klar, die KI ist und bleibt eine Maschine, die uns wie ein Werkzeug in unserem täglichen Leben helfen kann und hilft, aber die nicht ein Mensch ersetzen kann. Das muss man hier mal ganz klar auch sagen, wenn immer mehr Roboter oder man sogar Roboteranrufe schon bekommt, die irgendwas abfragen wollen oder man erst in eine Warteschleife kommt. Es wird, manches wird wirklich entmenschlicht.
1: Also der Papst zitiert hier eine berühmte Formel, die von irgendeinem Psychologen stammt, haben oder sein. Er sagt, führt das, was wir an technischen Mitteln haben, zu einem mehr haben oder zu einem mehr sein? Wenn also durch die technologische Entwicklung die soziale und ethische Reifung nicht stattfindet, dann ist es kein Gewinn für die Menschen. Ja. Und deswegen diese vier Zeilen, die der Bruder Peter vorgelesen hat, sogenannte künstliche Intelligenzen, der Papst verwendet den Plural, weil es gibt ja verschiedene.
0: Ich habe die Liste vorgelesen heute. Ja. Das ist ja schon lang und vieles davon benutzen wir Tag für Tag.
1: Also, und das sind ja konkurrierende Leute. Der Elon Musk hat seine eigene Version und andere, ja. Und wenn die Rede davon ist, man soll das strenger kontrollieren, man soll die KI-Entwicklung verlangsamen, dann ist das nicht gegen einen Fortschritt, sondern dann ist es wie beim Autofahren. Wie schnell fahre ich? Nicht? Wenn ich zu schnell in die Kurven fahre oder bei Glatteis fahre, oder, dann haut es mich aus. Und die KI und all diese technischen Möglichkeiten zu bremsen, das ist eine Sache von verantwortungsvoller Sorge um die Menschheitsfamilie. Weil was nutzt uns, wenn wir immer schneller fahren? Wie heißt das alte Lied? Ich fahre schnell, aber ich weiß nicht wohin, nicht? Aber dafür bin ich umso schneller dort. Das ist ein altes Widerlied. Ne? Also der Papst sagt, was wir brauchen, ist eine Politik, die präsenter ist, die in der Lage ist, dort zu bremsen, wo alles immer schneller wird. Eine Politik, die fähig ist, die Räume zu schützen, in denen Gemeinschaften mitwirken und Fragen stellen können. Und wenn der Bruder Peter vorhin diese paar Zeilen vorgelesen hat, das ist vielleicht nicht jedem bewusst. Die künstlichen Intelligenzen machen keine Erfahrungen. Sie besitzen keinen Leib. Sie empfinden weder Freude noch Schmerz. Sie reifen nicht in Beziehungen. Sie wissen im Innersten nicht, was Liebe ist, was Arbeit ist, was Freundschaft ist und was Verantwortung bedeutet.
0: Und ich glaube, das, warum schreibt das der Papst? Weil natürlich der technische Fortschritt kann schneller wachsen als die menschliche Reife.
1: Ja.
0: Weil wir müssen ja mit der Technik wachsen. Also wir müssen auch damit lernen, umzugehen.
1: Genau.
0: Verantwortungsvoll. Es ist eine große Gefahr, wenn Eltern ihren Kindern heute ein Handy in die Hand geben. Eine Motorsäge würde ein Vater nicht dem Kind in die Hand geben, weil er weiß, das ist gefährlich, damit könnte sich das Kind schneiden. Mhm. Aber mit dem Handy, was kann das Kind alles damit machen? Und das ist ein großer seelischer Schaden. Und viele haben ja auch Entwicklungsprobleme. Und das wissen wir.
1: Ja. Mein Handy schaut so harmlos aus. Früher hat man gesprochen von einem Messer. Messer, Gabel, Schere und Licht gehört für kleine Kinder nicht. Also, was mache ich mit einem Messer? Oder was mache ich mit einem Auto, was 200 PS hat? Ja? Mhm. Wenn ich einen Jungen, der noch nicht Auto fahren kann, so ein Auto gebe? Ja? Oder was mache ich mit einem Handy, das nicht wie früher telefonieren und SMS schreiben kann, sondern das surfen kann, das ins Darknet gehen kann, das in der Lage ist, den Menschen alle möglichen gefährlichen Sachen zu liefern, von Porno angefangen über Gewaltspiele und. Mittlerweile sagen Erwachsene immer wieder, ich schaue mir das nicht mehr an. Es macht mir fertig, wenn ich all diese Informationen, in Wien sagt man, mir reinziehe. Mhm. Ich muss ein Messer, ein schnelles Auto und eine Software nützen können. Das kann ich am Anfang nicht. Ja? Und deswegen sagt der Papst, bitte nicht vergessen, künstliche Intelligenz, die gespürt nichts, die gespürt keinen Schmerz und die gespürt keine Freude und die macht keine Erfahrungen und die weiß nicht, was Liebe, Arbeit, Feindschaft und so weiter ist. Künstliche Intelligenz, wie alle technischen Mittel, sind Mittel, die sehr schnell recherchieren können, die Unmengen Daten in kürzester Zeit durchforsten und liefern können, aber die sind nie in der Lage, Verantwortung zu übernehmen. Die haben keine Moral. Mhm. Beziehungsweise die haben nur die Moral, die einprogrammiert wird.
0: Also wir können im Prinzip, wir können immer schneller tolle Geräte entwickeln, aber wir können oft gar nicht mit diesen Geräten umgehen.
1: Ja, und
0: oder nicht diese Verantwortung.
1: Oder ich kann mich erinnern, meine Mutter hat gesagt, damals war es so, wie sie ein Kind war, sie haben zu wenig Informationen oder zu langsam bekommen. Sie hat gesagt, was im Nachbardorf passiert ist, haben sie 14 Tage später erfahren. Mhm. Heutzutage ist das Gegenteil. Heute weiß man in Sekunden oder Minutenschnelle, was passiert in Amerika, was passiert im Iran, was passiert dort. Ja. Wir haben eine Unmenge an Informationen, die wir nicht verkraften.
0: Unser Gehirn ist dafür nicht ausgelegt, also ständig diese vielen Informationen zu bekommen. Deshalb sagt man ja sogar einen Tag in der Woche ohne Handy.
1: Schabbat.
0: Genau.
1: Mach mal Pause.
0: Damit mal das Gehirn sich wieder regenerieren kann, das ja im Dauerstress ist. Ja.
1: Also wenn wir jetzt Sie einladen, liebe Hörer, ganz knapp gesagt, es geht bei dieser Enzyklik und überhaupt darum, der Mensch einerseits und die Technik andererseits. Wie wird Technik, wie werden Werkzeuge, Mittel, Instrumente so eingesetzt, damit der Mensch Mensch sein kann und nicht überrollt wird? Wie schaffen wir diese Balance? Und das geht's. Und dafür haben wir jetzt versucht, die Gedankengänge, die Prinzipien von der katholischen Soziallehre ein bisschen zu beschreiben. Aber insgesamt geht es darum, wie kann das entstehen, was viele Päpste genannt haben, eine Zivilisation der Liebe und nicht eine Kultur des Todes und des Gefährlichen.
0: Jetzt wollen wir Sie, liebe Zuhörer, einladen, anzurufen mit Ihren Gedanken oder Fragen. Und wir freuen uns jetzt auf diesen Austausch mit Ihnen. Die Telefonnummer lautet 0720 578 578, außerhalb von Österreich mit der Vorwahl 0043 720 578 578.

0: Liebe Zuhörer, Sie haben eingeschaltet zur Sendung Priesterkreis. Heute haben wir viel auch über die Soziallehre, die neue von Papst Leo jetzt gesprochen. Gerade wo es um dieses wichtige und entscheidende Thema auch der künstlichen Intelligenz geht, welche Gefahren birgt es und wie sollen wir auch damit umgehen heute. Ich freue mich, dass sich die Leitungen nun gefüllt haben. Ich darf als erstes das Wort einen Hörer aus der Schweiz übergeben. Schön, dass Sie anrufen. Oder aus Südtirol.
1: Ja,
0: Südtirol war es, gell?
1: Ja, genau.
0: Südtirol, Entschuldigung.
1: Guten Morgen. Ja, guten Morgen. Ich bin in Südtirol, also nicht so weit weg. Jetzt vom Gedankengut von der Schweiz wahrscheinlich. Aber ich möchte bitte ein Statement abgeben zu KI. Und zwar folgendes. Also meine Meinung ist absolut radikal. Ich bin der Meinung, dass wir uns durch die KI selbst abschaffen. Wozu wir auf der Welt sind, um kreativ zu sein, um zu erschaffen, um Gedanken zu haben, um Fantasien zu haben, das wird annulliert durch die KI. Da bin ich absolut der Meinung und ich sehe das mit großer Sorge. Ich habe kürzlich mit einer Absolventin eines Studiums, ich möchte das jetzt nicht präzisieren, gesprochen und habe gesagt, sei mal ehrlich, ich bin jetzt relativ in einem Alter, aber sie ist jung. Wie viel von dem, was du geschafft hast, hat die KI gemacht? Dann habe ich so geschätzt, 40-50% und sie hat gesagt 80-90%. Und da frage ich mich, was sie selbst erschaffen hat und was ihr Zufriedenheit gibt. Hallo?
0: Ja, danke, wir sind ganz Ohr.
1: Was ihr noch Zufriedenheit gibt, wenn ich bin auf der Welt, ich bin jetzt in einem gewissen Alter, ich bin auf der Welt, um etwas zu erschaffen, um am Abend, am Ende des Tages zu sagen, so, das habe ich gemacht. Wenn ich sie jetzt zu meinem 100. Geburtstag einlade und sie sagen mir ein Gedicht auf und ich freue mich darüber, dann muss ich davon ausgehen, dass sie sich null mit mir beschäftigt haben.
0: Ja. Das hat die KI dann gemacht. Gell?
1: Also, Sie sehen, dass ich zornig bin, weil das so sehr Einzug gehalten hat und in der Schule auch schon die KI regelrecht verwendet wird, um Informationen sich zu holen. Ganz bewusst wird das gefördert und ich sehe es an den Jugendlichen, also denken und sich noch irgendetwas kreieren oder ich wiederhole mich jetzt und ich könnte mich noch zehnmal wiederholen. Also das ist sehr bedenklich und für mich muss die Politik da einen Riegel vorschieben, was noch, weil wenn die künstliche Intelligenz, stellen wir mal vor, ein Bewusstsein entwickelt und auch in Systeme eingreift, was ja schon passiert ist im Krankenhaus, lebensbedrohliche Leben, Menschen, die an Apparaten hängen, Sie verstehen mich, dass die KI hier einbricht oder ins Atomsystem oder keine Ahnung, wo ist ja alles möglich. Wenn das aus der Kontrolle gerät, muss ja nicht bewusst sein. Also für mich ist da eine Grenze überschritten worden. Ich bin auch ein gläubiger Mensch, wo wir sagen können, so geht's nicht mehr. Das war's.
0: Danke für Ihren Beitrag mal. Ganz wichtig und wertvoll.
2: Also ich glaube, dass der Papst Leo XIV. Eben genau diese Enzyklika geschrieben hat, weil er gespürt hat, wie gefährlich das Ganze ist. Er versucht es gut darzustellen, dass die KI Möglichkeiten liefert, die gesund sein können. Aber natürlich ist die Gefahr riesengroß. Also wenn man all das anschaut, was Sie jetzt gesagt haben, dass Menschen sich ihre Arbeit von der KI abnehmen lassen, dass man so viel künstlich herstellen kann und selber nicht mehr ein kreatives Wesen ist, wie Sie jetzt gerade gesagt haben, ja, dann ist es echt gefährlich. Ich lese nochmal die 4 Zeilen vor, die der Papst da schreibt unter Punkt 107. Eine moralischere KI nützt nichts, wenn diese Moral von ein paar wenigen bestimmt wird. Was wir brauchen, ist eine Politik, die in der Lage ist zu bremsen, wenn alles immer schneller wird. Und eine Politik, die in der Lage ist, die Räume zu schützen, in denen Gemeinschaften mitwirken und Fragen stellen können. Um das geht es genau. Nicht? Natürlich. Die Frage ist immer, wie balanciert die katholische Kirche das aus, dass es so viel Negatives gibt? Natürlich gibt es unendlich viel Negatives, ja. In der KI in der Technik überhaupt, wenn ich anschaue, was sich alles abspielt in der Welt, natürlich gibt es irrsinnig viel Negatives, aber die Gefahr ist, wenn ich nur mir das anschaue, dann bin ich total gelähmt. Ja? Der Papst versucht hier, was glaube ich im Sinn des Evangeliums ist, das Positive zu sehen, zu sagen, aber natürlich die Menschen dafür zu gewinnen, nicht den Weg der Bequemlichkeit zu gehen, sich von der KI alles machen zu lassen, sondern aktiv, kreativ, entscheidungsfreudig selber zu sein, wie sie sagen, auf die Nacht will ich ins Bett gehen können und sagen, ich habe etwas geschafft, ich habe etwas geschaffen, ich habe mich eigenen Situationen gewidmet, ich selber, ich bin meine Hauptsoftware, nicht irgendein KI. Ja, das also
0: ich glaube, er hat auch sehr schön nochmal darauf hingewiesen, gerade wenn in Schulen schon angefangen wird, die KI so stark zu benutzen und bei Kindern dann auch mit Gedicht, ne? Wo können die oder wo lernen sie überhaupt dieses kreative Sein ein, ja, wenn sie von Anfang an ihres Lebens das benutzen, die Maschine. Mhm. Sie lernen nur eine Maschine zu benutzen, aber nicht mehr zu denken.
2: Aber das war ja schon vor KI schon so, bevor die KI überhaupt aufgetaucht ist, dass man in den Schulen bei den ganz Jungen schon verordnet, überall Computer, überall Tablets, ja.
0: Also ich weiß selber als Priester, wie Familien, wie Eltern darunter leiden, wenn gerade die Kinder von der Schule den Computer verordnet bekommen. Für 100 Euro kriegen sie dann den Computer und müssen den dann zu Hause benutzen. Und sie haben sich angestrengt, dass die Kinder möglichst lange nicht damit in Berührung kommen, weil sie die Gefahren kennen von Abhängigkeiten. Und dann wird es durch die Schule in das Haus reingetragen.
2: Also ich kann mich erinnern, da war KI noch nicht so, aber es war, mit Corona war und so viele Maßnahmen, die gesagt haben, man darf nicht raus, man darf die anderen nicht treffen. Dann sagt ein 16-Jähriger zu mir, wie das schon langsam nachlassen hat, Herr Pfarrer, ich kann gar nicht mehr gescheit mit anderen Menschen umgehen. Ich bin dauernd nur am Handy. Ja, das Kommunizieren face-to-face, der Kardinal Schönborn hat es gern so gesagt, face-to-face statt Facebook. Oder also analog, normal mit Menschen umgehen. Oder unlängst war ich am Land und dann hat uns die Wirtin gesagt, das Wirtshaus ist nicht mehr gerannt, es ist zugesperrt worden, aber die Menschen brauchen das, dass sie da sitzen können bei einem Bier oder bei einem Kaffee und miteinander diskutieren. Dort werden Probleme gelöst. Ja, dann gingen Leute nach Hause und sind wieder ja, erfrischt. Nicht?
0: Ja.
2: Ja, also sie haben sehr recht, würde ich sagen.
0: Danke, vergelt's Gott und liebe Grüße nach Südtirol. Eine weitere Anruferin ist die Helga aus Wien. Grüß Gott.
3: Hallo,
2: grüß Hallo Gott. Helga.
3: Hallo, ich kann mich dem allen natürlich nur anschließen. Ich möchte noch dazu, also ich bin auch der Meinung des Herrn, der vorher den Beitrag gegeben hat, dass man das immer unterschätzt, ja, dass man immer noch ein bisschen halt relativiert und das kann man ja gut nützen und so weiter. Ja, aber es ist da auch eine Dynamik im Spiel, wo wir da nicht so frei sind dem Gegenüber, weil es auch eine Suchtentwicklung gibt dabei. Also das wissen wir ja. Und das ist schon ganz früh der Fall. Je früher natürlich wir den Kindern das geben, desto schlimmer wird. Also Neuropsychologen sagen, es werden dann die Gehirnareale, die für zwischenmenschliche Kommunikation, für Ich-Du-Beziehungen quasi Netzwerke sind, nicht ausreichend entfaltet. Es werden stattdessen dann Suchtmechanismen etabliert, im Gehirn schon. Ja? Und deswegen bräuchte es eigentlich, also ich bin auch so ein bisschen radikal, da wie der Herr vorhin, es bräuchte viel mehr sozusagen Gegenstimme. Ja? Also man sagt immer, ja, man kann das ja nützen und so, aber die Freiheit, das zu nützen, ist eine problematische. Darauf möchte ich hinweisen. Und darum bräuchte es sogar eine gewisse politische Äußerung. Ja? Also ich habe früher immer, als das Ganze noch etwas harmloser war und noch nicht so entfaltet, habe ich immer gehört, naja, aber das wird kommen. Also das müssen wir uns darauf einstellen, das wird kommen. Und schon dieser Satz ist fatalistisch, das wird kommen. Ja. Das kommt nur, weil es gewisse Interessen gibt. Ja. Und deswegen kommt das. Und da ist eine ganz klare Ideologie auch dahinter, der Transhumanismus. Ja. Und das ist nicht eine Verschwörungstheorie, wenn das jemand sagt, sondern das ist tatsächlich eine Ideologie, die sagt, der Mensch ist nicht quasi, hat eben diese Würde nicht, dass er, sondern der ist defizient, der hat, dem fehlt was. Wir müssen das durch Technologie ergänzen. Und das ist unchristlich, würde ich mal sagen. So, jetzt habe ich.
0: Danke, Helga.
2: Jetzt haben Sie uns eine Lehrstunde gehalten. Übrigens, das Wort Transhumanismus und Posthumanismus verwendet ja, der Papst ja. auch in dieser Enzyklika.
3: Ja.
2: Und sagt dem, wie gefährlich das eben ist. Ich muss jetzt denken, der Apostel Paulus schreibt vor 2000 Jahren in einem seiner Briefe, wenn er zu reden kommt, darauf, dass man Fürbitte halten soll. Für wen soll man in erster Linie Fürbitte halten? Für die Regierenden.
3: Weil für die Fremden?
2: Für die Regierenden.
3: Für die Politik,
2: weil wenn die ihre Verantwortung, die der Papst hier so beschreibt, bremsen können, Räume freihalten, wo der Mensch bleibt, wenn die das nicht schaffen, weil die bezahlt werden, weil da Interessen vertreten werden, ja, dann funktioniert es nicht. Also insofern hat der Mann aus Südtirol und Sie jetzt sicher recht, die Gefahr ist größer und nicht genügend bewusst, welche scharfen Mittel da in die Hand geben werden. Und ich kenne mittlerweile etliche Gehirnforscher, einer davon ist der Jörg Spitz, die eben genau das sagen, was sie auch gesagt haben, was im Gehirn passiert. Früher hat man geglaubt, das Gehirn ist ab einer bestimmten Altersstufe nicht mehr entwicklungsfähig. Nein, stimmt nicht. Man kann immer, also einer von denen verwendet den Ausdruck Autobahnen im Gehirn. Welche Autobahnen werden im Gehirn asphaltiert und geschaffen? Ja? Sind es die Autobahnen der Menschlichkeit, der Kommunikation, des Austausches oder sind es die technischen Autobahnen, die den Menschen manipulierbar machen? Also das ist neurologisch bestätigt mittlerweile, aber das wissen natürlich die wenigsten Leute.
3: Na, das ist sehr weithin schon beforscht, aber es hat so wenig Stimme, es hat so wenig Macht auf dem Markt der Stimmen sozusagen, weil das gegen gewisse Interessen ist. Ja. Aber ich glaube auch, dass man wirklich als sozusagen Person in der Familie und in seinen Beziehungen wirklich auch ganz bewusst sich da gegensteuern muss, bewusst quasi Vorhaben, Vorsätze nehmen muss. Wir treffen uns, wir schicken uns nicht nur WhatsApp-Nachrichten, wie geht's dir, sondern wir treffen uns, wir halten uns auch aus. Ne? Wir halten dieses Miteinander-Dasein auch aus, weil daraus werden unsere Beziehungen, entstehen unsere wirklichen Beziehungen. Also die Liebe, die uns geboten ist, die muss praktisch sein. Ja, diese Kultur der Liebe oder Zivilisation der Liebe braucht wirklich Übung und Umsetzung und Verwirklichung. Das ist nicht nur ein Gedanke, eine Absicht, die wir haben können, sondern braucht sehr viel Auseinandersetzung und wirkliches Tun.
2: Ja. Vielleicht kann man auch das uralte Gebot Nummer 3, Schabbat halten, so verstehen, ja? Gott sagt, 6 Tage kannst du arbeiten, ja, aber ein Tag muss frei sein für Beziehung, für Ruhe, für Austausch, für Familie, für Gottesbeziehung, ja?
3: Ja, also ich würde persönlich sagen, ich bin Psychotherapeutin und ich würde sagen, wir brauchen nicht nur den Schabbat, der wunderbar ist, aber wir brauchen auch immer wieder Zeit für uns anzuschauen, uns anzuhören, auch in der Arbeit, in den Arbeitsbeziehungen.
2: man kann ja eigentlich das Schabbatgebot auch so deuten, wie Sie jetzt gesagt haben. Schabbat heißt Pause machen. Irgendjemand hat gesagt, Coca-Cola ist so erfolgreich, weil die haben sich dieses Motto unter den Nagel gerissen. Mach mal Pause. Coca-Cola. Aber eigentlich müsste man sagen, mach mal Pause, nicht nur einmal in der Woche einen Tag, sondern zwischendurch, in der Arbeit, in der Familie. Pausieren, runterkommen, schnaufen können, durchatmen.
3: Ja, und auch das Verarbeiten. Also weil Verarbeiten. In der Pause ist ja nicht nichts, da ist dann halt etwas nach. Ne? Da wird mir oft erst bewusst, was hat der gesagt, was hat mich vielleicht ein bisschen verletzt oder wo ist eine Frage offen geblieben. Erst in der Pause, wenn ich nicht wieder einen Input habe und noch einen Input und noch einen, dann wird mir das bewusst und dann kann ich dann den anderen ansprechen. Ich kann meine Beziehungen pflegen, also ich kann diese Liebe üben. Genau.
2: Übrigens, im Kloster haben wir eine Übung, die kann ich natürlich anderen Leuten nicht verordnen. Aber wir haben jeden Tag in der Früh eine Stunde Stille. Einfach nur in Stille in der Kapelle sitzen, ja, beim Allerheiligsten. Aber das kann man ja anders auch machen, nicht? Stille, wo man nichts hört, nichts liest, nur da ist. Und was da alles auftaucht, dass man sich dem stellt. Das sagen ja Psychologen auch und Therapeuten jede Menge. Ne?
3: Genau. Aber auch vor dem Allerheiligsten Stille zu halten, hat nochmal eine ganz andere Qualität. Ne? Weil da andere Ebenen auch noch auftauchen, finde ich.
2: Ja, genau.
3: Ja.
2: Ja, danke für...
0: Danke, liebe Herr Kafferganske.
3: Danke Sichtweise. Für eure Sendung. Ja. Toll ist das, dass der Papst auch da so viel sagt dazu. Da bin ich so froh drum.
2: Also nächstes Mal, wenn wir den zweiten Teil noch anschauen, wo also wir haben jetzt heute haben wir analysiert mit dem Papst, was ist da los in der Gesellschaft und mit den Mitteln. Und nächstes Mal werden wir dann die beiden Kapitel anschauen, wie eine positive Entwicklung gefördert werden kann.
3: Freue ich mich schon drauf.
2: Ja, okay.
0: Danke.
3: Danke. Wiederhören.
0: Unsere nächste Anruferin ist die Margarita aus Wien. Schön, dass du anrufst.
4: Ja, grüß Gott. Jetzt ist ja schon sehr viel gesagt worden, was auch in meinem Sinn ist. Aber meine Überlegung war das, wer hat das erfunden. Also wem ist sowas eingefallen? Der kann ja kein Selbstbewusstsein gehabt haben und auch den anderen Menschen kein Selbstbewusstsein zugetraut haben. Sonst würden wir das überhaupt nicht brauchen. Oder wie sehen Sie das?
2: Also ich glaube so. Mir fällt manchmal ein, vor vielen Jahren bin ich in Wien mit dem Auto gefahren und sehe auf einer Tafel folgende Bemerkung: Im Jahr 1899, also im Geburtsjahr meines Opas, hat angeblich der amerikanische Patentamtschef gesagt, wir schließen das Patentamt, denn alles, was erfunden werden kann, ist bereits erfunden. 1899.
4: Ja.
2: Na, nix war alles erfunden. Unendlich viel. Und nachdem es immer neue Ideen gibt und auch jede Art Software inklusive KI ist natürlich eine neue Idee, um Dinge besser anpacken zu können. Drum ist es okay, dass man sich dem widmet, aber kritisch. Immer wieder neu muss man bewerten, was ist gut, was ist heikel, was ist gefährlich, wie gehen wir mit diesen heiklen Instrumenten um. Früher hat man gesagt, mit Messer und mit Feuer. Nicht? Wie geht man jetzt mit diesem geistigen Messer und Feuer um, das in Form von Software und KI da ist?
4: Also, ich denke halt einmal, also die Erfindung, ist halt auch ein bisschen schwierig, dann zu unterscheiden, was ist jetzt wirklich echt, was ist jetzt künstliche Intelligenz und so weiter.
2: Ja, die Unterscheidung ist schwierig geworden, weil vieles so echt nachgemacht werden kann. Ja, es ist in einer Art viel schärfer, dieses geistige Messer als die früheren Messer. Ja. Und darum muss man sich umso intensiver damit, dem widmen. Und wenn der Papst den Ausdruck verwendet, wir müssen uns dieser Baustelle des modernen Lebens stellen und nicht davor zurückweichen oder ausweichen oder sich dem stellen. Ja, ist eine Herausforderung.
0: Danke, liebe Margarita, für deinen Beitrag. Wir kommen zu unserem letzten Hörer heute in der Sendung Priesterkreis, zum Kurt. Grüß dich.
5: Grüß Gott, Bruder Peter. Ich wollte nochmal einen Aspekt irgendwie anführen, weil Sie eben zuerst erwähnt, dass man zu stark in der Theorie verhaftet ist oder so. Und vielleicht haben Sie auch damit gemeint, dass man auch stärker in die Umsetzung gehen sollte mit der ganzen Thematik. Ich habe einmal ein Schlüsselerlebnis im Baumarkt und ich habe irgendein Produkt gefragt, ob das noch erhältlich ist. Und der Mitarbeiter hat dann gesagt, Sie können selber im Smartphone nachschauen. Ich habe dann gesagt, dass ich ein Smartphone verwende. Und er hat dann gesagt, wie können Sie ohne Smartphone überleben? Und ich habe dann selber so in mir gedacht, zum Überleben brauche ich im Grunde Gottes Schöpfung. Also ich brauche frische Luft, Wasser, Natur, Essen, also alles, was aus der Schöpfung kommt. Und diese Abhängigkeiten, die werden leider immer stärker. Also in Österreich verwenden rund 1 Million Menschen verwenden überhaupt kein Smartphone. Und das wird auch nie so richtig thematisiert. Es wird immer so getan, als ob das gang und gäbe ist, als ob das wirklich eine Voraussetzung ist, um in die Zukunft gehen zu können. Und ich finde das eine Riesengefahr, wenn wir uns von technokratischen Entwicklungen abhängig machen und die Schöpfung zugunsten der Technokratie immer mehr aushöhlen und auch immer mehr dann in den Transhumanismus hineinwandern. Also ich habe auch den Eindruck, dass die LGBTQ-Bewegung so eine Art Vorläufe ist, also Familien auszuhöhlen oder mit also Kinder, Jugendliche schon mit Chemikalien zu behandeln, um sie von diesem Ursprung, von der Schöpfung wegzuführen. Und das finde ich halt eine Riesengefahr, das nicht zu erkennen. Darum glaube ich schon, dass auch die Umsetzung wichtig ist, dann Nein zu sagen und zu sagen, so wie es auch die Eliten machen, Bill Gates oder Steve Jobs, die geben ihren Kindern zum Beispiel keine Smartphones. Das britische Königshaus, die Kinder haben genauso dort keine Smartphones. Aber wir werden, ich weiß nicht, die normale Gesellschaft wird dort so hineinbewegt, ohne dass wir davor gewarnt werden. Und das habe ich damit gemeint, man kann sehr wohl in die Umsetzung gehen, ohne zu stark in der Theorie zu bleiben. Danke.
0: Danke für deinen Beitrag jetzt.
2: Also das habe ich auch mitbekommen, dass der Bill Gates und der Steve Jobs, der ist ja verstorben, und viele von denen ihren Kindern kein Smartphone geben, erst ganz spät. Wir haben einen Versuch bei uns Jahr für Jahr, dass wir immer im Frühjahr ein Kinderwochenende machen. Da fahren wir nach Seitenstetten. Da gibt es außerhalb des Ortes einen Hof für 50 Leute oder mehr. Und dort haben wir das Reglement. Wir sagen zu den Kindern, wir geben die Smartphones ab. Einmal am Tag könnt ihr es zum Telefonieren benutzen mit den Eltern. Und sonst wird es abgegeben. Und dort erleben die Kinder analoges Dasein. Genauso, was sie jetzt gesagt haben. Außer in der Natur, Volleyball spielen, Fußball spielen, herumrennen, basteln, alles, ja. Und auf einmal stehen die Kinder fest, ich brauche gar kein Smartphone, ja. Es geht ihnen gar nicht auf. Und einmal ist mir so gegangen, bei einer ganzen Winterlagerwoche, haben wir gesagt, ich tue die Handys absammeln, haben es dann in meinem Zimmer in ein Bett gelegt. Und am Schluss der Woche bin ich draufgekommen, dass meine Kinder das Handy gar nicht mehr geholt haben. Aber ich gesagt, das sind vereinsamte Handys, bitte holen. Also, der Mensch ist ein analoges Wesen. Das Digitale ist, hat Dienstfunktion, aber wir sind geschaffen, dass wir face-to-face kommunizieren, ja, austauschen, reden, Fußball spielen, basteln.
0: Ja, das Handy ist eine große Gefahr. Wir haben es alle bei uns und viele haben eines, ein Smartphone. Ich möchte mich auch ganz herzlich beim Kurt bedanken, dass er auch Zeugnis gibt, dass man noch ohne Smartphone leben kann und dass das das Leben vielleicht sogar mehr Qualität hat, weil man nicht in dieser großen Abhängigkeit lebt, sondern auch in dieser Vertrautheit. Ich habe auch erst sehr spät ein Handy mir zugelegt, da hatten schon alle anderen eins und ich habe immer gesagt, ich brauche das eigentlich nicht. Und natürlich, ich bin noch in einer Zeit groß geworden, wo die Handys erst gekommen sind. Und manchmal denke ich mir auch so zurück, war doch eigentlich, man hatte alles, man war auch zufrieden, man brauchte es eigentlich auch gar nicht. Oder wie mit Computer und mit allen möglichen Sachen, die man heute als Erleichterung hat. Aber man war zufrieden und man hat auch gut leben können.
2: Ich habe eine Zwischenlösung. Ein 18-Jähriger hat zu mir gesagt, er hat jetzt das Smartphone weggetan und hat sich ein altmodisches Handy zugelegt, wo man nur telefonieren und SMS schreiben kann. Er verzichtet nicht auf WhatsApp und Co., das hat er daheim am Tablet, aber damit er nicht dauernd unterwegs sich von dem vereinnahmen lässt, haben wir gedacht, interessante Zwischenlösung. Ja.
0: Ja. Da war auch jemand getroffen, der hat das Smartphone nur für seine Arbeit und das normale Telefon hat er dann für sich noch, wenn er zu Hause ist oder wenn er mal kurz telefonieren muss, aber damit er irgendwie auch frei davon ist. Und ich glaube, die Menschen finden wieder Lösungen und Wege, wie sie kreativ werden, auch in dieser Welt mit digitalen Herausforderungen zu leben, um sich nicht abhängig zu machen von diesen Dingen. Und deshalb, ich glaube, es ist auch schön, wenn wir darauf hinweisen hier in der Sendung, was unser Papst sagt. Die Kirche, die Stimme der Kirche ist auch für uns in Radio Maria sehr wichtig, das wirklich hervorzuheben und den Menschen auch zu helfen, die Gefahren zu erkennen, um selbst dann in diese Freiheit wieder eintreten zu können.
2: Darf ich das vielleicht so auch formulieren? Nützen Sie die Mittel, die technischen, aber gehen Sie mit Ihrem Körper in die Kirche. Gehen Sie mit Ihrem Körper ins Wirtshaus, weil Bier und Kaffee lässt sich nur mit dem Körper trinken und dann redet man dort mit den Leuten. Gehen Sie ins Fußballstadion, gehen Sie auf die Straße, gehen Sie in den Wald, machen Sie das, was der Herr Jesus mit seiner Inkarnation uns vorgemacht hat, mit dem Leib, der müde werden kann, ja, unterwegs sein. Und der Leib sagt ihm dann, Pause machen. Sogar der Herr Jesus, der kann nicht durch Sünden gehemmt war, sondern durch die Realität, nicht? Hat gewusst, wann es Zeit abzuhauen, alles liegen und stehen zu lassen, in die Ruhe zu gehen.
0: Lieber Pater Andreas, wir bitten dich jetzt noch am Ende der Sendung um deinen priesterlichen Segen.
2: Ja, der Herr sei mit euch.
0: Und mit deinem Geiste.
2: Ja, so segne euch der Gott, der in Christus einen menschlichen Leib angenommen hat, sich ganz der Menschheit einverleibt hat. Ja, segne euch und helfe euch, eine volle, gute, gesunde, reife Menschlichkeit zu entwickeln. Das schenke euch er, der den Menschen als wunderbare Idee umgesetzt hat. Der Vater, der Sohn und der Heilige Geist.
0: Amen. Gelobt sei Jesus Christus.
2: In Ewigkeit. Amen.